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6: Bevor es gleich musikalisch losgeht, wollte ich euch noch kurz daran erinnern oder darauf hinweisen, dass am 10. Mai Muttertag ist. Also falls ihr jetzt bald noch eure Mutter, Mamas erreichen wollt und Danke sagen wollt oder denen einfach eh coole Post schicken wollt, wäre das vielleicht jetzt nochmal ein guter Moment. Und dann haben wir uns auch so gefragt, ja, ist es eigentlich cool, auf den Muttertag hinzuweisen? Und was heißt es eigentlich so mit dem Muttertag? Ist es nicht irgendwie auch so ein bisschen, ja, veraltet oder genau, verbindet die Frau dann so sehr mit ihrer Mutterrolle? Und dann haben wir mal kurz recherchiert und rausgefunden, dass der Muttertag auf die US-amerikanische Frauenbewegung zurückgeht, die sich für Mütterrechte und soziale Reformen eingesetzt hat. Und in den USA wurde der Muttertag 1914 staatlich anerkannt, ursprünglich ohne kommerziellen Hintergrund. Heute ist es ja ein bisschen anders.
7: Ja, heute ist ja die Assoziation oft, dass es einfach auch so ein kommerzialisiertes Event wie der Valentinstag ist, wo man ganz viele Dinge kaufen soll.
6: Zum Beispiel Blumen. Und genau. Deswegen finden wir es aber trotzdem cool, darauf hinzuweisen. Ich glaube, Und was ich aber auch ganz cool finde, ist, dass dann die UN Women Deutschland dann gefordert hat, den Tag als einen feministischen Aktionstag umzuwidmen. Ich muss sagen, ich persönlich habe noch nicht so viel feministische Aktionen an dem Tag mitbekommen, aber auch weil der Muttertag bisher nicht so mein Steckenpferd ist. Aber ja, finde ich einen guten Impuls. Das soweit zum Muttertag. Jetzt aber zurück zu unserer Knastmusik-Radiosendung mit vor allem Musik. Und ich würde sagen, wir starten mal rein mit einem Klassiker, den wir hier schon oft gespielt haben, den ich auch sehr mit Knastmusik verbinde. Und zwar
7: Freund von Hannibal.
8: Lebensschmerz.

ein Klassiker der Rap-Musik. Und jetzt kommen wir zu einem anderen Klassiker, also beziehungsweise zu dem Künstler. Der Song könnte vielleicht ein Klassiker werden, ist aber noch sehr jung. Der Künstler heißt Rap Car. Der wurde sich schon von unterschiedlichen Gefangenen hier in dieser Sendung gewünscht. Und aus diesem Grunde dachten wir, ein neues Lied von ihm werden wir auf jeden Fall hier mal abspielen. Und ich würde mal vermuten, dass das hier dem Musikgeschmack nach vor allem in der JVA Leipzig bei einem unserer Hörer gut ankommt. Ich hoffe, du hörst zu und vielleicht gefällt dir ja dieser Song von Rap Car. Der hat einen vielleicht spanischen Titel, richtig? Ja, Carla nickt neben mir und heißt Te Quiero, in Klammern Dior.

0: Das war Te Quiero. Carla, was heißt denn jetzt Te Quiero?
1: Das heißt so viel wie ich hab dich lieb oder ich liebe dich, je nachdem, wie man es verwenden will. Aber man kann es auch für Friends und Family einsetzen, auf jeden Fall.
0: Okay, das heißt, es ist, wenn man jetzt Te Amo sagt, ist quasi nochmal ein Unterschied.
1: Mhm, das wäre dann ein deutliches Ich liebe dich. Genau, ah, ja. Coole Gang, Rapcar, drei Typen aus Kreuzberg und 23 haben die sich gegründet, habe ich gerade auch nochmal dran gedacht.
0: Dran gedacht. Cool, woran man so alles denkt während einem Song.
1: Genau. Nun machen wir weiter mit unserer geliebten Kategorie Release Radar, mal auf den Tipp einer Hörerin entworfen. Und wir starten rein mit dem Lied Halt dein Maul von den Toten Krähkuren im Kofferraum. Das ist schon am 24. Oktober 25 erschienen, diese Single. Aber dieser Song ist Teil des am 13. März 26 erschienenen Albums Love, Hate und Engelenergie. Und das ist ja ein guter Anlass, um nochmal darauf hinzuweisen. Wir wünschen euch ganz viel Spaß mit dem Lied.
0: Ja, und das wollte ich noch hinzufügen. Wir gehen auch nicht davon aus, dass ihr irgendwie bei Radio PSR diesen Song seitdem gehört habt. Deshalb noch ein weiterer Grund, warum wir den spielen.

0: Das war Halt dein Maul und der nächste Song, den wir hier im Release-Radar hören, ist nicht nur sehr aktuell, er ist auch eine Reaktion auf ein sehr aktuelles politisches Geschehnis. Nämlich gibt es ja aktuell, ich weiß nicht, ob ihr das mitbekommen habt, in vielen Städten Schulstreiks gegen die Wiedereinführung der Wehrpflicht. Am 5. März diesen Jahres ist bei solch einer Demonstration in Berlin es zu einem Vorfall gekommen, wo ein Schüler, der dort demonstriert hat, ein Schild hochgehalten hat und auf dem Schild stand März Leckeier. Und daraufhin wurde er festgenommen und diese relativ krasse Reaktion der Polizei dort hat dazu geführt, dass im Internet eben dieses Sprichwort März Leckeier zu so einem geflügelten Gag geworden ist, der sich sehr schnell verbreitet hat. Und die Rapperin Vita, die by the way aus Leipzig kommt, hat dann eben noch einen Song daraus gemacht. Den haben wir jetzt hier auch noch nicht gehört. Aber dieser Spruch wurde released, dieser Song wurde released. Deshalb passt der Song ganz ausgezeichnet in unseren Release-Radar.
1: Genau, vom 27.03.2026 jetzt Vita mit März Leckeier.

Geldgeiler Opa auf jeden Fall auch eine der kreativeren Beleidigungen, die man für Friedrich Merz gehört hat. So, wir gehen jetzt für die letzten zwei Songs unseres Release-Radars nochmal mehr in die klassische Deutsch-Rap-Landschaft und hören zunächst Magnolien von Disaster, ein Song, der am 17. April rausgekommen ist.

Nun folgt als letzter Song von unserem dieswöchigen Release Radar das Lied Sommermärchen von Absilon, am 2.4. released als Teil des am 24. Juli erscheinenden Albums Glanz Null.

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1: Ein sehr bewegendes Lied. Wir sitzen hier auch beide gerade mit Gänsehaut und sehr berührt. Genau, das Lied thematisiert die Ermordung von Mehmet Kubaschik am 4. April 2006. Er wurde von Mitgliedern der rechtsextremen Terrorgruppe Nationalsozialistischer Untergrund, also dem NSU, erschossen und war das 8. Todesopfer ihrer Mordserie. Ein Mitglied des NSU ist Beate Zschäpe, die in Chemnitz inhaftiert ist. Genau, wer war eigentlich Mehmet? Also Mehmet war ein deutscher Einzelhändler türkischer Herkunft und kurdischer Abstammung. Seine Hinterbliebenen, eine Tochter und zwei Söhne sowie seine Jugendliebe Elif setzen sich bis heute für Gerechtigkeit ein. Und Gamze, seine Tochter, von der Absilon in dem Lied auch gesungen hat, Gamze Kubaschik, hat 2025 gemeinsam mit Semya Simsek, deren Vater Enver Simsek am 9. September 2000 in seinem Blumentransporter in Nürnberg niedergeschossen wurde und verstarb, ein Buch veröffentlicht, das wir euch an dieser Stelle sehr gerne auch ans Herz legen wollen. Das Buch heißt »Unser Schmerz ist unsere Kraft. Neonazis haben unsere Väter ermordet.« Genau. Auch wenn das jetzt sicherlich auch für die anderen Hörerinnen und Hörer durchaus emotional war, möchten wir jetzt wieder zurückkommen zu unserer Sendung. Aber wir machen weiter mit Absilon und hören das Lied »90 Kilo« zusammen mit Louvre 47.

0: Ja, auf jeden Fall ein cooler Song von Absilon und Louvre. Ja, und ja, gegen so die Traurigkeit, die einem wegen all dieser Scheiße manchmal überkommt, mit der einen Umgang zu finden, hilft es ja auch manchmal, die in Wut zu übersetzen, um sich irgendwie dann auch ein bisschen handlungsfähig gemeinsam zu fühlen. Und ein Ort, an dem man das sehr gut beobachten kann, dass es Leuten gut tut, ist bei Google Maps. Die sind die Google-Rezensionen vom Amtsgericht Leipzig. Da würde ich sagen, hat sich ein buntes Potpourri zusammengefunden an Meinungen und Haltungen gegenüber dieser Institution. Und wir dachten, wir wollen uns dem vielleicht mal annehmen und ja, euch mal informieren, weil so diese Kommentarspalten, da habt ihr ja aus der Haft heraus keinen Zugriff. Und da verbergen sich aber auf jeden Fall einige Perlen. Carla, was ist denn dein Eindruck von der Seite?
1: Also erstmal haben wir hier eine Gesamtbewertung von 2,5 Sternen auf 204 Berichte. Das heißt, die Leute haben eigentlich recht fleißig, ja, Sachen geschrieben. Und ich würde sagen, zwischen 1 Stern und 5 Sternen ist alles dabei, macht ja auch Sinn bei 2,5 Sternen Gesamtwertung. Und ich dachte, du könntest vielleicht mal vorlesen, was hier der Magnus so geschrieben hat vor 4 Monaten.
0: Ja, der Magnus, der hat nämlich geschrieben: Wann immer ich dort anrufen oder auch vorstellig werden musste, blieb folgender Eindruck. Ihr Jungs und Mädels seid wirklich wow. Aber nicht im positiven Sinn. 1 Stern.
1: Genau. Aber es gibt auch ganz konträre Meinungen. Und zwar zum Beispiel die von dem Christian. Der hat ganze 5 Sterne vergeben mit folgender Erfahrung. Ich bin am Amtsgericht schon öfter zu langen Haftstrafen verurteilt worden. Die Urteile waren hart, aber fair. Ich würde meine Straftaten auch in Zukunft vom Amtsgericht Leipzig verhandeln lassen.
0: Bravo, das ist wirklich toll. Da ist jemand wirklich ehrlich, da ist jemand auch mit einer Haltung. Das können die sich durchaus auf die Fahnen schreiben. Jetzt fragt man sich, ja Christian, bewertet er alle so positiv, wenn er sogar die Leute, die ihn irgendwie in den Knast bringen, so positiv bewertet?
1: Da haben wir mal ein bisschen geschaut und der Christian ist tatsächlich ein recht aktiver Bewerter bei Google. Und wo es ihm aber nicht so gut gefallen hat wie beim Amtsgericht, ist tatsächlich im Eiscafé Tiziano in Paunsdorf. Da hat er nur 1 Stern vergeben. Und das liegt daran, dass, ja, er beschreibt, wir haben uns zur üblichen Abendbrotzeit Essen aus der ausgelegten Karte ausgewählt. Beim Bestellen wurde uns dann gesagt, dass es nur Eis gibt. Sehr enttäuschend. Mich überrascht das für einen Eiskaffee gar nicht so krass, aber ich verstehe, dass der Christian da erzürnt ist. Ne? Und ich würde sagen, dann schauen wir uns noch vielleicht eine dritte und letzte Bewertung hier an. Gibt es da denn noch irgendwie etwas, was dich besonders angesprochen hat?
0: Durchaus. Philipp N. hat geschrieben mit 1 Stern, Recht haben und Recht kriegen sind 2 unterschiedliche Sachen. So oder so ähnlich sieht wohl das Motto dieser Einrichtung aus.
1: Und wenn wir auch den Grundsatz haben, dass wir von Arschlöchern keine Musik spielen, wobei wir auch immer nicht wissen, wer ist alles ein Arschloch, spielen wir jetzt Sonnenbank Flavor von Bushido. Und zwar, weil es sich dabei um einen Gruß handelt von Westdeutschland nach Ostdeutschland. Ganz viel Spaß für die, die sich darüber freuen. Und wem es nicht gefällt, macht die nächsten 3,5 Minuten weg.
0: Bis dann. Sorry an alle, die freieres Radio mögen.

So, das war's jetzt aber mit verbotener Musik hier von uns. Wir widmen uns jetzt für die letzten Meter unserer heutigen Knastmusik-Sendung nochmal so ein paar Feel-Good-Songs und da bin ich auch schon beim nächsten Songtitel. Der heißt nämlich Viel zu spät und viel eben wie fühlen auf Englisch von Fovi 50, einer Künstlerin aus Berlin. Das Lied ist von 2024 aus dem gleichnamigen Album. Wir wünschen euch ein gutes Hörerlebnis.

0: Wir haben jetzt noch für die Leute, die uns in der JVA Leipzig hören und geschichtlich interessiert sind, eine Sendungsempfehlung.
1: Genau, und natürlich auch für alle Hörerinnen und Hörer, die uns draußen hören. Und ich würde sagen, das richtet sich auch nicht nur an geschichtlich Interessierte, sondern auch an Menschen, die sich vielleicht so ein bisschen Zugang zu linker, gut, Geschichte, aber auch einfach Kontexten und wie haben sich eigentlich Bewegungen entwickelt, wünschen, ohne dass man jetzt schon krass Geschichtsexpertin sein muss. Und ich habe das Gefühl, das ist ein bisschen die Idee des Projekts, dass es auch gut verständlich ist für Neulinge. Genau, wir wollen nämlich empfehlen den Podcast Geschichte der kommenden Welten. Das ist eine Sendung über linke Geschichte. In jeder Folge erzählen sich Indigo und Sina abwechselnd von einem Ereignis, einer Biografie oder einem Phänomen rund um linke, emanzipatorische Geschichte. Es ist die Geschichte der kommenden Welten, weil wir davon erzählen, wie Menschen in ihrer jeweiligen historischen Situation für eine bessere Zukunft gekämpft haben, sowohl Sina und Indigo. Die Sendung läuft jeden zweiten Samstag um 16 Uhr auf Radio Blau. Der nächste Termin ist der 2. Mai, dann der 16. Mai, der 30. Mai, der 13. Juni und so weiter. Also genau, ab dem 2. Mai immer zweiwöchentlich. Genau, den Podcast gibt es seit 2023 und mittlerweile haben die auch schon immer mal wieder so Live-Auftritte und so. Also richtig cool, herzlichen Glückwunsch zu dieser Entwicklung und wie cool, dass ihr auch auf Radio Blau lauft.
0: Auf jeden Fall, da freuen wir uns sehr. Auf jeden Fall Riesenempfehlung. Man kann da sehr gut zuhören, viel lernen, ohne dass es sich wie eine Schulstunde anfühlt. Und ja, wir kommen jetzt schon wieder zu dem Part, wo wir noch einmal unsere Sendung euch erklären. Carla, was ist eigentlich unser Konzept?
1: Also,

0: diese Sendung mitgestalten und wir freuen uns immer sehr über Input, Grüße und Musikinspiration. Um uns zu erreichen, schreibt uns einfach einen Brief an Radioverein Leipzig in der Paul-Gruner Straße 62 in 04107 Leipzig mit dem Stichwort Knastmusik. Klaus, wiederhol doch gerne nochmal.
1: Klar. Radioverein Leipzig e.V. in der Paul-Gruner Straße 62 in 04107 Leipzig mit dem Stichwort Knastmusik. Ihr könnt uns natürlich auch in einem Brief alle eure Lieblingssongs reinschreiben. Die spielen wir dann Sendung für Sendung so schrittweise ab. Da freuen wir uns sogar auch am meisten drüber, wenn ihr uns viel auf einmal schickt. Und wenn ihr nicht im Knast seid, wenn ihr zum Umfeld einer inhaftierten Person gehört und uns einen Liedwunsch schreiben wollt oder einen Gruß mit eben Zugang zum Internet, dann könnt ihr das auch per Mail tun an unsere E-Mail-Adresse knastmusik@radioblau.de. Wir laufen mehr oder weniger alle 2 Wochen, aber an den einzelnen Orten etwas unterschiedlich. Auf Radio Blau laufen wir in Leipzig jeden zweiten Sonntag 17 bis 18 Uhr. Da ist unser nächster Termin der 10. Mai. Und in Chemnitz laufen wir bei Radio T jeden ersten und dritten Samstag im Monat um 21 Uhr. Da ist der nächste Termin in 2 Wochen der 16. Mai.
0: Genau. Und wir würden auch super gerne neue oder mehr Inhaftierte erreichen. Deswegen hier auch nochmal ein Aufruf an solidarische AnwältInnen oder Friends von Friends von Friends oder wie auch immer. Wenn ihr nochmal Ideen habt, könnt ihr uns auch richtig gerne eine Mail schreiben. Wir sind auf jeden Fall offen für Austausch und Impulse. Dann auch gerne an knastmusik@radioblau.de. Und nun das Ganze nochmal auf anderen Sprachen, damit umso mehr Leute uns verstehen.
1: Und direkt im Anschluss daran hört ihr dann auch schon von Pink Floyd unseren Abschiedssong für heute. Der heißt Wish You Were Here. Und ja, damit wünschen wir euch noch einen schönen Abend bzw. eine gute Nacht. Wir hoffen, ihr hattet genauso viel Spaß wie wir heute mit euch. Und wir hören uns beim nächsten Mal.
0: Ja, auch tschüss von mir. Ein Knastmusik-Klassiker, der jetzt nochmal kommt. Ganz viel Freude damit. Ich glaube, vor allem in der JVA Leipzig sollte das jetzt gut ankommen. Einen schönen Abend noch und danke fürs Zuhören.
1: Tschüss. Tschüss.
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0: Hast mich gerade eben durch eine Live-Reaction durchgezwungen. War aber eine gute Entscheidung, weil damit habe ich nun wirklich nicht gerechnet.
1: Sehr gut.
0: Ihr könnt das Video dazu auf Instagram sehen.
1: Ich wäre so traurig gewesen, wenn du jetzt gesagt hättest, oh, die kenne ich schon seit 10 Jahren, hier kommst du mit der alten Lamelle hier.
0: Nee, also dass du tatsächlich, also das wundert mich. Wie bist du da drauf gekommen? Wo hast du die her?
1: Ich bin vergangene Woche zum Volleyballkurs gefahren und hatte Deutschlandradio an.
0: Quatschig.
1: Und wenn die mal Musik spielen, dann sind das halt häufig wirklich auch abgefahrene Sachen
0: Ja.
1: und jetzt nicht so die Kassenschlager, sondern halt schon ausgecheckte Sachen. Und
0: Ja.
1: da liefen die und ich war so während der Fahrt, ich war so, oh mein Gott, was ist das so? Ich muss jetzt echt
0: Ja, ja,
1: aufpassen,
0: ja.
1: dass ich herausfinde, wie das heißt. Dann war das wirklich das allererste Freitagmorgen, habe ich dann erstmal diesen Song von Noah nochmal angemacht und dann die ganze Scheibe wirklich durchgesuchtet. Und es
0: Ja.
1: war für mich selten nicht mehr.

0: mehr so spannend, eine Scheibe zu hören.
1: Krass, also, dass du auch sowas findest, was ich so gar nicht kenne. Also, nie von der Band gehört. Und das ist ja offensichtlich, also, die machen ja ihr Ding anscheinend, wie du sagst, schon eine Weile. Ich habe manchmal, komme ich vom Konzert nach Hause, wir fahren vom Konzertort zurück nachts manchmal. Mhm. Immer wenn ich mit meinem Bassisten zusammen im Auto sitze, lassen wir irgendwie DLF viel zu laut laufen. Und wenn es gerade 2-3 Uhr morgens ist, läuft der komplett abgefahrenste Scheiß auf DLF. Es ist total geil. Also irgendwie, ich weiß nicht, was da mit den Radiomoderatoren los ist, aber die packen da alles aus.
0: Ich bin auf jeden Fall super dankbar für. Aber das Internet sorgt ja auch gerne dafür, dass sie dich so ein bisschen in die eigene Bubble halt reindrücken,
1: ja.
0: Und halt nur Sachen zeigen, die irgendwie relatable sind zu anderen Sachen. Und das ist natürlich total schade, weil man dann nie über den Tellerrand hinausblickt.
1: Ja, voll. Gebe ich dir vollkommen recht.
0: Deswegen war das mal wieder so total off und auch mehr Jazz, als ich so in letzter Zeit gehört habe.
1: Ja, vor allem, was für eine Art von Jazz. Damit rechnet man wirklich
0: schwierig
1: nicht.
0: Schwierig zu beschreiben. Ich meine, es ist irgendwie eine Mischung aus Elektropop, Groove, Modern Jazz, Avantgarde, Drum Bass.
1: Alles drin. Alles drin. Ich fand tierisch gut. Hast du gesagt Noah, hast du gesagt, wie der Song heißt?
0: Gott, frag mich doch nicht nach dem Song.
1: Oh boy, was? Dachte, ja, gute Vorbereitung für einen Popo, für einen professionellen Podcast.
0: Ich habe aber ein bisschen recherchiert.
1: Mhm.
0: It's all nothing until it's everything.
1: Ah,
0: heißt
1: ja.
0: Der Song von der letzten Scheibe von ihnen, die da heißt Noah Forever von 2023.

0: Olle auf Premiere. Also ich habe vor 10 Minuten den Song jetzt das erste Mal gehört. Und deswegen meinen allerersten Eindruck mit euch gleich zu teilen. Viel verrückter hätte ich es jetzt nicht mir vorstellen können. Also Drum and Bass, du hast es schon richtig gesagt, der ganze Song lebt wirklich von Drum and Bass. Es ist dieser tierische Groove, der da martialisch durchgeht.
1: Und ich glaube, man kann sich das so ganz grob vorstellen. Ein Schlagzeuger trinkt 2 Liter Kaffee und versucht dann Drum Bass zu spielen mit seinen Mitmusiker.
0: Aber auch in einer, also es ist so wahnsinnig filigran, ja. Also ja. Die Teile, die der Schlagzeuger dazwischen reinmacht, die kleinen Ghost Notes, die kleinen Extratöne zwischendurch, die diesen Groove so wahnsinnig von dieser Stabilität und Stärke auflockern und das so filigran machen, sodass es sich eher nach viel anhört, aber gleichzeitig stabil. Das ist unfassbar. Das ist ganz toll gemacht, also hohe Kunst auch. Dann dieser Synthi-Sound. Ich liebe das ja genauso wie so ein Fasspedal bei einer Gitarre, so ein Synthi-Sound, der einfach so losfurzt und dann so bzz, bzz,
1: bzz, bzz. So der so schön nach Strom klingt, ne?
0: Wunderschön, wunderschön, ich lieb's. Und dann, man rechnet nicht damit, das waren vielleicht 15 Sekunden oder so, und dann kommt diese, also dagegen vollkommen lächerlich weiche, schöne, samtige Stimme und erzählt regelrecht eine Geschichte. Also tierisch gut gesetzt. Es ist nie zu wenig, ne? Also das kann man nicht sagen. Es fängt an mit viel, wird dann noch mehr. Und wenn es dir nicht genug war, dann kommt danach ein Streichorchester. Und nach dem Streichorchester kommt ein Klaviersolo. Und weil das alles noch nicht genug war, hier sind die Bläser. Also was?
1: Genau, es wird immer mehr. Es ist natürlich auch sehr kleinteilig und sehr busy, ne? Also ja. Das scheucht einen auf jeden Fall auch so ein bisschen auf. Das ist jetzt nicht zum Runterkommen.
0: Auf keinen Fall.
1: Aber ich finde es auch absolut tierisch. Vor allem das Intro. Man hat wirklich das Gefühl, gleich geht was los.
0: Ja.
1: Und man weiß noch nicht, was kommt.
0: Ja.
1: Aber du hörst diesen Groove und diese Energie und dann, oh mein Gott, was passiert hier gleich?

0: Ich habe mich jetzt auch gefragt gerade, wie wirkt das auf Leute, die nicht Musiker sind, die nicht Musik studiert haben wie du und ich? Weil wir lieben natürlich, ich sag mal, auch wenn ich sehr schätze, wenn Sachen manchmal ganz leer von allem sind und einfach nur auf das Schönste reduziert. Auf der anderen Seite, ich habe natürlich ein Faible für sowas, wenn es so vollkommen busy ist, wenn immer was los ist, wenn immer was dazukommt, wenn keiner zur Ruhe kommen kann. Das hat einen eigenen Drive in sich, ja. Ich frage mich gerade, wie wirkt das auf jemanden, der gar keinen Zugang zu sowas hat?
1: Ich glaube, es kann sehr überwältigend sein und auch, dass man nicht so richtig relaten kann dazu. Ich finde, durch die Grooves, die alle so einen Drum-Bass-Charme haben, kann man vielleicht doch wieder ein bisschen relaten. Mhm. Wenn die Leute jetzt mit elektronischer und schneller elektronischer Musik zu tun haben und das geil finden, könnte ich mir vorstellen, dass es vielleicht so eine Schnittstelle ist, in ein völlig anderes Genre natürlich.
0: Ja.
1: Also eine sehr weirde Schnittstelle, aber ich glaube, die gibt's. Und so dieses Elektropop-Ding ist ja auch angesagt.
0: Ja.
1: Ne, wenn man jetzt zum Beispiel Edna oder sowas, ist natürlich schon sehr anders, aber auch dafür gibt's ja Fans.
0: Ich habe mir jetzt gerade gedacht, auf mich hat's so gewirkt, wenn jetzt dieses Drum-Bass-Ding ohne Gesang noch 30, 40 Sekunden so weitergehen würde, dann wär's sogar mir zu viel. Und ich dachte mir schon während des Hörens, der Gesang, der holt das alles runter. Also der Gesang ist so gut dagegen
1: gesetzt. Der ist sehr sphärisch gegen das sehr Rhythmische vom Rest der Band.
0: Also so smooth, so locker, so sphärisch, genau. Obwohl es sich beißen sollte, tut's das nicht. Im Gegenteil, es harmoniert miteinander und bringt beides in Einklang. Also für mich hat's so gewirkt. Ich habe meine Ruhe im Gesang und meinen Drive von Drum and Bass und fühle mich genau in der Zwischenwelt wohl. Also es ist lächerlich gut gesetzt in meinen Augen. Also völlig absurd.
1: Ich fand die Scheibe wahnsinnig rund. Ich habe auch ältere Scheiben von denen gehört. Da war es so ein bisschen Hit or Miss. Da fand ich einige Songs wahnsinnig stark und andere nicht so. Die waren für mich nicht so on point komponiert. Also ich finde hier, die Sachen, die sind schon busy und irgendwie anspruchsvoll, aber genau auf den Punkt. Und ich finde die Komposition, die Songs so stimmig, so überzeugend, dass man das auch gar nicht in Frage stellt, dass es so unkonventionell ist. Also es fühlt sich einfach so stimmig an, wie aus einem Guss, dass es für mich auf der Scheibe wirklich krass gut funktioniert und das bei jedem Song.
0: Ja. Ich habe mich gefragt, hast du das Erfahrung bringen können? Ich habe ja schon vorhin bei der Live-Reaction gesagt, ich wette, die haben studiert.
1: Ja.
0: Wie ist denn da der Stand?
1: Also, das ist ein Duo, Noah, bestehend aus Lewis Cole und Genevieve Attardi. Beide aus Los Angeles, sind die auch immer noch, soweit ich weiß. Haben an der USC, also an der Music School in Los Angeles, beide studiert. Lewis Cole hat den Abschluss in 2009 gemacht, also jetzt auch schon ein paar Jahre her. Und die haben halt durch ihre Videos wirklich einfach eine relativ große Reichweite erzeugt für das, was sie machen. Die haben jetzt natürlich nicht eine Milliarde Klicks oder sowas, aber halt, wir reden so 700.000 bis eine Million. Für diese Art von irgendwie Avantgarde-Musik ist schon wirklich viel.
0: Das stimmt, ja.
1: Einfach, weil ihre Videos von Leuten wie John Mayer, Björk einfach geteilt wurden und verbreitet wurden.
0: Schau an.
1: Also total krass. Ich muss gerade noch mal nachschauen, bevor ich jetzt Quatsch erzähle. Genau, 2016 waren die auf Tour mit den Red Hot Chili Peppers.
0: Was?
1: Wie abgefahren ist das?
0: Das ist krass. Alter! Als Vorband oder was?
1: Ich weiß es nicht. Aber wie abgefahren ist das? Stell dir vor, du gehst zu einem Red Hot Chili Peppers Konzert und dann kommt das als Vorband. Ich weiß gar nicht, checkst du das in dem Moment, was da gerade passiert? Oder
0: also ich würde hart feiern, aber das ist ja komplett schräg. Das ist ja komplett Gaga.
1: Was? Aber ich glaube, in dem Moment würde ich mich schon, also ich würde mich dann schon fragen, ist das gerade, ist das Kunst? Oder was passiert hier? Was ist das?
0: Ist das Kunst oder kann das weg? Ja,
1: ich meine, das ist ja so ein bisschen auch das Thema der heutigen Folge. Ist das Kunst oder kann das weg? In dem Fall muss ich sagen, hat es mich einfach krass geflasht.
0: Ja.
1: Also ich weiß nicht, wann mich das letzte Mal eine Scheibe so sehr geflasht hat, wie die 2023. Noah Forever Scheibe. Ich habe eine Idee im Kopf, aber über die werden wir auch noch sprechen. Das ist jetzt tatsächlich schon ein paar Jahre her. Du sagst ja gerne, mir ist die Fresse eingeschlafen. Mhm, ich würde sagen, mir ist die Kinnlade runtergefallen beim Hören. Den Freitagmorgen, wo ich die ganze Scheibe gehört habe. Es sind alle Songs ein bisschen unterschiedlich. Die haben schon ihren Stil, ein bisschen unterschiedlich, alle krass. Und es gibt eine Stufe über, mir ist die Fresse eingeschlafen. Ich habe irgendwann einfach hysterisch angefangen zu lachen. Wirklich, ich konnte nicht. Ich dachte, was ist das? Was sind diese Grooves und diese Bassläufe und diese Arrangements? Was höre ich hier gerade?
0: Ja, das glaube ich. Das kann ich mir vorstellen. Und weißt du, woran die mich erinnert haben? So, sofort die ersten 2 Sekunden waren durch und das Erste, woran ich gedacht habe, Dirty Loops.
1: Ja, okay.
0: Irgendwie hat das mir sofort den Bassisten und Schlagzeuger von Dirty Loops in Erinnerung gebracht. Ne, die haben natürlich einen schon sehr anderen Stil wieder, aber ich hatte sofort dieses geile Zusammenspiel. Dann dazu dieser enge Raum, wo die nebeneinander sind. Ich habe sofort an Dirty Loops gedacht. Das hat für mich irgendwie gut zusammengepasst.
1: Witzig. Ja, also ich hatte beim Hören den Eindruck, wir sind in einem Land, wo absolute Anarchie herrscht. Ne, alles ist möglich, du weißt nicht, was als nächstes passiert. Und das hat für mich das Hören so wahnsinnig spannend gemacht.
0: Ja.
1: So, ich wusste nicht, was passiert. Ich meine, in dem Song kommen dann plötzlich kommen Streicher mit dazu.
0: Ja.
1: Dann kommen später noch Bläser mit dazu, was schon irgendwie ungewöhnlich ist. Mehrere Layer von Keyboards. Dann hast du dieses Piano, was noch ein Solo dann plötzlich spielt. Du hast immer auch mal Gastmusiker. Ich hatte gerade irgendwie eine Kombination aus deutsch und englischen Wörtern im Kopf. Das musste ich erstmal ordnen. Gastmusikern mit dabei. Und halt ansonsten immer eine wechselnde Besetzung. Ne? Du hast ja immer nur dieses Duo und die holen sich dann halt ihre anderen MitmusikerInnen ran. Und machen das dann gemeinsam. Und ja, ich finde es einfach fantastisch.
0: Ey, ich freue mich richtig, dass du mir das gezeigt hast. Das ist, also ich liebe es ja, wenn Sachen so abgefahren sind, dass du überhaupt nicht damit rechnest. Mhm. So richtig, richtig speziell. Übrigens ist mir gerade aufgefallen, wir haben überhaupt keine Jingle-Ankündigung gemacht heute. Ja, ich würde sagen, das müssen wir sofort nachholen. Also Jingle ab.
1: Das ist ja nicht so, als könnten wir den nicht einfach so reinschmeißen, ne?
0: Ja, nee, das stimmt. Aber nein, der muss angekündigt werden. Das ist wichtig. Jingle ab, so.

0: Willkommen zu Headliner im Herzen.
1: Oh Gott.
0: Wir machen heute auch alle Themen einfach rückwärts.
1: Ja, ja, können wir, genau, ja.
0: Genau, jetzt ist die Anmoderation und dann warst du es auch für heute.
1: Gegenüber von mir sitzt Jonas.
0: Der das noch nicht mitbekommen hat.
1: Genau. Du hast gesagt, die kommen aus Los Angeles, richtig?
0: Mhm, genau. Red Hot Chili Peppers auch, oder?
1: Wirklich? Red Hot Chili Peppers auch?
0: Oder erzähl ich Quatsch? Sind wir auch Los Angeles Guys?
1: Das kann ich dir nicht aus dem Kopf sagen. Aber es ist lustig, weil die Band, die ich heute mitgebracht habe, kommt auch aus Kalifornien. System of a Down. Jonas hatte mich beauftragt. Der sagte nämlich, Robert, du wolltest schon länger was für ein System of a Down machen. Beim nächsten Podcast hast du die Gelegenheit, ich verrate dir aber nicht, warum. Jetzt weiß ich, warum. Also unter dem Motto, ist das Kunst oder kann das weg, passt nun wirklich keine Band besser als die.
0: Ich wollte es eher Unkonventionelles nennen.
1: Ja, nein, also
0: okay.
1: der professionellere Ausdruck dafür. Aber
0: und kurze Ergänzung, ja, Red Hot Chili Peppers aus Los Angeles.
1: Ah ja, definitiv ähnlich unkonventionell ist System of a Down. System of a Down hat sich 1994 gegründet und hat in relativ kurzer Zeit unfassbar großen Erfolg gehabt. Ihr letztes Album haben sie auch schon 2005 rausgebracht, also ihr letztes richtiges Album. Sie haben noch, ich meine aus dem Kopf 2020, zwei einzelne Singles rausgebracht.
0: Ja, die letzten 20 Jahre sind einfach so Best of, Best of, Best of, Best of, Best of.
1: Also
0: live Best of.
1: Auch zur Trauer aller Fans, weil System of a Down hat eine sehr eingeschworene Fangemeinde. Und die sind alle wirklich der Meinung, das kann nicht sein, dass die wegen persönlicher Differenzen gesagt haben, wir hören 2005 auf, gemeinsam Musik zu schreiben. Sie haben auch einfach wirklich einen der persönlichsten Stile überhaupt kreiert in ihrer Musik. Als Song dafür, als nennen wir es mal Beispiel für alle, die System of a Down nicht kennen, ich wollte euch gerne mal gleich alle vor den Kopf stoßen.
0: Und nichts von Toxicity nehmen.
1: Und nichts von Toxicity oder Mesmerize nehmen. Das sind die zwei, ich meine, erfolgreichsten Alben. Auf jeden Fall Mesmerize. Toxicity glaube ich auch. Jedenfalls die bekanntesten. Ich habe euch die erste Single überhaupt von System of a Down mitgebracht.

0: kam 1998 raus auf dem ersten Album, auf dem Self-Titled System of a Down Album. Und die Single heißt Sugar. Und Sugar ist wirklich, ja, die Verkörperung von System of a Down eigentlich. Also alles, was verrückt und unkonventionell an System of a Down ist, haben die in einem einzelnen Song, und zwar auf ihrer ersten Single, zusammengebracht. Und das finde ich wahnsinnig mutig, weil man muss sich schon vorstellen, System of a Down war zu ihrer Zeit wahrscheinlich eine, wenn nicht die schrägste Band überhaupt. Sie haben auch 4 Jahre gebraucht, bis sie dieses Debütalbum erstmal an den Mann gebracht haben. Das heißt, 94 haben sie sich gegründet, 98 kam das Album raus. Soviel ich weiß, hatten sie auch Schwierigkeiten, überhaupt erstmal ein Label zu finden, was diesen Stil signen wollte. Und sind letzten Endes bei wem, wenn nicht Rick Rubin, gelandet. Der gesagt hat, ihr könnt bleiben, wie ihr seid, und ich produziere das genauso.
1: Ich meine, das funktioniert ja auch nur, wenn du einen Fick gibst, ja, auf das, was Leute ja gerne hören wollen. So, ja, also die Musik kannst du nur aus eigenem Antrieb heraus und ja, eigentlich für dich machen.
0: Richtig.
1: So das, was du ausdrücken willst.
0: Richtig. Und System of a Down hat sich zur Aufgabe gemacht, viele Themen anzusprechen. Also ganz bewusst. Das heißt, viel Gesellschaftskritik, viel politische Kritik ist Teil aller Alben, aller Songs. Es gibt wenig, was da rausfällt aus diesem Tenor.
1: In Bezug auf das, glaube ich, nehmen sich System auch deutlich ernster als Noah zum Beispiel. Mhm. Da ist halt wirklich auch viel Quatsch dabei. Und ich finde es eigentlich ganz cool, dass sie, obwohl sie so anspruchsvolle Musik machen, das so sehr, sehr locker und relaxed irgendwie nehmen. Ja.
0: Dazu kenne ich jetzt Noah leider noch zu wenig.
1: Finde ich, passiert auch selten.
0: Ja, da bin ich sehr gespannt, wenn ich mehr bei Noah reinhöre, was ich da erfahre, ja, was ich da mitbekomme. Auch gerade textmäßig, da hatte ich noch nicht so die Gelegenheit, mich mit dem ersten Song jetzt auseinanderzusetzen. Das würde mich auch interessieren.
1: Haben natürlich System schon eine deutlich tiefgründigere und krassere Botschaft meistens.
0: Richtig. System of a Down ist, die nehmen das sehr ernst, dieses gesellschafts- und politisch-kritische Thema. Dagegen ist die Musik wiederum, ich will nicht sagen, also, dass sie das nicht ernst nehmen, aber so frei wie bei System wird man es selten finden. Also so offen und mit der Erlaubnis, alles an Stilistik und Persönlichkeit da reinzumischen, was man möchte. Wie du gesagt hast, das ist Musik, die kann man nur aus eigenem Antrieb machen und nicht, um irgendwem irgendwas zu beweisen oder irgendwas zu zeigen. Und das finde ich, das liebe ich so an System of a Down. Ich würde gerne auch sogar ein bisschen weiter ausholen. System of a Down war neben Linkin Park die erste Rock-Metal-Band, die ich gehört habe. System of a Down, ich glaube, das erste Album, das ich von ihnen gehört habe, war Hypnotized, das letzte, was sie veröffentlicht haben. Habe ich als Kind schon wirklich ins letzte Detail in meiner Seele verarbeitet. Also das jedes Wort auswendig gelernt, das ich dort irgendwie verstehen konnte oder irgendwas. Und tausendmal das Album rauf und runter gehört, und das mache ich immer noch. Ich liebe die Alben, ich liebe eigentlich fast jeden Song, den sie veröffentlicht haben. Sugar, um mal darauf zu kommen, ganz interessantes Beispiel, das so viele Facetten von System vereint. Ich empfehle euch auch gleich das Musikvideo mit anzuschauen. Es startet mit einer Nachstellung des Filmes Network, wo ein Nachrichtensprecher sozusagen die Fassung verliert und ein bisschen freidreht, würde ich gerne zitieren. Habe ich das hier? Genau. I tell you what they want you to know and you consider it the truth. Nobody's opening their eyes. Our global economy is depleting the world of our lives and natural resources. And are you happy? Come on, I work for the system. Das sind die letzten Worte des Nachrichtensprechers in dem Musikvideo, bevor ein harter Cut kommt und der Song beginnt. Alle Mitglieder der Band mit bemalten Gesichtern, bis auf den Schlagzeuger, der gelegentlich eine Gasmaske trägt, vor einer, ich glaube, gelegentlich brennenden amerikanischen Flagge. Immer mal wird eingeblendet Aspartam Kills, dazu Videoausschnitte von explodierenden Atombomben, Stripperinnen. Das komplette Programm an Gesellschafts- und Politikkritik findet im ersten Musikvideo von System of a Down und in der ersten Single statt. Eine der mutigsten Bands überhaupt, die gesagt hat, Fickt euch alle, ihr seid mir egal. Ich habe was zu sagen, ich will das zum Ausdruck bringen und ich mache hier keine halben Sachen draus.
1: Die machen es natürlich auch sehr explizit.
0: Sehr explizit, sehr extrovertiert. Noch ein kleiner Fun-Fact. Weißt du, woher das Albumcover dieses Self-Titled-Albums kommt?
1: Nee, keine Ahnung.
0: Von einem 1928 erschienenen Poster der Kommunistischen Partei Deutschlands. Das Poster ist designt von John Hartfield. Im Original steht unter dem Poster, fünf Finger hat die Hand, mit fünf packst du den Feind. Das ist das Albumcover ja. von System of a Down, da kommt diese Hand her.
1: Crazy.
0: Also an jeder Ecke findet man diese politischen und gesellschaftskritischen Anspielungen. Deswegen, für Leute, die ein Faible dafür haben, ihr werdet euch dort sicher aufgehoben fühlen. Auf der anderen Seite muss man sich definitiv mit dieser Extrovertiertheit und diesem regelrechten Wahnsinn in der Musik erstmal anfreunden.
1: Es ist halt, es klingt teilweise halt ein bisschen bekloppt.
0: Ja.
1: Man muss aber dazu sagen, dass das trotzdem sehr anspruchsvoll ist, solche Musik zu komponieren. Und das trifft halt auf beide zu, auf System und auch auf Noah. Es ist sehr anspruchsvoll, sowas zu machen. Und das kann halt wahnsinnig schnell auch nach hinten losgehen.
0: Stimmt.
1: Ne? Also natürlich wirst du damit nicht alle Leute ansprechen. Davon mal abgesehen, kann es aber schon im Prozess auch echt schnell nach hinten losgehen. Ja. Und was ich ganz spannend finde, ist, dass die erste Scheibe deutlich kürzere Titel hat. Ne, also eigentlich immer unter 3 Minuten, so 2,5 bis 3 Minuten, ganz viel.
0: Sugar ist, glaube ich, 2,34 oder so.
1: Und genau. Insgesamt in ihren Ideen sind sie da auch wesentlich minimalistischer. Also wenn wir mal an Sugar denken, du hast dieses Riff. So, das macht die ganze Band mit Gitarre voll aufs Fressbrett. Dann hast du einen Teil, der ist ruhiger, wo dann nur noch der Bass übrig bleibt, den gleichen Lauf macht und dann das Schlagzeug auf das Ridebecken geht. Also es kriegt dann eigentlich so einen Swing-Charme, was ganz cool ist, weil du hast das gleiche Riff, also die gleiche Idee, spielst sie aber in unterschiedlichen musikalischen Stilistiken.
0: Mhm.
1: So, das finde ich cool.

0: glaube, dadurch, dass die kürzer sind, ist die Gefahr geringer, dass sie sich verzetteln dabei. Weißt du, was ich meine? Dadurch, dass es ja schon so ein bisschen advanced und bekloppt ist, wenn du es auf 2,30 beschränkst, kannst du dich nicht so leicht verirren.
1: Das stimmt.
0: Und wenn wir jetzt mal an Toxicity zum Beispiel denken, da sind die Songs auch deutlich länger drauf und wesentlich komplexer.
1: Ja, mehr unterschiedliche Teile. Down ist auf jeden Fall nicht weniger komplex geworden über die Jahre. Ja. Das muss man sagen.
0: Na, aber deswegen, so mit mehr Erfahrung im Songwriting, ergibt es für mich durchaus Sinn, dass es auf der ersten Scheibe halt ein bisschen weniger Ideen waren auf einem Song, alles ein bisschen kompakter und sich später halt zu etwas Komplexerem entwickelt hat.
1: Ich hätte noch eine spannende kleine Geschichte zu erzählen zu System of a Down. System of a Down ist ja eine Band, die nur aus Armeniern besteht.
0: Oh, Robert, bist du auch Armenier?
1: Ich bin auch Armenier, ja. richtig.
2: Jetzt glauben alle, du lügst einfach.
1: Nein, nee, ich bin wirklich Armenier und hatte ich nicht. Ich glaube, ich habe sogar im letzten Podcast irgendwas von Jerewan erzählt.
0: Ja, ich glaube, du hast schon davon erzählt.
1: Klar. Pass auf, jetzt kommt die absurdeste Story. Wir haben meine verstorbene Großmutter besucht vor, lass mich lügen, 10, 12, 13 Jahren. Wir waren in Armenien und sind dann zum Nachbar meiner Großmutter gegangen. Gleich im Haus nebenan, wir waren gut mit der Familie befreundet, waren dann zum Abendessen dort und dann sagte mir der Vater der Familie, sag mal, Robert, kennst du eigentlich System of a Down? Bei mir funkelten sofort die Augen. Ich sag, natürlich kenne ich System of a Down, meine Lieblingsband. Mhm. Dann guckt er mich an, vollkommen ungelogen, und sagt, kennst du den Sänger, Serj Tankian? Ich sag, natürlich kenne ich den Sänger, ja, großes Idol von mir. Hm? Meine Tochter ist seine Ehefrau.
2: Alter, was ist das? Eine Verbindung, Alter.
1: Ich bin für mein Leben nicht mehr klargekommen.
2: Dir ist die Fresse eingeschlafen?
1: Mir ist die Fresse eingeschlafen. ich war, also, das war in Avan, das ist einer der Stadtteile Jerewans. Der Nachbar meiner Großmutter, weißt du, wie geht das, ne? Das war natürlich, das war für mich ein absolutes Highlight. Ich bin aus diesem Sommer glücklich für den Rest meines Lebens zurückgekommen. Und dann hatten wir in Englisch so, da mussten wir in Englisch einen Aufsatz über unsere Ferien schreiben. Siebte, achte Klasse, keine Ahnung, sowas wird das gewesen sein.
0: 30 Seiten geschrieben, jedes Detail. Was für ein T-Shirt hatte er an?
1: Und ich,
0: welche Zahnpasta benutzte er?
1: Und ich habe natürlich den vollen Fokus auf dieses Erlebnis gelegt und hat irgendwie die Bewertung Inhalt zurückbekommen. Weil die Lehrerin meinte einfach so, hättest du nicht über mehr Inhalte irgendwie noch mehr irgendwie Facetten reinbringen können von deinem Urlaub, warum nur über diesen einen? Und ich habe das nicht verstanden, war richtig beleidigt, weil ich dachte mir, hä? Ist die wahnsinnig? Das ist mein ganzes Leben hat sich an diesem einen Tag vollkommen verändert. Das war der besonderste Moment bis dato, weißt du? So, dass ich jemanden kenne, der mit meinem großen, also, dass ich den Vater der Ehefrau meines großen Idols kenne, war für mich der größte Moment.
0: Ich brauche eine Beschreibung, ein Bild für diese Beschreibung mit Pfeilen, so.
1: Also, kleine Fun-Story nebenbei.
0: Das ist lustig, weil ich meine, Armenien, wie viele Einwohner hat Armenien, weißt du das?
1: In Armenien leben,
0: sind da jetzt auch nicht 10.
1: In Armenien leben, glaube ich, 3 Millionen. Insgesamt gibt es, glaube ich, 8 oder 9 Millionen Armenier auf der Welt.
0: Es gibt manchmal so Situationen, wo Leute dann fragen, also jemand hat irgendeinen Background, ne?
1: Ja.
0: Kommt aus irgendeiner Nation oder was weiß ich, von irgendeinem Kontinent, ne?
1: Ja.
0: Sagen wir jetzt mal irgendwie, du kennst einen Spanier und du kennst aber noch einen anderen Spanier. Und dann fragst du den einen, ja, kennst du den und den? Der ist ja auch Spanier. Als wenn es nur 5 Spanier auf der Welt gibt, ne? Sowas triggert mich immer unglaublich. Was soll die Scheiße? Ich kenne ja auch nicht alle Deutschen oder so. Was soll der Quatsch?
1: Kennst du den? Der ist auch Spanier.
0: Ja, wirklich.
1: Aber umso lustiger, also na klar, Armenien hat viel weniger Einwohner, aber dass es wirklich das Haus nebenan ist, wo dann auch noch von meinem größten Idol zu der Zeit, weißt du, also das war.
0: Ja, das ist jetzt natürlich mal ein positives Beispiel.
1: Ja, das war wirklich einfach verrückt in dem Moment. Genau, also das ist meine kleine Spaßgeschichte.
0: Dieses Gefühl, was ich vorhin beschrieben habe, dass es für mich wahnsinnig spannend war, diese Scheibe zu hören von Noah, weil es für mich so, hier ist Anarchie, alles ist möglich.
1: Ja.
0: Genau das Gleiche ist es ja bei System auch.
1: Ja.
0: Aber da hat es für mich leider nie diese Begeisterung ausgelöst.
1: Ja.
0: So, dass ich da jetzt, das ist total gespannt bin, was kommt da jetzt. Hab immer mal Sachen mitgehört, dachte mir, boah, das ist geil. Dann habe ich reingehört, paar mehr Songs und bin da immer relativ schnell wieder ausgestiegen. Also ich finde es immer nach wie vor schade, weil auf dem Papier ist das eine Band, die ich auch absolut lieben müsste. Mir war es dann doch aber immer ein Ticken zu bekloppt, manchmal ja, auch zu ernst irgendwie das Ganze. Und es gibt Songs, die funktionieren mittlerweile für mich ganz gut. Und Songs, die tun es nicht. Ich habe mittlerweile mit Toxicity auch ein bisschen so meinen Frieden geschlossen. Vielleicht früher oder später höre ich bestimmt in die anderen Scheiben auch noch mal ein bisschen aktiver rein. Auch so ein bisschen durch deine Empfehlung. Ich versuche den Sachen ja dann auch noch mal eine Chance zu geben. Und ja, ich meine, man verändert ja auch seinen Geschmack. Und nur weil ich das vor 10 Jahren halt, das für mich nicht so funktioniert hat, kann sich das ja auch immer noch ändern. Und ich finde es inspirierend. Aber es zieht mich tatsächlich nicht so dahin. Also ich habe die Scheibe dann irgendwie 4-5 Mal auch durchgehört, kannte die Songs ein bisschen, habe es jetzt aber auch wieder lange nicht mehr gehört.
1: Ja.
0: Also irgendwie so diesen, es zieht mich nicht so rein.
1: Ja, ja.
0: Ist ja auch geil, wenn es Unkonventionelles gibt.
1: Ja.
0: Und das weiterhin besteht. Und niemand kann nur von Luft und Liebe leben.
1: Ja. Ne? Ich fand das einfach cool, was die auch einfach so aus heutiger Perspektive, finde ich wirklich so mutig, was die sich getraut haben, wie sie aufgetreten sind, wie sie sich gezeigt haben, die Worte, die sie sagen, diese ich mach keine halben Sachen Mentalität, so ich hab was zu sagen und das kommt jetzt raus, das fand ich einfach schon immer irgendwie grandios. Und dieser revolutionäre Gedanke dahinter, weißt du, nimm dir auch Bands wie Rage Against the Machine oder sowas, nicht ohne Grund sind die Leute so angesprochen worden von Killing in the Name of zum Beispiel, ja?
0: Vielleicht war ich auch einfach nicht so ein kleiner Rebell wie du.
1: Ja, ich war wirklich in der Jugend ein kleiner Rebell. Naja, ach, meine armen Eltern. Aber
0: was hört ihr denn alles in der 100. Folge?
1: Oh Gott.
0: Tragt's euch ein in den Kalender.
1: Mhm.
0: Vielleicht hören uns mittlerweile bis zu dem Punkt auch ein paar Leute zu.
1: Aber das war wirklich dieses Revolutionäre dahinter. Ich verstehe, warum System of a Down, noch bevor sie ihr erstes Album produziert haben, auf den, sagen wir mal, Straßen Kaliforniens so einen Erfolg gehabt hat. Also die haben wirklich mit ihren Live-Konzerten Aufsehen erregt, mit ihren Songs, mit ihrer Attitüde. Das war die Underground-Band, die keinen Erfolg haben durfte, weil die gesellschaftskritisch, systemkritisch sind, weil die aufregend sind und spannend. Und deswegen einfach perfekt, wie es gekommen ist, dass dann eben Rick Rubin kam und gesagt hat, ich nehme die Band genauso.
0: Ja, aber also, gerade in den USA, kann ich ja nur sagen, von einem Jahr USA, sind die Kontraste auch noch wesentlich krasser. Also diese Kluft zwischen Arm und Reich.
1: Ja.
0: Gerade dann Downtown, wo du die Wolkenkratzer hast, mit den Obdachlosen davor, die vielleicht gerade ihre Crackpfeife in der Hand haben, habe ich auch schon gesehen am helllichten Tag. Also es ist einfach richtig krass.
1: Ja.
0: Und wenn du da aufgewachsen bist und eh schon so diese politische Botschaft transportieren willst, sehe ich das auf jeden Fall, dass es da in der Ecke in Kalifornien, das bietet sich irgendwie an. Und ich glaube, das verstärkt sich auch noch mal gegenseitig.
1: Ja.
0: Das, was du da jeden Tag erlebst und siehst und das, was du dann auf die Bühne transportieren willst oder das, was du in deine Musik stecken willst.
1: Ja, das stimmt. Auf jeden Fall. Kann ich mir gar nicht mehr gut vorstellen. Du hast es natürlich hautnah erlebt als ich. Also ich habe einen Urlaub in Kalifornien gemacht, aber mehr nicht.
0: Aber wo warst du?
1: Ich war in L.A.
0: Ah, krass, du warst sogar in L.A. Hast du nie erzählt?
1: Ja.
0: Wir kennen uns ja überhaupt nicht. Wer bist du?
1: Meine Großmutter väterlicherseits hat dort gewohnt.
0: Ach was.
1: Ja, die haben wir besucht.
0: Okay, ja, na gut, dann hast du es ja auch ein bisschen miterlebt. In L.A. war ich nicht, war in San Francisco.
1: Mhm.
0: Weil vorher Leute mir davon abgeraten haben, nach L.A. zu fahren.
1: Tatsächlich, ja?
0: Ja, einfach, weil es unglaublich weitläufig ist.
1: Ja.
0: Bist halt immer lange unterwegs mit Auto. Und auch so ein bisschen wegen Dreck, wobei, ach, ich weiß nicht, es relativiert sich auch ein bisschen. Das hast halt leider auch in vielen Großstädten.
1: Mhm.
0: Bringt es irgendwie mit sich. Aber ich fand San Francisco auch total cool. Ich glaube, in L.A. hätte man bestimmt auch eine gute Zeit gehabt.
1: Ich kann mich so genau leider nicht mal mehr an diesen Urlaub erinnern. Ich war 4 Jahre alt.
0: Ah ja, okay.
1: Meine Großmutter war schon sehr alt und es ging ihr nicht mehr so gut. Und meine Eltern wollten, dass ich sie unbedingt nochmal kennenlerne. Deswegen sind wir dann schon so früh nach L.A. Ja, und dann, ich erinnere mich auf jeden Fall noch an Hollywood. Ich erinnere mich noch an Disney. Und ich meine Universal Studios. Und dann hören auch schon meine Erinnerungen einigermaßen auf. Ich erinnere mich an viele Palmen.
0: Ja, das kommt hin auf jeden Fall. Das hast du in San Francisco auch. Ich will jetzt gar nicht zu sehr mit einsteigen, weil ich halt, dann geht der Podcast jetzt hier noch 20 Minuten weiter. Können wir auf jeden Fall noch mal ausführlicher drüber sprechen. Ja, ich bin
1: wahnsinnig gespannt, mehr von deinen USA-Stories.
0: Ich hatte in San Francisco, glaube ich, einer der besten Tage überhaupt.
1: Krass. Den willst du dir unbedingt für den nächsten Podcast aufheben?
0: Nee, einfach mal bei Gelegenheit, weißt du, brauchen ja immer mal Themen.
1: Na gut.
0: Und am Ende, wenn wir jetzt 1,5 Stunden quatschen, dann schneiden wir doch wieder die Hälfte raus.
1: Ja, okay, du hast mich erwischt. Ja, dann.
0: Deswegen heben wir uns das auf.
1: Bin ich gespannt auf den.
0: Bisschen fieser Cliffhanger, ne? Das war jetzt ja, gar nicht beabsichtigt.
1: Das hast du jetzt natürlich sehr gekonnt gemacht. Also ich warte jetzt schon auf die Geschichte. Genau, ich wäre wahnsinnig gespannt tatsächlich bei der Songauswahl, die wir diesmal haben, die Meinung von unseren Zuhörern mal zu erfahren. Also kommentiert uns gerne und feedbackt uns gerne mit eurer Meinung, sowohl zum Podcast natürlich, als auch zu den beiden Songs oder Noah und System of a Down als Künstler.
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1: So ist es. Genau, in diesem Sinne, vielen Dank euch fürs Reinschauen und wir verabschieden uns für diese Woche. Habt eine gute Zeit und wir sehen uns nächsten Dienstag wieder.
0: Until next week. Bye bye.

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2: Mit den Smash-Hits der Woche im Kino. Wir reden über Michael heute, das ist ganz klar. Michael Jackson ist heute Thema hier. Und unsere vielleicht auch unterschiedlichen Auffassungen der Qualität dieses Films.
3: Okay, 3, 2, 1,
2: dafür sind wir da und dafür haben wir uns wieder groß aufgestellt. Hier mit 4 Leuten insgesamt, die über den Film reden werden. Und wir haben auch noch Jasmin mit dabei, die uns noch anderes berichtet. Und hier im Studio begrüße ich erstmal die Aki. Hallo Aki.
4: Guten Morgen, guten Tag.
2: Und hallo Oliver.
5: Hallo.
2: Die Regler schubst hier der Lars. Und wir haben natürlich auch wie gewohnt neue Musik für euch dabei. Und die kommt hier natürlich von Temples, Jetstream Heart, neue Platte, ist unterwegs. Hier schon mal die Single. Viel Spaß.

0: Jetzt ist schon wieder was passiert. Zuerst hat es niemand glauben wollen, dass bei uns so etwas überhaupt möglich ist. Aber wie dann das ganze Ausmaß bekannt geworden ist, hat jeder einen Schuldigen gewusst. Die einen haben gesagt, das Geld war schuld, die Gier. Die anderen haben gesagt, der Sex. Und wieder andere haben es auf die heutige Zeit geschoben, auf die Gottlosigkeit und den Egoismus. Die Inländer haben gesagt, die Ausländer. Und die Vegetarier haben sogar gesagt, mit dem Fleischessen hat alles angefangen. Aber pass auf, was ich dir sage. Alle miteinander haben sie Unrecht, weil es wäre überhaupt nichts passiert ohne die Liebe.
1: Die Liebe ist immer schuld. So viel ist klar. So, wir sind's nicht, wir sind's nicht, auf jeden Fall. Wir haben nur die
2: Veranstaltungstipps der Woche.
1: Mehr nicht. Los Sueños que compartimos. Mexikanischer Film aus dem Jahr 2025, Dokumentarfilm von Valentina Leduc Navarro. In der Kinobar Prager Frühling ein Doku über die Europareise einer Delegation indigener Menschen aus Mexiko, die im Kampf gegen die Zerstörung ihrer Heimat um Mitstreiter werben. Und da das Gleiche auch so ein bisschen die Menschen in Lützerath machen, gibt es ein Gespräch mit Aktivisten aus Lützerath der Regisseurin Valentina Leduc in der Kinobar Prager Frühling, 27.04. 19.30 Uhr. Los sueños que compartimos. Kommt der Flo da gerade?
3: Ja.
1: Ja, dann warten wir doch noch drauf, oder? Dann lassen wir ihn das gleich selber machen. Genau. Und ich rede dafür über Rose. Ah, Flo ist da.
4: Hallo.
1: Pünktlich zum Archive. Willst du über Skeletto Schloss des Blutes und das Monster auf Schloss Morley sprechen?
4: Ich würde gerne, aber ich habe ja dann nicht gesehen, ich kenne die ja nicht.
1: Hol erstmal Luft und ich rede über Rose. Nächste Woche ist die Premiere von Rose am 27.04. Um 20 Uhr. Die große Premiere mit Markus Schleinzer, dem Regisseur aus Österreich, und Hauptdarstellerin Sandra Hüller. Und Caro Braun ist auch mit dabei, die spielt seine Ehefrau. Die Ehefrau von Sandra Hüller, denn die wirft sich in die Hose und spielt den Soldaten Rose, der im 17. Jahrhundert in einem Dorf auftaucht, um sein Erbe anzutreten, jedoch den Argwohn der Bewohner auf sich zieht. Die beginnen zu merken, dass sich hinter der männlichen Fassade vielleicht da doch eine weibliche Person befindet. Rose lief auf der Berlinale, war toll, kann ich euch sehr, sehr empfehlen. Großartige Schwarz-Weiß-Bilder, stark gespielt, intensives, wirklich sehr dichtes Drama und eine grandiose Darbietung mal wieder von Sandra Hüller, die dafür verdientermaßen den Silbernen Bär erhalten hat. Und sie ist da, der Regisseur ist da und ihre Darstellerin auch am 27.04. 20 Uhr um 20.30 Uhr.
4: Und um 20 Uhr
1: und 20.30 Uhr dann auch nochmal. Genau. Zweimal 27.04. in den Passage-Kinos.
4: Moment.
1: Ja, bitte.
4: Bei der 20.30 Uhr Vorstellung werden die aber nur Hallo sagen. Bei der 20 Uhr Vorstellung gibt es mehr Gespräch danach. Und wer Tickets möchte, muss beten, dass er irgendwo dazwischen noch welche frei werden, weil das vermutlich sehr, sehr voll ist. Und auch schon sehr viel ausgebucht ist.
1: Genau. Wie zu erwarten. Open-Air-Kino, der Sommer ist da. Der Juhu. Sommer ist da. Hurra.
3: Dann kommt sowas. Okay.
1: Ja, endlich.
3: Endlich. Fatih Akin, sein Film vom letzten Jahr Amrum, der mir sehr gut gefallen hat, kommt im Open-Air-Kino in der Spinnerei am 30.04. 21 Uhr. Während sich der Zweite Weltkrieg dem Ende neigt, ist der 12 Jahre alte Nanning auf Amrum auf sich allein gestellt und hat alle Hände voll zu tun, seiner Familie unter die Arme zu greifen. Ist eine sehr schöne Geschichte und kann ich euch wirklich wärmstens ans Herz legen. Am 30.04. 21 Uhr Open-Air-Kino in der Spinnerei Amrum.
1: Endlich Sommer. Ende des Monats dann auch in der Markthalle Plagwitz oder vor der Markthalle Plagwitz. Da flimmert dann die Schaubühne Lindenfels. Dann wird es wahrscheinlich auch irgendwie im Juni oder so losgehen mit dem 2CL Sommerkino auf Coney Island und auch den Filmnächten an der Rennbahn. Und wann die Kinobar auf der Feinkost loslegt, das wollte sie noch offen halten. Wenn das Wetter passt, dann geht's auch natürlich dort los. ganz, ganz, ganz, ganz, ganz toller Film.
5: Ja, nämlich A Serious Man aus dem Jahr 2009 von Joel und Ethan Coen. Läuft in den Passage-Kinos am 29.04. um 20.15 Uhr in der Reihe Jewish America on Screen mit Einführung, läuft im Original mit Untertiteln und es geht um Larry Gopnik, das ist ein ehrbarer Mann, doch eines Tages in der jüdischen Gemeinde beginnt das gut situierte Leben des Physikprofessors auseinanderzubröckeln. Ja, eine Tragikomödie von den Coen-Brüdern am 29.04. 20.15 Uhr in den Passage-Kinos.
1: Ich liebe ihn, mein Lieblings-Coen eigentlich und ein Film mit dem besten Ende irgendwie. Also ich glaube, grandioser geht's nicht. Oder wie der Rabbi es sagen würde...
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0: 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Ja, was dann?
1: Wolltest du was sagen?
2: Ja, ich hab gesagt, so klingt wie Wenders, wenn er eine Rede hält. Selbes Tempo.
1: So, kein alten Dissen hier bitte, ja. lieber über Horror reden, weil da weißt du ja, wovon du redest.
2: Ich kenne die aber auch nicht, die da laufen. Aber
1: macht ja nix, wir informieren ja trotzdem.
2: Wurde im Archiv gekramt, wie du schon gesagt hast, das Schloss des Blutes und das Monster auf Schloss Morley gibt's zu sehen am Montag, dem 27.04. ab 20 Uhr im Luro Archive Analog Doppel. Ja, italienische Horror-Schmonz aus den 60ern. Wer Bock hat, geht hin.
1: Genau, sagen einem auch gar nichts irgendwie die Namen, ne, die da noch so stehen. Barbara Wilson, Walter Brandy, Mickey Hargitay. Das ist 65 und 66. Zwei italienische Horrorschocker am Stück. Geht hin, es wird sicherlich wieder ein großer Spaß. So, Aki, deine Wiedergeburt als Schleim in einer anderen Welt.
3: Genau. Meine Wiedergeburt als Schleim in einer anderen Welt hat seinen zweiten Kinofilm, der jetzt gezeigt wird, Tränen des azurblauen Meeres. Kommt aus Japan von diesem Jahr von Yasuhito Kikuchi und kommt jetzt, bitte Stift und Zettel schnell holen, im Cinestar am 28.04. 17 Uhr, im Cineplex am 28.04. 18 Uhr, im Regina am 28.04. 18 Uhr und 19 Uhr und 20.15 Uhr. Das könnt ihr aber bestimmt nochmal im Internet nachlesen zu meiner Wiedergeburt als Schleim. Es ist eben, wie gesagt, der zweite Kinofilm zum beliebten Isekai-Anime und der bittet die geheimnisvolle Yura Rimuru und seine Freunde um Hilfe, um ihr bedrohtes Unterwasserreich Kaien vor einer finsteren Verschwörung zu retten. Also, der Anime ist hochgradig beliebt und ich glaube, es gibt auch einen Grund, warum es einen zweiten Film gibt und ist eigentlich auch wirklich sehr witzig. Also, ich bin mir jetzt nicht sicher, ob man den gucken kann, wenn man die Anime-Serie nicht kennt, aber man kann es ja mal ausprobieren und gezeichnet ist gut, ist witzig, ist einfach fantasievoll. Kann man sich gut angucken, denke ich.
1: Gekikuchiban Tensei Shitara Slime. Dataken. Wenn ich mich schön, wie so englische Worte da noch mit reinfallen. Läuft auch im Cinemax 1940 am 28. im Prisma 18 Uhr und 20.15 und im UCI die volle Packung rund um die Uhr 17, 17.15, 19.45 und 20 Uhr. Also Slime-Zeit überall in den Multiplex-Kinos. Er hat mich eingeschleimt. Die endlose Nacht.
2: Ja, wer möchte. Endlose Nächte. Schon wieder. Der lief letzte Woche schon am Sonntag.
1: Sieht toll aus.
2: Und jetzt wieder im Pyjama-Kino in der Cinemathek gibt es nochmal die endlose Nacht am 29.04. um 20 Uhr. Es geht um verschiedene Reisende, die wegen dichtem Nebel eine ganze Nacht lang am Flughafen Berlin-Tempelhof stranden und was sich da so zuträgt, Episodenfilm mit Hannelore Elsner, Karin Hübner, Harald Leibniz und irgendwo im Hintergrund rennt auch mal Mario Adorf durch, soweit ich weiß. Genau. Ich habe es noch nicht geschafft, ich werde es Mittwoch auch nicht schaffen, weil ich arbeiten muss, aber ich weiß von Jasmin, dass sie es für sie empfehlenswert hielt und mir auch schon gesagt hat, guck das mal an.
3: Hat sie letzte Woche auch gesagt.
1: Ja, echt so ein vergessener Klassiker halt, ne? Von 1963, die endlose Nacht.
2: Genau, in der Cinemathek am 29.04. um 20 Uhr.
1: Oliver, Queerblick mit Gästen diesmal.
4: Ja, in den Passage-Kinos am 29.04. um 20.30 Uhr. Die Reihe Querblick unterläuft, denn dieses Leben lebst nur du aus dem Jahr 2024. Ein Dokumentarfilm von Jan Sebening und der Film dokumentiert das Leben von zwei Transfrauen und zwei Transmännern, die sich in jeweils unterschiedlichen Phasen der biologischen Geschlechtsangleichung befinden. Am 29.04. 20.30 Uhr Passage-Kinos.
1: Gut, weiter geht es mit einer Premiere eines Films, der in der kommenden Woche dann auch startet. Wir werden darüber reden, so viel ist sicher. Das ist der neue Film von Ulrich Köhler. Der hatte Schlafkrankheit zum Beispiel gemacht. Macht immer sehr außergewöhnliche Filme für deutsche Produktionen, muss man wirklich sagen. Und er erzählt die Liebesgeschichte zwischen den beiden Hauptdarstellern einer Medea-Verfilmung in Westafrika. Und ja, hier trifft dann halt eben auch so ein kolonialistisches Gedankengut aufeinander quasi. Denn die Hauptdarstellerin beginnt eine Beziehung mit einem Einheimischen, der dort mitspielt. Und das ist zu sehen in Gavagai. In den Passagerkinos am 23.04. um 18 Uhr ist das Regiegespräch mit Ulrich Köhler. Am 30. Dankeschön. Ich realisiere nicht mehr, was ich vorlese hier. Und dann wird der Film im Anschluss auch anlaufen. Also gibt es den dann auch nächste Woche hier am Samstag bei uns in der kritischen Auseinandersetzung. Gavagai. So, ich will alles.
3: Ach so.
1: Hildegard Knef.
3: So heißt der Film. Ich will alles. Hildegard Knef. Eine Dokumentation vom vergangenen Jahr von Lucia Schmidt im Luro-Kino in der Spinnerei am 26.04. 15.30 Uhr. Der Eintritt ist auf Spendenbasis und es gibt ein Konzert von Kirsten Sink Knef vorab um 14 Uhr. Es ist ein dokumentarisches Porträt zum 100. Geburtstag.
1: Ich tauche ab in die International Ocean Film Tour, Oliver.
4: Genau, denn der Ozean ist auf Tour. Also die International Ocean Film Tour ist Volume 12. Das ist die 12.
1: Ausgabe. Da wollte der Wal hin.
4: Vielleicht. Ich habe es mir jetzt verkniffen. Genau, im Werk 2 am 28.04. um 19.30 Uhr geht's los. Da gibt's die neuesten Meeresabenteuer- und Wassersportfilme auf der großen Leinwand. Mit viel Action auf und unter Wasser. Geschichten rund ums Meer. Die International Ocean Film Tour am 28.04. 19.30 Uhr im Werk 2.
1: So, und die letzte musikalische Runde hier geht los und wir sind mal wieder beim Kurzsichtig.
2: Genau, das Kurzsichtig war und jetzt ist Kurzsichtig, gibt es die Gewinnerfilme des Wettbewerbs im Bereich Animation, Dokumentar und Fiktion in der Schaubühne Lindenfeld zu sehen. Zwischen dem 27. und 29.04. jeweils ab 18.30 Uhr. Kurzsichtig, kurz vom Festival, WettbewerbsgewinnerInnen.
1: Gut, dann gehen wir nach Halle und gehen zur Filmreihe 80 Jahre DEFA. Da gibt es der dritte zu sehen aus dem Jahr 1972, ein engagierter und stimmiger DEFA-Film zum Thema Emanzipation. In der Hauptrolle herausragend gespielt und in der Hauptrolle ist zu sehen Jutta Hoffmann und die ist auch im Anschluss zum Gespräch da. 27.04. Puschkino, 18 Uhr, der dritte. Der Film mit dem wunderbaren langen Titel. Der Koch, der Dieb, seine Frau und ihr Liebhaber.
3: Ja, der kommt am 29.04. im Puschkino, 20 Uhr, Filmreihe, Musikfilme, Filme über Musik. Aus Großbritannien von 1989 von Peter Greenaway mit Helen Mirren und Tim Roth. Die opulenten Freskelage eines Gangsters enden in sinnloser Gewalt. Man kennt's. Ein wenig schockierende Parabel über eine genusssüchtige, egozentrische Welt. Du bist nicht du, wenn du hungrig bist.
1: Sehr schön. Wow.
4: Dann geht's weiter. Am 30.04. Puschkino, 18 Uhr, läuft der Film Same Sun mit dem Fahrrad durch Afrika. Und das ist Wiebke Lühmanns Reise von Freiburg bis zum Kap der Guten Hoffnung. Mehr braucht man dazu nicht zu sagen. 30.04. 18 Uhr im Puschkino.
1: Ja, es sind so Titel, die sprechen für sich selbst. Ne? Mhm. Mit dem Fahrrad durch Afrika, da weiß man, was man erwarten darf. Jawohl, genau. Und finally, der Name ist Programm, auch beim nächsten.
2: Oder? Genau, also am 27.04. im Sasi-Kino könnt ihr um 19 Uhr Speer Goes to Hollywood sehen. Klingt, glaube ich, lustiger, als es potenziell ist. Es geht um den berüchtigten Architekten Albert Speer und seinen Ruf als guten Nazi, der ihn anhaftet und die Filmemacherin Vanessa Lappas forscht nach, wie er sich in seine Taten derart reinwaschen konnte. Ja, genau, wenn ihr Lust drauf habt, 27.04. Sasi, 19 Uhr, Speer Goes to Hollywood.
1: So, und jetzt haben wir es geschafft. Tatsächlich, das waren sie, die Veranstaltungstipps für den April und nächste Woche dann mehr für Mai. Und wir beginnen hier den Reigen der Filme der Woche natürlich mit Musik. Von den Jacksons. Wir fangen vorne an. Hier das Medley ihrer größten Hits.

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2: Ich geh mal rüber.
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2: Ja.
1: Okay, alles klar.
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3: Welche Sache?
1: Na, du weißt doch, diese kleine Sache ist keine große Sache.
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0: Kurze Erklärung für alle Nachgeborenen vielleicht. Wer in den 80er Jahren aufgewachsen ist, der kam absolut nicht vorbei an Michael Jackson. Es war einfach der größte Star der Welt. Also gab nichts Vergleichbares in irgendeiner Form. Und das hat man alles so ein bisschen wahrgenommen. Und das wird jetzt so, ja, hier auch chronologisch. Wir haben ja jetzt angefangen mit den Jacksons gerade schon, auch musikalisch chronologisch, in dem Biopic nacherzählt. Deswegen ist also, Michael ist schon halt irgendwie einer der größten und am meisten erwarteten Kinostarts in diesem Jahr, könnte man eigentlich schon so sagen, ne? Also was so den Hype anbetrifft, war das schon echt ein dickes Ding, was Universal da angekündigt hat. Es war ja auch, ne, lange angekündigt und man hat schon irgendwie viel an den Vorbereitungen mitbekommen, auch den ganzen Querelen, die es irgendwie im Vorfeld gab, durchaus. Und die haben dann jetzt eben zu dem Ergebnis geführt, über das wir reden wollen.
1: Ja, die große Nachdrehdebatte, dass irgendwie das letzte Drittel des Films in die Tonne wandern musste und komplett neu gedreht werden musste, weil irgendwo eine Familie von irgendwelchen Opfern oder sonstiges von Michael angeblich da geklagt hat und so, was da alles im Raum stand.
0: Ja, inwiefern das neu gedreht werden musste oder einfach nur weggelassen werden musste, darüber können wir natürlich auch reden, denn wir haben ihn jetzt geschaut. Wir wissen nicht, ob es einen, also das können wir ja schon mal vorweg schieben quasi, wir wissen nicht, ob es einen zweiten Teil geben wird. Es gibt Gerüchte oder es gibt Diskussionen darum, dass es eben einen zweiten Teil geben wird, in dem auch all das erzählt wird, was in diesem Film ausgelassen wird. Aber ja, ich meine, rein aus Kohlegründen kann man sich schon sehr gut vorstellen, dass es einen zweiten Teil geben wird. Aber ob das dann anders aussehen wird als das, was wir jetzt hier sehen, weiß ich nicht.
1: Keine Ahnung.
0: Wir haben hier einen Film, der geht bis Bad. Also der geht halt wirklich bis 88, ne?
1: Ja. Ja.
0: Genau. Also umfasst einen großen Teil der Karriere von Michael Jackson, aber bei weitem nicht den gesamten. Und ich hatte dann mal irgendwann nach anderthalb Stunden von den insgesamt 2 Stunden Laufzeit auf die Uhr geguckt, als wir gerade aus der Thriller-Phase irgendwie raus waren oder noch in der Thriller-Phase mittendrin waren oder so und dachte mir schon so, ui, da kommt aber nicht mehr viel jetzt.
1: Also du wusstest das nicht vorher, dass er nur bis dahin geht ungefähr?
0: Nee, dass er nur bis dahin geht, das war mir nicht bewusst tatsächlich. Ich hatte gedacht, sie haben es anders zu Ende geführt, weil ja auch nie wirklich klar war, ob es einen zweiten Teil geben würde.
1: Ja, ich hatte nur mitbekommen, dass es eben angeblich diese Reshoots gab und sie den kompletten dritten Akt des Films abändern mussten, neu drehen mussten, was auch immer. Was da auch immer genau passiert ist, weiß ja auch jetzt keiner so richtig. Aber deswegen, also ich war darauf vorbereitet, dass es wohl nicht ganz zu Ende geht, aber ich musste trotzdem laut lachen, als da ein Cut to Black kam und eine Einblendung mit seine Geschichte geht weiter.
0: Ja, das war.
1: Also ich glaube, das fand ich das Schlimmste daran an diesem Ende, mit diesem, dass da auch noch die Einblendung kommt mit seine Geschichte geht weiter. So, ja.
2: No,
1: er war
2: shit.
1: Noch nicht tot. Er ist ja noch nicht tot.
3: Mir war tatsächlich auch nicht klar, also ähnlich wie dir, welche Jahre das jetzt abdeckt. Ich dachte auch, das geht irgendwie dann doch nochmal weiter, aber tatsächlich in so einer 90 Minuten habe ich mir auch gedacht, okay, jetzt kann es eigentlich nur noch bis zu so einem bestimmten Punkt kommen, der ja dann irgendwie auch die Geschichte des Films so in gewisser Weise so ein bisschen abschließt, weil das große Thema ist ja in dem Fall die Lebensphase, in der er eben anfängt, Erfolg zu haben mit den Jackson 5 und auch die Beziehung zu seinem Vater und eben auch diese Befreiung vom Vater. Also das ist eigentlich so das Kapitel, das da so ein bisschen abgehandelt wird, ne? Und eben auch sein Weg zur Solokarriere, den er irgendwie gemacht hat. Also es geht, finde ich, stark da um ihn als Mensch, eben so sein, ich sag mal, sein kreatives Genie und auch so alles, was er eben für die, ich sag mal, für die Popwelt, für die Musikwelt auch getan hat und welches Symbol er da war und wie er das geworden ist. Ja, und das ist so die ganze Geschichte des Films und ich finde eigentlich, das ist sehr unterhaltsam geworden und auch sehr spektakulär. Also es lebt natürlich sehr von der Musik. Also das Kino war, also ich glaube, ich war selten in einer Vorstellung, wo das Kino so laut wurde, weil immer wieder, ne, Leute irgendwie Bock hatten, da irgendwie mitzumachen bei der Musik, wenn es losging, vor allem im IMAX, wo der Ton und das Bild natürlich Wahnsinn waren, also vor allem hier die letzten Minuten, da wollen wir jetzt nichts vorwegnehmen, aber generell die, die Konzertszenen, die sind natürlich bombastisch, ja, und sehr gut gemacht, also vor allem im IMAX. Also ich denke, in jedem Kino wirkt es gut, aber wir waren eben im IMAX und das war natürlich eine richtige Experience, ja, kann man ja sagen. Ja, man kann sagen,
2: das ist eine Experience für sich. Also das war einfach wie mittendrin statt Norbert dabei. Also dass sie dir nicht noch ein 3D angeboten haben, ist ja ein Wunder. Also krass. Also mir hat der ausgesprochen gut gefallen, wie du sagst, das ganze Kino hat mitgemacht. Also wir hatten eine richtig gute Vorstellung scheinbar erwischt. Neben mir saß jemand, hat mitgegroovt, vor mir haben sie mitgegroovt, überall haben sie mitgegroovt, ich habe mitgegroovt.
3: Ich wollte gerade sagen, wir haben uns professionell natürlich zurückgehalten, als wir drin waren.
0: Also wir haben uns halt auch reingesetzt und ich wusste schon, dass es auf jeden Fall schwierig werden würde, aufgrund der Tatsache, dass es halt eben dass halt klar war, dass nicht alles erzählt wird, was eigentlich erzählt werden müsste, wenn man ein Biopic über Michael Jackson dreht. Und hab zu meiner Frau gesagt, ja, aber wir haben hier irgendwie jetzt die Gelegenheit, so nah zu sein an einem Konzerterlebnis von Michael Jackson, wie wir es wahrscheinlich nie wieder sein werden. Mhm. Ne? Es sei denn, dass irgendwann mal Klone und KI und keine Ahnung, Hologramme oder so. Aber ja, das kann man auf jeden Fall, denke ich mal, im IMAX ganz gut erleben. Und die gute Nachricht ist, die Konzertszenen funktionieren wirklich ganz hervorragend. Sie sind sehr gut inszeniert, sie sind sehr authentisch gemacht, wirklich. Man muss halt auch wirklich sagen, der Hauptdarsteller und alle Beteiligten werfen sich da wirklich mächtig ins Zeug und haben sich da auch wirklich reingekniet, das möglichst authentisch rüberzubringen. Und es ist schon ziemlich beeindruckend in jedem Fall. Und die gute Nachricht ist vor allen Dingen, der Film besteht zu einem großen Teil aus Auftritten oder Konzertauftritten. Die schlechte Nachricht ist allerdings, alles, was dazwischen ist, ist wirklich hochgradig problematisch.
1: Ich hätte jetzt auch gesagt, die schlechte Nachricht ist, dass die meisten Konzerte, glaube ich, auch von ihm gefilmt wurden und du dann irgendwie da die Hälfte der Spielzeit vom Film Konzerte genannt werden, wo du bist, ja, aber ich will ja irgendwie vielleicht auch was wissen, was man vielleicht noch nicht weiß oder so.
0: Ja, und aber davon habe ich mich irgendwann verabschiedet, muss ich dir ganz ehrlich sagen. Und ich will es, also ich habe mich dann auch irgendwann davon verabschiedet, es sehen zu wollen tatsächlich. Also
1: ja, ich dachte mir die ganze Zeit so, natürlich, das Beste daran ist natürlich die Musik, weil überraschenderweise Michael Jacksons Musik funktioniert sehr gut. Ja. Ich bin zwar jetzt nicht in den 80ern aufgewachsen, aber auch bei mir war als Kind klar, dass dieser Mann irgendwie, ich habe nur noch This Is It und den ganzen Rest und alles shady um ihn rum mitbekommen, mehr oder weniger, und irgendwelche South Park Gags. Aber ich wusste trotzdem, dass die Musik, die dieser Mensch gemacht hat, das absolut Oberste ist, was geht. Und das funktioniert auch am besten im Film. Und auch wie er rübergebracht wird, natürlich, sein eigener Neffe spielt ihn, der hat da natürlich genug optische Ähnlichkeiten, das ist auch gut.
0: Die schauspielerischen Qualitäten gut.
1: Ja, das ist dann wieder,
0: sind okay, finde ich.
1: Er sieht gut genug aus wie er, das muss dann irgendwie auch reichen. Coleman Domingo, finde ich, gibt sich sehr viel Mühe. Super. Als dieser Vater.
2: Ja, der gibt sich nicht nur ein bisschen Mühe, der Oscar.
1: Aber,
2: ja,
1: aber das, was er halt, das, was er halt, finde ich, so sagen muss und was da sonst so, eben wie du sagst, was zwischen den Konzertszenen passiert, ist echt so, okay, ich krieg nichts Neues mit, das ist auch nicht irgendwie ansatzweise irgendwie was finde ich interessant wirkt oder sowas. Es ist halt wirklich so, ich kann Musik hören und seinen Wikipedia-Artikel lesen bis zum gewissen Zeitpunkt und habe eventuell sogar eine kritische Auseinandersetzung mit der Person Michael Jackson als dieser Film, der, also ich musste lachen, als er seinen Affen da bekommt, weil er wie eine Disney-Prinzessin diesen Affen anguckt und ihm sagt, dass alles gut wird und der Affe kommt zu ihm und umarmt ihn oder so.
0: Ey, dieser CGI-generierte Affe, der hat mich so, also, abgeturnt, muss ich sagen.
1: Dass die Tiere CGI sind, da habe ich kein Problem mit, weil ich auch so bin, ey, lieber CGI-Tiere von mir aus als echte Tiere, die irgendwie unter komischen Bedingungen da am Set sind oder sowas. Deswegen fair. Auch, dass die Giraffe und das Lama alles CGI ist, scheiß drauf. Aber dass er halt wirklich, ich musste wirklich an eine Disney-Prinzessin denken, ja, wie er ist da ist.
0: Und vermenschlicht.
1: Und ja, mit diesen ganzen Tieren so gut klarkommt und dass die ihn alle so lieben. Da war ich auch so, was soll denn das? Ja, ich war auch nochmal überlegen, also ich kenne die Jackson 5, aber ich wusste nie, wie die heißen. Und ich glaube, ich habe auch keinen der Namen im Film mitbekommen tatsächlich, weil das ja anscheinend in seinem Leben keine Rolle gespielt hat, wie seine Brüder heißen oder sowas.
2: Na, Jermaine kennt man doch.
0: Ja, nee, Tito nicht, ist also halt noch, ne, das, stimmt, die Namen fallen halt schon. Und es ist natürlich auch sehr auffallend, dass der Name LaToya fällt, aber nicht ein einziges Mal der Name Janet.
1: Ja, die hat sich.
0: Und da haben wir eigentlich das grundsätzliche Problem, was dieser Film hat. Janet hat sich ja relativ schnell eigentlich, als der ganze Rummel nach dem Tod halt und um den Nachlass losging, sich rausgezogen aus allem.
1: Die hat sich rausgeklagt aus diesem Film.
0: Ja, also, und hat sich wirklich auch, also hat sich zu Recht halt irgendwie rausgezogen aus allem. Und das, muss man sagen, ist die einzig richtige Entscheidung gewesen, weil so wie der Film jetzt ist, hätte er eigentlich nicht sein, also gar nicht stattfinden dürfen.
1: Ja, also ich, wie gesagt, ich gehe auch mit, dass man sagt, der Mann war irgendwie großartig oder sowas, aber ja. Ich habe das Gefühl, da wird in diesem Film, der Film behandelt ihn auch durch dieses Color Grading, was so golden ist, teilweise, dass er so einen Glow hat, als wäre es so ein Heiliger halt
0: wirklich. Ja, also es ist eine Jesus-Geschichte. Es ist die Jungfrau Maria und ihr Kind.
1: Ja, er wird ein Messias sein, der die Erlösung für die Musik bringt und er ist der Großartigste und es ist so. Von mir aus hat er sich auch viel für Kinder eingesetzt in diesen Krankenhäusern und sowas. Und ja, er hat ein Problem gehabt mit seiner eigenen Kindheit, aber das ist alles so, wie auch der Film plakativ immer wieder auf dieses Peter Pan-Buch drauf filmt und wir da.
0: Einmal ist okay, Affen, aber nicht irgendwie fünfmal.
1: Affen also aus Peter Pan vorliest,
0: der hat mir auch so. Dann so Neverland Ranch und so, ja, klar.
1: Ich hab's gecheckt.
0: Aber echt, dann ne, mit dem Affen dann jeweils die Szenen. Also ihr seht, wir haben unsere Probleme gehabt mit diesem Film, außerhalb der Konzertszenen. Also und deswegen haben wir irgendwie ein bisschen so zwei verschiedene Filme geguckt, glaube ich.
2: Ja, also oder? Ich bin sehr, also klar, nee, ich akzeptiere eure Meinung. Allerdings fand ich, also ich fand den Film von vorne bis hinten unterhaltsam. Also das war, und ich, also mal davon, ich fange mal damit an, dass der Vater, gespielt von Colman Domingo, einfach grandios gespielt war. Ich fand das extrem gut und wenn auch nur ein Fünkchen von dem, wie diese häusliche Gewalt und dieser Umgang des Vaters mit dem Sohn in dieser Gruppe von den fünf Jungs war, da kannst du ja nur ein bisschen in der Birne balla balla werden und dir irgendwo, wo will er denn seine Freunde herziehen, wenn er da immer irgendwie auf welchen Konzerten ist, wenn er in der Schule angestarrt wird, wenn er nirgendwo richtig Freunde findet. Ich sag mal, ich als eine Frau, die noch lange nicht in der ich habe mir auch Ersatztiere geholt, um irgendwelche Lücken zu füllen und ich kann mir gut vorstellen, bei dem ist das genauso gewesen, dass der einfach jemanden gesucht hat, der eben mit ihm quasi ihn sein lässt und ihm mit ihm so eine Freundschaft hat und das hat mich so berührt, da kam auch mal eine Träne, weil ich finde das wirklich sehr traurig, dass es einem Menschen so schlecht geht, dass er eben seine Lücken mit Tieren füllen muss und ja, und trotzdem, für mich kam der wirklich als so ein lieber Mensch, und auch wenn er in einem Krankenhaus rumläuft und den Kindern Kuscheltiere vorbeibringt und denen ein bisschen Trost spendet, das hat mich,
1: aber das,
2: hat mich also, abgeholt. Also ich fand
1: ja,
2: das,
1: ich würde auch sagen, das funktioniert schon irgendwie, aber ich finde es auch sehr manipulativ, weil der Film dann wieder nur hingeht und zeigt, wie er da den Kindern hilft, aber jetzt mal hingestellt, ob irgendwie alles stimmt, was über ihn gesagt wird, aber trotzdem, dass dieses komplette, dadurch, dass das rausgespart wird, wird es hingestellt, als hätte er nur Gutes gebracht und als wäre das alles stimmt. Überhaupt nicht irgendwie umstritten, weil ich finde, das hat dann dadurch nochmal einen extra Geschmack, dass er da eben regelmäßig mit diesen Kindern im Krankenhaus gezeigt wird. Auch das mit seinem Vater, ja, er muss leiden und sowas, aber er ist dann am Ende wie so ein Märtyrer, weil am Ende hat es sich ja gelohnt. Weil das Einzige, was man mitbekommt, ist, ja, er wird von seinem Vater geprügelt, das sieht man sogar einmal. Sein Vater drängt die alle an, aber am Ende des Tages behält sein Vater recht mit dem, was er tut. Und dadurch wird das irgendwie, also der Film rechtfertigt das irgendwie auf eine Art und Weise, was sein Vater da tut, was ich finde ich auch nicht das Allergeilste finde, dass der Film zeigt, ja, guck mal, wenn du da so viel leidest, dann bist du am Ende auch so groß wie Michael. Das weiß ich nicht. Ja,
0: also bei der Vaterfigur, die hat halt die Ambivalenz, die also in Teilen zumindest, ne? die man sich sonst von dem Rest auch ganz gerne wünschen würde. Natürlich ist es halt ein extremes Schwarz-Weiß charakterisieren irgendwo, ne? Es gibt halt den bösen Vater und den fast schon überheiligen Sohn. Aber ja, also die Ambivalenz, die Michael Jackson in sich trägt, die seine Biografie einfach auch vorgibt und die es auch wirklich schwierig machen, einen Film über ihn zu drehen, die kommt halt einfach nicht zum Tragen, also ja, gar nicht.
1: Also ich war auch noch so andere Szenen, die mir da noch einfallen, gewinnen, war auch dieses, ja, er war großartiges musikalisches Genie, aber ich habe einen Moment gebraucht, um Quincy Jones zu erkennen, der ja eigentlich auch sehr relevant war, der so beiläufig erwähnt wird, ihr da mit ihm rumhängt und sagt, ja, der produziert das schon, aber dann auch keine Relevanz mehr bekommt. Beim Thriller-Dreh sagt er dem Regisseur, wie man es filmen soll, obwohl das ja mit, ich glaube, John Landis war es.
0: Ja, ja, genau.
1: Der eigentlich einfach schon etablierter Regisseur war. Ja, also der weiß eigentlich, was er tut.
0: Und dann diese Szene halt beim Beat It-Video. Ey,
1: er ist wie Jesus und bringt Bloods und Crips zusammen, dass sie sich nicht töten. Und am Ende wollen alle Autogramme von ihm. Zum Glück waren nicht so viele Leute im Kino. Ich habe laut aufgelacht darüber, weil ich
0: wirklich dachte, was soll das? Und das ist es halt einfach, ne? Also ich meine, es ist für mich gab es halt wirklich eine ganze Menge in diesen 2 Stunden an der Neudeutsche sagt Cringe-Momenten. Also wirklich Momente, wo ich den Film halt wirklich mögen wollte eigentlich von vornherein, ne? Aber irgendwie, nee.
1: Du weißt, ich hatte Bock. Ich habe noch gesagt, hey, ja, da steht Antoine Fuqua drauf.
0: Da steht Antoine Fuqua drauf. Freu dich mal nicht zu früh. Weil der hat zwar Training Day gemacht, aber der hat so viel Scheiße gemacht, leider Gottes.
1: Von dem spürt man auch nichts.
0: Von dem spürt man gar nichts. Also das ist halt eine Auftragsarbeit, ganz klar. Und ja, man sieht halt ganz klar auch eben in den Credits, ne? Da sind halt dann die Verbliebenen und Lebenden, also bis hin zu Tito, der ja nicht mehr lebt, der ja jetzt zuletzt halt gestorben ist, 2024. Aber die stehen halt alle als Executive Producer halt mit drin und das ist halt ein Familienfilm, ne? Also der Film der Familie Jackson.
2: Ja, das sieht man wirklich. Die wollen den nicht in irgendwie ein schlechtes Licht rücken, ja. Das merkt man einfach. Aber ja.
3: Oliver. Ja, ich würde sagen, das ist für mich auch wieder das große Problem von solchen Biopic-Filmen, die dann als Film richtig gut funktionieren, sage ich mal, durch das Spektakel, durch den Unterhaltungswert. Aber wie ich vorhin, also mich hat vorhin auch jemand gefragt, wie ist der Film? Und da habe ich auch gesagt, ja, der ist unterhaltsam, der ist auch irgendwie spektakulär und du verstehst irgendwie die Kunst und sonst was. Aber als Biografie ist es, und ihr habt es jetzt auch schon mehrfach gesagt, es ist zu positiv. Und ich finde, es ist wahrscheinlich auch in einer gewissen Form sehr oberflächlich gehalten. Also ich sehe die Ambivalenz, Kontroversen und so, also sowas findet man da ja gar nicht. Deswegen, ja, also das ist, man kann den wirklich angucken, man kann den mitfiebern, aber wie es natürlich als Biografie in irgendeiner Form tauglich ist, das ist natürlich irgendwie problematisch. Das stimmt schon.
1: Ja. Ich musste auch dran denken, selbst bei Bohemian Rhapsody, der ja auch von Graham King produziert wurde, gab es mindestens einmal diese 20-Sekunden-Szene, wo Freddie Mercury in den Münchner Schulenclubs unterwegs ist und Koks zieht und sowas. Da durfte jeder irgendwie mal so wenigstens ein bisschen, auch wenn es nicht extrem kritisch war oder sowas, aber es wurde zumindest ein bisschen gezeigt, dass die halt auch nicht alles perfekte Menschen waren. Aber das, finde ich, wird halt hier ja komplett ausgespart. Also ja, er ist ja wirklich, er ist wirklich der perfekte Typ. So, er lässt sich nicht zu Schulden kommen. Er ist immer maximal entweder bemitleidenswert oder eben das ultimative Genie und der Heilige. Und da denke ich mir so, das kann einfach nicht sein. Also kein Mensch ist genau so. Selbst wenn er durch äußere Umstände eben Probleme hatte, wie du meintest, Aki, ne? Ich meine, ich gehe auch, dass der Mensch keine Kindheit hatte und wahrscheinlich schwere Probleme hatte. Aber so, ich trank keinen Tropfen Alkohol an, er war nie feiern anscheinend oder sowas. Da fand ich auch so, in den 80ern nie feiern gewesen sein in Amerika. I doubt it. Da habe
0: ich noch gar nicht drüber nachgedacht. Ja. Es mag ja alles gewesen sein, wie es gewesen ist. Und wir wissen es halt eben nicht, ne? Und aber wie sie es halt darstellen, wie sie es halt machen, ne? Die Dialoge, die sind halt einfach, da versinke ich halt wirklich im Kinosessel.
2: Naja, aber ich denke, wenn das jemand gemacht hätte, der nicht mit der Familie zu tun hat oder so, dann wäre da eh was anderes rausgekommen. Naja. Also dadurch, dass die Familie da, dann hätte man den Film in 50 Jahren oder so drehen müssen, wenn dann wirklich gar keine nachkommen oder vielleicht wenige, die da ein Problem mit hätten, das so zu zeigen, wie es vielleicht noch mehr war. Das wäre wahrscheinlich ein anderes Produkt rausgekommen, aber ich glaube, für die es gemacht ist, und das sind, glaube ich, die Hardcore Michael Jackson ist der King of Pop Fans, für die ist der Film der Hammer. Also anders kann ich es mir nicht vorstellen. Und ich glaube, das wird auch der Sommerkinofilm dieses Jahres. Der wird da rauf und runter gespielt.
0: Ich denke auch. Also ich denke auch, er wird den Erfolg durchaus einfahren und man sieht ja hier auch eben die Diskrepanz. Ne? Der Film wird halt von der Kritik in großen Teilen wirklich verrissen und auf der anderen Seite hast du aber eine 7,4 oder so in der IMDb gerade aktuell. Ne? Also wirklich eine sehr, sehr gute Bewertung eben bei den mittlerweile 7,7 bei den 17.000 Fans, die da jetzt abgestimmt haben. Also ich glaube schon, dass der bei den Fans durchaus gut ankommt, weil halt wirklich kein schlechtes Haar in irgendeiner Form an seine Person gelassen wird. Ja, ob das aber einen guten Film ausmacht dann im Endeffekt oder dabei ein guter Film rauskommt, das sei dahingestellt.
1: Vielleicht ist es auch mehr ein Produkt der Familie, die nochmal Geld aus seinem Namen schlagen möchte.
0: Ja, das kann man natürlich auch so sehen.
2: Ja.
0: Tja. Ein problematischer Film über eine problematische Figur sicherlich auch, die in jedem Fall nochmal seine größten Hits auf der Leinwand hervorbringt und auch bei mir das erreicht hat. Ne? Ich habe dann Thriller wieder aufgelegt, ne? Die Platte rausgekramt. das ist halt ganz klar. Geschrieben übrigens von John Logan, der hat Skyfall geschrieben und auch den Spectre und Rango hat er auch geschrieben. Aviator, Gladiator. Also schon ein großer Drehbuchautor quasi von so großen Produktionen, großen
1: Blockbuster-Produktionen. Ja, aber ich lese ja auch Alien Covenant, also.
0: Ich denke halt eben auch einfach, ne, der hat schon dann eben die Fußfesseln und die Handschellen angehabt, um in irgendeiner Form hier irgendwas auf Papier zu bringen.
1: Ich wollte gerade sagen, wenn du Michael Jackson Biopic machen willst ja. und seine Musik benutzen möchtest, dann musst du halt mit der Familie gut stehen und denen sorgen die halt dafür, dass sowas bei rauskommt.
0: Mhm. Also ich muss sagen, wie gesagt, Jafar Jackson macht seine Sache gut, aber der Film macht es halt wirklich sehr so Biopic by Numbers, ne? Also der macht halt wirklich immer seine Einblendungen mit Jahreszahlen und macht das halt immer so episodenhaft und geht halt eben durch das Leben durch. Und an dem Punkt, wo dann halt eben Jafar zum ersten Mal auftritt, das hatte schon so ein bisschen einen Uncanny Valley-Effekt für mich. Ich musste mich echt dran gewöhnen erstmal.
3: Ja, das stimmt. Das
0: hatte diese Umstellung von diesem sympathischen kleinen Typ.
2: Der war wirklich sehr süß, der kleine Junge.
0: Ja, genau, zu halt dem Erwachsenen. Aber das macht natürlich auch die Figur Michael Jackson aus, dass er halt dann eben so ein bisschen neben der Spur ist. Ne?
1: Ich war vor allen Dingen beeindruckt von der Nase, weil ich mich immer gefragt habe, warte mal, was ist jetzt deine echte Nase? Die schmalere oder die breitere? Ja.
0: Aber da haben sie auch eine Menge Geld drauf verwendet und eine Menge CGI drauf verwendet,
1: um seine Nase. Ich war auch die ganze Zeit so, ist es CGI oder ist es Prosthetics? Weil es sah schon krass aus.
0: Ja. Wie es aus hieß halt irgendwie, die haben richtig viel Geld investiert in CGI-Effekte, damit die Nase wirklich passt.
1: Okay, dann war es wohl dann war halt kein Geld mehr für den CGI-Affen übrig.
3: Ja, was vom Tierbudget noch übrig war.
0: Die Giraffe hat es geschafft, aber der Affe hat mich nicht überzeugt. Das
1: Lama war auch uncanny, aber naja.
2: Ja. Aber das ist schon krass, ne? Also der Vater, das merkt man ja auch im Film, der spricht ihn ja auch auf seine Knollennase an, was das auch psychisch in einem macht, dass man der Meinung ist, man muss die schmalste Nase aller Zeiten haben, um irgendwie sich besser zu fühlen. Also eigentlich auch wirklich super traurig, wenn man so darüber nachdenkt.
0: Was das psychisch mit einem macht. Auf jeden Fall.
2: Und das tut mir einfach nur leid.
1: Ja, ich meine, es wird einmal ganz kurz auf seine Krankheit angesprochen, dieses Vitiligo.
2: Ja.
1: Wo ich auch so dachte, das war ja was, wo man, glaube ich, viel mehr als inneren Konflikt von ihm aufmachen könnte, weil wie er damit gestruggelt hat auch und sowas, weil das ja sein großes Ding war. Das ist eine Krankheit, die ja die Hautpigmentierung einfach zerstört, weswegen er immer heller wurde und diese Flecken auch hatte und sowas. Und wie lange er die eben überschminkt hat und so. Aber das, ja, ich glaube, man sieht ihn dreimal sich schminken und einmal kurz, als er beim Arzt halt sitzt und sagt, dass er Salbe nimmt. Und das war es dann auch wieder mit dem Thema. So.
0: Tja, wir waren fertig irgendwie mit dem Film, der Abspann lief und wir haben eigentlich uns nur angeguckt und gesagt so, da gab es doch mal diese richtig gute Doku über sein Leben, die sollte man sich doch eigentlich nochmal anschauen. Die war auch dann irgendwie kurz nach seinem Tod entstanden, ein Jahr oder zwei Jahre später, glaube ich.
1: Die Leaving Neverland Doku, diese 4 Stunden?
0: Nee.
1: Weil ich glaube, da geht es ja hauptsächlich um seine ganzen Gerichtsprozesse.
0: Nee.
1: Eine andere Doku, weil das kenne ich jetzt gerade nicht.
0: Es gab eine sehr gute Doku über seine Karriere und dann auch eben bis hin zu seinem Tod und auch den Umständen.
1: Gab es nicht noch eine Doku, die hieß wie sein letzter Auftritt, dieses This Is It?
0: Ja, das war die, glaube ich.
1: War das die Doku?
0: Das war die This Is It.
1: Da klingelt irgendwas.
0: Genau. Ja, stimmt. Die nämlich auch damals groß im Kino. Und die hatten wir gesehen, 2009 war das, richtig. Und das war wirklich sehenswerter, fand ich.
1: Nun denn.
0: Gut. Nun denn, wer auf jeden Fall nochmal Michael Jackson annähernd live erleben will, der kann das jetzt im Kino tun. In großen Bildern zu sehen ist Michael jetzt wirklich überall. Er läuft bei uns in den Passagekinos, im Cineplex, im Cinestar, im Regina, im UCI, im Cinemax und auch im Prisma ab dieser Woche. Und ja, der beste Nebeneffekt ist natürlich, dass wir nochmal Musik spielen können, auch die ganze Sendung über. Hier ist Michael Jackson und Don't Stop Till You Get Enough.

0: ist er ja höchstpersönlich der Programmdirektor. Sehen Sie, was passiert, wenn Sie meine Platten nicht spielen?
1: Ja, so sieht das aus. Wir sind damit durch mit Michael. Spielen natürlich nachher noch mal ein bisschen Musik. Das muss sein heute auf jeden Fall. Soundtrack gibt es auch noch zu gewinnen. Aber vorher wollen wir reden über den neuen Film mit Isabelle Huppert. Ich war auf jeden Fall sehr angetan. Das Ganze basiert tatsächlich auch auf wahren Begebenheiten, habe ich dann ja gelesen. Ne? Die reichste Frau der Welt.
2: Ja, das basiert tatsächlich auf einem, ich glaube, es war ein Skandal in den 90ern. Ich glaube, es ging um L'Oréal, also ganz ursprünglich. Ich bin gerade, ich will jetzt nichts weiter sagen.
1: Ich habe auch nur Halbwissen, ja. Aber ich werde das recherchieren.
2: Ja, genau, wir können gleich nochmal tiefer reingehen. Genau, die reichste Frau der Welt, ist französischer Film, Isabelle Huppert in der Hauptrolle. Ja, was kann man über den Film sagen? Kommen wir mal ganz kurz zur Handlung. Der ist, es geht um Marianne. Das ist die besitzt ein großes Kosmetikimperium und ist deswegen eine der reichsten Frauen in Frankreich und vermutlich auch der Welt. Und hat so ein bisschen ein routiniertes Leben in der, aber auf ihre eigene, ich sag mal, bestimmende Art über ihr Geld und über ihre Firma. Und eines Tages hat sie ein Fotoshooting mit einem Fotografen, der heißt Fontaine. Und den lernt sie kennen. Und das ist eben ein sehr besonderer Charakter, sage ich mal. Der ist ein bisschen dekadent, der ist irgendwie lebenslustig, sehr frech, irgendwie auch ein bisschen zwielichtig, könnte man eigentlich auch schon am Anfang sagen. Und ja, die freunden sich an und irgendwie ist diese Marianne von dem sehr angetan. Also gar nicht mal so in sexueller Hinsicht oder irgendwas, weil er ist auch homosexuell. Und die freuen sich sozusagen an und irgendwie steht er für sowas Ausgelassenes, Verrücktes, was sie dann total anspricht. Und das entwickelt sich dann so, dass sie ihn eben immer wieder auf Familienfeiern einlädt, mit ihm Urlaub macht, also zusammen mit der ganzen Familie und ihn dann irgendwie in ihr Leben integriert. Und er fragt dann eben immer nach, also erst fördert sie ihn freiwillig, seine Kunstprojekte und alles, er ist ja Fotograf. Letztendlich nutzt er das dann aber irgendwie aus und fragt immer noch nach noch mehr Geld und dann steckt sie wirklich so viel Geld in ihn rein, aber sie stört das gar nicht, aber ihre Familie stört das, ja? Dass auf einmal dieser Typ sich so sozusagen in die Familie und in die Strukturen schleicht und dann auch so viel Geld einfach so von ihr nimmt und das immer wieder ausnutzt und letztendlich geht's dann in die Richtung, dass die Familie rechtlich dagegen vorgehen will, dass dieser Mensch eben A aus dem Leben von ihrer Mutter, also ne, die Tochter ist dabei, der Ehemann, aus dem Leben von denen verschwindet und auch, dass

0: da irgendwie was gemacht wird, dass er nicht mehr so viel Geld von ihr kriegt. Und ja, dann entbrennt daraus eine Art Konflikt, weil sie, Marianne, will natürlich weiter mit diesem Frontin befreundet sein und sie sieht darin überhaupt nichts Schlimmes. Und ja, dann geht das in Rechtsstreits und alles Mögliche. Und das ist so ein bisschen so, was dann in der Handlung passiert. Also viel Familienstreit, viel, es geht sehr viel um Geld und ja, die Reise der Freude der Welt.
1: Ja. L'Oréal Erbin Liliane Bettencourt ist die hier, auf deren Geschichte das Ganze basiert. Und wie ist es denn gemacht? Also guckt man dem gerne zu? Ich meine, Isabelle Huppert ist auf jeden Fall ja schon immer eine Schauspielerin, die man gern beim Schauspielen zuschaut. So.
0: Das ist das Ding. Also sie ist richtig toll. Also die ersten 10 Minuten bist du da auch so total drin und natürlich wieder von ihr hypnotisiert, sage ich mal, in ihrer ganzen Art. Sie macht das richtig, richtig toll. Alle anderen Darsteller sind, also Darstellerinnen sind auch ganz, ganz großartig. Auch der Darsteller von Fontaine, dessen Namen ich jetzt gleich raussuche. Also der da diesen dekadenten Fotografen spielt, das ist richtig, richtig gut gemacht. Laurent Lafitte, ja. Der ist also richtig, richtig toll gespielt. Also kann man nicht anders sagen. Auch die Darstellerin ihrer Tochter, Marina Foy, ich hoffe, ich spreche das richtig aus.
1: Machst du schon.
0: Ja. Genau, und ja, also darstellerisch ist das alles sehr, sehr gut gemacht. Ich finde vom Film her selbst die erste Dreiviertelstunde ist eben sehr interessant. Es hat schon zum Teil was sehr Satirisches, also vor allem auch dieses Übertriebene von diesem Frontin da. Aber ich muss sagen, irgendwie nach der Hälfte, also kurz vor der Hälfte ist dann irgendwie die Luft raus. Also irgendwie wiederholt sich das dann. Der Film findet nicht so richtig die Spannungspunkte, finde ich. Vor allem findet er keine Figur, mit der man dann irgendwie mal mitfiebert. Also irgendwie hält sich dieser ganze Film, jede Figur, so ein bisschen auf Distanz. Also am ehesten, weil wen du noch sympathisch findest, ist vielleicht dieser, also ein Butler, würde man im Englischen sagen, also ein Hausdiener, der da immer wieder so hin und her gerissen ist, wie er das jetzt überhaupt behandeln soll, ob er irgendwie zu seiner Chefin stehen soll oder nicht. Und wieder da auch in die Familie integriert ist. Aber sonst schwierig. Also es kommt nicht wirklich irgendwie was auf. Und der Film ist auch ein bisschen zwischendurch ein bisschen komisch erzählt, weil ich weiß nicht, ob das Originalstatements von dem Originalfall sind, aber zwischendurch gibt es eben so Aufnahmen von den Charakteren, die werden dann quasi interviewt, die sitzen in so einem schwarzen Raum, ja, und sagen dann so ein bisschen was zu der Situation, wie sie das denn gesehen haben und auch mit dem Geld und auch wie sie denn zu der Marianne stehen. Und das haut einen dann manchmal auch so ein bisschen raus. Also irgendwie kommt man da wirklich nicht gut rein, finde ich, in den Film. Und der ist auch natürlich auch nicht gerade kurz, also er geht genau 2 Stunden. Ja, also ich fand ihn nicht unbedingt so sehenswert, dass man dafür jetzt ins Kino gehen muss. Wie gesagt, diese langen Strecken sind irgendwie, es dauert einfach zu lange und du denkst auch die ganze Zeit, Mensch, wieso gibt die sich denn überhaupt mit diesem Typen ab? Ja, weil der wird auch im Laufe des Films sozusagen immer schlimmer. Genau, ja.
1: Das ist immer das Schlimmste, wenn man irgendwie Schauspielern, also den Darstellenden hier zugucken muss dabei, wie sie sich immer mehr reinrennen und nicht wirklich weiß, warum eigentlich. Mhm. Ne? Und wie sie dem Ganzen verfallen. Das ist halt immer schwierig dann darzustellen, in jedem Fall. Thierry Cliffat hat es gemacht. Das Ganze eine französisch-belgische Koproduktion, Die reichste Frau der Welt. Und vielleicht auch noch eine Empfehlung, wer sich mehr auseinandersetzen will und vielleicht halt eben auch auf einer dokumentarischen Ebene. Es gibt eine 3-teilige Doku auf Netflix, glaube ich, über den Bettencourt-Skandal. Hm. Und die war wohl auch sehr erfolgreich und hat dann auch dazu geführt, dass es jetzt eben die Spielfilm-Adaption gibt.
0: Ja, genau. Und man muss noch sagen, man kann sich nicht ganz entscheiden. Am Anfang wirkt das Ganze noch irgendwie lustig, übersteuert, dann wird es eben zu dramatisch. Und zum Schluss muss man sagen, weißt du eigentlich ehrlich gesagt gar nicht, warum du da so, also für was du da genau mitfiebern solltest. Also irgendwie lässt sich der Film auch so ein bisschen verloren zurück. Du verstehst, dass das irgendwie eine tragische Figur dann auch sein soll. Diese Marianne, also die von Isabelle Huppert gespielt wird. Aber ja, irgendwie lässt einen der Film so ein bisschen zurück.
1: Tja, also leider auch nicht so die Empfehlung von uns für Die reichste Frau der Welt. Läuft ab dieser Woche in den Passagekinos, in der Schauburg, in der Kinobar Prager Frühling. Er läuft im Regina-Palast ebenfalls, könnt ihr also dort sehen. Und in Halle haben wir, glaube ich, doch auch im Lux-Kino die Vorstellung. Alles klar. Danke dir. Ja, wir arbeiten uns heute so ein bisschen vorwärts. Vielleicht schafft es ja der nächste Film. Mal gucken. Hier ist ein bisschen Musik.

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1: Ja, wir haben Musik gehört aus dem Soundtrack zu Rosebush Pruning und haben auch noch ein bisschen Musik aus dem Soundtrack für euch im Hintergrund. Und den Hintergrund, das musikalische Bett soll uns hier gelegt werden für ein Gespräch mit Jasmin. Hallo, grüß dich.
2: Hey, hi.
1: Hey, hi. Und Flo, denn wir wollen über Rosebush Pruning schauen, ein Film, auf den ich mich ein bisschen gefreut hatte, auf der Berlinale in diesem Jahr, denn dort lief er tatsächlich im Wettbewerb. Und es ist der neue Film von Karim Aynous. Karim Aynous mochte ich sehr gerne, den hatte ich mal im Regiegespräch tatsächlich auch, aber das hat mich besonders gefreut, weil mir der Film sehr gut gefallen hatte, nämlich der Film Die Schwestern Guzmão. Das war wirklich ein tolles Porträt, auch zeitliches Porträt halt auf jeden Fall der brasilianischen Gesellschaft und eine sehr, sehr bewegende Geschichte zwischen zwei Schwestern, die sich halt aus den Augen verlieren und dann wieder zueinander finden, deren Geschichten parallel liefen. Toll inszeniert, mitreißend, wirklich tolle Romanverfilmung und auch sehr schönes Gespräch damals in den Passage-Kinos geführt mit ihm. Und du hast dann ja Motel Destino geschaut, ne, liebe Jasmin?
2: Ja, und auch durchaus geschätzt. Das ist einer der Gründe gewesen, warum ich auch Interesse an Rosebush Pruning hatte.
1: Ja, das jetzt der erste Film ist, den er in Englisch gedreht hat, also die erste englischsprachige Produktion. Man muss dazu sagen, Karim Aynous ist Brasilianer, aber lebt in Berlin tatsächlich. Und hat hier wirklich eine sehr beachtliche Besetzung auch vor der Kamera versammelt. Wir haben auf der einen Seite Elle Fanning, Colm Turner, Jamie Bell, wir haben Riley Keough, wir haben Pamela Anderson und Tracy Letts. Die bilden so quasi den Kern dieses ja teilweise auch sehr kammerspielartig inszenierten Films, der eigentlich fast ausschließlich in einem auf einem Anwesen spielt quasi. Unter der Sonne ist es Spanien, glaube ich, ne?
2: Ja, es ist Spanien.
1: Ja, wirklich sehr schön in Szene gesetzt, genau. Ja, und wir erleben und wohnen hierbei quasi dem Müßiggang einer reichen Familie.
3: Ja, reiche Leute, die gut aussehen und scheiße sind. Der Film.
1: Verkommen.
3: Punkt.
1: Verkommen.
2: Es ist ein Saltburn, wenn wir das als Genre nehmen. Also es ist ein Film über reiche Leute, deren Probleme, deren toxische Familiendynamiken. Und wenn wir auch schon bei den ganzen Leuten, die mitmachen, sind Eftimis Philippou, der auch schon für viele Yorgos Lanthimos-Filme das Drehbuch geschrieben hat, hat hier mitgeschrieben. Und Doctors, Kinds of Kindness, da ging es ja auch schon in die Familie und in die High Control Groups rein. Und wir haben es hier halt wieder mit einer Familie zu tun, die sich eine eigene abgeschottete Realität geschaffen hat. Und das bekommen wir durch den modeversessenen und absichtlich sozusagen selbstgewählt Analphabeten Ed erzählt, der unser Voiceover ist und damit halt anfängt, dass er sich in einen Mann verliebt hat, den er kennengelernt hat, George. Und von da kriegen wir halt seinen komplett normalisierten, scheußlichen Alltag mit in der Familie, wo sie sich einreden, dass die Mutter von Wölfen zerrissen wurde und deswegen Fleisch in den Wald bringen, damit die Wölfe ab jetzt gut genährt sind und niemandem anderen was tun können, wo Missbrauch Schritt für Schritt und eben durch sein Voiceover komplett normalisiert Teil der Handlung wird. Und für mich hat der Film ein bisschen am Pacing gekrankt. Es passieren immer wieder abgefuckte Dinge und dazwischen vergeht hauptsächlich Zeit.
3: Ja, aber die abgefuckten Dinge sind auch von geiler Musik unterlegt teilweise. Wenn dann der Bass reinballert, dann wirst du kurz aufgeweckt und dann passiert irgendwas, was irgendwie edgy und cool sein soll oder irgendwie dich ab und provokant. Und dann ist wieder auf einmal, der Bass geht aus, es ist vorbei und du kannst so, der Wald von Spanien, schönes Wetter, blöde Menschen, was?
1: Ich wusste halt echt nicht, wo der Film hin will. Ne? Das ist so, ja. man verfolgt das alles mit durchaus einem gewissen Interesse. Man bekommt es halt eben auch durch die Augen und die Worte halt eben von Ed präsentiert. Aber ich kam da nicht so richtig rein. Also es dreht sich alles irgendwie um Jack. Ja, Jack ist so der Mittelpunkt der Familie, gespielt von Jamie Bell. Der gut aussehende, perfekt Typ halt irgendwie, und alle liegen ihm mehr oder weniger zu Füßen in dieser Familie. Jack hat eine Beziehung mit Martha. Jack ist der Einzige, der irgendwie auch raus will aus dem Ganzen. Und es vielleicht auch schaffen würde, aber auch nicht so richtig. Martha, gespielt von Elle Fanning, ist so die Außenstehende, die auf dieses verkommene Familienkonstrukt drauf schaut und dann zu Recht irgendwann die Krise kriegt. Aber ich weiß nicht, also wie du schon sagtest, also das Pacing ist definitiv ein Problem dieses Films. Der tritt entweder nicht auf der Stelle oder er geht halt irgendwie große Schritte. Aber so richtig kommt das nicht zusammen.
2: Ja, leider. Ich glaube, ein Thema des Films ist eben, wie sehr reiche Leute sich auch absichtlich abschotten und auch eben schlimmste Umstände normalisieren für sich. Und oft ist eben absichtliche Isolation oder der Verlust von irgendwelchem Input ein Thema des Films. Der Vater der Familie ist blind, ihr anderes Familienmitglied sozusagen hat sich von der Familie komplett entfernt und lebt ein eigenes isoliertes Leben. Eine andere meint, Musikerin zu sein, hat aber niemals Musik gelernt, sondern intuiert das die ganze Zeit, dass sie Lieder hat. Ed haben wir ja schon gesagt, absichtlich hat er sich entschieden, nie wieder was zu lesen oder zu schreiben, weil er dem geschriebenen Wort als Kommunikation nicht traut und führt dann so Audiotagebücher. Und das ist halt eine Konstellation, die da mehrmals vorkommt, dass Leute sich von irgendeinem Input oder Output entfernt haben und dadurch eigentlich ärmer sind, aber eben mit ihrem reduzierten Informationsschatz immer noch Entscheidungen treffen und glauben, dass es richtig und besser so sei, mit einem verengten Blick auf die Welt zu blicken. Das, würde ich sagen, ist ein Thema, das der Film bearbeitet, zusätzlich eben zu familiärem Missbrauch, der nicht geahndet wird, weil die Leute so reich sind, aber
1: ja.
2: Die verkommen halt auch nichts Gutes mit.
1: Die verkommenen Moralvorstellungen reicher Leute, das ist ja jetzt auch nichts wirklich Neues.
3: Ja, ne? Ich weiß nicht, ich hatte ja auch nie vor 2 Wochen oder so den Trailer gesehen und hatte irgendwie schon auch Bock. Du hast mich vorgewarnt. Es
1: sieht schick aus alles.
3: Ja, und, kann man nicht anders und sagen. Lars meinte so zu mir, nee, das wäre der große Quatsch auf der Berlinale. So, und ich war so, ja, red du, ich guck mal, was wird. Und war dann im Kino und war auch so ein bisschen so, ja, aber was willst du jetzt eigentlich von mir? Mhm. Weil ja, die sind alle verkommen. Ja, da ist irgendwie viel am Start. Aber ich finde auch das, was da irgendwie passiert, das wirkt irgendwie dann auch wieder so. Also ich hatte immer das Gefühl, dass es so eine ganz komische Art von Provokation sein soll, die aber nicht so richtig trifft einfach. So, also irgendwie Jack, der anscheinend irgendwie mit Blut oder sonst irgendwas hat. Aber das dann immer so, die Kamera filmt einmal kurz drauf und es ist jetzt so, huhuhu, oh mein Gott, er fingert jemanden, während sie ihre Periode hat oder sowas. Und das ist auf einmal ganz krass. Da sehe ich auch den Saltburn-Vergleich sehr, was dann irgendwie für viele Leute sehr schockierend ist. Aber es so auch so, wie es inszeniert ist, wirkt es so wie, es ist sofort wieder weg. Und es soll provozieren, aber ich finde, es hat nie eine richtige Wirkung. Also jede Art von Provokation, die der Film versucht zu machen, trifft nicht, weil sie irgendwie einfach sofort verpufft. Mhm.
1: Ich habe so ein bisschen Bret Easton Ellis Vibes auch verspürt, ja. Ne? Mhm. Bei dem es ja auch immer wieder schwierig ist, eigentlich das in Bilder umzusetzen oder in Film umzusetzen. Wenn du in der Gedankenwelt eines Protagonisten in seinen Romanen bist und diese Verkommenheit halt wirklich dann in den Zeilen aus der direkten Ich-Perspektive des Erzählers mitbekommst, dann funktioniert das aber. Hier funktioniert es halt einfach nicht, auch wenn die Perspektive dann schon irgendwie aus dem Voice-Over halt natürlich immer wieder auf ihn zurückwirft, auf Ed.
2: Ja, aber es ist halt auch ein anti-intellektueller Charakter, sozusagen, der seine Welt nicht zu analysieren versucht.
1: Und, das stimmt.
2: Das heißt, es wird uns überlassen, halt seine ganzen Quatschaussagen immer
1: seine falschen Sprichwörter, die er aufmacht und so.
2: Absichtlich.
3: Also da hat es für mich ein bisschen funktioniert, weil das mich, der Typ ist auch der lebende Rage Bait so ein bisschen mit dem, was er da erzählt, ja. Auch mit seinen, und wenn er am Anfang anfängt zu sagen, ja, dass er nicht traut kann zu lesen, weil ich weiß nicht mehr, was er sagt, dir irgendwas davon, dass er das Gefühl hat, das bringt, kann ihn nicht weiterbringen oder so irgendwas.
2: Ja.
3: Wo ich schon so dachte, oh mein Gott, wie beschränkt die Ansicht irgendwie ist und auch, was du meintest mit ihm, dass er nur aufnimmt, weil er kein Tagebuch führt, weil das geschriebene Wort kann man leichter verändern als das gesprochene oder so irgendwas, sagt er ja. Wo ich mir auch so dachte, was redest du, Typ? Also weil er alles, was er sagt, auch mit so einer Überzeugung rüberbringt, dass es die ultimative Wahrheit ist, aber eigentlich keinen Plan hat, was Phase ist. Also keine Ahnung von der Welt und vom Leben hat.
2: Ja, für ihn ist das Wichtigste an Spanien, dass es der Geburtsort von Cristobal Balenciaga ist.
3: Okay, das gebe ich zu, das hat bei mir aber auch ein bisschen funktioniert, wenn sie dastehen und drüber sprechen, dass für alle außer den Vater das eben der Geburtsort von Balenciaga ist. Weil ich dachte, das ist ein bisschen witzig.
1: Ja, ne, wie der Film durchaus seine Momente hat, der hat ja auch wirklich eine gute Besetzung. Aber also die Charakterzeichnung, also ich fand jetzt auch schwierig, die Anna fand ich ganz, ganz, ganz schwierig irgendwie als Figur, die funktioniert gar nicht, weil die so, also ich meine, die Figuren sollen natürlich flach bleiben und oberflächlich, aber das fand ich wirklich, glaube ich, die schwierigste Figur in dem ganzen Gefüge, die Tochter.
2: Es ist halt leider ein Film, der hinter seinem Potenzial zurückbleibt, das ja offensichtlich mit all den Beteiligten irgendwie da war. Aber ja, auch mal wieder ein Beweis, dass wenige Regisseure den Techno so lieben wie Karim Aynus. Also da war ja auch, also Motel Destino, da haben einige Leute einfach den Abspann sozusagen sich angehört, weil das so ein guter Mix ist. Und das ist hier halt auch wieder, aber oft ist das kein so richtig gutes Zeichen, wenn man an einem Film sagen kann, das Beste ist der Soundtrack und der Abspann.
3: Das haben wir heute jetzt schon zum zweiten Mal, würde ich mal sagen.
1: Ich sehe auch einen roten Faden.
3: Ich sehe da auch was, ja. Ich habe auch die ganze Zeit so dieses Gefühl gehabt, so auch weil du meintest, ne, natürlich sollen die flach sein, aber man wusste nicht so richtig wohin. Ich habe auch den Eindruck, die sind alle fast schon nicht überzeichnet genug. Also ich habe immer das Gefühl gehabt, da geht noch mehr. So, du hättest die alle noch mehr larger than life machen können, dann wären sie wieder halt auf einem Level unsympathisch und scheiße, dass man halt einfach Spaß haben kann damit, weil es eben so ein Haufen Quatsch ist. Und es ist so genau dieses Mittellevel zwischen irgendwie schon überzeichnet, aber nicht genug, dass ich sie wieder lustig finde, sondern einfach nur irgendwie doof und eigentlich jucken die mich auch alle nicht.
2: Ja. Schade, dass ihr so eine begrenzte Weltsicht habt. Denkt mal, eigentlich mit jedem der Figuren. Und dann, da ergibt sich halt nicht viel draus. Also die Eskalation hätte schneller und besser gepaced kommen können. Ich glaube, mit denselben Zutaten hätte man das anders zusammenstellen
1: können. Einen besseren Film machen können, ja.
3: Vielleicht 70 Minuten Film anstatt 95.
1: Ich weiß es nicht, ob das Original tatsächlich besser ist, denn das Ganze basiert wohl, habe ich ja gelesen, hier auf einem italienischen Film von Marco Bellocchio. Ist wohl offensichtlich zumindest in Teilen ein Remake. Was da, wie du schon gesagt hast, Etimis Filippu geschrieben hat und Karim Aynus inszeniert. Ihr könnt euch jetzt selbst ein Bild davon machen. Der Film läuft ab dieser Woche in den Kinos. Im Passage-Kino und im Luru-Kino könnt ihr Rosebush Pruning schauen ab dieser Woche. Der Titel übrigens, ne, Rosebushes Need Pruning, also die müssen beschnitten werden, genauso wie Familien. Das ist der Ansatz hier. Einer der vielen seltsamen Denkverläufe der Hauptfigur.
3: Eins seiner gefakten Sprichwörter mit, dass Familien sind wie Rosenbüsche und sie müssen gestutzt werden.
1: Genau. Und wir hören natürlich jetzt noch ein bisschen Techno aus dem Soundtrack. Rosebush Pruning ab dieser Woche im Kino.

0: Ja, nochmal ein bisschen Gebolze hier aus Rosebush Pruning. Ein weiterer Filmstart, der in dieser Woche ansteht. Und wir haben noch mehr für euch. Einer davon hat am 29.04. auch seine Premiere in Anwesenheit des Regisseurs. Oder ist es eine Regisseurin? Ihr werdet es wissen. Der Regisseur von Baby Star ist in der Passage zu Gast. Ein Film, den ihr euch angeschaut habt. Der deutsche Film der Woche.
1: Und der Horrorfilm der Woche, oder?
0: Oh, ja. Oh Mann, muss ich das Jingle rauskramen? Denken wir uns jetzt an dieser Stelle.
1: Wer hat Angst? Ja. Wir haben Angst, wenn man sieht, was in Babystar mit Leuten passiert, würde ich sagen. Ein Film über eine Familie, die, beziehungsweise eine die Tochter einer Familie, die schon vor ihrer Geburt einen YouTube-Kanal hatte und irgendwie Alltagsvlogs und alles gemacht hat, irgendwie gefühlt ihr ganzes Leben ins Internet gestellt hat. Und dann eben weitergemacht hat, als eben die Mutter schwanger wurde, und dann wird einfach das ganze Leben vermarktet, und wir sind jetzt eben bei der, ich glaube, sie ist ungefähr 17, die Hauptfigur Luca, die das schon ihr ganzes Leben lang macht und auch damit eben aufgewachsen ist und hochgezüchtet wurde als Social Media Influencerin und Star, und jetzt damit klarkommen muss, dass ihre Mutter nochmal schwanger werden möchte und schwanger wird, und dass eben sie jetzt eventuell nicht mehr ganz der Mittelpunkt der Aufmerksamkeit in dieser Familie ist und ja, mit der Welt so ein bisschen konfrontiert wird, aber ja, was das alles für sie bedeutet und was das mit Leuten gemacht hat.
2: Genau, und auch eben mit der Frage, was sozusagen war das gut für mich, weil sie jetzt mitkriegt, wie ihre Eltern schon anfangen, das Baby vermarkten zu wollen. Ich glaube, da beginnt sie eben auch ihr eigenes Leben zu hinterfragen, und ich würde sagen, wir haben es hier eigentlich mit einem Dystopiefilm zu tun, nur dass dieser Überwachungsapparat eben für sehr, sehr wenige Personen gebaut wurde, also speziell diese Influencer-Familie und diese Tochter, die eben in einem sozusagen unter totaler Überwachung aufwächst und in einer Welt, die eben befremdlich ist, und der Film nutzt alle Mittel im Grunde, um einem zu zeigen, dass das eine befremdliche Parallelwelt ist, in die sie da reingeschoben wurde. Also alle Techniken der Entfremdung, was man an ihr Kamerawinkeln und seltsamen Reaktionen von Leuten und Sätzen, die plötzlich in diesem Kontext scheußlich und surreal wirken, einbringen kann, hinterlässt da ein ganz unangenehmes Gefühl über diese Family-Influencer-Welt.
1: Ja, und ich meine, du sagst Dystopie, und ich bin auch so, ich habe das Gefühl, und trotzdem ist das schon für viele Leute, glaube ich, mehr Realität als viele andere Dinge auch wieder, weil ich weiß auch und kannte auch genügend Leute, da habe das auch schon mitbekommen, wie Leute, mit denen ich zusammen war oder sowas, halt eben solche Videos geguckt haben, also nicht ganz so extrem wie im Film teilweise, aber es gibt ja eben einfach so Menschen, die ihr ganzes Leben vermarkten, und ich glaube, also die so extrem sind, habe ich ja so nicht mitbekommen, aber die gibt's, glaube ich, auch, die halt wirklich ihre Kinder vor die Kamera zerren und da alles mit denen machen. Deswegen gibt es nochmal einen extra Geschmack dazu. Gefilmt auch alles mit was auf dem Poster schon drauf ist, dieses goldene Licht, fand ich auch krass.
2: Ja.
1: Und es gab auch ein, zwei Einstellungen, da musste ich auch so Richtung in die Sonne schauen und denken, wenn die Kamera so stehen bleibt und wie so ein Geist, so wie so wabert langsam, diese ganz, ganz langsamen Zooms. Deswegen auch definitiv eher Richtung Horrorfilm-Inszenierung, wie das alles eingefangen wird, während da irgendjemand steht und einfach nur lächelt, weil die Person halt lächeln muss, weil das auch irgendwie der Job ist. Weil irgendwie Platz für Traurigkeit oder Ehrlichkeit ist halt irgendwie auch nicht. Ich bin auch begeistert vom Casting tatsächlich, vor allen Dingen bei diesem Vater. Also der Mann, der diesen Vater spielt, der ist wirklich, der dachte ich mir zwischendurch auch an Ekelhaftigkeit nicht zu übertreffen, was da Phase ist. Und
2: Lilium Lewald spielt den Vater.
1: Ja, der ist, den finde ich sehr großartig. Und es gibt ja so Szenen von so einem Mutter-Tochter-Podcast. Ich glaube, es hat so ein bisschen gedauert, und ich glaube, nach irgendwie in den ersten 20 Minuten ist das, wenn man so Ausschnitte sieht, wenn sie irgendwie so in die Hauptfigur Luca so irgendwie, wie alt ist jetzt sie sein, 11 oder sowas, mit ihrer Mutter da sitzt und irgendwie on camera irgendwie so Aufklärungsgespräche hat und ihr irgendwie ihre Periode erklärt wird oder sowas.
2: Ja.
1: Wo ich auch da saß und wir sprachen vorhin von Cringe und sowas, aber ich hatte eine Gänsehaut. Das war so, es ist so unangenehm, das mit anzusehen, obwohl es nur inszeniert ist für einen Film. Und denkst dir so, oh mein Gott, was ist das für ein Kontext für diese Gespräche, die da geführt werden? So, Hauptsache, es wird gefilmt, damit man Klicks draus farmen kann. Es ist wirklich
2: alles
1: nur ekelhaft.
2: Ja, Maya Bones als Hauptdarstellerin, als Luca auch, sie trägt, also sehr gut, die trägt das halt, diese, das Maskenhafte und die, die Leere und die Verzweiflung, die da so sich aufbaut und ja, also die kann Cringe-Darstellung jetzt im besten Sinne, ja, hat sie das wirklich gut hingekriegt. Und ja, das goldene Licht, man spürt trotz, es fühlt sich trotzdem immer kalt an. Also die Räume sind auf eine Weise eingerichtet, dass es sich kalt anfühlt, obwohl goldenes Licht draufgelegt ist. Es ist halt wirklich gute Zusammenarbeit von Set-Ausstattung und Beleuchtung und Kamera, die da drin ist. Die Kamera nutzt auch verschiedene Winkel, teilweise so schräg von oben. Aber es fängt mit Überwachungskameras an und nimmt dann sozusagen das mit einer hochaufgelösten, das ist eher an so ein Big Brother House Reality, aber auch Überwachungsstaat erinnert und dann eben Kameras, die intradiegetisch in der Welt existieren, eben als die Aufnahmen, die für diese InfluencerInnen gemacht werden und dann eben die, ja, die Kamera, die sich so allwissend dazwischen bewegt, uns als Zuschauende, als zu Beobachter macht, aber eben auch rausnimmt aus der intradiegetischen Perspektive und uns Momente reinnimmt, die eben nicht aufgezeichnet werden. Und da ist halt sehr, sehr viel Intention drin, in auch der einfach der Wahl der Perspektiven und ja, die Ausstattung sorgt auch dafür, dass eben irgendwelche Restaurants und Hotelräume oder ein Meetingraum einfach auch zu dystopischen Albträumen werden.
1: Ja, also vor allem im Restaurant bin ich beeindruckt, weil ich glaube, das ist eine Szene, die ich hatte, da hatten wir vorhin schon mal kurz drüber uns unterhalten, da bin ich sehr am Rumüberlegen, ich hoffe, ich kriege am Mittwoch vielleicht die Gelegenheit, ihn kurz zu fragen, was das genau ist, weil ich finde, da kann man sehr viel drüber diskutieren, was mit dieser Szene ist, weil ich finde, da habe ich auch kurz an der Einrichtung, an dem Setdesign gezweifelt, weil da gibt es eine Szene, wo man dieses Restaurant größer sieht, wo ich das Gefühl hatte, das sieht aus wie irgend so ein sehr billiger, einfach nur Partyraum, den du irgendwo angemietet hast, wo ich mir sagen kann, liegt das jetzt daran, dass sie halt nicht genug Budget hatten, da ein richtiges Fancy-Restaurant aufzubauen, aber gleichzeitig denke ich auch so, nicht, wenn er das so groß zeigt und präsentiert, dass das so hässlich aussieht, dann muss das doch irgendwie Absicht sein und ich glaube, da kann man sehr viel drin lesen.
2: Ich hatte auch das Gefühl, dass da eine vierte Wand durchbrochen wird und sozusagen, dass die Kamera uns mehr zeigt als sozusagen dass wir eine Kamera, die mehr zeigt als die Zuschauer der InfluencerInnen sehen und ja, diese ganze Inszenierung von Publikum und es ist eine der unangenehmsten Szenen, die ich im Kino gesehen habe dieses Jahr. Und einige der anderen unangenehmsten Szenen sind auch in diesem Film.
1: Ja, ich wollte gerade sagen, also ich habe mehrere der unangenehmsten Szenen dieses Jahr sind hier drin. Dieses Restaurant, dann dieser Ausschnitt aus diesem Mutter-Tochter-Podcast, der da gemacht wird in diesem Filmuniversum, wo halt irgendwie diese Elfjährige oder halt diese gerade am Anfang der Pubertät stehende Tochter da irgendwie jede ihrer ersten Male und irgendwelchen Aufklärungsdingen und sowas alles vor so einer Kamera erleben muss und die Mutter da mit so einem Grinsen im Gesicht sitzt und man ihr auch, ich finde vor allem, man sieht der Mutter an, wie sie sich gefühlt drüber freut, dass sie ihre Tochter gerade ausnutzen kann und überhaupt nicht realisiert, dass sie da gerade wahrscheinlich eher so einen Mensch kaputt macht einfach.
2: Genau, was für ein guter Content und wie gut die Kinderdarsteller auch sind, die dann teilweise nur für eine Szene da sind, dieselbe Figur spielen.
1: Ja, ich war zwischendurch so, Gott, wer macht sowas mit seinen Kindern? Und dann ist mir irgendwann, warte mal, da sind ja gerade auch wirklich trotzdem echte Kinder vor der Kamera, die das ja irgendwie auch machen, aber halt eben dann in einem eher anderen Kontext auch wieder und halt eben auch nur so ganz kurz und eben nicht das ganze Leben. Es ist schon, es ist sehr beeindruckend und es jagt einem so einen eiskalten Schauer über den Rücken, wenn man halt daran denkt, wie nah oder wie, mich würde es auch nicht wundern, wenn ich da jetzt nicht so Bescheid weiß und einfach es Familien gibt, die gefühlt noch weitergehen als das, was wir hier im Film sehen.
2: Ja.
1: Gerade wenn es um Geburtsszenen gibt, die anscheinend irgendwie gelivestreamt werden, wo ich auch so dachte, ich habe es noch nicht mitbekommen, aber mich würde es nicht überraschen, wenn das irgendjemand irgendwo schon gemacht hat einfach. Also so wirklich komplette Ausschlachtung.
2: Ja, wo er dieses Sponsoring, also wo er sozusagen den Anbieter von dem Geburtsbecken loben muss in diesem Dialog,
1: ich glaube, die Szene davor fand ich noch schlimmer, wenn die Mutter kurz vor der Geburt sagt, ja, bevor es jetzt losgeht, refreshe ich mich nochmal und trage ein bisschen Highlighter in mein Gesicht auf, Make-up, wo ich so dachte, du liegst gerade in den Wehen kurz vor einer Geburt. Ja. Was zum Fick? Wie kaputt musst du sein, um das da zu verkaufen? Ja, ich bin sehr gespannt. Ich bin gerade sehr traurig, dass ich Mittwoch arbeiten muss und nicht hingehen kann, einfach um da bei diesem Filmgespräch dabei zu sein, weil ich würde das echt gerne alles mitbekommen.
0: Ja.
2: Macht ihr das? Joscha Bongard, der Regisseur, ist einer der Leute, die das Internet wirklich verstanden haben und es als Schauplatz und Film nutzen können. Das können wenige und er kann das. Er hatte schon mit Pornfluencer
1: einen
2: Film zuvor gemacht und jetzt hat er diesen. Und das ist sozusagen, er ist jemand, der ins Internet gehen kann und das filmen. Und das, haben schon viele versucht, es sind viele gescheitert und allein das Erfolg. Also wirklich eine Empfehlung von mir, der Film.
1: Ja. Von mir auch. Ich bin sehr begeistert. Ich bin auch gespannt, was der noch machen wird. Ob er es noch schafft, noch unangenehmere Filme zu machen.
0: Ja, ihr seht schon, es wird immer besser hier bei Filmriss. Baby Star läuft ab dieser Woche in den Kinos in der Passage zu sehen. Am 29.04. um 20.15 Uhr, wie gesagt, mit Regiebesuch. Vielen Dank euch beiden. Schön, dass da noch was Gutes bei rauskam heute, diese Woche. Und lieben Dank an Jasmin, von der wir uns verabschieden. Ciao.
2: Sehr, sehr gerne. Bye.
0: Ja, aber vielleicht wird es ja noch besser, wer weiß. Wir kommen nämlich zum Dokumentarfilm der Woche, glaube ich.
1: Aber auch nur, weil er in der Woche anläuft.
0: Ja, genau, richtig. Okay, kleiner Hint schon mal auf jeden Fall. Erben. Erben ist ja echt so eine Sache, ne? Die nicht so gut angesehen ist mittlerweile in Deutschland. Das ist auch richtig so eigentlich, weil man irgendwie Vermögen anhäuft, ohne wirklich etwas dafür getan zu haben. Das ist ja immer die moralische Zwickmühle, in der man sich da befindet. Hat man ein Anrecht in irgendeiner Form darauf, auf das, was man da bekommt? Das ist im Westen sicherlich ein größeres Thema als im Osten. Aber es ist ein Thema, das unsere Gesellschaft auf jeden Fall auch spaltet und jetzt im Dokumentarfilm, im sehr essayistischen Dokumentarfilm wie Erben behandelt wird. Ne?
1: Genau, und dafür gehen wir in die Schweiz.
0: Also nicht nur unsere Gesellschaft betreffend.
1: Genau, also das ist auch minimal, also oft mit vorhanden in dem Film durchaus. Also wir erben, ne, das Dokumentarfilm vom Regisseur Simon Baumann. Und seine Eltern, die haben 70 Hektar großen Landwirtschaftsbetrieb in Frankreich und die wollen den eben aus Altersgründen jetzt so langsam mal aufgeben und dann ihre Söhne vererben. Also an Simon Baumann direkt, ne, das sind seine Eltern und er hat auch noch einen Bruder. Und er hat da eben moralische, also der setzt sich jetzt dann quasi moralisch damit auseinander. Also mit der Frage, was will er? Ist das irgendwie seine Pflicht, das auch zu übernehmen? Was verliert er? Was ist mit seinen was ist zum Beispiel mit seinen Kindern? Haben die da irgendwie ein Recht auch drauf auf diesen Hof, der ja auch schon länger dann im Familienbesitz ist? Und ja, das ist eigentlich die große Sache darüber. Also es ist ein sehr intimer Film. Also man könnte das ich habe von Simon Baumann nicht viel gesehen. Also ich glaube, er hat schon viele Dokumentarfilme auch gemacht. Der hier lief auch auf einigen Festivals. Und man könnte das manchmal so ein bisschen sehr mit so einer Videokamera Familienvideo-Ästhetik beschreiben, was er da macht, weil er filmt da wirklich seine Eltern im Garten, wie sie da irgendwie ein bisschen am Haus rumwerkeln oder dann wie sie Dinge reparieren. Und dann stellt er dem auch immer wieder Fragen, also zu der Situation selbst, zu ihrer Vergangenheit. Immer wieder in verschiedenen Situationen, eben auf diesem Hof, und er thematisiert sich dann natürlich auch ganz stark selbst. Also in dem Film kommen dann auch ganz viele alte Aufnahmen von ihm, und er erzählt ein bisschen was von der Vergangenheit mit seinen Eltern. Dann von der Vergangenheit seiner Eltern direkt, die auch Aktivisten waren und auch in der Politik waren, und ja, also setzt sich da sehr ausführlich mit auseinander. Ich muss jetzt sagen, der Film als Dokumentarfilm, es funktioniert schon, und jeder, der sich für das Thema interessiert, ist es wahrscheinlich nicht schlecht, aber ich muss sagen, ich glaube, der ging 98 Minuten und ich hatte nach einer halben Stunde hat mir das irgendwie schon so ein bisschen gereicht, weil es ist ein bisschen eintönig geworden. Also er erzählt den Film auch selber und er erzählt das natürlich intim und auch sehr, sehr langsam und gefühlvoll. Also immer wieder diese ganzen Aspekte aus seiner Kindheit oder auch die Sachen von seinen Eltern. Und das gibt dem Ganzen so eine richtig, also meiner Meinung nach eine richtig starke Eintönigkeit, und die du dann irgendwie nach einer Dreiviertelstunde, ich will nicht sagen, dass das schlecht ist, aber mich hat das irgendwie so ein bisschen genervt. Und ich muss auch sagen, dass
3: Also es ist jetzt natürlich mein persönlicher Hintergrund. Ich habe zum Beispiel zu dem Thema auch mal an einer Reportage mitgearbeitet, wo es da ganz stark um dieses Höfesterben auch geht, weil Kinder die Höfe nicht übernehmen und alles Mögliche. Deswegen muss ich auch sagen, man kann dieses Thema auch wirklich in einer Dreiviertelstunde erzählen. Wahrscheinlich nicht so intim und auch nochmal so persönlich. Aber für über 90 Minuten hat das meiner Meinung nach nicht wirklich getragen. Also was dann... Du stellst ja auch letztendlich, also so gravierend kommt dir das dann manchmal gar nicht vor, dieses Problem des Films. Klar, dass da moralische Bedenken sind und die Kinder auch denken, was schulden sie ihren Eltern oder wie die Eltern das natürlich sehen, wenn die Kinder das nicht übernehmen, wo sie so viel Arbeit reingesteckt haben. Klar, aber für mich, also für mich wirklich dafür ins Kino zu gehen, muss ich sagen, finde ich jetzt sehr nicht so ansprechend. Ja, also mehr kann ich dazu gar nicht sagen. Also wer das langsame Erzählen mag, wer also so essayistische Filme mag, für den ist das bestimmt irgendwie auch gut und auch, es ist ja auch kein uninteressantes Thema und es blickt eben wirklich auch stark in die Vergangenheit von jetzt eben dieser speziellen Familie, ne? Und es ist natürlich ein Fall von diesem Thema, ne, der natürlich für ganz viele Fälle wahrscheinlich steht, beziehungsweise wenn jetzt jemand tatsächlich auch mal das Problem in seiner Familie hatte, der wird da wahrscheinlich sehr viel wiedererkennen. Ja, aber für mich als Film hat es jetzt sehr, sehr wenig getragen. Also es war schon sehr langatmig und ja, in dem Sinne eine klassische, so ein bisschen Dokumentation, wo du dich wirklich entscheiden musst, ob du das sozusagen auf irgendeiner Form durchhältst und dir zu ändern gucken willst oder eben nicht.
0: Sinnvoll ist es ja auf jeden Fall in Zusammenarbeit mit einem Gespräch, in diesem Fall mit der Gemeinwohlökonomie e.V., und dem Filmgespräch im Anschluss am morgigen Sonntag um 13 Uhr in den Passagekinos. Wir haben ja vielleicht eine Einladung dann auch zum Gespräch, in jedem Fall ab dieser Woche ebenfalls im Kino zu sehen. Ja, und dann sind weitere Filme ab dieser Woche im Kino zu sehen, die wir leider nicht geschafft haben. Da wäre zunächst einmal eine Liebesgeschichte. Es ist aus dem Libanon, glaube ich, ne? Liebe zwischen uns das Meer. Oder wie war das?
4: Marokkanisch-belgisches Drama. Okay, alles klar. Genau, von Said Hamid Ben-Larbi aus dem Jahr 2024, der jetzt zu uns ins Kino kommt. Es geht um die Geschichte, die Anfang der 90er Jahre in Marseille spielt, des 27-jährigen Noor. Der kommt ohne Papiere aus Marokko nach Frankreich und versucht sich irgendwie durchzuschlagen. Zusammen mit Freunden lebt er am Rand der Gesellschaft, mit Gelegenheitsjobs, kleinen illegalen Geschäften und ständigem Gefühl von Unsicherheit. Und dann trifft er den Polizisten Sergei, einen charismatischen, aber widersprüchlichen Mann. Über Sergei lernt Noor auch dessen Frau Noemi kennen und zwischen den drei Figuren entwickelt sich eine komplizierte Beziehung aus Nähe, Sehnsucht, Macht, Liebe und Abhängigkeit. Es geht über 10 Jahre und erzählt von Exil, Identität, Zugehörigkeit und dem Wunsch, irgendwo wirklich anzukommen. Muss wohl sehr atmosphärische Bilder und Musik geben. Viele Kritiker heben hervor, wie stimmungsvoll Marseille gezeigt wird und auch die ungewöhnliche Perspektive auf Migration wird hier stark hervorgehoben und auch die Figuren sollen wohl sehr, sehr stark sein und vor allem Noor wird als komplexe Figur beschrieben, nicht nur Opfer, sondern jemand, der sucht, liebt, Fehler macht und wachsen muss. Es gibt ein ruhiges Erzähltempo, es ist teilweise sehr melodramatisch und kein leichter Film. Und für wen ist es geeignet? Jemand, der anspruchsvolle Dramen mag, Migrationsgeschichten, Beziehungsfilme, das französische, europäische Kino sehr gern mag und melancholische Atmosphäre bevorzugt. Aber wer Action, Humor, leichtes Popcorn-Kino und eine schnelle Handlung sucht, ist hier fehl am Platz. Genau, zwischen uns das Meer, emotional ruhig und intensiver Film, der jetzt im Kino läuft.
0: Jawohl, danke dir. In den Passagekinos ist er ab dieser Woche zu sehen. Ja, und dann ein Film aus Frankreich, bei dem ich als erstes an den Film von und mit Til Schweiger denken
3: muss. Ich auch.
0: Klassentreffen 1.0 und 2.0. Ihr erinnert euch vielleicht noch dunkel, wenn nicht, dann ist auch nicht schlimm. Ja, und jetzt aus Frankreich, aber was anderes.
3: Genau, diesmal mit dem deutschen Untertitel Alles beim Alten. Ja, Klassentreffen, Alles beim Alten. Und das geht's. Da geht es darum, dass nach dem plötzlichen Verschwinden eines alten Schulfreundes sich ehemalige Klassenkameraden treffen und ihre Vergangenheit aufarbeiten. Und das ist scheinbar eine Komödie Frankreich, trivialer Fakt, da spielt auch wieder Laurent Lafitte, der hier jetzt bei Die reichste Frau der Welt mitgespielt hat, eine Rolle. Also ihr könnt euch ein Double Feature gell?
0: François Damien, ganz bekannter französischer Komödiendarsteller auch, Vanessa Paradis ist mit dabei.
3: Ja, genau, wollte ich auch gerade sagen.
0: Also durchaus eine schöne Besetzung hier.
3: Ehemalige Mrs. Depp.
0: Auch das, ja.
3: Genau, ja, also Klassentreffen, alles beim Alten.
0: Alles beim Alten, genau, zu sehen jetzt in den Passage-Kinos ab dieser Woche. Danke dir. Und schließlich Hobbyhorsing, der Film, der kein Dokumentarfilm ist, wie ich mich habe verbessern lassen.
4: Korrekterweise. Und das hatte mich erst abgeschreckt, ne? Dokumentarfilm.
0: Wieso? Ja. Wenn man dann irgendwie ein kleines Kind, also ein Mädchen halt irgendwie dabei begleitet, wie es da halt eben auf diesen großen Wettbewerb fährt, da eine europäische Meisterschaft
4: hast
0: und
4: du
0: so,
4: nicht Unrecht.
0: Dachte ich, das wäre doch auch schön mit der Kamera zu begleiten, das Ganze das
4: vielleicht
0: und zu
4: wirklich
0: erzählen.
4: Auch noch eine Idee, ja. Es gibt ja sowas aus Finnland, gar nicht so lange her und hier geht es um diesen Sport, der eben aus Finnland ursprünglich zu uns rübergeschwappt ist, wo Kinder sich eben auf Steckenpferden durch die Prärie bewegen in Form von ja, ich sitze auf meinem Pferdchen und es geht um Sarah und Delek, die wohnen in der Münchner Hochbausiedlung Neuperlach und Sarahs Mutter Jenny, die arbeitet in einem Nagelstudio und Deleks Familie betreibt einen Dönerladen. Die beiden 13-Jährigen posten fleißig Selfies aus ihrem gemeinsamen Social-Media-Kanal, doch die Resonanz und die Vlogs hält sich eben dazu in Grenzen und die wollen dann sowas ein bisschen Geileres machen und überlegen sich und fangen dann eben an so ein Steckenpferd zusammen zu basteln und machen dann Hobbyhorsing-Videos und alle sind super, also beide sind super, super begeistert davon, aber dann gibt es ein paar Jungs, die machen dann Videos auch davon und stellen die ins Netz und als dann die Bilder in der Schule dann die Runde machen, werden die beiden Mädels verspottet und die Lek zieht sich dann zurück, die geht in eine andere Mädchengruppe rein und die Sarah, die schließt sich dann, die Sarah geht in eine andere Gruppe und die möchte dann einfach eine ihr Hobby weiterverfolgen und lernt dann eine Turnierreiterin kennen und die machen sich dann nach Finnland auf den Weg und wollen da mitmachen und das kriegen dann die Mütter raus und dann ist voll was los. Und irgendwie klingt das total nett und ich werde den noch nachholen und klingt wirklich irgendwie voll süß, weil, also gut, ich bin ja auch ein Mädchen und früher war mein Fahrrad auch mein Pferd. Deswegen kann ich da voll relaten und vielleicht möchte ich auch diesen Sport betreiben.
0: Ja, Pferd am Stiel.
4: Fährt am Stiel.
0: Ab dieser Woche zu sehen. In den Passage-Kinos, im Cineplex, im CineStar, im Regina und auch im Lux läuft sehr breit an der Kinderfilm der Woche. Der Pferdefilm der Woche. Genau, so, jetzt sind wir schon weit fortgeschritten, machen aber trotzdem noch ein bisschen Musik, weil es muss einfach heute natürlich noch ein bisschen Michael sein. Hier ist Bad.

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1: Ja, wer es kennt, der kennt es natürlich. Das Intro von Malcolm mittendrin. Und Malcolm in the Middle wird jetzt fortgesetzt. Aktuell läuft es bei Disney Plus unfair wie immer ist der deutsche Untertitel. Und ja. Du hast dir die ersten 4 Folgen angeschaut, lieber Achim.
2: Mehr gibt es ja auch nicht. Und ja. Ich würde fast sagen, das ist auch
1: bisher.
2: Gut so. Bisher, ja, vielleicht geht es auch weiter, aber da muss noch ein bisschen was draufkommen.
1: Also, aber das wird doch weitergehen, oder nicht?
2: Das klang eher so wie Ende, ja? Ende Gelände.
3: Okay. Ich habe es nicht gesehen, ich habe nur mitbekommen, aber es sollte jetzt so ein einmaliges Revival
2: ja,
3: sein.
2: Ja, genau.
3: Okay. So,
2: genau.
1: Alles da.
2: Also, ja, und jedenfalls, ich habe es mir angeguckt, weil ich feiere Malcolm mittendrin nach wie vor richtig ab. Ich finde die Serie spitzenmäßig, ich finde Bryan Cranston einfach phänomenal und habe mich sehr gefreut, als letztes Jahr bekannt gegeben wurde, dass sie eben eine Fortsetzung machen. Ich habe es mir angeguckt, es gibt 4 Folgen, die gehen 30 Minuten, am Ende ist es quasi wie Malcolm mittendrin der Film, was ist nach x Jahren passiert, und es ist für Fans erträglich. Ich fand es hatte auch sehr, sehr lustige Momente. Gerade am Ende der ersten Folge habe ich dann sehr gelacht und das hat mich dann auch abgeholt, dass ich gesagt habe, okay, ich gucke weiter, weil am Anfang, na, war schwierig. Also es geht um Malcolm nochmal. Der hat sich von seiner Familie ein bisschen abgekapselt. Die Eltern können das nicht so ganz verstehen, warum er nicht mehr dabei ist. Aber der Grund ist einfach, dass er immer komplett ausflippt, wenn er immer in diese Situation mit seiner Familie kommt, weil die ihn halt immer sehr emotional triggern. Und deswegen hat er sich zurückgezogen und möchte eigentlich so wenig wie möglich mit denen zu tun haben. Und am Ende wollen aber alle wieder zusammenfinden. Es ist ein großes Revival von allen bekannten Charakteren. Den Kollegen von Lois, Hells Kumpels vom Skat. Nicht vom Skat, die spielen Poker. Aber ja, alle sind dabei. Und es ist für die, die die Serie abfeiern, eigentlich eine nette Geschichte. Und nach 2 Stunden hat man den Spuk auch überlebt. Und kann für sich selber entscheiden, ob man das gebraucht hat oder nicht. Ich fand es ganz nett, aber ich hätte es jetzt nicht zwingend in der Form gebraucht.
1: Ja, der alten Zeiten willen quasi,
2: genau.
1: Ne? Um sich nochmal dran zu erinnern, wo man selber vielleicht auch war, damals als Malcolm mittendrin lief, jetzt also das kleine Revival mit Unfair wie immer zu sehen bei Disney Plus. Danke dir.
2: Bitte.
1: Ja, und damit ist es schon fast Zeit für das Filmriss-Filmquiz. Wir haben auch natürlich wieder schön was zu gewinnen für euch. Und zwar habe ich für euch hier ein Buch noch organisiert. Der King of Pop, Michael Jackson von Richard Lecoq aus dem Delius Glasing Verlag. Ein Bildband, der dort erschienen ist mit insgesamt 176 Seiten, vielen Bildern natürlich, vielen Fotos, aber auch der Chronologie seiner Karriere nachzulesen. Jetzt also im Buch Der King of Pop, Michael Jackson, im Delius Glasing Verlag erschienen und gleich zu gewinnen. Wir haben außerdem auch den Soundtrack für euch zu Michael. Der ist bei Sony erschienen, gerade frisch. Da haben wir ja heute auch schon einiges draus gehört. Und es gibt auch Freikarten. Und wo gibt's das? Natürlich beim... Na, beim...
0: Schreiben an.
1: Nein, auch nicht. Oh, verdammt, jetzt
3: gut,
1: bin ich hier
3: passiert.
1: In der falschen Reihenfolge. Ich habe den falschen Regler erwischt. Das kann schon mal passieren. Dumm.
3: Ich bin gerade
2: alle
3: glücklich.
2: Gleichzeitig sagen.
1: Ja, ja, ist ja.
3: Das ist nicht nur mir passiert.
1: Ist ja gut. Ich mache jetzt sein Mikro aus.
2: So.
1: Das Filmriss Filmquiz. Jawohl. Und das Filmriss Filmquiz in der letzten Woche war das Schweigen der Lämmer. Das haben erstaunlich viele gewusst. Natürlich Unmengen. Und auch gewonnen. Und hier ist das Neue.
4: Im Hof des Hauses, wo Oma wohnte, hing ein Junge am Fenster und fragte mich, wo ich herkomme. Er war ein paar Jahre älter als ich und er war ein Angeber, der mir natürlich ganz furchtbar imponiert hat. Aus dem Kino, habe ich gesagt, weil ich sehr stolz war, dass Oma mir Geld gegeben hatte, um allein ins Kino zu gehen. Was hast du gesehen? Ich habe angefangen, den Film zu erzählen und während ich das alles erzählte, kam die ganze Emotion wieder hoch. Ich habe ja nicht vor dem Jungen heulen wollen. Aber es war unmöglich. Ich stand dort laut weinend auf dem Hof und erzählte ihm das Drama bis zum bitteren Ende.
5: Ja und? Wie hat er reagiert?
4: Keine Ahnung. Wahrscheinlich hat er sich amüsiert. Ich kann mich nicht erinnern. Und auch nicht mehr an den Film. Aber ich erinnere mich an das Gefühl. Peinlich war zu heute.

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2: Guten Morgen, ihr hört das Morgenmagazin der Freien Radios auf Radio Korax in Halle auf der 95,9, bei Radio Blau in Leipzig, bei Coloradio in Dresden, in ganz Sachsen online beim Rundfunkkombinat. Vielleicht hört ihr in Frankfurt an der Oder auf Radio Schwuppwort auf DRB Plus oder ihr hört in Marburg bei Radio Unerhört Marburg auf der 90,1 oder auf DRB Plus oder im Livestream. Vielleicht hört ihr beim Freien Radio Berlin Brandenburg auf DRB Plus oder beim Freien Radio Stuttgart auf der 99,2. Heute am Mikro bin ich, Rosa, und ich freue mich auf die nächsten 3 Stunden. Wir haben wieder viele spannende, wichtige und manchmal auch witzige Themen vorbereitet. Zum Beispiel, was hat Handarbeit mit Kapitalismuskritik zu tun? Wo kann man in Rostock gut abhängen und eine solidarische Praxis üben? Und welche Rolle spielt Arbeit in der nationalsozialistischen Ideologie? Diese Fragen und noch einiges mehr klären wir in diesem Morgenmagazin am 6. Mai 2026. Und später gegen 8.30 Uhr werde ich hier im Studio von Radio Blau in Leipzig noch einen Gast begrüßen. Ich spreche mit Greta von der Initiative Feministisches Gedenken über die Entstehung eines Gedenkorts in Leipzig, der an Femizide erinnert. Außerdem gibt es Veranstaltungstipps und wichtige Termine in verschiedenen Städten um 8.15 Uhr und um 9.45 Uhr. Jetzt ist es 7.01 Uhr und ich freue mich auf die Sendung. Ich freue mich, dass ihr eingeschaltet habt. Egal, ob ihr noch wach seid oder schon wach.

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1: Nina Simone war das, ne me quitte pas. Es ist 7.08 Uhr. Handarbeit ist ja gerade wieder total in Mode. Im Winter konnte man oft so diese Art selbstgestrickte oder gehäkelte Kapuze sehen. Ich weiß nicht, ob ihr wisst, was ich meine, die so irgendwie einen integrierten Schlauchschall hat sozusagen. Ich hatte sowas als Kind. Ich finde das jetzt aber eigentlich auch wieder ganz schick, vor allem wenn es selbst gemacht ist. Und ich bin diesen Winter auf den Stopftrip gekommen, um ehrlich zu sein, weil meine Klamotten haben immer so viele Löcher und ich finde, das ist irgendwie eine entspannte Art von einer Reparatur. Ich sitze dann meistens alleine zu Hause und höre dabei Radio. Aber für Handarbeit kann man natürlich auch zusammenkommen, zum Beispiel in Halle am Herr-Fleischer-Kiosk am Rheileck. Da gibt es gerade ein Labor im Freien, ein Stricklabor. Heute und am 20. Mai wird dort zum Stricken eingeladen und morgen und am 21. Mai zum Weben. Mit der Handarbeit am Textil soll eine Pointe zum Überkonsum im Kapitalismus gesetzt werden. Das sagen zumindest die InitiatorInnen des Textillabors Caroline Schaper, Mona Reich, Johanna Rogalle und Christina Sandu. Ihre Idee ist es, den widerständigen Zauber von handgemachten Kleidungsstücken und Textilien erlebbar zu machen. Die tagesaktuelle Redaktion von Radio Korax war vor Ort bei einem der ersten Treffen, um einen Blick darauf zu werfen, was hinter dem Textillabor steckt. Wenn Stricken eh was ist, was gerade viele Menschen machen, warum braucht es denn extra ein Labor dazu?
2: Naja, es ist weniger geworden, dass wir unsere Kleidung selber machen. Ich glaube, da ist man meistens recht weit von entfernt, von der Entstehung tatsächlich. Und es wird gerade wieder ein bisschen interessanter, sich damit zu verbinden und zu sehen, wie Stoffe eigentlich entstehen, wie die Kleidung entsteht, was man machen kann, um sie zu erhalten, wenn sie kaputt geht. Und meistens, wenn man es selber gemacht hat, hat man eher den Bezug dazu, es auch zu reparieren, weil man eben weiß, welche Arbeit drin steckt.
3: Also so eine Art Autonomisierung des eigenen Ankleidens, indem man die Sache selber macht und weniger sozusagen sich kauft, also weniger von irgendwelchen großen Herstellungsprozessen und so weiter abhängig ist?
2: Ja, genau. Das so zumindest in den kleinen Teilen mal mitzuerleben, dann steigt das Bewusstsein dafür und ja.
3: Heute wird hier gestrickt, wie ich sehe. Also ich kann es nicht, aber es ist für mich kein so ungewöhnlicher Anblick. Also meine Mutter hat früher gestrickt, meine Oma hat gestrickt. Also ja, Socken waren so ganz beliebt sozusagen zu verschenken, selbstgestrickte Socken von Oma. Das ist also jetzt eine so große Neuigkeit, dass man wieder hier gemeinsam am Tisch sitzt und Socken strickt oder dergleichen. Jetzt kommt noch jemand, ja?
4: Na, wann hast du zuletzt Leute im öffentlichen Raum stricken sehen? Das passiert nicht so oft, oder? Also das ist, glaube ich, neu, würde ich sagen, dass so Gruppen sich zusammentun und draußen miteinander in Bars, Cafés, im Park oder hier am Rheileck stricken.
3: Das hat der Fleischer schon mal gemacht sozusagen, vielleicht 10 Jahre her. Und da ging es dann um irgendwelche gestrickten Seetiere und dergleichen, also eine Art virtueller, wie sagen wir soll, was ist denn das, Aquarium? Ja, so eine Art, da hat man das gemacht und es ist auch tatsächlich, gibt es das alles noch. Das ist uns ausgestellt irgendwo, ich weiß nicht mehr wo. Also nicht, wie das jetzt hieß, weiß ich nicht, aber schon eine ganze Weile her. Ne? Also ich habe auch mir versucht, nee, häkeln was. Häkeln, Seetiere häkeln, stricken nicht. Okay, das ist gewesen.
4: Ja, na, also genau, wie Mona schon gesagt hat, ich glaube, das hat irgendwie zugenommen, dass Leute das mehr machen, mehr sichtbar machen, mehr auch diese Langsamkeit akzeptieren. Die es halt braucht, um so einen ganzen Pullover zu machen. Es dauert einfach ewig. Man macht halt jede einzelne Masche mit seinen Händen. Und ja, wir feiern das. Und vor allem ist es schön, dass man dadurch auch mit anderen Leuten zusammenkommt.
3: Wird ja am Tisch auch gesungen. Also früher war es immer so, wenn Leute sozusagen zusammengearbeitet haben, das waren nur meistens Unterschichten, okay, die sogenannten Küchenmarktlieder, wo dann, ich meine, die Leute werden bestimmt noch gestrickt haben, hat man auch zusammen irgendwas gesungen, erzählt. Dieses Kommunikative, ist es etwas, was sozusagen jetzt sehr anziehend ist?
4: Also gesungen habe ich jetzt noch nicht beim Stricken, aber das würde ich jetzt auch nicht ausschließen. Auf jeden Fall ist es kommunikativ, ja. Also man kann das natürlich alleine in seinem stillen Kämmerlein machen, das ist auch voll fein, das machen ja auch viele. Also für viele hat es ja auch durchaus was Meditatives, wo sie entspannen und runterkommen. Aber ich mag den sozialen Aspekt daran schon sehr gerne.
3: Hm. Was war denn heute so das wichtigste Element, was so miteinander passiert ist? Also ich meine, gut, hier zusammensitzen, stricken, hat man geschwiegen, einfach zugesehen, wie die Nadeln, wie dann eine Masche nach der nächsten sozusagen auf die nächste kam, oder?
4: Also ich mache schon länger so Stricktreffs, deswegen würde ich jetzt vielleicht mal aus den Erfahrungen der letzten Male berichten. Ja, manchmal beobachte ich die anderen. Also vor allem benutze ich diese Events, um mich inspirieren zu lassen und zu gucken, was alle so auf den Nadeln haben, mit was für Wolle sie arbeiten. Dann kann man das natürlich auch mal anfassen und sich austauschen. Man kann sich über Techniken unterhalten. Also klar, es ist jetzt nichts Neues. Wir haben das Rad nicht neu erfunden. Das machen Menschen seit Jahrhunderten. Aber es ist halt schön, es wieder zu beleben.
3: Welche Erfolge sind denn dabei, das wieder zu beleben? Also welche Leute machen sowas? Ist das soziologisch schon mal ein bisschen untersucht worden?
4: Boah, ich bin jetzt keine Wissenschaftlerin. Das kann ich jetzt nicht so elaboriert beantworten. Aber für mich ist es ein Erfolg, gerade weil ich das ja jetzt hier im öffentlichen Raum mache. Also ich habe es auch schon an anderen Orten gemacht, aber ich finde es am Rheileck immer sehr schön, weil da so viele Leute auch einfach vorbeischlendern und es auch schon passiert ist, dass Leute sich einfach spontan angeschlossen haben. Und das sind eben oft unterschiedliche Menschen, die jetzt nicht unbedingt alle eh schon miteinander befreundet sind, sondern die dadurch sich finden, dass sie stricken. Und das können dann mal ältere Menschen sein und jüngere Menschen oder Menschen aus verschiedenen Bubbles und was weiß ich, Herkünften oder Szenen. Das finde ich irgendwie schon ein Erfolg, weil das gibt es ja nicht mehr so oft, dass man Leute trifft, die nicht aus der eigenen Bubble sind.
3: Ich dachte echt, das ist eher eine eigene Bubble, die sowas macht. Das ist dann aber bestimmte Leute, aber dass dann so querbeet da so kommt.
4: Das ist die Schnittmenge. Also das ist die Schnittmenge, aber wo die dann so herkommen, was sie für Berufe haben, das ist total unterschiedlich. Also ich habe hier wirklich am Rheileck auch schon mit, also wirklich Leuten aus unterschiedlichem Alter, auch Leuten, die eher in so einer Art Schichtsystem, Fabrikarbeit kommen, dann viele Studenten, Studierende. Aber auch Leute, die im Krankenhaus arbeiten, Lehrer sind, was weiß ich, alles Mögliche, Schulen, in Schulen arbeiten. Ich überlege gerade, wen ich noch so hatte. Ja, ich finde das irgendwie ganz inspirierend. Ich treffe sonst nicht so viele Leute, die andere Sachen machen als ich.
3: Sind da bestimmte Dinge so besonders in Erinnerung geblieben, was Sie so erzählt haben? Also ich stamme ja aus einer Zeit, wo das gar nicht so ungewöhnlich war, dass bestimmte Leute eben sich zusammensetzten, unterschiedliche Schichten. Ich meine, die müssten intellektuell interessiert sein. Gut, das war dann auch eine Bubble, wenn du so willst. Also nicht bloß dann einarmiges Reißen, Saufen und so weiter, Fußballen, sondern sowas im Kopf haben. Da konnte ein Professor neben dem Arbeiter sitzen, das war egal. Ja? Was ist dir so hängen geblieben aus diesen Begegnungen?
4: Ach, Geschichten aus dem Alltag. Also tatsächlich, wenn ich jetzt ganz spontan sind, so Geschichten aus dem Schulalltag. Also es gab eine, die hier auch öfter war, die arbeitet in einer Sonderschule in Landsberg. Die hat mir einiges erzählt. Dann gab es eine, die hat, ich glaube, ich weiß jetzt nicht genau, ob es bei Dau war, aber auf jeden Fall da in diesem großen Werk. Und das fand ich mega interessant, so Chemikantin. Davon hatte ich keine Ahnung. Ja, aber ich weiß jetzt nicht so richtig, was du hören willst, also wie konkret ich jetzt da werden soll.
3: Ja, wie du magst. Also ich meine, dass Leute aus verschiedenen Bubblen so zusammenkommen, ist ja nun keine so häufige Angelegenheit. Nein. Das ist ja der Punkt und deswegen bin ich da etwas am Bohren. Also Chemiefacharbeiter bin ich auch, Chemikant heißt das heute. Ich habe auch in Buna gearbeitet, in Leuna gearbeitet, hieß es damals. Dow Chemical ist, glaube ich, Buna heute. Also war früher Buna, ja. So, also das ist einfach so, dass man so miteinander bespricht. Ich meine, auch das Wahlverhalten mal angesprochen, wie man politisch tickt, oder?
4: Ja, es hat leider noch nicht so eine Regelmäßigkeit. Das wäre natürlich so ein Wunsch. Also bei der letzten Veranstaltung war eine Frau hier, die arbeitet in Halle Neustadt, einer Sekundarschule, und die wollte gerne zwei Schülerinnen mitbringen. Das fände ich natürlich mega. Das hat jetzt noch nicht stattgefunden, da hoffe ich noch. Weil auch hier, das Rheileck ist natürlich ein Ort, wo auch irgendwie sozial stärkere Menschen wahrscheinlich eher wohnen. Und wenn sich das noch ein bisschen weiter rumspricht, dann wird es vielleicht noch ein bisschen diverser.
3: Jetzt habe ich nicht mal nach euren Namen gefragt. Mit wem habe ich ja eigentlich gesprochen? Also Anne Armtrott bin ich vom Radio Korax. Und wer bist du? Sag ich mal du, ja?
2: Ja. Mona.
3: Mona, Nachname?
2: Reich, Mona Reich.
3: Okay, und du?
4: Ich bin Caroline Schaper.
3: Okay, und jetzt kommen wir mal noch zu den Terminen. Hier finden hier eigentlich statt.
2: 6. und 7. Mai.
3: Was passiert da?
2: Am 6. nochmal Strick und am 7. machen wir einen Webworkshop.
3: Weben?
2: Weben, genau. Da machen wir nochmal eine andere Technik hier. Und dann auch für Anfänger in fortgeschrittene
3: Ja, Webstühle können ja sehr groß sein, ne?
2: Wir haben extra da kleine Varianten, genau. Wir haben was Portables, ganz Kleines, Unkompliziertes. Das ist das Schöne am Weben, man kann es total skalieren. Von ganz klein zu sehr groß, was wir natürlich nicht mit hierher bringen können, aber...
3: Okay. Das ist ja noch etwas. Ich gucke mal hier gerade, ich gehe jetzt mal kurz wieder Richtung Platz, nimm Abstand. Also Webtreff am 7. Mai, 21. Mai, Stricktreff, also 29. April, das ist heute, 6. Mai, 20. Mai. Alles jeweils von 16 bis 19 Uhr, richtig?
2: Ja. Genau.
3: Gibt es da eine Finissage oder dergleichen?
2: Nee, wir hatten eine ganz tolle Vernissage, aber eine Finissage machen wir nicht.
1: Das Textillabor findet aktuell am Herr Fleischer Kiosk am Rheileck in Halle statt. Der Stricktreff ist heute und dann wieder am 21. Mai und gewebt wird morgen und am 21. Mai. Ich glaube, der Stricktreff ist heute und am 20. Mai. Hier hat sich ein Fehler eingeschlichen. Und gewebt wird dann morgen und am 21. Mai. Jeweils immer von 16 bis 19 Uhr. Alle Menschen, die wollen, können vorbeikommen und mitmachen oder auch dort vor Ort lernen, wie es eigentlich geht mit dem Stricken oder mit dem Weben. Und Bill Oddie strickt auch, vor allem in seinem Knitting-Song.

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1: Ja, also Stricken und Handarbeit, das kann die Leute ganz schön in Wallung bringen. 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Und es ist jetzt 7.20 Uhr, heute ist der 6. Mai 2026. Lana Del Rey, Diet Mountain Dew.

Ja, also Lana Del Rey trinkt gerne mal einen Diet Mountain Dew. Und apropos Diät, heute, der 6. Mai, ist der Anti-Diät-Tag. Wir haben uns umgehört, welche Menschen Diät machen, welche Diäten Menschen machen und warum.

0: Verzicht, so eine gewisse Kalorienanzahl,
1: Verlust von Süßigkeiten und Fettigem.
2: So gewisse Regeln einzuhalten, wie abends nicht mehr fettige oder schwere Sachen zu essen.
3: Dieses voll viel über Essen nachdenken oder wie viel esse ich eigentlich gerade?
1: Den Verlust vom klassischen Kateressen.
4: Darüber nachzudenken, in Abgrenzung zu anderen, dass ich doch irgendwas an meinem Körper ändern müsste.
1: Restaurantbesuche, die eher trauriger als schöner Natur sind.
5: Ja, gewisse Lebensmittel wegzulassen oder Nährstoffe wegzulassen. Also zum Beispiel mal keine Süßigkeiten mehr essen, weniger vielleicht auch essen, dann keine Kohlenhydrate zu mir nehmen oder Milchprodukte.
4: So eine Kombination aus gewissen Gerichten, die man halt immer nur essen durfte.
5: Glückliche Menschen mit weißen Zähnen, die Sport machen und danach Spargelsalat essen zu Hause und so oder einen Proteinshake trinken jeden Morgen und danach richtig glücklich sind.
1: Verstärktere Planung des Essens, also weniger spontan sein.
4: Dann dreimal die Woche noch in ein Workout. Ich weiß nur, dass ich eigentlich seitdem ich etwa 15 bin, vielleicht auch 16 oder so, mich mehr so mit meinem Körper auseinandergesetzt habe und auch einfach mehr mich im Vergleich gesetzt habe mit anderen Menschen.
6: Ich hatte voll oft als Jugendliche dieses Gefühl von, ich sollte eine machen. Und gleichzeitig habe ich mir gemerkt, das schaffe ich nicht und will ich auch gar nicht.
5: Ich glaube, das erste Mal so richtig über nachgedacht, dass ich was an meiner Ernährung ändern sollte, war bestimmt mit 11 oder 12. Dann mich im Spiegel angeguckt habe und gesagt habe, so wie ich da bin, gefällt mir nicht. Ich habe da, keine Ahnung, ein bisschen zu viel Speck oder was auch immer. Und dann auch mal probiert, vegan zu leben. Also sowas in der Hinsicht, aber so eine richtige Diät im Sinne von, dass ich heute Abend Lachs mit Reis essen soll und morgen früh so und so, damit ich mich perfekt ernähre. Das habe ich noch nie gemacht und ich glaube, das möchte ich auch nicht machen. Da würde mir auch die Disziplin zu fehlen.
1: Ich weiß gar nicht, ob ich das damals als Diät bezeichnet habe, was ich im Jugendalter gemacht habe. Ich wollte auf jeden Fall Gewicht reduzieren, bin auch schon gerade ab dem Pubertätsalter, wo man sich mehr mit seiner Figur auseinandersetzt, damit verstärkter konfrontiert worden, dass Leute um mich herum anfangen, darauf zu achten, was sie auf einmal essen, was halt in der Kindheit nie ein Thema war. Außer man mochte halt irgendwas nicht. Aber das kam so in der Pubertät und da wurde der Körper immer wichtiger, gerade unter den Mädchen.
2: Ich hatte nie das Gefühl, dass es für mich irgendwie sinnvoll oder angebracht wäre, eine Diät zu machen. Und ich glaube, das sagt schon viel aus darüber, wie ich sozialisiert wurde, weil ich nie das Gefühl bekommen habe, dass mein Körper irgendwie in die Bewertung von meiner Person oder meiner Persönlichkeit einfließt.
4: Irgendwie ist meine Körperproportion irgendwie nicht so ganz richtig. Ich hatte auch immer nicht so große Brüste und irgendwie hat mir die Körperproportion nicht gefallen.
1: Attraktivität war gleichgesetzt mit Schlanksein und gleichgesetzt aber auch mit Geschlechtsmerkmalen, die dann gleichzeitig bitte wachsen sollten. Also man sollte irgendwie Brüste bekommen, aber man sollte irgendwie schlank dabei bleiben. Aber dann auch nicht zu schlank, aber auf gar keinen Fall dick. Das ist sehr unattraktiv.
4: Ich weiß einfach, dass ich generell irgendwie halt unzufrieden bin mit meinem Körper. Ich habe immer das Gefühl, obwohl ich jetzt nicht besonders dick bin, dass ich irgendwie doch zu dick bin im Vergleich und merke das natürlich dann halt immer, wenn es irgendwie zum Sommer hinkommt oder so und man einfach mehr Haut zeigt, dass mich das stört.
1: Also da gibt es tatsächlich zwei sehr absurde Diäten. Die eine ist von der Oma von meinem Freund, die hat mehrere Kilo abgenommen, indem sie einfach wochenlang eine bestimmte Grammanzahl an Kartoffeln und Quark gegessen hat. Und die zweitabsurdeste Diät, von der ich gehört habe, war die Kohldiät. Die Mutter von einer Freundin von mir hat tatsächlich nur von Kohl gelebt. Das heißt, die Frau muss ja wochenlang nur rumgepupst haben. Aber ich weiß nicht, ob das Ergebnis dann trotzdem zufriedenstellend war.
5: Ich glaube, es war so, dass man so wenig Kohlenhydrate wie möglich zu sich nehmen sollte. Also, aber dafür konnte man ganz viel Eis und auch Süßigkeiten. Und ohne Witz, man hatte dann so einen Ernährungsplan. Und das Abendessen wurde manchmal ausgetauscht durch Eis. Also man konnte dann Eis essen. Das ist ja auch toll, aber dann hatte man auch diese Cheat Days, dass man dann sagt, okay, jetzt habe ich eine Woche das durchgepowert, dann darf ich einen Tag richtig, dann stopfe ich mich von morgens bis abends voll mit Süßigkeiten, mit allem, was ich so finden kann.
4: Das ist ja eher so eine Essensgewohnheit, die sich da umstellt, also dass man 16 Stunden nichts isst und 8 Stunden was isst.
1: Es ist bei mir eher eine Umstellung zum gesünderen Essen, mehr Sport auch und vielleicht weniger Kohlenhydrate. Also Brotnudeln werden weggelassen, ganz selten esse ich Kartoffeln. Ja, und alles, was man unter den ungesünderen Lebensmitteln versteht, das lasse ich weg. Also sowas wie Süßigkeiten werden nur bei seltenen Ausnahmen verzehrt. Zum Beispiel beim Geburtstag von meinem Freund, da habe ich auch mal ein Stück Kuchen gegessen, aber halt nur eins und nicht vielleicht aus lauter Geburtstagseuphorie drei.
4: Ich habe auch mal Basenfasten ausprobiert, jetzt seit 5 Jahren auch etwa vegan ernähre und dadurch habe ich auch auf jeden Fall mich mehr auseinandersetzen müssen damit, was ich essen kann.
1: Also ich mache jetzt gerade eine Diät, weil ich glaube, ich gerade die Zeit dafür habe. Die Restaurants, die sind gerade nicht offen und es gibt gerade wenig Leute, die einen beeinflussen können in dem, was man vielleicht doch lieber gerne essen möchte. Und weil ich festgestellt habe, dass ich mich gerne mal wieder fitter fühlen möchte. Also
4: ich war dann auf jeden Fall eine Kleidergröße kleiner. Ich
1: fühle mich auch seitdem ziemlich gut.
4: Und das hat richtig gut funktioniert. Ich habe ehrlicherweise mich nie auf eine Waage gestellt, aber ich habe auf jeden Fall da die Resonanz von außen bekommen, dass ich abgenommen habe. Und das habe ich auf jeden Fall auch gefühlt. Ich weiß aber nicht mehr, wie viel.
1: Was bei mir, glaube ich, auch damit zusammenhängt, dass es in meinem Kopf vielleicht so eine Schwelle gibt an einer Kilogrammzahl, die ich nicht übersteigen möchte, weil ich mich ab dann selber unwohl fühlen würde und ich wüsste, dass das in der Gesellschaft eine Zahl auf der Waage ist, die vielleicht zu negativen Reaktionen führen würde.
4: Die Dinge, die ich da so gelernt habe, habe ich mir eigentlich auch vorgenommen, nachhaltig umzusetzen und das hat aber dann nicht so ganz geklappt.
1: Ich finde das sowohl nervig zu sagen, ah ja gut, dass du das machst, als auch so, was, das hast du doch gar nicht nötig.
3: Wie sehr das kommentiert wird, gerade von älteren Frauen in meiner Familie und was das für eine Rolle gespielt hat. Und irgendwie auch noch immer spielt, aber irgendwie habe ich auch das Gefühl, es hat bei mir total nachgelassen, weil ich es auch nicht mehr zulasse, dass es jemand bei mir kommentiert.
4: Aber andererseits kann ich irgendwie auch nicht so leicht abnehmen. Also ich esse halt irgendwie schon gerne und ich sehe es halt auch nicht so richtig ein zu hungern.
2: Ich esse wahnsinnig gern. Mein Lieblingsessen sind Süßkartoffelpommes. Ganz einfach und lecker.
1: Nicht jede Frau sagt, ich mache gerade eine Diät, aber dennoch kenne ich viele Frauen, die das vielleicht nicht so aussprechen, aber sich sehr, sehr einschränken und sehr, sehr kontrollieren, bis hin zur Zwanghaftigkeit, wie viel sie denn essen.
5: Es geht ja darum, dass man sich selber gut fühlt, dass man, wenn man von sich selber aus sagt, hier, ich möchte jetzt mehr Sport machen, ich möchte fitter aussehen, ist ja auch okay und ist ja auch kein Stress, aber das Schlimme ist einfach, dass es so ein Schönheitsideal gibt.
1: Dann ist mir jetzt zum Beispiel klar, dass ich keine Karriere bei Germany's Next Topmodel anstreben möchte, sondern ich mache das jetzt, um mich selber gut zu fühlen. Ja, und solange das nicht das ganze Leben bestimmt, also solange das nicht so zwanghaft wird, soll doch jeder und jede essen, wie er oder sie gerne möchte. Natürlich noch mit Rücksichtnahme auf Tier und Natur. Makes

Tja, Diäten. Es beschäftigt die Leute, vor allem die weiblich sozialisierten Leute, wie wir gerade gehört haben in dieser Collage zum Thema Diäten, zum Anti-Diät-Tag heute. Ich habe letztens auf der Straße einen kompletten Glücksfund gemacht. Ich habe eine 2 Bravo-Hits-Platten aus den Mitte der 80er Jahre gefunden. Summer Splash-Hits, so Doppel-EPs. Doppel-LPs, bisschen zerkratzt. Manche Lieder kann man nicht mehr hören. Aber da habe ich Hot Chocolate wieder entdeckt, den ich irgendwie länger nicht gehört hatte. Und deswegen teile ich das jetzt mit euch. Everyone's a Winner, Hot Chocolate. Bisschen 80s-Gefühl.

0: 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Es ist 7.37 Uhr. Schwere körperliche Entkräftung, Muskelschmerzen, Gelenkschmerzen, Kopfschmerzen. Menschen mit ME/CFS leiden unter grippalen, neurokognitiven, autonomen und immunologischen Symptomen, dazu noch unter Belastungsintoleranz. Sie verfügen also nur noch über einen Bruchteil ihres früheren Leistungsvermögens und alltägliche Aktivitäten sind oft nicht mehr möglich. Die Krankheit kann das Leben der Menschen völlig zerstören. Forschung, Behandlung, Therapie, Medikamente, Fachärztinnenausbildung, es fehlt überall. Letztes Jahr um dieselbe Zeit im Mai, anlässlich der damaligen Liegendemos in verschiedenen Städten in Deutschland, interviewte Sabine von Radio Dreieckland Gerhard Heiner von der Selbsthilfegruppe ME/CFS Freiburg Initiative zur Anerkennung, sozialen Sicherung, Beratung und Behandlung und Forschung. Nun wollte sie von ihm wissen, was sich in diesem letzten Jahr seit dem letzten Interview bezüglich der Bekanntwerdung, Forschung und Behandelbarkeit der Krankheit verändert hat. Zuerst ging es um die Finanzierung.
1: Ja, da hat sich tatsächlich was getan. Überraschenderweise im November ging das los, dass in der Bundesregierung, also sprich Forschungsministerin Beer und die Gesundheitsministerin Warnke, eine Allianz gebildet haben und eine nationale Dekade für postinfektiöse Erkrankungen ausgerufen haben mit stolzen, möchte ich schon sagen, anerkennenderweise 500 Millionen verteilt auf 10 Jahre, also jedes Jahr 50 Millionen für die Forschung. Aber um das auch gleich klar zu sagen, Forschung ist keine Versorgung. Die Kranken liegen halt weiter in ihren Betten und sind unversorgt. Und wann die Forschung Ergebnisse bringt, wissen wir nicht. Und es gäbe Möglichkeiten, Offline-Medikamente zu verschreiben. Und mit der Erfahrung, die auch in der Selbsthilfe und bei kundigen Ärzten da ist, die Symptomlast einfach auch zu verringern. Jetzt schon, das gäbe es jetzt schon, wird weiterhin so gut wie nicht getan. Also gut, aber für die Forschung ist das Geld da?
2: Für die Forschung allgemein somatischer Art oder nur psychosomatischer Art?
1: Genau, da ist der Haken. Es ist eine Dekade für postinfektiöse Erkrankungen. Das müsste eigentlich heißen, nationale Dekade für ME/CFS, damit es mal klar ist, um was es geht. Dass auch propandemische ME/CFS inbegriffen ist und dass es nicht um Symptomatiken geht, die eben nicht ME/CFS sind. Und das macht sich daran fest, ob eben mit dem Leiden nach einer Covid-Erkrankung meinetwegen die Symptome nicht aufhören und vor allen Dingen, dass sie schlimmer werden, wenn ich mich belaste. So, körperlich, geistig, psychisch. Wenn ich mich da über meine Grenze belaste, bekomme ich Symptomverschlechterung, den sogenannten Crash. Und das ist das Leitsymptom von ME/CFS. Und wer keinen Crash hat, hat auch kein ME/CFS. Wenn ich die beforsche, kriege ich keine Ergebnisse für ME/CFS raus. Vielleicht mal ein ganz einfaches Beispiel. Wenn man wissen will, welches spezifische Gewicht eine weiße Kugel hat, meinetwegen Tennisbälle und Golfbälle, und werft die in einen Korb und wiegt das, dann kann ich mit diesem Ergebnis nichts anfangen. Ich muss die Bälle vorher voneinander trennen. Und das passiert sehr oft nicht in diesen Forschungen. Und Long-Covid ist eine Einladung, das Wort postinfektiöse Erkrankung ist eine Einladung, diese Trennung nicht zu vollziehen. Und außerdem gibt es dann noch die Psychologisierer, die dann meinen, mit dem biopsychosozialen Modell haben sie noch die Hintertür auf, das immer zu einer psychischen Erkrankung zu machen.
2: Und das ist ja auch immer problematisch, weil ja ME/CFS auch schwerpunktmäßig bei Jugendlichen und Flinterpersonen, also auch Frauen, auftritt. Und dieses Psychosomatische wird ja eh sehr schnell zugeschrieben und Depression. Und das ist ja auch immer dann ein Problem mit der Diagnose sowieso. Richtig?
1: Ja, ganz unbedingt. Also je mehr ich mich damit jetzt befasst habe, kriege ich mit, dass es einen Grund gibt, weshalb ME/CFS so unbekannt ist, obwohl es 50 Jahre lang schon klassifiziert ist als Krankheit, weil es ich sage das jetzt mal, bitte mir nicht übel nehmen, ich gebrauche mal das Wort Frauenkrankheit ist. und Frauen von der gängigen Medizin auch historisch nicht in gleicher Weise ernst und wahrgenommen wurden wie Männer. Ja? Also da ist ein ganz, ganz klar ein Gender-Thema drin. Und Frauen wird nachgesagt oder etikettiert als irgendwie schnell leidend, hysterisch, übertreibend und so weiter und werden in die Psycho-Ecke gestellt. Und weil 2/3 und mehr betroffene Frauen sind, ist das auch so passiert, historisch, und passiert immer noch.
2: Und queere Menschen werden wahrscheinlich eh nicht erfasst in der Statistik.
1: Das wird wahrscheinlich gar nicht erfasst.
2: Ja, ja, das vermute ich auch mal. Ja. Bleiben wir beim Geld. Das mit der Forschung hast du jetzt schon problematisiert. Wie viel Geld geht denn in die Behandlung oder, also Behandlung und Therapie oder auch in die Ausbildung von FachärztInnen?
1: Den Facharzt für MECFS gibt es gar nicht. Das ist, wird gemeinhin der Neurologie zugeordnet. Aber die Neurologische Fachgesellschaft der Ärzte ignoriert MECFS weitgehend und gibt da verheerende Stellungnahmen ab, gegen die wir Patientenorganisationen uns immer wieder wenden müssen. Und damit verhindern sie auch Forschung und verhindern auch die Entwicklung.
2: Also das heißt, es gibt eine Menge Geld, die jetzt auch freigegeben ist für Forschung, aber es geht primär in die Forschung, primär in die Psychosomatik, und was jetzt Behandlungen, Therapie und Ausbildung angeht oder auch Medikamente, ist nach wie vor die große Leere.
1: Es gibt ganz viele große Leerstellen. Eine Off-Label-Liste ist jetzt endlich nach fast 2-jähriger Beratung gemacht worden, dass die Medikamente also abgerechnet werden können über Krankenkasse. Man hat in Deutschland mal gerade 4 Medikamente gefunden, wobei 3 überhaupt nicht auf MECFS spezifisch zutreffen. In Österreich hat man 18 Medikamente in diesem Verfahren gefunden. Also da ist wieder mal eine Scheinlösung mit diesen Off-Label-Medikamenten. Es ist eine Lösung geboten, die keine ist. Was das Geld anbetrifft, eine Menge würde ich jetzt nicht sagen. Es ist ein 50-jähriger Forschungsrückstand aufzuholen bei MECFS, und dafür wird dieses Geld bitter benötigt. Und wie gesagt, die Versorgung ist deshalb ja immer noch nicht gegeben. Und weil es eben die Ärzte, die MECFS-kundig sind und diese Forscher in der Breite gar nicht gibt, läuft das Geld in falsche Kanäle, die falsche Studiendesigns aufsetzen und somit eigentlich das Geld versackert, zum Teil verschwendet wird, möchte ich sagen. Und die Gefahr ist groß, dass recht wenig rauskommt für MECFS, und das liegt eben darin, dass ja in der Politik und vor allen Dingen in den Führungen der Ministerien, in den Bürokratien der Ministerien, das eben wirklich ein Anliegen ist, dass die wirklich mit Leidenschaft und Herzblut betreiben, und das muss man, wenn man da zu Ergebnissen kommen will.
2: Wenn jetzt Personen diese Diagnose haben, MECFS, wie geht's denn, das dauert ja eh oft schon sehr lange, wie geht's denn dann weiter? Gibt's überhaupt FachärztInnen und sind die von der Kasse zugelassen oder ist das alles dann privat? Da wären wir wieder beim Geld. Und die Medikamente, das kriege ich auch oft so mit, dass eher so untereinander ausgetauscht wird, was helfen könnte, also in der BRD keine bezahlbaren über Kasse Medikamente gibt.
1: Ja, das stimmt so. Also ich habe die Ehre, im Chat der Selbsthilfe zu sein hier in Freiburg, und ich kriege da mit, wie da untereinander eben die Tipps und Ratschläge gegeben werden. Das ist sehr hilfreich, das ist auch die einzige Quelle. Und bei mir kommen täglich Anrufe an, können Sie mir einen Arzt sagen, oder Sie denken, ich wäre der Arzt, da muss ich passen. Aber ich verweise immer auf die Selbsthilfe, gebe die Kontaktdaten, weil da die einzig sinnvollen Informationen zu bekommen sind. Und die Intelligenz, sage ich mal, dieser Gesamtgruppe ist sehr, sehr, und das Wissen ist sehr, sehr hoch. Und ja, was passiert nach der Diagnose? Ist erstmal das Problem, eine Diagnose überhaupt zu bekommen. Das dauert schon in der Vergangenheit 8 Jahre. Ich weiß nicht, ob sich's beschleunigt hat. Wir haben jetzt hier regional in Freiburg das Glück, dass in Herbolzheim eine Schwerpunktpraxis für MECFS eingerichtet worden ist. Wir haben da auch gute Rückmeldungen. Das ist aber eine von 16, die es in Baden-Württemberg geben sollte. Also gewiss nicht flächendeckend. Es ist ein gewisser Lichtblick. Und wir haben gewisse positivere Rückmeldungen von der Post-Covid-Ambulanz der Infektiologie der Uniklinik.
2: Sagst du jetzt nochmal die Rückmeldung von der Post-Covid-Ambulanz in der Uni Freiburg?
1: Uni Freiburg, das ist die Infektiologie angesiedelt und heißt Post-Covid-Ambulanz. Also unter dem Titel ist das zu finden, Infektiologie.
2: Und wie sind da die Erfahrungen, weil ich habe gerade gestern mit einer Person gesprochen, die eher negative Erfahrungen da gemacht hat?
1: Ja, es gab jetzt auch schon mal negative Rückmeldungen auch. Das kann man nicht verallgemeinern. Es kommt dann immer drauf auch auf den Arzt an, die Ärztin an, auf die man trifft. Ich weiß aber, dass da durchaus Bemühungen im Gange sind, auch von auf oberer Schiene, dass man das patientengerechter hinkriegt. Und das klappt aber in diesem Riesenapparat von Uniklinik nicht immer so, glaube ich, das für alle Ärzte, die da Dienst haben, umzusetzen. Man muss es mit Vorsicht sagen, man muss auch den kleinen Warnhinweis geben. Es kommt immer ein Stück auch auf den Arzt an, aber wir haben dort auch positiv, also dass man da mit einer Diagnose auch rausgeht. Ja? Und das ist ja schon viel wert. Behandlung in dem Sinn gibt es nicht, um es mal klar zu sagen. Ja, aber mit der Diagnose, die ich brauche für meinen Antrag auf Bürgergeld, für meinen Antrag auf Schwerbehinderung, für Pflegegeld, für all das, für diese ganzen Folgeanträge und die wichtig sind, um die Existenz zu sichern, ist das ja schon mal. Und man wird adäquat behandelt dort. Also nicht von allen, aber von sehr vielen. Wir hoffen, dass die Entwicklung sich noch weiter dort verbessert. Ja.
2: Ihr macht am kommenden Samstag, den 9. Mai, eine Liegendemo auf dem Augustinerplatz um 14 Uhr?
1: Ja.
0: Sabine von Radio Dreieckland im Gespräch mit Gerhard Heiner von der Selbsthilfegruppe MECFS Freiburg, Initiative zur Anerkennung, sozialen Sicherung, Behandlung und Forschung. Und apropos Liegendemo, auch in Leipzig findet am Samstag eine Liegendemo statt, von 14 Uhr bis 15.30 Uhr auf dem Markt in der Leipziger Innenstadt. Die BesucherInnen erwartet eine Demo im Liegen mit Redebeiträgen, Infostand und Chor. Und es wird darum gebeten, zum Liegen eine Unterlage, zum Beispiel eine Isomatte oder Campingliege mitzubringen. 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

0: die sich dann hier einmieten und mit ganz vielen Leuten ganz viel Deko aufbauen. Ja, wir versuchen dafür die Räume zu schaffen, dass die Leute sich hier austoben können und ihre Partys veranstalten können.
1: Genau, wie ist denn der Ort eigentlich entstanden? Also was kannst du mir dazu so sagen? Welche, vielleicht was für Leute dafür denn so verantwortlich waren und wie lange es den Ort an sich so gibt?
0: Das JATS gibt es bereits seit 1991. Da dürfte die Gründung gewesen sein. Und der Standort, den wir hier jetzt haben, ist mittlerweile der dritte. Das JATS musste schon zweimal umziehen innerhalb der Stadt. Hier nur in der Gegend, aber war immer eine größere Veränderung. Jetzt die Veränderung hier mit dem Neubau ist nochmal was ganz anderes als die Holzbaracken, die vorher das JATS betrieben hat. Ich bin selber erst seit ein paar Jahren dabei, aber kenne zumindest einen Teil der Geschichten.
1: Wie ist denn eigentlich das Team bei euch aufgebaut? Also wer macht denn sowas? Was machst du beziehungsweise hier im JATS?
0: Ja, ich hatte hier mal angefangen mit Tresenschichten, bin aber mittlerweile mehr für Hausmeistertätigkeiten da und ich putze hier morgens nach Partys. Genau, wir haben verschiedene Teams. Wir haben hier die Barcrew, die dann hier den Tresenbetrieb so ein bisschen vorbereitet. Wir haben einmal die Woche Tischtennis. Dann gibt es verschiedene Werkstätten, Fahrradwerkstatt. Da gibt es dann feste Termine, also Hilfe zur Selbsthilfewerkstatt. Dann haben wir eine Töpferwerkstatt, Siebdruck. Nähwerkstatt. Ja, und da gibt es dann eine Menge unterschiedlicher Teams. Wir sind alle, machen das alle ehrenamtlich hier und ja, machen das gerne.
1: Was würdet ihr denn sagen, was euch abhebt vielleicht von anderen Clubs oder Kulturräume und was ist denn bei euch die Alleinstellungsmerkmal?
0: Also im Vergleich zu anderen Clubs würde ich sagen, dass wir den Party-Crews, die sich hier mitunter einmieten und ihre Veranstaltungen durchführen, möglichst viel Freiraum geben können für eigene Gestaltung. Also im Endeffekt, man könnte so sagen, wir stellen hier den Laden zur Verfügung, stellen dann einen Haufen Paletten hin und daraus lässt sich schon irgendwie was Nettes zusammenschrauben. Wir hatten ja auf jeden Fall schon sehr interessante Installationen, was die Crews alles so gebastelt haben. Ja, vielleicht, dass wir am ehesten dann getreu unserem Motto Freiräume für Lebensträume den Leuten das zur Verfügung stellen. Und die das hier selber gestalten können.
1: Können denn die Bands, die bei euch manchmal auftreten, auch hier proben? Habt ihr dafür auch irgendwie Räume, die ihr zur Verfügung stellt?
0: Es gibt tatsächlich auch einen Proberaum. Der wird sich, glaube ich, geteilt mit mehreren Bands. Genau.
1: Wo geht ihr denn eigentlich selber gerne hin in eurer Freizeit? Also feiert ihr auch mal gerne hier oder wo seid ihr unterwegs?
0: Ich persönlich halte mich durchaus gerne im JATS auf, aber genauso auch gerne im Peter-Weiß-Haus. Oder am Bagel, wenn wir es denn wieder instand gesetzt haben.
1: Was würdest du sagen, warum sollte man euch den JATS hier besuchen kommen, wenn man mal gerade das Wochenende unterwegs ist in Rostock?
0: Ja, erstmal haben wir natürlich ganz angenehmes kulturelles Angebot. Dann halte ich unsere Tresenpreise auch für halbwegs bezahlbar noch. Und auf jeden Fall könnt ihr, das JATS freut sich jederzeit an Unterstützung. Wir sind jugendamtsgefördert, haben aber trotzdem Arsch voll Arbeit mit ehrenamtlicher Arbeit dann irgendwie zu stemmen.
1: Wäre es für dich eine Möglichkeit, mir kurz vielleicht eine Tour zu geben, dass ja, ich das nebenbei...
0: Also wir können jetzt hier zwar nicht reingucken, aber zum Beispiel ist das unsere ehemalige Metallwerkstatt. Es ist zwar auch irgendwo schade, dass sie nicht mehr existiert, aber wir müssen die Räume ja so sinnvoll wie möglich nutzen. Und da hat sich jetzt das so entwickelt, dass wir, also der Bedarf war ständig da, von kleineren Gruppen bis zu 10 Leuten einen ruhigen Raum zu haben, um sich zu unterhalten, um irgendwelche Pläne abzuhalten oder sonstiges. Und das ist eine Sache, die wir jetzt endlich auch hier zur Verfügung stellen können, dass hier verschiedene, irgendwelche politischen Gruppen oder sonstiges sich denn hier auch treffen können. Hier sind wir in der Fahrradwerkstatt. Es sieht vielleicht auf den ersten Blick etwas unaufgeräumt aus, aber ich glaube, irgendein Genie wird hier schon durchsehen. Ja, wir haben hier eine Selbsthilfewerkstatt quasi. Also es gibt ein paar Menschen, die leiten dann das Fahrradwerkstattprojekt an und dann können Leute mit ihren Problemchen hierher kommen und dann wird ihnen gezeigt, wie sie sich selbst helfen können, weil das Werkzeug steht zur Verfügung. Es sind viele Ersatzteile vorhanden.
1: Also es heißt ja Jugendalternativzentrum. Du hast ja auch vorhin kurz erwähnt, dass es auch für Jugendliche, junge Menschen und so weiter gedacht ist. Habt ihr eigentlich auch was für vielleicht Kinder auch? Also laufen da irgendwelche Veranstaltungen oder Workshops?
0: Da

0: Wir laufen durchaus Veranstaltungen, weil wir in Kooperation mit der Schule, die gleich nebenan ist, ein paar Veranstaltungen im Jahr haben. Selber haben wir relativ wenig Projekte, die Kinder ansprechen. Das liegt vielleicht ein bisschen mitunter daran, dass es uns dann doch an Leuten fehlt mit pädagogischer Vorkenntnis. Da bräuchtest du ja eigentlich viel mehr Fachkräfte für. Der Großteil unseres Betriebes hier ist für Publikum ab 18 ausgelegt. Wir sind aber dabei, immer mehr Konzerte auch ab 16 möglich zu machen, weil das ist ja auch überhaupt kein Hit. Man muss ja einfach nur 0 Uhr Feierabend machen und keinen Schnaps rausgeben. Also damit sollten alle klar gehen, zumindest bei Konzerten.
1: Gibt es noch irgendwelche Räume, wo wir uns das anschauen könnten?
0: Immer noch durch den langen Werkstättenflur. Dann hätten wir hier noch die Nähwerkstatt und gegenüber den Proberaum. Und dann haben wir hier noch den Mitarbeiter des Monats, unseren Getränkeautomaten. Ganz wichtig fürs Betriebsklima, dass der funktioniert.
1: Ich sehe schon Sterni 1 Euro.
0: Ja, unschlagbar, oder?
1: Wunderbar.
0: Marte auch. Und jetzt sind wir gerade in der Küche angekommen. Wir haben hier so eine schöne große Küche. Hier kann man immer ganz praktisch, also schnell mal für 50 Leute Essen machen. Feine Sache.
1: Perfekt. Ich glaube, jetzt haben wir aber eigentlich...
0: Bist du aber auch schon im Bunker drüben?
2: Nee.
1: Dann haben wir noch nicht alles.
0: Dann müssen wir da jetzt hingehen.
1: Ah, also habt ihr mehr als nur einen Flur auch noch?
0: Hier noch den zweiten Flur, genau. Das ist unser Bunker. Der ist, ich sag mal, gut isoliert. So haben wir, können wir hier Veranstaltungen auch mit mehreren Floors machen.
1: Also das erste Mal, dass ich Jugendalternativzentrum gehört habe, habe ich halt tatsächlich auch eher an diese Projekte und so, Werkstatt und so weiter gedacht. Aber dass es gleich mit zwei Floors kommt.
0: Ja, Veranstaltungen können wir auch. Und das Interessante an dem Raum ist, dass er keinen einzigen 90-Grad-Winkel hat. Das macht einen großen Einfluss auf den Sound. Dass das so ein ganz komisches Viereck ist, dieser Raum. So fällt das vielleicht nicht weiter auf, aber es gibt keinen exakten 90-Grad-Winkel. Ich glaube, da wurde sich irgendwas bei gedacht. Genau weiß ich es auch nicht.
1: Geht es hier noch hoch oder was, wo untersteht?
0: Hoch tatsächlich, ja. Wir haben die Möglichkeit, hier dann auch noch mal eine Band schlafen zu lassen einfach. In den meisten Fällen stellen wir, glaube ich, morgens sogar auch noch Frühstück dazu oder die Reste vom Abend. Also wir sind da sehr gastfreundlich.
1: Mit einer Dusche sogar.
0: Ja, tatsächlich. Dann gehen wir noch mal auf den Balkon.
1: Also ist das hier eher, wo die DJs manchmal auch stehen oder kommen auch hier Leute hoch?
0: Es gab mal Veranstaltungen, da hatten sich DJs dort oben platziert, manchmal auch auf der Bühne, manchmal gibt es auch einen Aufbau vor der Bühne. Ich glaube, vor kurzem war hier eine Veranstaltung, da hat hier eine Crew eine Straßenbahn auf die Bühne gebaut und vorne, wo irgendwie die Fahrräder sonst sitzen, da stand dann irgendwie DJing und hinten... konnte man richtig einsteigen und so. Mal was anderes auf jeden Fall.
1: Aber an sich gäbe es jetzt 1, 2, 3, 4 Plätze, wo sich dann die Artists, sage ich jetzt mal.
0: Ja, da unten vielleicht sogar auch noch, ja.
1: Was ist denn eigentlich die Kapazität von hier? Also wenn ihr jetzt, sagen wir mal, ein Konzert habt oder Party oder so, wie viele Leute passen bei euch rein?
0: Ich glaube, dass wir hier in den Bunker 150 Leute reinlassen dürfen. Vielleicht sind es aber auch nur 100, ich bin mir nicht ganz sicher. Und nebenan ins Café passen, glaube ich, mehr Leute. Und wenn wir Veranstaltungen mit zwei Floors machen, geht da, glaube ich, noch mehr. Und dann sind wir auch schon wieder im Veranstaltungsraum. Am Tresen.
1: Hier hat das Ganze gestartet. Danke ich dir vielmals. Also die Tour hat mir auch sehr gut gefallen. Ich weiß jetzt auf jeden Fall, was ich auch empfehlen kann, wenn man im Rostock unterwegs ist, was man sich anschauen kann. Perfekt. Danke dir.
0: Ja, gerne.
3: Also Ami von der tagesaktuellen Redaktion von Radio Korax empfiehlt das JAZ als subkulturellen Ort mit Bühne in Rostock. Hier war Ami im Gespräch mit Daniel vom Jugendalternativen Zentrum und sie haben zusammen eine Haustour gemacht. Und entstanden ist dieser Beitrag, als die tagesaktuelle Redaktion von Radio Korax eine Recherchereise gemacht hat vor einigen Wochen. Und dass eine Radioredaktion von einem freien Radio zusammen an einem Wochenende auf Recherchereise fährt, das zeigt ja wohl, dass Roland S. Howard falsch lag, als er meinte, das Radio sei tot in seinem Lied Dead Radio.

So, also, dass das Radio nicht tot ist, haben wir jetzt geklärt. Es ist 9:09 Uhr, ihr hört das Morgenmagazin der Freien Radios.

0: 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Ihr hört immer noch das Morgenmagazin der Freien Radios. Es ist jetzt 9.46 Uhr. Das heißt, es ist Zeit für unsere zweite Runde an Veranstaltungen und Termine. Also holt schon mal eure Terminkalender raus. Es gibt einiges aufzuschreiben.
1: Nun, da sich der Vorhang der Nacht von der Bühne hebt, kann das Spiel beginnen, das uns vom Drama einer Kultur berichtet.
0: Leipzig. Wie schon erwähnt, am Samstag findet auf dem Marktplatz die Liegendemo in Leipzig statt. Ziel der Initiative Liegendemo Leipzig ist es, das öffentliche Bewusstsein für die Erkrankung zu erhöhen und verbindliche, wirksame Forschung und eine bessere Versorgung der Betroffenen zu fordern. Die erste Leipziger Liegendemo findet am 9. Mai 2026 von 14 bis 15:30 Uhr auf dem Marktplatz in der Leipziger Innenstadt statt. Die BesucherInnen erwartet eine Demo im Liegen mit Redebeiträgen, Infostand und einem Chor. Es wird darum gebeten, zum Liegen eine Unterlage, also zum Beispiel eine Isomatte oder eine Campingliege mitzubringen. Die Demo im Liegen steht symbolisch für jene, die das Bett nicht mehr verlassen können. Außerdem könnt ihr in Leipzig, wie vorhin im Live-Interview erfahren, mit der Initiative Feministisches Gedenken in Kontakt kommen. Die haben einen Stand beim Leipziger Frauen-Flinter-Festival. Das findet am 30. Mai auf dem Leipziger Marktplatz statt, von 14 bis 22 Uhr. Also ganz Ende Mai, 30. Mai. Da beim Frauen-Flinter-Festival könnt ihr mit der Initiative Feministisches Gedenken in Kontakt kommen. Und auch noch ein bisschen langfristiger, Save the Date. In Leipzig findet am 11. und 12. Juli, also zwei Wochen nach der Fusion, falls das für euch eine Koordinate in eurem Leben ist, die Radical Book Fair Leipzig statt. Da gibt es linke Verlage kommen mit ihren Ständen, linke Initiativen, emanzipatorische Projekte, subkulturelle Buchläden und es gibt natürlich eine Reihe von Buchvorstellungen, verschiedene AutorInnen kommen. Also es lohnt sich. Tragt euch das schon mal ein. 11. und 12. Juli, Radical Book Fair Leipzig. So, weiter geht's mit Halle. Dieses Wochenende findet das Hoffest der VL statt. Also vom 8. Mai bis zum 10. Mai das Hoffest in der Ludwigstraße 37. Da gibt das ganze Wochenende voller Party, verschiedene Veranstaltungen. Hört einfach kurz selbst. Eine Runde für die
2: Ladies. 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Am 8. und 9. spielen Bands.
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10: Wenn man hier trinkt und isst und gute Zeit hat und viel tanzt, dann nimmt man was für sich selber mit, aber auch für ein unabhängiges Haus.
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0: Jo, also VL-Fest dieses Wochenende. Das Programm ist voll. Und auch noch in Halle, falls ihr was Ruhigeres machen wollt oder vielleicht beides machen wollt. Wie wir auch vorhin schon gehört haben, gibt es ja gerade das Projekt zum Stricken und Weben am Herr Fleischer Kiosk im Reileck. Und das Textillabor lädt dort ein heute oder am 20. Mai zum Stricken und zum Weben morgen oder am 21. Mai. Und alle Menschen, die wollen, können vorbeikommen, mitmachen, in Kontakt treten, können dort vor Ort lernen, wie das überhaupt geht mit der Handarbeit. Genau, ihr seid da eingeladen. Weiter geht's mit Braunschweig, falls ihr von dort hört oder falls ihr da in der Nähe wohnt oder mal da hinfahren wollt. Am Mittwoch, den 13.05., also nächsten Mittwoch, findet dort im Nexus in der Frankfurter Straße eine Flinter-Only-Party statt. Auf dem Programm stehen starke DJs, ein Tischtennisturnier und entspanntes Zusammensein. Das Nexus, also das AZ in Braunschweig, findet ihr in der Frankfurter Straße 253b. Genau. Und auch noch was in Potsdam. Morgen findet dort der Arado-Rundgang zum 81. Jahrestag der Befreiung vom Nationalsozialismus statt. Von 18 Uhr bis 19.45 Uhr könnt ihr da an dem öffentlichen Rundgang zum Thema NS-Zwangsarbeit im Arado-Flugzeugwerk teilnehmen. Veranstaltet wird der Rundgang vom VVN-BDA und der Arado-Rundgang dauert ungefähr anderthalb Stunden, beginnt am Eingang des Freilandgeländes, also es ist Friedrich-Engels-Straße, Ecke Schlatzweg am Pförtnerhaus, und der Rundgang ist kostenlos. Es wird aber um Anmeldung gebeten über das Kontaktformular oder per E-Mail an geschichtsprojekt@freiland-potsdam.de. Also morgen, am Donnerstag, den 7. Mai, Arado-Rundgang zum 81. Jahrestag der Befreiung vom Nationalsozialismus, NS-Zwangsarbeit im Arado-Flugzeugwerk von 18 Uhr bis ungefähr kurz vor 20 Uhr. Dresden.

hat Medien für den Rest zwischen Computerhacken und Comics, zwischen Deutschlandwahn und Internetsucht, alles Themen bei 17 Grad. Dazu die passende Musik, das ist eine Austauschsendung vom FSK Hamburg. Bei Radio Blau läuft gleich 45 Minutes, Indie-Pop aus allen Dekaden sowie Twee-Pop, Soul, Singer-Songwriter, Folk, Afrobeat, Jazz, Country und Ambient. Bei Radio Unhört Marburg läuft gleich Plattenbau, ausschließlich von Vinyl. Und beim Freien Radio Stuttgart läuft gleich... lasst mich kurz nachschauen, was da gleich läuft. Da läuft gleich Sendung Nummer 586. Am vergangenen Wochenende fand zum 7. Mai der beliebte Funktag in Kassel statt, mitten in Deutschland, damit aus allen Richtungen bestens zu erreichen. Erwartete die Messe Kassel knapp 3000 Besucherinnen und Besucher mit einem Programm voller Highlights. Und der Funktag hatte einfach für jeden was zu bieten. Daher wird sich die Sendung schwerpunktmäßig einem Bericht des Funktages widmen. So, wir hören jetzt nochmal rein in ein bisschen Abschlussmusik. 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Ich bin Rosa, ich verabschiede mich vom Mikro. Das war das Morgenmagazin am 6. Mai 2026. Es ist jetzt 9.56 Uhr. Es hat mir wieder Spaß gemacht. Und tschüss, bis zum nächsten Mal.

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6: 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Und jetzt wieder viel Spaß mit dem tollen Programm von Coloradio.
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Hallo und herzlich willkommen. Heute gibt es die Ausgabe Nummer 586 von Radio DARC. Das Datum der Erstveröffentlichung ist Freitag, der 1. Mai 2026. Wir begrüßen alle Technikinteressierten und Funkamateure für ein spannendes Technikmagazin. Ich bin Cody Farron und werde Sie durch die kommende Sendestunde führen. Am vergangenen Wochenende fand zum 7. Mal der beliebte Funktag in Kassel statt. Mitten in Deutschland, damit aus allen Richtungen bestens zu erreichen, erwartete die Messe Kassel knapp 3000 Besucher mit einem Programm voller Highlights. Der Funktag hatte einfach für jeden etwas zu bieten. Daher werden wir uns heute schwerpunktmäßig der Berichterstattung über den Funktag widmen. Aber bevor es losgeht, widmen wir uns hier auch wie üblich richtig tollen Super-Oldies aus den goldenen Zeiten des Radios. Aber gehen immer. Hier sind die großen vier aus Schweden aus dem Jahr 1977 mit Happy Hawaii.

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1: Heute mit diesen Themen. Frequenzwechsel bei Radio DARC. Funkfreunde begingen den Tag des Morsezeichens. Neues ITU-Handbuch zum Amateurfunkdienst erschienen und 7000 Funkverbindungen aus Helgoland. Seit Sonntag, dem 3. Mai, ist die Radio DARC-Hauptsendung um 11 Uhr Lokalzeit wieder auf 6070 kHz im 49-Meter-Band zu hören. Genutzt werden hierfür die Anlagen des britischen Sendepartners Incompass aus Wooferton, von wo wir bisher auf 9670 kHz abgestrahlt haben. Hintergrund dieses Frequenzwechsels ist die Entwicklung der maximalen Grenzfrequenz im Sommer und die stark abnehmende Sonnenfleckenaktivität. Dies hat vor allem bei Hörern im Westen Deutschlands in letzter Zeit dazu geführt, dass der Empfang schlecht war, etwa im Ruhrgebiet. Der Wechsel zurück auf 6070 kHz verspricht stabilere Signale ohne tote Zone, vor allem während der Sommermonate, aber auch nicht mehr ganz so hohe Feldstärken als bisher. Parallel dazu wird Radio DARC zu hören sein über Channel 292 aus Ingolstadt. Von dort wird ab Mai die 9670 kHz genutzt. Alle Hörerinnen und Hörer werden gebeten, die neue Frequenz zu beobachten und Empfangsberichte zu senden. Die Adresse lautet radio@darc.de. Der Tag der Morsezeichen wird am 27. April eines jeden Jahres begangen. Dieser Tag ehrt die Erfindung des Morsecodes durch Samuel Finlay Breese Morse, der als Pionier der elektrischen Telegrafie gilt. Ganz im Sinne der angelsächsischen Tradition, den Ehrentag einer Person an deren Geburtsdatum und nicht, wie in Deutschland, an deren Todestag zu begehen, fiel der diesjährige Tag der Morsezeichen auf den 27. April, dem Geburtstag des Erfinders. Zusammen mit seinem Mitarbeiter und Assistenten Alfred Lewis Vail entwickelte Samuel Morse im Jahr 1833 einen elektrischen Schreibtelegrafen und eine frühe Form des Morsecodes. 1837 erfolgten dann die ersten Tests. Doch Vails Telegrafiecode hatte noch deutliche Nachteile. Er bestand nämlich nicht nur aus kurzen und langen Zeichen, sondern auch aus kürzeren und längeren Zeichen sowie aus unterschiedlichen Zeichenpausen, die sich sogar innerhalb der einzelnen Zeichen wiederfanden. Das machte das Erlernen recht schwierig. Dies änderte der Deutsche Friedrich Clemens Gerke, der als Schriftsteller, Journalist und Musiker tätig war. Gerke entwickelte den Morsecode dahingehend weiter, dass es darin nur noch kurze und lange Zeichen gibt. Gerkes System, auch Hamburger Alphabet genannt, wurde schließlich 1865 durch den ersten internationalen Telegrafenvertrag als allgemein geltender Telegrafiestandard festgelegt. Bis auf geringe Änderungen ist er bis heute gültig für die Morsetelegrafie. Zu Ehren Gerkes erhielt der 230 Meter hohe Fernmeldeturm in Cuxhaven, der 1992 in Betrieb genommen wurde, den Namen Friedrich-Clemens-Gerke-Turm. 2014 erschien die letzte Ausgabe, nun gibt es aber eine aktualisierte Fassung. Die Rede ist vom Handbuch zum Amateurfunk und Amateurfunksatellitendienst der Internationalen Fernmeldeunion ITU. Das 44-seitige, kostenlose Nachschlagewerk in englischer Sprache richtet sich primär an Fernmeldeverwaltungen und Amateurfunkorganisationen und kann kostenlos über die ITU-Webseite heruntergeladen werden. Es behandelt die Historie, Bandpläne, Notfunk, Aktivitäten, Ausbildung, Experimentalcharakter, Empfehlungen und vieles weitere rund um den Amateurfunkdienst. Vom 23. März bis zum 3. April waren wieder 20 Funkamateure aus Hessen innerhalb des Helgoländer Freundschaftstreffens auf der Nordseeinsel Helgoland aktiv. Nach der gemeinsamen Anreise über Cuxhaven und dem Bäderschiff MS Helgoland wurde die Gruppe untergebracht in der Jugendherberge Helgoland. Im Atrium wurde eine leistungsfähige Funkanlage für den Kurzwellenbetrieb aufgebaut. Insgesamt kamen 8 Antennenanlagen sowie entsprechende Funkgeräte zum Einsatz. Der Betrieb erfolgte unter dem Clubrufzeichen Delta Alpha 0 Hotel Echo Lima. Es waren zeitweise 7 bis 8 Stationen parallel auf unterschiedlichen Bändern aktiv, unterstützt durch Bandfiltertechnik. Der Funkbetrieb lief täglich von etwa 6 bis 22 Uhr UTC und ermöglichte trotz begrenzter Sendeleistung von 100 Watt eine hohe Betriebseffizienz. Insgesamt konnten so knapp 7000 Verbindungen in Morse, SSB, FT4, FT8 und Funkfernschreiben ins Logbuch gebracht werden. Eine besondere Herausforderung stellte ein starker Sturm mit Windgeschwindigkeiten der Stärke 8 bis 9 dar, der die Insel zwischen dem 25. und 27. März traf. In dieser Zeit mussten Antennen teilweise abgesenkt und der Betrieb eingeschränkt werden. Einzelne Masten wurden durch die Wetterbedingungen beschädigt oder umgelegt. Nach Abklingen des Sturms konnten die Antennenanlagen jedoch wieder instand gesetzt und der Funkbetrieb vollständig aufgenommen werden. Im Rahmen des Treffens fand außerdem die Jahreshauptversammlung des DARC-Ortsverbands Helgoland in der Jugendherberge statt. Dabei wurde Ilse Mangelsdorf, Delta Kilo 9 X-Ray India, für 50 Jahre Mitgliedschaft in DARC geehrt. Die Auszeichnung wurde durch den Ortsverbandsvorsitzenden Rainer Lüttke, Delta Kilo 4 Viktor Jenki, überreicht. Die Gäste aus Hessen nahmen ebenfalls daran teil. Nach intensiven Funk- und Inseltagen trat die Gruppe am 3. April die Rückreise an. Das nächste Freundschaftstreffen auf Helgoland wird in 2 Jahren im April 2028 stattfinden. Das waren unsere heutigen Meldungen aus der Funkwelt für Sie. Der nächste Titel ist ein Musikwunsch unseres Hörers Roland Delta Charlie 8 Sierra Quebec. Er schrieb uns, dass er sich noch immer sehr gerne an seine Jugendzeit erinnert, als Musik noch mit 45 Umdrehungen pro Minute lief und nicht aus dem Computer. Damals, 1973, gab es einen Song von Harry Chapin, der die Seele des Radios geradezu perfekt eingefangen hat. Es geht um einen DJ, der mit 45 Jahren verzweifelt versucht, für sein Publikum wie 15 zu klingen. Solche DJs kennen wir alle. Hier bei Radio DARC aber eher nicht. Hier stehen wir zu unserem Alter. Es wird die Geschichte eines Radiomachers erzählt, der sein Leben lang von Sender zu Sender gezogen ist, immer auf der Suche nach dem nächsten großen Hit. Ja, und hier ist dieser Titel, den du suchst und so lange nicht mehr gehört hast, lieber Roland. Hier ist Harry Chapin mit W.O.L.

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1: Am vergangenen Wochenende fand zum 7. Mal der beliebte Funktag in Kassel statt. Er ist schon seit Jahren ein beliebter Treffpunkt für die Amateurfunkszene aus ganz Deutschland. Dort wartete ein Programm voller Highlights. Auf dem riesigen Flohmarkt konnte man so manches Schnäppchen ersteigern. Dazu gab es Stände kommerzieller Händler, die Präsenz von ideellen Gruppierungen und Vereinen wie dem DARC, dem VDE, der AMSAT, um nur einige zu nennen, sowie diverse DX-Vereinigungen, sogar einige Fachhochschulen. In einem begleitenden Vortragsprogramm gab es Informationen zum Remote-Betrieb, eine Software-Defined Academy und das beliebte AFU Barcamp. Zudem wurde die Mission eines Stratosphärenballons gestartet. Unser Chefredakteur Rainer Englert, Delta Foxtrot 2 November Uniform, war natürlich auch persönlich vor Ort und hat bei diversen Besuchern mal nachgefragt, warum sie sich auf den Weg nach Kassel gemacht haben.
2: Also der Name Wolfgang, ich komme aus der Ecke von Aachen. Call ist DG3KAG. Ich suche ein paar Schnäppchen, ich habe auch eine Einkaufsliste und dann treffe ich natürlich viele bekannte Leute.
3: Den Flohmarkt wirst du dir sicherlich auch genau angucken, nehme ich
2: ja,
3: an.
2: Ja, auf jeden Fall.
3: Hast du schon was gefunden am Flohmarkt?
2: Also hier bei einem Händler, da muss ich gleich noch hin, auf jeden Fall. Ja. Und der hat ja wirklich tolle Sachen, Gehäuse und so, ich bastel auch viel.
3: Jo. Ja, dann wünsche ich dir einen schönen Funktag.
2: Ja, alles klar, ich danke dir.
4: Mein Name ist Bernhard John, Rufzeichen ist Delta Kilo 4, Bravo Papa. Habe seit 2020 die Amateurfunklizenz, habe ein Jahr später dann aufgestockt auf die A-Lizenz und hobbymäßig auch viel Elektronik dabei. Und das Hobby ist interessant ohne Ende und habe auch bei uns im Verein sogar einen Ausbilder gemacht zum Schluss.
3: Was hat dich jetzt hier nach Kassel geführt? Ist ja doch von deinem Wohnort in Ingolstadt in Bayern nicht der nächste Weg.
4: Einfach, weil es interessant ist, Informationen und auch teilweise am Flohmarkt und, sage ich mal, auch Bauteile und so weiter suchen. War eigentlich immer regelmäßig hier da gewesen, solange ich meine Lizenz jetzt habe.
3: Also du warst schon öfter hier, ja?
4: Schon öfters, ja. Auch in Friedrichshafen immer dabei gewesen. Es ist immer recht interessant, auf alle Fälle.
5: Ja, mein Name ist Hans Peter, Delta Lima 6, Yankee Echo Sierra. Ja, ich wollte... War besonders interessiert am Vortragsprogramm und natürlich mal ein bisschen zu gucken, im Bereich Antennen sucht man immer was.
3: Genau. Wie sieht es mit dem Flohmarkt aus? Fandst du den attraktiv?
5: Ja, im Moment habe ich schon so einiges, aber das müsste immer genau passen. Aber natürlich guckt man drüber. Es ist sehr vielfältig hier.
3: Warst du schon mal hier auf dem Funktag in Kassel?
5: Ja, vor etlichen Jahren, noch vor der Corona-Zeit.
3: Okay, dann würde ich sagen, viel Spaß und hoffentlich findest du, was du brauchst.
5: Lohnt sich auf jeden Fall, nach Kassel zu kommen.
6: Ja, ich bin Raimund, Delta Hotel 8 Romeo Delta aus dem OVM 17. Ich freue mich, dieses Jahr wieder hier auf der Messe vorbeizuscheinen und ganz besonders, dass ich mal wirklich eine liebende Person und das passende Gesicht zum Radio DRC höre und gefunden habe. Hören ist schön, sehen ist noch besser.
3: Das ist Weswegen bist du denn noch gekommen, aber doch nicht sicher nur allein wegen uns, ja?
6: Ja, einfach schauen auf dem Flohmarkt, was man findet. Manchmal findet man andere Sachen, als man sucht. Und natürlich auch so an den Ständen, an den Gewerblichen gucken, ob irgendwas ist, was ich immer schon seit langem auf der Wunschliste habe. Und natürlich auch nette Menschen kennen und sprechen lernen. Ja, viel Spaß dabei und ich höre auch weiterhin Radio DRC.
3: Dann vielen Dank und viel Spaß auf dem Funktag.
7: Hallo, ich bin der Hagen, Delta Golf 4, Papa Bravo.
3: Warum bist du hier am Funktag? Was erwartest du dir?
7: Ich möchte einfach Leute treffen, die man in den letzten fast 50 Jahren doch kennengelernt hat und da mal die Hände schütteln.
3: Und der Flohmarkt, bist du da auch schon fündig geworden?
7: Nee, da war ich noch gar nicht. Aber kommt im Laufe des Tages noch. Einfach mal durchschauen, was so am Angebot ist.
3: Ja, jetzt habe ich hier noch eine YL vor mir stehen. Wer bist du bitte?
8: Ich bin die Heike, Delta Lima 9, Hotel Charlie Victor aus dem Echo 09 in Hamburg.
3: Aus Hamburg, das heißt, du bist hierher nach Kassel gefahren. Was willst du denn hier machen?
8: Ich bin ja Funkamateur, kann man ja an meinem Rufzeichen auch erkennen. Und ich bin schon vor 2 Jahren hier gewesen und das hat mir einfach sehr gut gefallen. Und ich habe da immer so ein kleines System, was ich eigentlich machen möchte. Und dann, wenn ich weiß, dass das alles klappt, dann fahre ich heute Abend ganz glücklich nach Hause und kann von der Messe erzählen.
3: Und kommst du wieder zum Funktag, zum nächsten?
8: Ja, auf jeden Fall.
3: Dann wünsche ich dir einen schönen Aufenthalt und viel Spaß.
8: Dankeschön, gleichfalls.
3: Dann haben wir hier noch jemanden vor uns.
9: Ja, Matthias, Delta Mike 2, Hotel Romeo.
3: Warum bist du nach Kassel zum Funktag gekommen? Was suchst du hier?
9: Ja, ich habe zweimal war ich jetzt schon auf der Ham Radio und dachte mir, ja, ich muss jetzt mal nach Kassel auch schauen. Das Programm sah recht interessant aus, der große Flohmarkt und etliche Händler sind auch da. Und darum habe ich jetzt gedacht, okay, ich mache mich mal auf den Weg von Bayern aus hierher nach Kassel und schaue mir die Sache mal genauer an.
3: Bist du auch da, um Leute zu treffen, neue Impulse zu kriegen?
9: Natürlich, ja. Ich habe dich gerade getroffen, Rainer, und fand ich jetzt mal sehr interessant, weil ich dich ja des Öfteren ja auch schon im Radio gehört habe, in Radio DAC, mit dem ich ja auch begonnen hatte. Und fand es jetzt auch sehr interessant, dich mal persönlich kennenzulernen zu dürfen.
3: Dann wünsche ich dir noch einen schönen Funktag. Dankeschön.
9: Danke dir, Rainer, ebenfalls.
3: Ja, und da ist natürlich auch noch ein alter Bekannter hier nach Kassel gekommen, der Wilfried, DK6 Bravo Mike. Wilfried, warum bist du hier zum Funktag gekommen? Was erwartest du hier?
10: Erwartungen habe ich keine allzu großen, aber es ist interessant, mal die ganze Besatzung von Radio DRC kennenzulernen und vor allen Dingen einfach mal auch Bekannte, die einem so über den Weg rennen.
3: Wie sieht es aus mit dem Flohmarkt? Bist du da schon mal rübergegangen? Der ist ja auch fantastisch hier.
10: Noch nicht. Mein Weg hat mich erstmal hier zu Radio DRC geführt.
3: Naja, dann wünsche ich dir noch viel Spaß beim Stöbern.
10: Genau, danke. Und euch viel Erfolg hier am Stand.

0: Ja, wir sind jetzt auf dem Funktag in Kassel und hier gibt es natürlich auch eine Besonderheit. Wir haben nämlich hier ein funkendes Ehepaar vor uns. Ja? Das gibt es ja gelegentlich mal, dass Mann und Frau das gleiche Hobby teilen. Dass beide das Funkhobby teilen, das ist dann doch nicht so häufig. Aber fragen wir mal, wer ist denn da?
1: Klaus, Delta Lima 3, Yankee Echo Echo.
0: Und?
2: Die Sabrina, Delta Alpha 6, Bravo Charlie.
0: Genau. Also ihr seid beide lizenziert. Wie kommt man dazu? Das ist ja doch vielleicht eine etwas ungewöhnliche Geschichte. Wie bist du zum Funk gekommen? Wie ist deine XWL zum Funk gekommen?
1: Also ich bin zum Funk gekommen. Vor 40 Jahren gab es eine Öffentlichkeitsarbeit. Und diese Öffentlichkeitsarbeit beinhaltete, dass ein Lehrgang dementsprechend daraus resultierte, weil sich viele angemeldet haben, und habe dann meine erste Lizenz, die kleine damalige sogenannte C-Lizenz, gemacht gehabt. Aufgestockt ein Jahr später auf die A-Lizenz und dann wiederum ein Jahr später auf die B-Lizenz. Und somit bin ich beim Amateurfunk geblieben und bereite mich immer noch wieder darauf vor, was Neues kennenzulernen, wie heute jetzt zum Beispiel das Wavelog und dergleichen. Alles super Dinge.
0: Aber deine bessere Hälfte, wie sieht denn deine Geschichte aus? Wann habt ihr euch kennengelernt? Habt ihr euch schon kennengelernt, wie ihr Funkamateur war oder nachher?
2: Nein, wir haben uns kennengelernt, wie er Funkamateur war, und irgendwann habe ich mich gefragt, ob ich mich das auch trauen würde, und habe dann quasi probiert und habe die kleine Lizenz letztes Jahr gemacht, die N, die DN9er Lizenz, und habe auch gleich 5 Monate später aufgestockt zur E und lerne jetzt fleißig für die A weiter.
0: Das heißt, für dich war sozusagen diese Novice-Lizenz, die N-Lizenz, ein gewisser Einstieg, was dir das etwas erleichtert hat, oder?
2: Ja, das auf jeden Fall. Das ist eine mega, mega Sache, die Novice-Lizenz, die DN9-Lizenz, wo ich dann auch gemerkt habe, es macht mir Spaß zu funken, und habe dann gesagt, okay, ich probiere mich an der E und bin dann jetzt bei der E gelandet und lerne jetzt für die ganz Große, und irgendwann soll noch das Morsen hinterherkommen.
0: Respekt, Respekt. Und wie ist denn das dann eigentlich bei euch? Gibt es dann manchmal einen Streit um das Funkgerät, wo dann jemand sagt, jetzt möchte ich aber mal ran oder so?
1: Wie ist das bei dir? Nein, das gibt es nicht. Da ich tagsüber mehr Zeit habe, ich schon im Rentenalter bin, habe ich natürlich die Möglichkeit, tagsüber das Funkgerät belegen zu können. Ich arbeite sehr viel mit den SES-Stationen vom DARC, und da ist auch Sabrina jetzt mit reingerutscht und macht dort ebenfalls abends dann eben halt die ein oder andere Kursos.
0: Habt ihr da auch bei diesen Sondersachen mitgemacht, wie Junkers, diese ganzen Jubiläen?
1: Ja, die ganzen Jubiläen, alles was der DL1 RUN zum Beispiel mit den dementsprechenden Diplomen ausgeworfen hatte, haben wir auch daran teilgenommen. Ich selber bin aber mehr der Aktive und verteile die Punkte, als wie dass ich selber die Diplome erarbeite dabei.
0: Ja, und eine junge Dame ist hier auch noch da. Wer bist denn du?
3: Ich heiße Miriam. Ich bin 7 Jahre alt und ich habe ein Rufzeichen. Delta November 3 Yankee Echo Echo.
0: Genau, das heißt, du bist die Tochter und du bist dann auch schon aktiv. Das heißt, du interessierst dich auch für das Funkhobby, ist das richtig?
3: Ja, und ich arbeite am Kids Day.
0: Okay, kannst du dir auch vorstellen, mal die Lizenzprüfung zu machen, also nicht nur Ausbildungsrufzeichen, sondern die volle Lizenz, wenn du ein bisschen älter bist?
3: Ja, das würde ich, als wenn ich groß bin, gerne machen.
0: Super. Ja, dann wünsche ich dir natürlich viel Erfolg, und ich kann dir versichern, Funken ist ein wirklich spannendes Hobby. Aber wie ist das bei dir? Was hast du denn schon erreicht funkmäßig? Was hast du denn schon gearbeitet?
2: Also ich bin momentan sehr viel auf den 80-Meter-Band zu finden. Was ich erreicht habe, ich darf die SES-Station mit vertreiben und durfte auch an der YL-Woche mit daran teilnehmen, wo ich auch nur die Aktive bin in der Hinsicht, dass ich die Punkte verteilt habe. Und es macht mega viel Spaß, die ganze Sache.
0: Ja, dann würde ich sagen, ihr beiden, ihr habt ein gemeinsames Hobby, ein gemeinsames Interesse. Was gibt es eigentlich mehr, was man haben kann? Ich wünsche euch weiterhin viel Spaß und gut Funk, ja?
1: Dankeschön.
2: Dankeschön.
4: Die

0: 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Am Funktag in Kassel präsentieren sich traditionell auch immer diverse Clubs, Verbände und Interessenvereinigungen. Eine etwas ungewöhnliche Gruppierung nennt sich Draußenfunker. Der Name ist hier wohl Programm und Rainer, Delta Foxtrot 2 November Uniform, hat sich mal schlau gemacht, was da dahinter steckt.
1: Moin, ich bin der Julius, Delta Oscar 7 Juliet Zulu aus Hamburg.
2: Du hast eine Organisation hier, die habt ihr hier aufgemacht, die heißt Draußenfunker, ist das richtig? Ja,
1: genau. Wir haben uns vor, ich weiß gar nicht mehr wann, vor 3 oder 4 Jahren zusammengetan. Ich glaube, vor 3 Jahren war es. Und haben gesagt, dieses Aktivieren von irgendwelchen Parks hört sich ja ganz nett an. Das probieren wir mal aus, weil wir auch zu dem Zeitpunkt alle nicht zu Hause funken konnten. Und deswegen ist Portabelfunk letztendlich das Einzige, was wir machen können. Und inzwischen haben wir in unserer Community knapp 800, 900 Mitglieder, die nicht alle aktiv sind, aber von denen viele aktiv sind, sich austauschen, zusammen losziehen, mal einen Park aktivieren, über Antennenbau, Selbstbau fachsimpeln und sich gegenseitig inspirieren mit schönen Fotos, die sie gemacht haben von ihren Aktivierungen.
2: Die Leute, kommen die aus ganz Deutschland oder ist das jetzt auf Norddeutschland oder Hamburg beschränkt oder wie?
1: Also der harte Kern der Leute, die auch viel macht und organisiert, kommen aus Norddeutschland. Aber die Menschen, die sich bei uns beteiligen, die mit dabei sind, die diskutieren, die reden, die kommen aus ganz Deutschland, aus Österreich, also hauptsächlich aus dem deutschsprachigen Raum. Haben aber auch durchaus einige Leute aus Rumänien dabei, so wie das wie die Leute Lust.
2: Macht ihr da spezielle Aktivierungen, weil du sprachst ja vom Park on the Air, Castles on the Air, wie diese ganzen Programme heißen, vielleicht für Hörerinnen und Hörer, die das nicht so genau kennen. Es geht darum, so bestimmte Stellen zu aktivieren, also Parks, Schlösser, alles Mögliche. Macht ihr das konkret und gezielt?
1: Also es gibt so ein bisschen die Idee von einigen Leuten, dass wir jetzt eine großartige Organisation wären, die Dinge anbietet. Das sind wir nicht. Wir bieten quasi den Raum, dass die Leute sich austauschen können und vernetzen können. Und wir in Hamburg bieten 3-4 Mal im Jahr, treffen wir uns in einem Park mit 10, 20, 15 Leuten, treffen uns einfach zum Austauschen. Und in Berlin gibt es das inzwischen auch und in einigen anderen Städten versuchen einige Menschen das auch aufzubauen, dass man sich einfach mal vernetzt, sich sieht. Ja, mal ein QSO macht, da wo nicht das Internet dazwischen ist, genau ein Eyeball-QSO und sich auch einfach mal kennenlernt und da entstehen tatsächlich auch Freundschaften draus oder zumindest gute Bekanntschaften. Wir versuchen das Wissen, was die einzelnen Leute haben, teilweise auch ins Internet zu tragen, indem wir Anleitungen zum Antennenbauen veröffentlichen oder Tipps, was man denn alles braucht für so eine Aktivierung oder für so eine Portable-Aktivität, denn das Ganze muss kein Field-Day sein. Wir gehen mit einem kleinen Rucksack raus, Funkgerät, Akku, Antenne und los geht's. Und man muss das auch nicht planen, man muss das nicht aufwendig durchorganisieren. Man sagt, ich gehe jetzt los, ich habe meinen Rucksack gepackt, will noch jemand mitkommen? Okay. Das passiert bei uns tatsächlich häufig. Und dann geht man zu zweit los oder sagt, ich bin da in dem Park zwischen, 14 und 18 Uhr und dann kommen nochmal Leute vorbei.
2: Also in erster Linie versteht ihr euch sozusagen als Community, als Anlaufpunkt. Und wenn jetzt jemand sagt, okay, das könnte mich ansprechen, das könnte mich interessieren, wie kommt er in Kontakt mit euch?
1: In Kontakt kommt ihr am besten, indem ihr auf unsere Webseite geht. Da gibt es einen großen Knopf, der heißt, ich will jetzt auch mitmachen. Draußenfunker.de mit Doppel-S, weil SZ, genau, draußenfunker.de. Und wir benutzen ein Chatprogramm, das nennt sich Discord. Das kennen viele Leute, auch die Jüngeren. Da machen wir, da tauscht man sich aus und kann auch mal dahin kommen und sagen, ich habe noch nie portabel gefunkt, ich wohne hier in, Rhein-Main-Gebiet oder sonst so. Hat jemand Lust, mich mal mitzunehmen und mich mal so an das Thema ranzuführen? Was wir, wie gesagt, nicht sind, ist eine Organisation, die großartig Kurse anbietet. Man darf keine Anspruchshaltung haben. Ne? Entweder was ergibt sich oder nicht, genau. Was wir nebenbei auch machen, zumindest einzelne Leute, ist zum Beispiel Weiterbildung und Ferienaktionen für Kinder, um die an den Amateurfunk ranzubringen. Der Harm Delta Kilo 4 Hotel Alpha Alpha hat zum Beispiel auch das Projekt draußenfuchs.de. Das sind Fuchsjagden mit Sendern, die im ISM-Band funktionieren. Warum? Wir sind doch Funkamateure. Ja, aber wir wollen diese Bausätze auch an Schulen geben können, dass die das bauen können, dass da nicht ein lizenzierter Lehrer sitzen muss, sondern dass die das einfach machen.
2: ISM-Band ist ja frei, das kann ja jeder benutzen. Genau.
1: Ne? Das kann jeder benutzen, wenn man sich an die Regeln hält. Ne? Da gibt es auch maximale Sendeleistung, Duty Cycle. Das ist ein sehr, sehr schönes Projekt und solche Sachen kommen dann auch aus der Community und das ergibt sich so ein bisschen.
2: Dann darf ich mich ganz herzlich bedanken für die Ausführungen und hoffe, dass vielleicht der ein oder andere Interesse an euch findet.

0: Ja, jetzt ist ein langer, ereignisreicher Tag zu Ende gegangen. Funktag in Kassel. Vor mir steht natürlich wieder die Steffi, DO7PR, die das Ganze ja wieder maßgeblich organisiert hat seitens des DRC. Ja, Steffi, und wie ist dein Fazit? Wir sind sehr gespannt auf deine Analyse.
1: Also du siehst, dass ich ein großes Lächeln im Gesicht habe. Wir haben die Tickets ausgezählt und wir freuen uns sehr, verkünden zu dürfen, dass wir an den Erfolg aus der letzten Veranstaltung anknüpfen durften. Also wir haben rund 2700 Besucher hier begrüßen können, was uns sehr freut. Wir hatten etwas Sorge wegen des ausgefallenen Funktags letztes Jahr. Aber die Besucher, die Aussteller und auch die Flohmarktverkäufer, die haben uns wieder zur Seite gestanden und haben damit für uns eine großartige Veranstaltung gemacht.
0: Steffi, das ist natürlich sehr positiv und wird wohl hoffentlich nicht der letzte Funktag sein. Auch für 2027 gibt es sicher wieder einen Plan. Wird er wieder stattfinden?
1: Also ich habe genau vor mir hier liegen, vor uns beiden, habe ich einen Zettel, unverbindliche Anmeldung, Funktag in Kassel, das Beste am Frühling. Also wir planen den 8. Funktag im kommenden Jahr. Und wir warten aber jetzt noch auf die Messe Kassel, die uns den Termin bestätigt.
0: Also einen genauen Termin gibt es noch nicht, aber irgendwo im April, nehme ich an, ne?
1: Davon gehe ich aus. Wie gesagt, das nächste Frühling und das Beste am nächsten Frühling, irgendwann März, genau. April, wird dann hoffentlich der Funktagstermin liegen. Und den werde ich in den nächsten 2 Wochen, wenn ich den Bescheid bekomme.
0: Okay, vielen Dank, Steffi. Dann würde ich sagen, gute Heimreise.
1: Ebenso, Dankeschön.

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4: Heute senden wir zum ersten Mal über die neue Kurzwellenfrequenz 6070 kHz aus Wuferten. Wir sind natürlich sehr gespannt, wie der Empfang im Vergleich zur 9670 ist, die wir aufgrund der toten Zone aber verlassen mussten. Es war nämlich so einiges los auf der Sonne in den vergangenen Tagen. Die spuckte so einiges an Materie aus und das bleibt nicht ohne Folgen für uns hier auf der Erde. Funkwetter-Spezialist Christian Reiber, Delta Lima 8 Mike, Delta Whisky vom HF-Referat des DARC hat die Details für uns.
5: Ja, Conny, da war wirklich einiges los. Aber hier auf der Erde war das am Ende dann weit weniger dramatisch. Mehrere kräftige Flares, darunter zwei X2 Flares, hatten ja kurz vor dem letzten Wochenende mehrere Plasmawolken losgeschickt. Die kamen von der aktiven Region 4419, die sich da schon recht weit westlich befand und am letzten Wochenende dann auf die Sonnenrückseite verschwunden ist. Auf den Aufnahmen der Sonne kann man bei solch kräftigen koronalen Masseauswürfen sehr genau den Ort der Eruption bestimmen und etwas weniger genau die Richtung und den Streukegel des entlassenen Plasmas. Während das dann Richtung Erde unterwegs ist, bekommen wir nichts mehr davon mit, es sei denn, es steht zufällig eine Raumsonde im Weg. Die Zugbahn und Ausdehnung einer solchen Plasmawolke vorherzusagen, ist daher schwierig und oft nicht treffsicher. Dieses Mal haben die Vorhersagen aber gestimmt, denn alle Plasmawolken zogen an der Erde vorbei und wir bekamen nur ihre schwächeren Randbereiche ab. Das Erdmagnetfeld blieb daher relativ ruhig. Aber da ging es am Ende wohl nur um ein paar 100.000 Kilometer, sonst hätte die Hütte wohl ziemlich gewackelt. Das ruhige Erdmagnetfeld und die höhere Sonnenaktivität halfen der MOOF wieder etwas nach oben und 15 Meter öffnete stabil. Die MOOF lag an den meisten Tagen zwischen 22 und 27 MHz, sodass auch das 12 Meter Band zeitweise öffnete. Der solare Flux stieg bis 156 Einheiten am Montag, dann begann die bisherige Vorreiterregion 4420 abzubauen. Es entwickelten sich aber gleichzeitig zwei neue mit den Nummern 4424 und 4425, sodass der solare Flux nach einem kurzen Rückgang erneut anzusteigen begann. Das war dann aber leider nur ein kurzes Intermezzo, denn zur Wochenmitte verloren auch diese beiden Regionen zunehmend an Flecken und Komplexität. Allerdings entwickelt sich auf der Südhälfte der Sonne, wo in den letzten Monaten nur wenig los war, nun eine weitere Region mit der Nummer 4428. Es geht auf der Sonne also im Moment sehr dynamisch zu. Aktive Regionen entstehen und vergehen. Der Aktivitätszyklus ist offenbar intakt und daher sieht es mittelfristig nicht nach einem raschen Abklingen der Sonnenaktivität aus. Für die nächsten Tage spricht vieles für einen Rückgang des solaren Flux in den Bereich 130 bis 100 Einheiten. Sofern die aktiven Regionen weiter passiv bleiben und insbesondere auch die neue 4428 ruhig bleibt, dürfen wir uns auf ein weitgehend ruhiges Erdmagnetfeld freuen. Etwas Unruhe

Das war's nun für heute. Wir sind leider schon wieder am Ende von Radio DARC angelangt. Die Sendung der vergangenen Stunde war ein Programmbeitrag des gemeinnützigen Deutschen Amateur-Radio-Clubs im Rahmen der Sendefolgen unserer Übernahmepartner. Redaktion und Musikauswahl hatte Rainer Englert, Delta Foxtrot 2, November Uniform. Wir hoffen, die Sendung hat Spaß gemacht. Wenn ja, sagen Sie es doch einfach weiter. Wenn Sie wollen, hören wir uns nächste Woche wieder. Gleiche Zeit, gleiche Frequenz. 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Auf Wiederhören. Moin, tschüss, servus und 73, gut DX. Bis zum nächsten Mal.

Donnerstag, 19 Uhr, hier ist Border Beats mit eurem East Pulse. Herzlich willkommen, wir legen direkt los heute mit ein bisschen Tech House. Heute mal im Live-Set mit mir, ich wünsche euch viel Spaß.

Ja, Radio Z mit eurem E-Spool ist das Ganze hier von 19 bis 21 Uhr heute auf Radio Z. Herzlich willkommen alle Zuhörer da draußen an den Radioendgeräten, Toastern, Handys, wie auch immer, keine Ahnung. Schön, dass ihr da seid.

0: So, wir sind auf Sendung East Puls mit On Border Beats und ich habe ihn mal mitgebracht.
1: Hallo.
0: Julia.
1: Ich wollte nur ein paar Grüße aussprechen. Mein lieber kleiner Bruder hört zu. Hallo, lieber Luca. Schön, dass du es geschafft hast. Dann würde ich noch gerne einen sehr guten Kumpel von mir grüßen, der mit seinem Sohn, mit dem Max, zuhört. Schön, dass ihr es geschafft habt, einzuschalten. Ihr geht ja schon gut ab im Auto, wie ich gehört habe und gesehen habe. Danke fürs Einschalten und danke, dass ihr meinen lieben Ronny East Pulse unterstützt.
0: Ja, dann danke ich nochmal mit hier und freue mich, dass ihr alle zuhört. Wie gesagt, Toaster einschalten, Handy, Aquarium, alles, was so Sendeempfangsgeräte sein können. Und dann geht das scharf hier. Wir machen weiter. Los geht's.

zu. Ich habe gerade was festgestellt, die Gisela fällt heute. Kennt ihr alle schon die Gisela? Die Gisela muss unbedingt mal hier zur Sendung kommen. Aber die fehlt heute. Ja, keine Gisela da. Der Gunther, den habe ich schon gesehen. Give me a motherfucker.

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0: So, wir werden langsam warm hier. Border Beats hier im Dreiländereck. 19 bis 21 Uhr mit eurem East Bulls, a.k.a. Dorich Cironi. Tschüss, Jakob, hey, yo. Was geht?
1: Alles, was nah angebunden ist.
0: Wow.

0: Ich habe gerade festgestellt, Julia.
1: Was denn, Ronny?
0: Es hört noch jemand mit.
1: Ah, der liebe Ivo.
0: Ivo!
1: Liebe Grüße auf die Baustelle.
0: Grüße gehen raus hier, genau. Da kichert sie.
1: Lange nicht gehört.
0: Es wird immer Zeit, Ivo. Muss ja auch mal zum Radio kommen hier, ne?

So, und Grüße gehen auch noch raus hier an die Claudi, die beste Radiokollegin, die wir hier haben, ist ja auch die einzigste. Die dürfen wir natürlich nicht vergessen hier, ne? Die wollte gerade bügeln und zuhören, also bin ich mal gespannt, ob sie immer noch bügelt. Kannst dann übrigens mal vorbeikommen zum Bügeln oder so. Obwohl wir bügeln eigentlich gar nichts, glaube ich.

So, und für alle, die jetzt neu reingeschalten haben, neu dabei sind hier, herzlich willkommen erstmal hier bei Radio Z, bei eurem Border Beats mit East Pulse, ja. Und wer wissen möchte, was hier noch so läuft, ein bisschen für die schöne DJ-Sendung, einfach mal reinschauen auf Radio Z Instagram. Und dort seht ihr dann alles, was aktuell gerade läuft hier. Jawohl, weiter geht's!

So, jetzt kam hier gerade eine Beschwerde rein, dass hier jemand nur zum Bügeln erwähnt wird. Ja, liebe Claudia, ich muss ja bei dir auch immer meine eigene Werbung machen, ne? Aber natürlich dürft ihr auch am Dienstag reinhören, wenn es wieder heißt Mixtalk mit Claudi. Die hat immer ganz lustige Themen, so wie Fasching, was war es jetzt noch, Sternzeichen, Feuerwehr, alles Mögliche. Hat er immer Gäste eingeladen und das macht auch sehr viel Spaß dazu zu hören. Immer ganz lustige Truppe. Und das kommt immer am Dienstag für euch. Und zwar von 20 bis 22 Uhr. Also auch da mal reinhören, ne? So, jetzt ist er aber zufrieden, hoffe ich. Muss trotzdem bügeln kommen, auch wenn ich nichts zu bügeln habe.

0: So, die liebe Julia möchte noch jemanden grüßen und ich natürlich auch.
1: Und zwar dein Frauchen, die liebe das, Deli.
0: Das Delilein.
1: Schönen Feierabend, meine Liebe. Wir freuen uns ganz doll auf dich.
0: Genau, mach dich schön auf dem Weg her, komm sicher an und wir freuen uns. Mua.

0: Ja, Border Beats mit am Puls, 19 bis 21 Uhr hier auf Radio Z. Und ich begrüße die Dedi hier im Studio. Hallöchen. Hallo. Ja, lauter.
1: Hallo.
0: Hallo.

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1: Ja, und das Ganze mit Border Beats hier live auf Radio Z mit eurem East Pulse, a.k.a. der Richeroni. Das Ganze noch bis eine halbe Stunde haben wir noch, circa 21 Uhr. Und die Wiederholung dann am Mittwoch um 12 Uhr auf DAB Plus. Colo Radio Plus Z.

So, dann gehen wir mal Grüße raus hier zum Scheißerchen. Sei mir gegrüßt, schön, dass du zuhörst. Hier ist euer Ispuls.

Ja, dann wurde ich gerade vorgewarnt, dass wir froh sein können, keinen Webseiten-Chat zu haben. Der wäre jetzt wahrscheinlich vom Scheißerchen total überladen. Aber ja, lieber Schei, bald gibt's hier auch Twitch mit Kamera und so. Da kannst du dich dann in die Tasten hauen.

So, Freunde, letzter Titel schon, fast 21 Uhr. Ihr habt es fast geschafft. Das war wieder eine schöne Sendung. Border Beats mit eurem Eastpuls. Im Hintergrund sitzen noch die Julia und die Deli. Grüße gehen alle raus hier, die zugehört haben an den Endgeräten wie Kochtöpfen, Salamis und ach, keine Ahnung was alles. Und ja, wir hören uns dann demnächst wieder. Schaut einfach rein, Instagram, Radio Z. Danke auf jeden Fall fürs Zuhören, bye bye. Und am Mittwoch kommt die Wiederholung auf DAB Plus und auf der Webseite hier. Jawohl, im Sendegebiet Dresden und der Oberlausitz.

0: Herzlich willkommen beim Jungen Radio.
1: Heute mit Janne und Mira.
0: Wir sprechen heute über folgende Themen.
1: Über die Serie 13 Reasons Why und der damit verbundene Selbstmord und über Coachella.
0: Coachella?
1: Na Coachella, das Music and Art Festival.
0: Ach so, klingt gut. Und was kommt zum Schluss?
1: Eine Naturausstellung in Kloten über das Land der 1000 Teiche.
0: Und dazwischen die neueste Musik.

0: Das war Heathens von 21 Pilots aus dem Film Suicide Squad. Und das bringt uns gleich zu unserem ersten Thema, der neuen Serie 13 Reasons Why.
1: Hey, hast du von der neuen Serie gehört?
0: Meinst du die, die auf Netflix läuft, 13 Reasons Why?
1: Ja, genau die. Die heißt auf Deutsch Tote Mädchen lügen nicht.
0: Ich bin richtig begeistert von dieser Serie.
1: Ich glaube, ich habe dazu mal das Buch gelesen.
0: Stimmt, die beiden Dinge tragen doch denselben Namen.
1: Ja, und der Autor ist Jay Asher und das Buch wurde 2007 herausgebracht.
0: Ich glaube, das habe ich auch mal gelesen. Ich finde, die beiden ähneln sich wirklich sehr.
1: Ich habe mal überlegt, die Serie mit meinem Bruder zu schauen.
0: Wie alt ist denn dein Bruder?
1: Mein Bruder ist 12 Jahre alt.
0: Ich würde sagen, das geht, aber manche Stellen sind etwas verstörend. Die empfehle ich erst ab 16.
1: Okay, gut, dann weiß ich ja Bescheid. Kannst du mir sagen, worum es in der Serie geht? Ich habe gehört von Selbstmord und Schuldgefühlen oder sowas.
0: Ja, das stimmt. Am Anfang der Serie bringt sich Hannah Baker um. Sie ist eine Highschool-Studentin und gut befreundet mit Clay Jensen. 2 Wochen nach dem Selbstmord findet Clay Jensen dann ein Päckchen vor seiner Tür und dort drin befinden sich dann 7 Kassetten, auf der die Schuldfrage für ihren Selbstmord geklärt werden.
1: Das klingt mega interessant.
0: Ja, mich hat sie total gefesselt. Nach der Serie sind mir ein paar Fragen offen geblieben. Zum Beispiel, warum sie sich denn jetzt wirklich umgebracht hat, denn die Gründe insgesamt fand ich nicht wirklich so ausschlaggebend.
1: Stimmt, das ist mir im Buch auch aufgefallen. Aber ich finde, sie hatte sich eigentlich von den Gründen erholt und die Vergewaltigung war wirklich sehr schlimm.
0: Habe ich auch so gesehen. Aber was ich letztendlich nicht verstanden habe, ist, warum die Familie nichts mitbekommen hat, warum sie in einer so tiefen Depression dann steckte. Es war für mich total verwirrend zu sehen, dass die Mutter immer nur ein glückliches Kind vor sich hatte, obwohl es im Inneren doch so dunkel war.
1: Ja, das stimmt. Und der Kontrast zwischen, wie das Kind jetzt auf einmal weg war und dann die Rückblenden dazu, wie Hannah noch gelebt hat, haben einen schon sehr mitgenommen. Und da hat man auch gemerkt, wie stark es die Mitmenschen eigentlich getroffen hat.
0: Während dem Projekt ist uns folgende Frage aufgekommen. Stelle dir vor, jemand aus deinem Bekanntenkreis bringt sich selbst um und gibt dir die Schuld dafür. Wie würdest du damit umgehen?
1: Also ich hätte erstmal die Gefühle wie Trauer, Wut und Verzweiflung. Trauer deswegen, weil der Mensch ja jetzt gestorben ist und ich kann ihn nicht wieder zurückholen. Wut deswegen, weil der Mensch hat sich umgebracht und hat sich nicht verabschiedet. Und Verzweiflung, weil er ist jetzt weg und ich weiß nicht, was ich ohne ihn machen soll.
0: Okay, ich sehe das mit der Wut etwas anders. Ich glaube, ich wäre eher wütend auf den Menschen, weil er mir sozusagen die Schuld gibt und ich ja jetzt sozusagen ganz schön an dieser Schuld hänge und mir ja selbst jetzt richtig viele Gedanken darüber machen würde. Meiner Meinung nach kann niemand wirklich für den Tod eines anderen schuld sein, weil Menschen für ihre eigene Handlung sozusagen dran schuld sind, sage ich jetzt mal. Und du kannst es halt nicht ändern, was andere Menschen machen.
1: Ich würde mir die Schuld nur sofern geben, dass ich nicht wusste, dass er jetzt selbstmordgefährdet ist und ich konnte ihm jetzt auch nicht helfen und ihm sagen, hey, komm, das wird schon wieder, in ein paar Wochen sieht's ganz anders aus.
0: Stimmt, da hast du recht, halt, dass man einfach nicht für die Person sozusagen genug da war, habe ich dann vielleicht die Schuld. Ich habe dann eher so das Gefühl, dass ich sozusagen die Person vernachlässigt hätte, denn wäre ich ein guter Freund gewesen, dann hätte das ja ganz anders ausgehen müssen.
1: Ich denke auch, dass wenn eine Person, die gestorben ist, jetzt die Schuld an einer lebenden Person geben würde, dass diese sich vielleicht so fertig macht deswegen, dass die Person sich auch selbst in den Selbstmord gibt.
0: Da hast du wieder mal recht, Mira. Niemand kann irgendjemandem für eine andere Sache die Schuld geben, wenn man die Person nicht darauf angesprochen hat. Wenn die Person aber darauf angesprochen wurde, dann sehe ich das so, dass es ab dem Zeitpunkt, wenn die Person das jetzt nicht geändert hat oder es halt nicht rückgängig gemacht hat oder sich nicht entschuldigt hat, dass ab dem Zeitpunkt die Person dann schon ein gewisses Schuldmaß sozusagen trägt.
1: Ja, das sehe ich genauso. Und ich finde, wenn jemand jetzt die Krankheit Depression hat, dann kann man den zwar behandeln und alles, aber ich meine, überleg dir mal jedes Mal mit dem Gefühl aufzuwachen, ich habe keine Lust mehr auf das Leben. Und jeden Tag musst du früh aufstehen und sagen, ja, jetzt rappest du dich wieder von Neuem auf und Ich denke, irgendwann hat das ein Mensch einfach satt

0: Das war Titanium von David Guetta, featured by Sia. Und jetzt geht's weiter mit unserem Beitrag.
1: Pro Jahr sterben 10.000 Menschen in Deutschland an Suizid. Die Auslöser können verschiedene Erlebnisse wie Mobbing oder zu großer Druck auf Arbeit sein. Aber auch Menschen oder Krankheiten wie Depressionen können schuld sein. Sie fühlen sich meist unverstanden und wollen keinen Schmerz mehr fühlen oder anderen zufügen. Jeder Mensch reagiert anders und so können auch für einen unwichtige Ereignisse zu Selbstmord anderer führen.
2: 100.000 Menschen sind von Suizidmorden der Angehörigen betroffen und geben sich selbst die Schuld am Tod des Angehörigen. Sie stellen sich die Fragen, war ich nicht ein Anker, war ich nicht wichtig genug, ihn am Leben zu halten? Hätte ich nicht helfen können? Warum konnte ich es nicht verhindern?
3: Die meisten Suizidgefährdeten sagen dazu, dass sie die geliebten Person nicht mehr belasten wollen und sie von ihren Problemen erlösen möchten.
2: Auch geben sich die Hinterbliebenen Schuld daran, nicht gemerkt zu haben, dass es den Mitmenschen nicht gut geht und keinen versteckten Hilferuf gehört hätten. Oder sie hätten sie besser kennen müssen. Außerdem konnte man sich nicht von den Toten verabschieden. Darauf folgt Schock, ein Gefühlschaos von Trauer, Wut, Hilflosigkeit und Missbilligung.
4: Nur etwa 1.300 Betroffene suchen Rat und Unterstützung bei Mitmenschen. Man fragt sich, wenn man von dem Suizidgedanken gewusst hätte, hätte man vielleicht helfen können? Man sollte sich jedoch bewusst sein, dass der Mensch, welcher Suizid begangen hat, selbst sein Leben beendet hat.
2: Viele Menschen reden oft nicht über dieses heikle Thema, was man auch in einer Umfrage, bei der wir Menschen auf der Straße angesprochen haben, bemerkt hat.
4: Viele der Befragten sagten uns, dass sie hier nicht drüber reden möchten oder dass sie nichts Ähnliches in der Familie hatten.

0: Selbstmord.
1: Ein oft eher verschwiegenes Thema in unserer Gesellschaft. Dabei ist es wichtig, darüber zu reden. Es ist wichtig, sich Gedanken darüber zu machen. Denn es könnte immer jemanden, den wir kennen, betreffen. Wenn man betroffen ist, kommen einem viele Fragen auf.
0: Warum bekommt keiner mit, dass man sich umbringen will? Wie kam es überhaupt so weit?
1: Wie kann man vorzeitige Anzeichen erkennen? Was kann man für die Person tun?
0: Und kann man überhaupt jemandem die Schuld für seinen Selbstmord geben? Bei Jugendlichen ist Selbstmord kein unbekanntes Thema mehr. Alle haben schon mal darüber geredet und manche Jugendliche leiden an Depressionen und ritzen sich unter anderem. Aber bis zum Selbstmord kommt es glücklicherweise fast nie.
1: Aussagen, Mobbing, Gerüchte, Lügen, Vertrauen, Drohungen, Liebe.
0: All das wird oft als Grund für Depressionen genannt. Doch wer hat letztendlich die Schuld? Trägt überhaupt jemand die Schuld? Du bist für dein Leben verantwortlich. Spreche deine Mitmenschen auf ihre Fehler an, denn andere nehmen verschiedene Sachen anders auf als du. Was du verletzend empfindest, sehen andere nicht so ernst.
1: Wenn du an Depressionen leidest, selbstmordgefährdet bist oder andere Probleme hast und mit niemandem darüber reden kannst, dann bitte suche dir Hilfe. Es gibt extra Seiten, die man anonym und kostenfrei aufrufen kann und mit denen man über alles reden kann, wenn man sie anruft. Zum Beispiel www.telefonseelsorge.de oder www.nummergegenkummer.de. Diese Seiten sind immer für dich da.

0: neulich mitgehört, beziehungsweise abgehört.
1: Hey, was geht?
2: Hey, ich bin gerade auf dem Coachella Festival.
1: Ach ja, das ist doch das weltberühmte Festival in Amerika.
2: Ja, und ich bin hier in den USA, in Kalifornien, in Indio.
1: Oh, findet das nicht auch in Miami statt?
2: Ich weiß nicht genau. Du kannst es doch mal googeln.
1: Okay, warte kurz. Warte. Hier. Ja, hier steht, es findet auch in Miami statt. Und hier steht auch, dass es das erste Mal im Oktober 1999 stattfand. Es waren ganze 25.000 Gäste da.
2: Wow, da fällt mir ein, der Kartenverkäufer hat mir vorhin erzählt, dass an diesem Wochenende 100.000 Menschen da sind.
1: Als ob. Ich höre Musik bei dir im Hintergrund.
2: Ja, das ist Bastille mit Good Grief. Ich bin gerade auf der Bühne von denen. Aber hier wird auch Alternative Rock, Hip-Hop und Elektronika gespielt.
1: Es wäre einfach auch mega was für mich.
2: Ja, stimmt. Finde ich auch. Du müsstest unbedingt mal herkommen.
1: Vielleicht irgendwann mal. Auf Insta habe ich gesehen, dass die Outfits extrem cool sind. Oft zwar etwas luftig, aber halt extrem viel Glitzer und richtig locker.
2: Ja, stimmt. Hier ist alles sehr hippie-mäßig inspiriert. Und H&M hat sogar eine eigene Modelinie dazu entworfen.
1: Stimmt, die gibt's doch seit 2016, oder?
2: Ja, ich glaube auch. Wir haben davon uns mal 2 Stücke gekauft, weißt du noch?
1: Ach ja, stimmt. Hast du schon mal ein paar Promis gesehen?
2: Ich habe gehört, hier sollen eigentlich voll viele rumlaufen, aber ich habe irgendwie noch keine gesehen.
1: Ich habe nämlich gehört, dass Dagi Bee, Baby's Beauty Palace zwar in Miami und Pamela da sein sollen.
2: Ja, nach denen habe ich auch schon Ausschau gehalten, aber ich habe die leider noch nicht entdeckt.
1: Vielleicht irgendwann noch. Viele posten auch Bilder von diesen modernen Skulpturen, ist ja auch ein Art-Festival.
2: Ja, das stimmt. Und ich finde aber, das größte Highlight hier, das wird übertrieben gefeiert, ist das Riesenrad. Dort werden die meisten Fotos davor gemacht.
1: Oh ja, habe ich auch schon richtig viel gesehen. Ist es nicht eigentlich übelst dreckig wegen den ganzen Menschen?
2: Eigentlich denkt man das, aber es ist nicht wirklich dreckig, weil der Veranstalter, der heißt Philipp Schulz, der ist von AEG, der legt hier Wert auf Ordnung, Recycling, Nachhaltigkeit und das Geld, was von dem Coachella-Festival eingenommen wird, wird sogar zur Erhaltung der Natur genutzt.
1: Also eigentlich eine extrem gute Sache, oder?
2: Ja, dafür kann man sein Geld ausgeben.
1: Finde ich auch. Na dann will ich dich nicht weiter stören. Ich wünsche dir noch richtig viel Spaß und melde mich bald nochmal.
2: Dankeschön. Ich wünsche dir noch ein schönes Wochenende.
1: Danke. Ciao.
2: Ciao.

Das war Stay von Alessia Cara und Seth. Jetzt kommt Despacito von Luis Fonsi. Danach kommt unser Beitrag zur Naturausstellung in Plotten.

0: Wir befinden uns gerade im Thüringer Naturpark Schiefergebirge an der Oberen Saale in Ploten. Heute ist die Eröffnung der Ausstellung über Teichwirtschaft im Hausteichhaus.
1: Heute ist ein sehr sonniger Tag und um zum Hausteichhaus zu gelangen, läuft man erstmal einen kleinen Landweg entlang. Überall darum sind Felder mit frischem Gras.
0: Auf dem letzten Stück Weg befinden sich auf beiden Seiten des Weges zwei Teiche. Und auf diesen Teichen sind viele Enten, wie zum Beispiel die Blässralle oder normale Stockenten. Das Haus befindet sich in einem der Teiche und steht auf Stelzen. Und in diesem Haus ist die Ausstellung.
1: Heute am Eröffnungstag steht beim Hausteichhaus ein großes gestreiftes Zelt, wo alle Leute dann Platz finden können und die schöne Ausstellung auch noch genießen können.
0: Auf der anderen Seite des Ufers am See sieht man Pferde und Kühe und es ist ein großes Waldgebiet zu erkennen.
1: Das Wasser ist heute sehr ruhig und man kann die Enten hören.
0: Als wir eintreffen, sind schon ein paar Leute da, um die letzten Vorbereitungen
1: zu beenden. Um ins Hausteichhaus zu gelangen, geht man erstmal einen ungefähr 7 Meter langen Steg entlang. Man merkt den Wind.
0: Nun betreten wir das Haus.
1: Wir betreten das Haus und befinden uns in einer kleinen Diele. Davon gehen 3 Räume ab.
0: Wir biegen rechts ab und befinden uns in einem kleinen Raum. In diesem Raum gibt es rechts ein Regal, wo man Flyer sieht und links ein Ofen. Dies war die ehemalige Küche.
1: Wenn wir nun aus der Küche heraustreten und geradeaus in den nächsten Raum gehen, befinden wir uns in der Dockenvorrichtung. Dies ist wie ein kleiner Brunnen aufgebaut und ist von einem Zimmer umringt. Oben befindet sich ein Fischernetz und diese Dockenvorrichtung dient als Ablass.
0: Nun gehen wir in den größten Raum der Ausstellung.
1: Hier befinden sich der meiste Teil der Ausstellung.
0: Hier sind auch viele interaktive Dinge, wie zum Beispiel das sogenannte Zapfen und Rinne oder der Hälterkasten.
1: Es befinden sich allgemein viele Ausstellungsstücke hier drin. Man kann viel lesen. Wenn man nun in die hintere linke Ecke des Raumes schaut, befindet sich dort eine Treppe, die wir nun hochgehen.
0: Oben angelangt finden wir den zweitgrößten Ausstellungsraum vor.
1: Hier gibt es viele interaktive Spiele für Groß und Klein, aber dazu später mehr.
0: Wenn man aus beiden Fenstern rausschaut, kann man beide Teiche sehen.
1: Auch hier oben kann man das Wasser etwas plätschern hören.
0: Wir sind jetzt gerade bei der Eröffnung und es geht gleich los.
1: Es sind ungefähr 80 Leute da. Es gibt zum Empfang Orangensaft bzw. Sekt für die Älteren

0: wollen wir sehen. Mir gefällt sie sehr gut. Und vorab gibt es einen kleinen Test. Und zwar haben wir Kinder ausgewählt, die auch mal probieren, ob es wirklich so gut ist in der neuen Ausstellung. Und wenn die dann mit einem gelösten Quiz rauskommen, wenn die fertig sind, dann wollen wir mal sehen, ob das alles so hinhaut, wie wir uns das vorgestellt haben. Das ist die Amelie, die Selma, der Elias.
1: Mit diesen Kindern haben wir anschließend ein Quiz gemacht und sind danach der Führung gefolgt.
2: Und hier lassen sich die einzelnen Schritte beim Abfischen, also wie läuft es ab, wenn der Teich abgelassen wird und so weiter, die lassen sich hier nachempfinden. Und zwar schaut man, also das, was das erste Teich ablassen, dann ist das natürlich der Mönch, Zugnetz auslegen. Und dann kann man die Fische hier so zusammenheften, bis man eine lange Reihe hat. Und am Ende dreht man um und guckt dann, ob man richtig liegt. Also dann kann man vergleichen. Und Hüli möchte sich mit dem Besucher messen. Und zwar gibt es nicht bloß den Hüli, der Fliegen fängt, sondern es gibt da noch andere Raubtiere im Teichgebiet, die alle mehr oder weniger schnell sind. Und jetzt soll der Besucher selber mal versuchen, wie schnell er ist. Und hier sind eben verschiedene Sachen, also der Schnitt der Bäume, dann Schilfmaat, auch hier die Schilfmaat, Krötenzaun betreuen und so. Also alles, was der Naturschutz im Teichgebiet macht, ist hier dargestellt. Genau, und das an dem großen Bild.
1: Haben Sie die Ausstellung empfunden?
3: Also ich finde die Ausstellung sehr, sehr schön. Auch die Umsetzung, dass die so gut zu unserer Natur passt, dass der Frosch und der Fisch uns durchs Programm führen und auch gut zu unserer Gegend passen. Und für die Kinder ist das sehr, sehr ansprechend und da freue ich mich. Und ich denke, das wird auch von den Erwachsenen, dass da jeder noch was lernen kann, gut angenommen.
4: Ich finde die Ausstellung insgesamt sehr gut, weil darauf geachtet wird, dass nicht alles vollgestellt wird mit Schautafeln, sondern dass das Haus und die Einrichtung auch selber für sich wirkt. Der neue Ausstellungsteil im oberen Bereich, der am meisten erneuert wurde, zufolge gut ist jetzt neue Technik mit eingebaut worden und ist meiner Ansicht nach sehr interessant für Kinder ab Grundschulalter, sage ich mal.
5: Nur auch das Interaktive und so.
4: Genau, das Interaktive. Das gab es ja vor 20 Jahren nicht. Die Ausstellung ist ja nur nicht 20 Jahre, aber 17 Jahre alt.
6: Mir hat die Ausstellung sehr gut gefallen, weil sie sowohl für einen Erwachsenen als auch für ein Kind interessante Aufgaben und Fragen aufgeworfen hat. Außerdem konnte man am Ende wie ein Puzzle erleben. Man hat also viel gelernt über die Teiche, über die Umgebung, über die Bewirtschaftung der Teiche. Und am Ende hat man ein Gesamtbild, also ein zusammengesetztes Puzzle vom Gebiet, von den Leuten und von der Bewirtschaftung der Teiche hier erfahren und auch gelernt.
7: Sehr informativ, ist teilweise für kleine Kinder sozusagen ein bisschen zu hoch, aber sonst sehr interessant, weil ich habe einige Sachen auch nicht gewusst, ja, aber ist wirklich was zum Mitnehmen.
8: Die fand ich ganz großartig, hat mir ausgesprochen gut gefallen.
9: Ja, wir kannten sie schon von vorher. Sie hat sich so positiv für Kinder vor allen Dingen. Wir werden mit den Enkeln, wo Enkel herkommen, ist für Kinder sehr, können sie aktiv. Ich war auch schon mit Schulkern früher in meinem Arbeits in der Jugendherberge, dann haben wir das auch dann. Ist gut, ist eine gute Sache. Kann man hoffen, dass es nicht zerstört wird.
10: Also sehr interessant, muss ich sagen, war wirklich.

0: Was hat Ihnen am besten an der Ausstellung gefallen?
1: Also am allerbesten gefällt mir das Tiermemory ganz hinten in der Ecke, weil das nochmal auch viele Tiere der Region zeigt und gefällt mir sehr gut.
2: Ich finde es gut, dass die neue Technik da eingebaut wurde und auch wie es gemacht wurde, finde ich gut. Ich finde aber auch gut, dass einiges Altes noch behalten wurde, weil das auch für sich spricht.
0: Gut, danke.
3: Es gibt ja verschiedene Ausstellungsstücke in der Ausstellung. Am meisten hat mir die alte Maschine gefallen, wo man sich Bilder mit einer Kurbel anschauen konnte. Und da gab es auch noch einiges zu entdecken, zum Beispiel auf der Rückseite. Das fand ich am schönsten, weil man dort suchen, probieren und austesten konnte.
4: Na, ich finde diesen holographischen Frosch am besten. Da versucht man immer, den versucht man immer zu greifen und dann ist doch nichts da.
5: Dieses Ding, wo man so seine Reaktionsfähigkeit testen musste und ausprobieren konnte, wie schnell man denn jetzt sozusagen ist, war ich noch ein bisschen langsam.
6: Ja, dass Kinder da können sehr viel lernen. Ich finde es ja gut, dass man auch Denkanstöße auch mit den ganzen Naturschutz und den Heckenreihen und alles Dinge, die wir Alten schon lange gut finden, früher noch kennengelernt haben und jetzt fast nicht mehr da sind. Also die Ackerstreifen und die ganzen, ja, das ist ja leider sehr viel zum Negativen passiert. Heckenreihen und sowas, das haben wir ja als Kinder alles noch kennengelernt. Ja, so sind wir ja aufgewachsen, aber kann man nur wünschen, dass da ein Umdenken passiert, auch durch solche Sachen, dass Leute nachdenken oder die Eltern sagen, gut, das ist wichtig, dass hier noch eine Blume ist und dass die Bienen noch eine Nahrung haben. Gut.
7: Am besten, ja, am Anfang, das mit dem, sagen wir mal, in der Karpfen quasi, das alles ein bisschen vorstellt. Und so.
8: Also
7: und
8: die Geschichten.
7: Die Geschichte, ja, so kurz, dass es so kurz also mal angerissen wird, dass man schon einfach ein bisschen weiß. So. Und dann auch so, sagen wir mal, die Bemühungen oder die ganzen, ja, wie es repräsentiert wird, die, wie es dargestellt wird und alles. Sehr, also auch wirklich gut verständlich und interessant auf jeden Fall. Also.
9: Alles, wo man.
10: Wir waren vor langer Zeit mal hier und da war das jetzt mal eine Auffrischung und zwar ziemlich
9: interessant. Ja, vieles informiert worden, ne? Von der Firma mit so einer.

0: ich habe gerade die Ausstellungsgestalterin im Interview. Können Sie sich bitte kurz vorstellen?
1: Ja, klar. Mein Name ist Claudia Naumann und mein Büro ist das Ingenieurbüro Natur und Bildung. Und was ganz witzig ist, wir haben vor 17 Jahren diese Ausstellung schon mal gemacht. Also das war unsere allererste Ausstellung überhaupt, unsere erste Ausstellung, die wir je gemacht haben mit unserem Büro. Und deswegen hängt da wirklich mein Herz dran. Und jetzt hat uns der Naturpark gefragt, die Sachen nochmal zu überarbeiten. Da waren wir ganz schön erstaunt, wie gut das doch alles gehalten hat, 17 Jahre lang. Und wir haben auch einige Sachen wiederverwenden können, aber natürlich gibt es eine ganze Menge neue Sachen. Besonders im oberen Teil, also gibt es sehr viele interaktive Sachen. Es gibt jetzt ein Memory oder einen Froschsprachkurs und ja, verschiedene andere coole Interaktionen. Ja.
0: Sie haben doch gerade über Ausstellungsstücke gesprochen. Welches Ausstellungsstück hat Ihnen denn am meisten Ärger bereitet?
1: Ärger bereitet? Eigentlich war es das Frosch-Hologramm, wo sich Hüli, der kleine Frosch im Hologramm, vorstellt und wo man auch die Froschsprache erlernen kann. Weil da haben wir ganz kurz vor der Ausstellungseröffnung festgestellt, dass da die Kabel gebrochen waren und da mussten zwei Kabel nochmal ganz schnell gelötet werden. Und das war ziemlich aufregend, aber zum Glück haben wir das alles noch hingekriegt und jetzt ist es perfekt.
0: Und worüber ist Ihre Ausstellung?
1: Die Ausstellung dreht sich zum überwiegenden Teil um das Teichgebiet natürlich. Also es geht um die Teichwirtschaft. Also wie werden Teiche bewirtschaftet, wie macht man das, also mit den Karpfen und mit dem Abfischen. Und so weiter. Und als zweites geht es eigentlich um das Plotener Teichgebiet. Und zwar um die Sache, wie das eigentlich ja nur alles erhalten werden kann, wenn alle zusammenarbeiten, wenn alle mitmachen. Und da ist natürlich der Teichwirt ganz, ganz wichtig, aber auch der Naturpark, also der Naturpark Thüringer Schiefergebirge, Obere Saale, aber auch die Vereine, die das auch dieses Haus hier betreuen, der Naturschutzbund, die Tourismus ist ganz wichtig. Also wie die Forstwirtschaft, die Landwirtschaft, also alle diese Akteure, wie die zusammenspielen. Und nur so kann eben dieses Teichgebiet auch erhalten bleiben.
0: Vielen Dank für Ihr Interview. Auf Wiedersehen.

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1: Ja, einen wunderschönen guten Abend. Hier ist das Mittwochsmagazin auf Color Radio 99,3 oder 98,4 Megahertz. Was gibt es heute? Es gibt erstmal ein Interview zu Hellerau und da gibt es ja ein Festival. Um was es da geht, werdet ihr dann sehen. Im zweiten Teil kommt eine Aktivistin hier ins Radio vom Fuß- und Radentscheid unter anderem. Sie wird über die Verhältnisse in dieser Stadt für FußgängerInnen und RadfahrerInnen sprechen und zur Petition öffentliches Interesse gegen Autogewalt, wie da der Stand der Dinge ist. Jetzt gibt es erstmal eine Musik und dann werden wir den ersten Teil des Magazins mit einem Interview einläuten. Was genau werdet ihr dann sehen?

0: Jo, wie gesagt, hier ist das Magazin 99,3, 98,4 MHz weltweit im Netz unter www.colorradio.org. Auch auf DAB Plus Nummer 8 zu empfangen. Ich begrüße auch die Hörer und Hörerinnen von Radio Z aus Zittau. Jetzt kommen wir zum ersten Beitrag. Das ist ein Beitrag von Jens. Und da geht es um die Konzertreihe am oder im Pavillon an der Elbe.
1: Eine richtige Institution geworden seit den Corona-Ferien, Kultur am Pavillon, eine Veranstaltungsreihe in den warmen Monaten, bei der man Konzerte von tollen Bands und KünstlerInnen erleben kann. Und das alles macht eine Person möglich, Maria Helm. Sie ist heute hier. Hallo.
2: Hallo, schön, dass ich wieder da bin. Ich mache das nicht alleine.
1: Ich habe ja gerade gesagt, was Kultur am Pavillon für mich ist. Was ist es für dich?
2: Eine Herausforderung, jedes Jahr eine andere und dann aber auch eine Quelle von ganz viel Begegnungen und ganz viel Hoffnung und Mut und einfach der Möglichkeit, Menschen Freude zu schenken und sie auch wiederzubekommen.
1: Erzähl mal kurz in zwei Sätzen, wie das alles angefangen hat, von einem halben Jahrzehnt.
2: Ja, richtig. 2020, als wir keine Konzerte mehr machen konnten und die Menschen die Kultur nicht genießen konnten, außer am Bildschirm, haben wir uns als Band mit The Real Chicks and Family gefragt, was wir jetzt machen können. Straßenmusik fiel auch aus, denn die Geschäfte waren nicht geöffnet und Menschen waren nicht in der Stadt unterwegs. Wo sie aber unterwegs waren, das war an der Elbe, an den Elbwiesen, wo man spazieren gegangen ist zu der Zeit. Und so kam die Idee, dass wir einfach an den Elbwiesen, also an der Elbe, am Radweg, Straßenmusik machen und das haben wir gemacht. Das wurde so gut angenommen und wurde so begeistert erwidert, dass wir das dann öfter gemacht haben und ich dann die Idee bekam, andere Bands einzuladen und daraus eine Konzertreihe zu machen und die haben wir jetzt.
1: Und das jedes Jahr in den warmen Monaten. Was wird dieses Jahr anders sein als in den vorherigen Jahren?
2: 2020 hatten wir im Mai angefangen und dann tatsächlich bis September, bis so langsam das Wetter ungemütlich wird. Also 5 Monate, Mai, Juni, Juli, August, September. Und das war auch in den letzten Jahren uns auch mit Herausforderungen, immer mal wieder mit Unsicherheiten. Aber es ist uns seitdem gelungen, jedes Jahr 5 Monate Veranstaltungen zu machen, pro Monat 4 Konzerte, sodass wir eine Art Festival mit jeweils 20 Veranstaltungen pro Jahr veranstalten konnten über den Sommer. Das wird dieses Jahr so leider nicht möglich sein. Die öffentlichen Gelder sind stark reduziert, um genau zu sein, auf die Hälfte. Und mit der Hälfte des Geldes können wir natürlich auch nur die Hälfte der Veranstaltung machen. In diesem Fall muss ich mich tatsächlich auf das erste Halbjahr beschränken. Wir gehen davon aus, dass wir im Mai und im Juni tolle Konzerte haben werden.
1: In den Sommerferien sind eh alle unterwegs, ne? Oder wie redest du dir das schön?
2: Ja, also wir hatten eigentlich immer Besuch, ganz egal. Natürlich hängt es immer davon ab, welches Wetter ist. Wenn es zu heiß ist, kommen vielleicht manche Menschen nicht. Wenn Regen ist, kommen auch manche Menschen nicht. Aber wir haben es eigentlich, bis auf eine einzige Ausnahme, haben wir es nie ausfallen lassen. Auch bei Regen fällt uns was ein. Bei Hitze kann man in den Schatten unter der Brücke gehen. Wir haben Regenschirme, die man auch als Sonnenschirme nutzen kann. Wir erfrischen uns mit Sprühflaschen und haben da einige Maßnahmen, um diesen Sommer so angenehm wie möglich zu machen für alle. Aber ja, vielleicht hast du recht, dann können eben im Juli alle verreisen, wenn sie sich's denn leisten können.
1: Nach welchen Kriterien stellst du das Line-Up zusammen, wenn du das zusammenstellst?
2: Die Musik muss mir gefallen. Und es soll positiv sein, es soll Freude machen und da es ja ein Straßenmusikformat ist und viele Leute auch nur flanieren und vorbeikommen und vielleicht muss es eben sehr ansprechend und catchy sein, es muss irgendwie in die Beine, in die Füße gehen und natürlich ins Herz.
1: Und dieses Jahr, wer steht auf dem Programm?
2: Für Mai haben wir ein wirklich tolles Line-Up. Ich bin sehr stolz und freue mich riesig. Es sind 4 Bands, die alle noch nicht im Pavillon aufgetreten sind. Den Opener wird die Wirtschaftswunderband geben. Und zwar mit Schlagern der 50er und 60er Jahre. Also Cover ganz fröhlich, feierlich, mit positivem Blick nach vorn. Seid herzlich eingeladen. Am 10. Mai Eröffnung bei Kultur am Pavillon. Dann macht weiter Denim. aus Berlin. Das wird was eher Moderneres, da bin ich auch sehr gespannt. Sie ist Singer-Songwriterin, Emily Inzifull, und war bei Voice of Germany und ist eine bekannte Nummer, würde ich sagen, und hat eine ziemlich coole Stimme. Und ich freue mich, dass ich sie gewinnen konnte, bei uns mitzumachen. Dann kommen Scott und Lila. Die beiden verkörpern für mich den Sommer. Es ist einfach, die haben sich als Straßenmusikerinnen, Straßenmusiker kennengelernt und sind um die Welt getourt. Ich höre gerade ihr Album rauf und runter. Das solltet ihr auch tun. Es macht einfach Spaß. Und zum Schluss gibt's noch was zum Tanzen. Die Perky Polyvox sind hier in Dresden eine bekannte Größe. Wenn euch nach Tanzen ist, dann kommt unbedingt vorbei am 31. Mai.
1: Das ist ja wirklich das Beeindruckende, was ich schon mehrmals erlebt habe, dass wenn man bei euch vorbeikommt auf einen Sonntag, dass da wirklich Leute vor dem Pavillon, vor der Bühne stehen oder nicht stehen, sondern die Tanzbeine schwingen. Ne? Das ist so ein anderes Bild, was man von Dresden sonst nicht kennt, egal wo man ist. Auch wenn jetzt in der Innenstadt StraßenmusikerInnen oder so auftreten, ist selten bis nie der Fall, dass da Leute davor stehen und tanzen. Und genau da habe ich es aber erlebt.
2: Es geht bis dahin, dass mir die GEMA irgendwann mal erklärte, ab dem Moment, wenn Menschen tanzen, dann ist es keine Straßenmusik mehr. Da dachte ich auch, da musste man in andere Länder gehen. Aber ja, das stimmt. Es gibt unterhalb des Radweges auch noch diesen kleinen, ja, dieses tote Ende-Radweg. Also diesen, der, ich weiß nicht, wofür der ursprünglich mal war. Es muss da mal eine Umgehung gegeben haben bei Bauarbeiten oder so. Da gibt es diesen Asphaltstreifen, der sich zum Tanzen tatsächlich eignet. Und wenn die Musik so ist, dass sie zum Tanzen einlädt, dann ist da Platz dafür. Unser Team, unsere Technikerinnen und Techniker, die sorgen auch dafür, dass es auch dort gut zu hören ist, dass man dort auch gut tanzen kann. Denn den Fahrradweg selber, oben den Durchgangverkehr, den halten wir immer frei, denn natürlich wollen wir den Verkehr nicht behindern.
1: Wie viel Zeit deines Tages steckst du momentan in diese Veranstaltungsreihe Kultur am Pavillon?
2: Mehr als ich habe. Also gerade jetzt, kurz bevor es losgeht, habe ich natürlich viel damit zu tun, ja. Und rund ums Jahr natürlich irgendwie auch. Es ist schon ein Projekt, was umfangreich ist. Aber so ist es mit jedem Projekt. Wenn man etwas machen möchte und das gut machen möchte, dann nimmt es eben Raum ein. Das kenne ich nicht anders.
1: Wenn du jetzt so die letzten 5,5, 6 Jahre Revue passieren lässt, was waren so die besonderen Augenblicke, wo du dann doch vielleicht gemerkt hast, okay, auch wenn es jetzt eine kostenlose Veranstaltung ist, das gibt mir trotzdem viel zurück.
2: Also als kostenlose Veranstaltung würde ich es nicht bezeichnen wollen. Wir bitten ja um Kulturbeitrag. Das ist mir auch sehr wichtig, auch von Anfang an. Zumal ja während der Corona-Ferien, wie sagst du so schön, wir mit unserem, also oft wird gesagt, wir durften nicht arbeiten. Ich formuliere es inzwischen anders, wir durften mit unserer Arbeit kein Geld verdienen. In dem Moment, wenn wir dort für die Menschen Musik machen, dann machen wir das natürlich, weil wir das gerne wollen, aber wir müssen ja irgendwie, oder ich rede jetzt eigentlich für die Bands mit wir, also wir als Musiker, Musikerinnen, müssen wir damit natürlich Geld generieren. Also es ist auch eine Botschaft oder ein Anliegen, was wir haben, wenn wir dort performen an der Albertbrücke, dass wir den Menschen deutlich machen, Kultur ist, kostet, ist was wert, ist wertvoll, und das kann sich für den einen in 20 Euro ausdrücken, für den anderen in 200 und für noch wieder einen in 20 Cent, aber es ist was wert. Und mir ist es aber wichtig, dass man und Frau geben kann, was es einem selber wert ist und was man auch gerade zur Verfügung hat dafür. Deswegen die Sache mit der Spende, Kulturbeitrag, freiwillig und eben so, wie es gerade möglich ist. Aber trotzdem mit der Aussage, hier passiert was Wertvolles, bitte wertschätze es. Zum einen kommen ganz viele zu mir und sagen, wie toll sie das finden. Jetzt kürzlich bekam ich auch eine Nachricht per Spende sozusagen, wo es hieß, mach unbedingt weiter, das ist, diese Musik ist Lebenselixier, da kamen mir die Tränen, wissend, dass das zweite Halbjahr nicht stattfinden kann, wahrscheinlich dieses Jahr. Und was dann aber besondere Momente für mich auch sind, ist, wenn das Projekt mich selber überrascht. Also Dinge, die ich vorher nicht abgesehen oder eingeplant habe. Zum Beispiel, dass diese Nachmittagszeit sehr geeignet ist für Familien mit Kindern. Man würde mit einer 5-6-köpfigen Familie nicht in ein teures Konzert gehen, wo man Eintritt zahlt und dann noch am Abend, wo man eigentlich die Kinder schon im Bett haben möchte. Dann auch Menschen mit Behinderungen, Menschen, die auch eingeschränkt eingeschränkt sind, ihre Bewegung betreffend. Und jetzt, letzten Sonntag waren wir zum Beispiel auch am Pavillon und haben Flyer verteilt und da kamen Menschen vorbei, die ihre Angehörigen gepflegt haben aus dem Pflegeheim. Und das ist auch sowas, das konnte ich vorher gar nicht so absehen. Aber ja, es bietet sich total an, wenn man mit seinen Angehörigen, die man eben einmal die Woche besucht, dann so einen Nachmittag mit Kultur wahrnehmen kann. Und das freut mich einfach, dass das so angenommen wird. Und ich bin sprachlos, das macht mir Gänsehaut.
1: Und wir freuen uns auf den nächsten Sonntag, wenn es losgeht.
2: Das machen wir.
1: Fass du nochmal die Fakten für nächsten Sonntag zusammen. Wann sollen wir da sein? Wer spielt? Und was ist das konkret, was uns da erwartet?
2: An der Albertbrücke in Dresden, am Pavillon unterhalb vom Rosengarten, am Sonntag, 10. 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Wir freuen uns auf euch. Alle Infos findet ihr unter kulturampavillon.de.
1: Und bei mir zu Gast war vor der Sendung bereits Maria Helm. Sie veranstaltet diese großartige Veranstaltungsreihe seit 6 Jahren. Danke für deinen Besuch und viel Erfolg in diesem Jahr.
2: Sehr gerne, vielen Dank.
0: Vielen Dank an Jens für diesen Beitrag. Also Kultur am Pavillon, 10. Mai ist die Eröffnung. 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Dort findet ihr das ganze Programm. 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
1: Einen wunderschönen guten Tag. Ich bin jetzt in der GA8. Hinter mir klappern Aschebecher, aber das ist nicht so schlimm. Vor mir sitzt Andrich Hallenberg vom Festspielhaus Hellerau, dem Europäischen Zentrum der Künste.
2: Hallo.
1: Hallo. Make it pop. Vom 8.5. bis zum 6.6. 26 Spielarten des Populären in der darstellenden Kunst. Wie seid ihr darauf gekommen, Make it pop, Spielarten des Populären? Also Popmusik ist ja was ganz anderes als Tanz oder so. Mhm. Gut, Cindy Hammer ist eine große Choreografin und beschäftigt sich auch immer in ihren Stücken mit Pop. Hat es damit vielleicht was zu tun?
2: Ja und nein. Also es ging uns jetzt gar nicht so sehr um Popmusik, sondern eher um die Frage, was ist denn eigentlich populär und was, wo wirklich im ganz einfachen Sinne, also wo was machen Leute auch so in ihrer Freizeit, was machen Leute als Hobby, wo geht man dann so auch in Massen hin? Und das ist beim zeitgenössischen Tanz, ist das ja normalerweise tatsächlich nicht immer so. Das ist auch völlig okay. Also zeitgenössischer Tanz ist ein Interesse und nicht jeder guckt sich das an. So, das ist völlig okay. Und wir haben jetzt überlegt, gibt es gerade im zeitgenössischen Tanzbereich auch Stücke, die sich mit Dingen beschäftigen, die eben manche Leute also als Hobby machen oder die aus einem anderen Bereich kommen, wo es dann so Übersprünge gibt. Also dem Sport zum Beispiel. Sport ist so ganz klassischer, so eine Verbindung Sport und zeitgenössischer Tanz oder Zirkus oder irgendwelche anderen speziell so Tanzstile, die eben nicht Kunsttanz sind, sondern zum Beispiel Flamenco oder Tango oder sowas. Also Sachen, die man als Hobby macht. Und das war ein bisschen die Grundidee für dieses Festival.
1: Da fällt mir ja eine Kompanie ein, Sebastian Weber Dance Company, und sie machen ja Stepptanz. Genau. Und das hat ja eher schon von meinen Begriffen was mit Sport zu tun. Und wenn ich das so sehe, denke ich mir, wow.
2: Genau, also Sebastian Weber ist, finde ich, eigentlich das Paradebeispiel für diese Idee von diesem Festival, weil Stepptanz, da kenne ich tatsächlich fast nur Sebastian Weber, zumindest so im deutschsprachigen Raum, der das wirklich als Kunstform für die Bühne mit einem zeitgenössischen Anspruch macht. Sonst ist Stepptanz ja tatsächlich ein, was man so als Turniertanz macht oder im Revue-Bereich, also, oder im, sozusagen als Hobby macht, als Tanzkurs. Und deswegen ist Sebastian Weber immer ein sehr gern gesehener Gast in Hellerau, der ist ja in Leipzig aktiv und vor allem im Loft. So, und er kommt jetzt da mit einem neuen Stück. Und das ist für ihn auch ein sehr besonderes Stück. The Long Run heißt das, was ein Solo ist. Hat er ganz lange nicht mehr gemacht. Also mit ihm auf der Bühne, wo er ein bisschen davon erzählt, wie er als ostdeutscher, so sag ich mal, mittelalter Mann, ganz undespektierlich, wir sind gleich alt, wie er überhaupt dazu gekommen ist, zu diesem Step-Tanz. Und das ist eine total verrückte Geschichte. Da war er in New York in den 90ern und hat sich da so in so Kurse reingequetscht, die eigentlich komplett in so einem schwarzen Viertel waren. Und er als so 2 Meter großer weißer Deutscher hat sich da reingequetscht. Und das war wohl eine total spannende und schöne Erfahrung. Und davon berichtet er in dem Stück und tanzt natürlich auch.
1: Das Ganze ist im Ostflügel, was natürlich das nochmal verstärkt, weil der Ostflügel ist schick und relativ klein, sage ich jetzt mal so.
2: Genau, aber es ist ein Solo.
1: Es ist ein Solo. Da bin ich auch sehr gespannt. Ich kenne nämlich nur die Company mit dem Tanz. Als Solo habe ich sie noch nicht gesehen. Es gibt dann noch viele, viele andere Sachen. Wie habt ihr das Programm so ausgesucht? Nach welchen Kriterien? Wenn ich hier so sehe, Rambazamba-Theater. Wurde mir empfohlen, ich habe es selber noch nicht gesehen.
2: Genau, also wir haben sozusagen ein paar große Stücke. Also ich kann sie mal aufzählen. Wir haben die Groupe Acrobatique de Tanger, das ist ein Zirkusstück, wo also Tanz auf Zirkus trifft, also zeitgenössischer Zirkus, die kommen aus Marokko. Dann haben wir Salia Sanou, das ist ein französischer Choreograf aus Nantes und der macht ein Stück zu Boxen. also zu diesen wirklich klassischen Boxbewegungen, die ja oft sehr tänzerisch wirken. Und da wird ein richtigen Boxring aufgebaut auf der Bühne und man sitzt so drumrum und weiß manchmal nicht genau, ist das jetzt ein Boxmatch oder ist das ein Tanzstück oder wie auch immer. Also ganz toll. Dann haben wir eben den erwähnten Sebastian Weber und an demselben Wochenende einen anderen Tänzer, der auch mit einem Solo kommt, nämlich Israel Galvan. Und der ist Flamenco-Tänzer, einer der bekanntesten weltweit, der hier auch in Hellerau schon mal war. Und der zeigt so ähnlich wie Sebastian Weber sozusagen ein Solo über seine Kunst mit Musikbegleitung. Und dann haben wir, wie du schon sagst, noch am Ende, im Juni sind wir dann schon zwei Stücke, einmal das Rambazamba-Theater. Das ist ein inklusives Theater aus Berlin, gibt es schon ganz lange, schon über 30 Jahre. Und die machen sozusagen inklusiv, bedeutet, dass auf der Bühne sowohl behinderte als auch nicht behinderte Darstellerinnen sind, Profis tatsächlich. Und die machen ein Stück zur Rocky Horror Show. Die haben ihre eigene Version Rocky Horror Drag Show genannt, weil es ist tatsächlich eine super lustige Drag Show. Und das ist einfach das Spaßstück schlechthin. Also das wirklich, wer die Rocky Horror Show kennt, das ist ja an sich schon ein Event für sich. Da gibt es ja im Kino seit 50 Jahren irgendwie große Events, wo Leute Reis schmeißen und Klopapier. Und im Musical-Bereich ist das ja eigentlich so ein Kassenschlager oder so schon immer sehr begehrt. Und die machen ihre eigene Version. Und dann gibt es noch am Schluss Tanz Mainz tatsächlich mit Moritz Ostruschniak, was einfach ein klassisches Tanzensemble ist, ein zeitgenössisches Tanzensemble aus Mainz, und die zeigen ein großes Tanzstück im großen Saal, wo es geht um so eine Ästhetik aus den sozialen Medien, dass man so eine Reizüberflutung hat, und daraus haben die ein ganz tolles Tanzstück gemacht.
1: Dann gibt es noch Panels, Weitdenken, weil das Denkmal schon steht, ja. Und Transformation des Populären. Wir fangen mal Weitdenken, weil das Denkmal schon steht. Hat es was mit Hellerau zu tun, ja, oder dem Monument des Boxringes, was dort auch noch steht?
2: Genau, das hat mit dem Boxring zu tun. Und zwar ist das tatsächlich, das wissen viele gar nicht mehr, das ist ja eigentlich ein temporäres Denkmal, ursprünglich errichtet im Umfeld eines Festivals, Roma Moor, hier in Hellerau. Und dieses Denkmal wurde damals von einer Künstlergruppe, Bewegung Nur, entwickelt und eigentlich nur temporär aufgestellt. Und inzwischen steht es aber da. Und jetzt gerade ist es frisch renoviert. Wir haben das also aufarbeiten lassen und leicht versetzt, damit es an einem Ort ist, wo es auch dauerhaft stehen kann. Und dieses Gespräch zusammen mit Katrin Kral vom Fachnetzwerk Antiziganismus und Anti-Romaismus, da sprechen wir eben über diese Figur, Rukeli Trollmann, für die ja dieses Denkmal errichtet wurde, aber auch überhaupt über die Verfolgung der Roma, aber eben nicht nur, sondern auch über die Sichtbarkeit in der Kulturszene in Deutschland. Und ich glaube, das wird ein ganz spannendes Gespräch. Und am Schluss wird noch ein Film gezeigt, I Am What I Am. Ja, das dauert so 2 Stunden, ist im Dalcross-Saal. Und wir gehen aber dann natürlich auch raus und gucken uns dieses frisch renovierte Denkmal nochmal an.
1: Das Ganze ist am 6.5. 2026 um 18 Uhr in Hellerau im Dalcross-Saal und im Kulturgarten. Dann hatte ich noch erwähnt, Transformation des Populären. Was passiert dort?
2: Transformation des Populären ist ein Rechtsformat, oder ich wollte jetzt nicht Symposium sagen, das klingt ein bisschen zu groß, aber das ist tatsächlich durchaus sehr interessant und auch hoch angebunden. Und zwar ist das eine Kooperation mit einem Sonderforschungsbereich der Uni Siegen im Siegerland, die sich nämlich tatsächlich beschäftigen mit der Transformation des Populären. Also sie erforschen genau das, was wir hier künstlerisch versuchen zu fassen. Und deswegen haben wir die eingeladen, doch mal ein bisschen zu berichten aus ihrer Forschung. Das ist natürlich jetzt erstmal sehr universitär, also sehr wissenschaftlich. Aber die werden in dieser Veranstaltung am Freitag, dem 8. und dann am Samstag, den 9. einfach ein bisschen aus ihrer Forschung berichten. Das heißt, es ist ein bisschen ein Vortrag und es gibt kleine Keynotes und Gespräche, zum Teil auch mit Kolleginnen aus Dresden. Es gibt nämlich auch Wissenschaftlerinnen von der TU, die in diesem Sonderforschungsbereich teil sind. Zum Beispiel Lars Koch der hier an der TU ist, oder Julia Prager, die, das sind Kolleginnen, die sozusagen, mit denen wir auch schon gearbeitet haben als Hellerau. Und das ist sicher sehr spannend, da kann man mitmachen, da kann man sozusagen als Gast kommen, und das wird sicher super interessant, um das ein bisschen noch zu fragen, was du selber gefragt hast. Ne? Was ist eigentlich populär? Ist das Popmusik oder was ist es eigentlich? Und das ist genau das Format.
1: Sehr schön. Das Ganze findet am 8.5. und am 9.5. statt. Mehr dazu findet ihr auch unter hellerau.org. Jetzt nach den Veranstaltungen gibt es ja meistens in Hellerau noch Publikumsgespräche. Ist sowas angedacht? Weil ich finde, dass die Formate der Publikumsgespräche immer sehr bereichernd.
2: Absolut. Es gibt jetzt nicht für jede Show ein Publikumsgespräch. Das hat ja auch was damit zu tun, manchmal sind die Künstlerinnen so involviert, dass sie nicht sich sofort 10 Minuten danach hinsetzen können. Oder wie im Fall von Israel Galvan steht der selber auf der Bühne und kann danach einfach nicht sofort quatschen. Aber ja, wir haben sowohl für das Zirkusstück als auch für Sebastian Weber und Rambazamba, da gibt es Publikumsgespräche für Tanz Mainz auch. Und da kann man kommen. Die werde meistens ich moderieren. Und da freue ich mich, wenn ganz viele kommen und viele Fragen stellen.
1: Werden wir sehen. Aber meistens kommen zu den Gesprächen immer viele Leute und stellen viele Fragen, weil es auch relativ schnell geöffnet wird zum Publikum hin. Und irgendwelche Partys oder sowas, ist sowas angedacht? Weil die Partys in Hellerau sind für meine Begriffe immer sehr schön.
2: Wir haben jetzt keine Party extra anberaumt, aber einige von diesen Stücken, die sind so musikalisch, dass danach auf jeden Fall was entstehen wird. Wir sind ja auch im Sommer, das heißt, der Garten ist geöffnet, und da werden wir mal gucken, vielleicht kommt dann noch der ein oder andere DJ dazu, dass man zumindest noch ein bisschen das ausklingen lassen kann.
1: Gut, da danke ich dir erstmal für die Information. Weitere Infos findet ihr auf hellerau.org, und dann strömt einfach, damit sich die Theater etablieren können und die Theater auch damit sprechen können: Hier, liebe Leute, wir brauchen Kunst und Kultur, und die Fördermittel können nicht gestrichen werden.
2: Ja, genau. Und das ist tatsächlich, also dieses Programm ist nun wirklich super farbig und super einladend. Das richtet sich nicht nur an sozusagen ganz dezidierte Tanzinteressierte, sondern da kann man auch wirklich mal mit der Familie kommen oder mit der Oma oder mit guten Freunden, die vielleicht auch nicht so theatererfahren sind, weil es eben Sachen sind, populär im weitesten Sinne, wo viele Leute hoffentlich irgendeine Anknüpfung haben, sei es, weil sie selber Sport machen oder Boxen machen oder weil sie selber schon mal die Rocky Horror Show gesehen haben oder was auch immer. Also da ist die Hoffnung, dass da auch mal viele Leute ins Theater kommen, die sonst vielleicht nicht sich reintrauen.
1: Gut, ein sehr schönes Schlusswort. Da wünsche ich dir und allen, die in Hellerau arbeiten, noch ein schönes Festival, natürlich fantastische andere Veranstaltungen.
2: Herzlichen Dank.
1: Bitte
2: bis
1: sehr.
2: Bald.
1: Tschüss.
2: Tschüss.
1: Ich sprach mit André Schallenberg vom Festspielhaus Hellerau, dem Europäischen Zentrum der Künste, zum Make It Pop. Spielabend des Populären in den darstellenden Künsten vom 1.5. bis zum 6.6.2026. Weitere Informationen zum Festival unter www.hellerau.org. Dieses Interview wurde aus Termingründen voraufgezeichnet im Medienkulturzentrum. Weitere Informationen zum Medienkulturzentrum unter www.medienkulturzentrum.de.
0: Jo, hier noch ein Veranstaltungstipp. Am Sonntag, den 10. Mai 2026, gibt es Oktober, der Film von Sergei Eisenstein mit einer Live-Vertonung. SprecherInnen sind Sabine Köhler und Heike Igola von Freaks und Fremde. Dann die MusikerInnen sind Juri von Gall, Tobias Herzhalbauer und Alwin Weber. Also diesen Sonntag am 10. Oktober im Gutmann-Saal im Sozietätstheater. Der Film Oktober mit einer Live-Vertonung. Mir wurde versichert, dass das nicht geprobt wird, sondern ganz live auf der Bühne stattfindet, was dort passiert. Und die Zuschauerinnen und die MusikerInnen werden sich überraschen lassen, mit was man dort spielt. 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

am 8. April war der internationale Tag der Roma. Steffi hat Petra von Roma zumal die Frau interviewt. Warum gibt es den Tag? Wie sieht es aktuell aus? Was wird im Juni eine Woche gefeiert? Steff wurde exklusiv eingeladen. Die erste

0: Petra, ich habe auf deinen Post halt was gesehen mit Cindy und Roma.
1: Ja.
0: Das war doch, glaube ich, am 8.
1: Genau, am 8. April ist der internationale Tag der Roma.
0: Und was macht ihr da?
1: Also der 8. April geht, das müsst ihr jetzt wissen, ne? Ich glaube, also seit den 90er Jahren, seit Mitte der 90er Jahre wird er als internationaler Roma-Tag begangen, soweit ich weiß, und geht zurück auf den ersten Welt-Roma-Kongress. 1971, am 8. April, war der erste Welt-Roma-Kongress. Da haben sich halt Roma und auch Sinti und andere Gruppen, die sich dazu zählen, in London getroffen und einige Dinge beschlossen. Also eben, dass man gemeinsam gegen den Rassismus kämpft, der den Sinti und Roma widerfährt. Man hat sich darauf geeinigt, eine gemeinsame Flagge zu entwerfen, sich auf eine gemeinsame Hymne geeinigt und viele andere Dinge und hat eben gesagt, dass man in Europa zusammenarbeiten will und darauf geeinigt, dass man gemeinsam für die Selbstbestimmung der Roma und Sinti in Europa kämpfen möchte.
0: Hat das auch noch mit dem Hintergrund von der NS-Zeit zu tun?
1: Ja, auch natürlich. Also einmal die NS-Zeit, aber auch all die Jahrhunderte davor. Also es gibt eine Diskriminierung seit dem Mittelalter, die dann in der NS-Zeit so ihren schlimmsten Höhepunkt erreicht hat. Und das wurde natürlich in den 60er Jahren aufgearbeitet und so kam es dann Anfang der 70er Jahre zu diesem Treffen. Und daran wird halt jetzt immer am 8. April erinnert und es ist so der Tag, der klar machen soll, es gibt Roma und es gibt Sinti und es gibt auch andere Gruppen, die sich dazu zählen und die brauchen Sichtbarkeit, Beachtung und deswegen wird zum Beispiel in Leipzig seit 2022 die Flagge gehisst, die Roma-Flagge, die ist oben blau. Unten grün und hat in der Mitte so ein rotes Rad, was an das indische Chakra-Rad erinnern soll, weil die Sinti und Roma nämlich ursprünglich vor über 1000 Jahren aus Indien nach Europa gekommen sind, aus dem heutigen Indien.
0: Okay, interessant aber, weil für mich war das ja immer irgendwie aus der Ukraine oder so.
1: Ja, man sieht es, in Deutschland sieht man das immer so in Osteuropa, aber eigentlich ist eben der Weg vor über 1000 Jahren aus Indien Richtung Europa und da gab es auch zwei verschiedene Routen, also die einen sind dann eben über die heutige Türkei dann nach Südosteuropa reingekommen und die anderen sind über Nordafrika, Spanien und Südeuropa in den europäischen Raum gekommen.
0: Interessant. Also eine halbe Weltreise irgendwie
1: gefühlt. Ja, total. Und mittlerweile leben Roma und Sinti auf der ganzen Welt, überall, wo Menschen leben.
0: Haben sie auch immer noch diese, wie sagt man denn das, fahrenden Kultur?
1: Naja, das ist eigentlich so das große Problem. Wir sehen das immer so als fahrende Kultur, aber eigentlich ist es gar keine eigene Kultur, sondern dieses Fahren ist was, was immer passiert ist durch die Regeln von den anderen. Also das fing vielleicht damit an, so genau kann man das nicht zurückverfolgen, aber man sagt heute, als im indischen Raum die ersten Kriege entstanden sind, indischen, pakistanischen Raum, da ist vor über 1000 Jahren sind muslimische Truppen hingekommen und es gab Kriege und es gab teilweise auch so ja religiöse Kämpfe. Das muss ungefähr der Zeitpunkt gewesen sein, wo die Leute Richtung Europa gegangen sind und die wurden praktisch vertrieben. Klar ist man dann erstmal unterwegs und dann hat sich das aber so weiterentwickelt, als die im Mittelalter in Europa ankamen. War das in vielen Regionen eben so, einmal, dass es so Stadtrechte gab und wenn du das Stadtrecht nicht hattest als fremde Person, durftest du da nicht fest wohnen, musstest du woanders hin. Das hat die dann widerfahrend gemacht, die Leute, oder? Die haben dann in dieser Zeit dann auch Berufe gelernt, die man gut machen konnte. Also zum Beispiel Kessel flicken. Früher hatten die Leute so alte Kessel aus Kupfer und die mussten innen mit Zinn ausgegossen sein. Und das ist kaputt gegangen und die haben halt das Handwerk gelernt, diese Kessel zu flicken. Und wenn du in einem Dorf alle Kessel geflickt hast, dann musstest du natürlich ins nächste Dorf gehen. Also das kam auch durch die Berufe dazu. Aber vieles war eben Vertreibung, dass die einfach nicht an einem bestimmten Ort wohnen durften, sondern weiter vertrieben wurden.
0: Es hat ja irgendwie Parallelen mit der jüdischen Kultur.
1: Es hat an vielen Stellen Parallelen. Es gab sicherlich auch Wanderungen in der gleichen Zeit, aber sind trotzdem zwei verschiedene Kulturen. Und ich glaube, ein großer Unterschied ist auch, dass Sinti und Roma sind, ja, also schon eine gemeinsame Gruppe, aber die Kulturen sind schon sehr unterschiedlich. Also Roma in Rumänien haben an vielen Stellen ja viele rumänische Sachen übernommen vielleicht oder osmanische Sachen, weil die Osmanen, die heutigen Türken, lange Zeit da geherrscht haben, und Sinti oder Roma in Deutschland haben ganz andere Einflüsse bekommen. Mhm. Also vieles hängt auch damit zusammen, in welchem Land die Menschen lange gelebt haben oder leben, sodass das sicherlich an vielen Stellen noch ein bisschen unterschiedlicher ist als in der jüdischen Kultur.
0: Also haben die auch jetzt nichts mehr von der indischen Kultur dann?
1: Sicherlich an manchen Stellen. Es gibt natürlich nicht so viel Forschung wie bei anderen Sachen, dass man es so genau nachempfinden kann. Aber ich weiß es zum Beispiel von der Familie meines Mannes, dass der mir immer erzählt, dass sie früher, heute machen sie das nicht mehr, aber dass sie früher immer so ein Fest gefeiert haben, irgendwann im Januar, der Tag der Tante. Und da wurde irgendwie so eine Frauenfigur verehrt, die man die Tante genannt hat, aber das muss Ursprünge haben oder sich auf eine indische Göttin wohl beziehen. Also da gibt es wohl Parallelen. Und da wurden dann so bestimmte Rituale gemacht. Aber er hat mir erzählt, dass das nur in seiner Kindheit stattfand. Mittlerweile, die Familie ist jetzt muslimisch, aber Roma und Sinti haben unterschiedliche Religionen. Mittlerweile feiern sie nur noch die muslimischen Feste. Also meistens, wenn die Leute eine Religion angenommen haben, Christentum, muslimisch, dann, das sind ja die meisten Religionen, dann haben sie diese alten Feste und Traditionen auch ein bisschen vergessen. Also es waren eigentlich immer sehr anpassungsfähige Menschen, die sich versucht haben, überall an die Begebenheiten, die Religion, die Kultur mit anzupassen.
0: Gibt es auch eine separate Forschung irgendwie?
1: Also in Deutschland nur sehr wenig. In Deutschland gibt es vor allem Antiziganismus-Forschung. Antiziganismus ist der Rassismus gegen Sinti und Roma. Das gibt es zum Beispiel an der Uni Heidelberg. Aber nicht weit von hier in Prag, in Tschechien, die haben einen Lehrstuhl für Romanes, das ist die Sprache der Sinti und Roma. Oder in Polen an der Universität Poznan, da gibt es einen Lehrstuhl für Roma-Literatur. In Deutschland gibt es sowas alles nicht, aber da gibt es eben diese Forschungsinstitute und Lehrstühle für den Antiziganismus. Ja. Oder gegen, nicht dafür.
0: Also ist es genauso wie mit den Disability Studies?
1: Ja, vermutlich. Also es ist wie mit vielen Sachen. Deutschland ist ganz schön zurück. Wir denken immer, wir wären so weit vorne. Super.
0: Nee, leider nicht anscheinend. Weil die Lehrstühle sind, Einforschung ist in Hamburg geschlossen und in Köln soll das halbiert werden oder zusammengelegt werden.
1: Also ein großes Problem ist, das ist wahrscheinlich bei Disability Studies auch nicht sehr viel anders, ist natürlich, wenn es um ja, Studien, Forschungsinstitute zu Sinti und Roma geht, also ein Problem ist die Nazi-Vergangenheit. Hm. Also die Nazis haben sehr wohl Forschung gemacht, aber um die Menschen zu ermorden. Und daran will natürlich auch keiner anknüpfen in Deutschland. Und das andere ist, über die Menschen forschen oder die Menschen forschen selber? Das ist so die Frage. Und wenn du halt so einen Lehrstuhl hast, sage ich mal, zur Roma-Kultur, da hast du, glaube ich, in einem Land wie Polen doch viel mehr Roma, die selber ihre Literatur erforschen. Und in Deutschland wäre es wahrscheinlich immer noch so, dass hauptsächlich die anderen darüber forschen. Und das ist gerade mit unserer Nazi-Vergangenheit auch total schwierig.
0: Ja, kann ich mir gut vorstellen. Ja, du musst auch mitgehen.
1: Ja, ich kann vielleicht noch kurz was zu dem sagen, was wir hier in Leipzig gemacht haben am 8. April.
0: Ja.
1: Weil das ist schon auch was Besonderes. In vielen anderen europäischen Ländern ist es so ein, so kein Feiertag, dass die Leute frei haben, aber ein Tag, den alle kennen und wo die Roma-Flagge gehisst wird an den wichtigen Häusern oder eine Veranstaltung stattfindet dazu. Und in Deutschland eben noch nicht. Aber die Stadt Leipzig hat das im Stadtrat 2022 beschlossen, dass an dem Tag immer was stattfindet. Und da wird dann zumindest immer diese Flagge für einen Tag vom Rathaus gehisst. Und es kommt jemand von der Stadt, eine Bürgermeisterin, also Dezernentin, der Oberbürgermeister war es noch nie, aber eine Vertretung. Und hält eine Rede und es findet immer irgendwas statt. Und das finde ich schon ganz gut, weil es gibt eine gewisse Sichtbarkeit. Und die Leute laufen vielleicht vorbei und gucken und denken sich, oh, was ist denn das? Und fragen nach. Toll wäre es, wenn noch viel mehr passieren würde zu der Sichtbarkeit. Aber das ist schon mal ein erster Schritt. Und andere Städte in Ostdeutschland, außer in Berlin, machen gar nichts.
0: Also gibt es auch so wie die jüdische Woche?
1: Also in Leipzig. In Leipzig machen wir als Verein das alle 2 Jahre, zum Beispiel dieses Jahr wieder in der ersten Juniwoche, wo es dann verschiedene Veranstaltungen gibt, Musik, Lesungen, Diskussionen, Filme, genau. Und da kommen dann auch immer viele Leute.
0: Dann heißt es für mich, dich wieder zu interviewen.
1: Ja, dann musst du vorbeikommen und die Woche mitmachen.
0: Ja, dann muss
1: ich einen Exklusivbericht bringen.
0: Du hast mir jetzt gerade die Exklusivrechte.
1: Ja, genau.
0: Eingedreht. Also kein anderes, kein FAZ.
1: Genau.
2: Ja, Tag der Roma am 8. April. Und das war eine Übernahme von Radio Plau aus Leipzig. Ich danke dafür.

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Jetzt gibt es das GAM, also Gedicht am Mittwoch. Und dann gibt es die gute Nachtgeschichte für alle groß- und kleingebliebenen Kinderchen. Gedicht am Mittwoch. Der Trick mit dem Reis. Vier dynamische junge Menschen, typische Business-Knechte. Drei Männer, eine Frau, sitzen in einem indischen Restaurant und lassen bei munterem Verzehr den Tag ausklingen. Erster Mann, wisst ihr, was ich glaube? Das ist der beste Inder der Stadt. Zweiter Mann, sagen alle. Die Frau stand sogar im Internet. Dritter Mann, das heißt ja nichts. Im Internet steht auch, dass Zwiebeln und Knoblauch giftig sind, weil sie Liliengewächse sind und Linien nun einmal giftig sind. Erster Mann, das mit den giftigen Zwiebeln ist gerade so eine Modeerscheinung. Zweiter Mann, so wie die, dass Milch den Körper verschleimt. Die Frau, also ihr werdet lachen, aber ich habe eine Freundin, die hat früher ganz schlimm Rheuma, Asthma, Neurodermitis und Migräne. Und die meint, seit sie keine Milch mehr trinkt. Dritter Mann, wollen wir noch einen Reis bestellen? Oh, sorry, dass ich dich unterbrochen habe. Die Frau, schon okay. Der Trick mit dem Reis. Vier, der Trick mit dem Reis. Typische Business-Knechte. Drei Männer, eine Frau. Sitzen in einem indischen Restaurant und lassen beide Milch und Erster Mann, wisst ihr, was ich glaube? Das ist der beste Inder der Welt. Zweiter Mann, sagen alle. Die Frau stand sogar im Internet. Dritter Mann, das heißt ja nichts. Im Internet steht auch, dass Zwiebeln und Knoblauch giftig sind, weil sie Liliengewächse sind. Und Lilien nun einmal giftig sind. Erster Mann, das mit den giftigen Zwiebeln ist gerade so ein Unfall. Zweiter Mann, das Milch den Körper verschleimt. Die Frau, also ihr werdet lachen, aber ich habe eine Freundin, die hat früher ganz schlimm Rheuma, Asthma, Neurodermitis und Migräne. Und die meint, seit sie keine Milch mehr trinkt. Dritter Mann, wollen wir noch einen Reis bestellen? Oh, sorry, dass ich dich unterbrochen habe. Die Frau, schon okay.

Muttermann, wollen wir noch einen Reis bestellen? Oh, sorry, dass ich dich... Die Frau schon. Ja, wenn ihr solche Dinge oder ähnliche Dinge oder andere Dinge produzieren wollt, ihr könnt bei Kollerradio vorbeikommen, ihr könnt auch gern im Medienkulturzentrum vorbeikommen. Ich erkläre euch, wie sowas funktionieren könnte. Spielen müsst ihr dann selber und es ausprobieren und ihr werdet kreativ. Jetzt gibt es die Gute-Nacht-Geschichte.

0: Jan und Jana waren aufgeregt. Morgen würden sie mit den Eltern in den Urlaub fahren. Winterurlaub, Schlitten, Skier und so. Jana kramte im Schrank von Jan herum. »Ich suche meine Pudelmütze.« »Quatsch, die liegt doch hinter dem Terrarium.« »Das Terrarium«, schrie Jan auf. »Die Schildkröten, was soll mit den Schildkröten passieren?« Mutter steckte den Kopf zur Tür hinein. »Das Terrarium kannst du zu Frau Hedemann bringen, die weiß schon Bescheid.« Also räumte Jan das Terrarium aus und brachte es zu Frau Hedemann. Dreimal musste Jan die Treppe rauf und runter. Dann war alles wieder komplett. »Nein, halt! Wo war die eine Schnecke?« »Eine Schnecke ist weg«, rief Jan. Aber da antwortete schon ein Knurren und ein Aufschrei aus dem Treppenhaus. Die eine Schnecke war aus dem alten Holzstück gefallen und der Fall hatte sie erbost. Als Frau Gerke die Treppe herunterkam, knurrte die Schnecke und schnappte nach den Beinen der schönen Frau. Ihr müsst wissen, Schnecken sind sehr kurzsichtig. Und Frau Gerke hatte der Schnecke auch gar nichts getan.
1: »Hilfe, Hilfe«, rief sie in ihrer Überraschung.
0: Und der sportliche Herr Gerke kam auch gleich hinuntergesprungen und hatte noch seine Limonadenflasche in der Hand. Zum Glück, denn kribbelnde Limonade können die wenigsten Schnecken leiden. Herr Gerke spritzte mit der Limonade und die Schnecke kroch angewidert in die äußerste Ecke. Endlich kam auch Jan. Er wollte seine Schnecke holen, aber die wollte nicht. Sie saugte sich mit ihrem Superfuß am Boden fest und produzierte ganz viel Schleim. Jans Hände glitschten ab. Es war nichts zu wollen. Dann fielen ihm die Rollschuhe ein, die er gerade statt der Schlittschuhe gefunden hatte. Er holte einen Rollschuh und hielt ihn der Schnecke vor die Stielaugen. Ihr müsst wissen, dass manche Schnecken furchtbar neugierig sind und alles untersuchen, ja sogar ausprobieren. Es dauert zwar lange, bis sie begreifen, um was es sich handelt, aber dann sind sie oft nicht mehr zu halten.
2: »Hier, guck mal«, sagte Jan und hielt den Rollschuh hin.
0: Sofort rieb sich die Schnecke ihre Augen blank. Dann holte sie aus ihrem Haus ihre Motorradbrille und kletterte auf den Rollschuh. Hui! Jan gab dem Rollschuh einen Schubs und der sauste durchs Treppenhaus, über die Schwelle von Frau Hedemanns Wohnungstür, den Flur entlang. Die Schnecke strahlte, sie hielt sich fest, ihr Haus flatterte im Fahrtwind und ich glaube, sie jauchzte sogar. Aber dann war der Flur zu Ende, mit einer Wand. Aus Stein. Und der Rollschuh hat bekanntlichermaßen keine Bremse. Die Schnecke, bums, stieß an die Wand, fiel vor Schreck vom Rollschuh und lag ganz starr auf dem Fußboden. Die Zeit hätte man natürlich nutzen können, aber alle lachten sich scheckig, hielten sich die Bäuche, klopften sich auf die Schenkel und Frau Hedemann kreischte, »Ich mach mir in die Hose, ich mach mir in die Hose!« Nach einer Viertelstunde war alles wieder, wie es sein sollte. Die Schnecke lag ordentlich im Terrarium und erzählte, was sie erlebt hatte. Als Jan sich über das Terrarium beugte, um zuzuhören, wechselte die kluge Schnecke ins Fingeralphabet. »Ihr wisst nicht, wie das geht?« »Genau, so ging es Jan auch. Das kannte nämlich niemand in der Familie. Aber das war Jan egal. Er schüttelte nur immer zu dem Kopf. Was wäre nur passiert, wenn ich nicht den Rollschuh geholt hätte?« Und man muss immer Rollschuhe und Limonade im Haus haben.
3: Das waren die Gute-Nacht-Geschichten. Und nun wünschen wir euch eine gute Nacht, liebe Kinder.
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Ihr hört den zweiten Teil des Magazins mit Tim Thaler, der dafür redaktionell verantwortlich ist. Von um 8 bis um 9 gibt es den Real Stuff. Was danach kommt, weiß ich nicht so genau. Da muss ich erstmal nachschauen. Oder ihr schaut auf www.colleradio.org. Jetzt Nora Porré und dann gibt es eine Studio-Gästin.

0: Ja, das war Nora en Porree. Demnächst ist sie wieder in Berlin. Leider ist das schon wieder ausverkauft, aber vielleicht schaffe ich es irgendwann mal. Jetzt gibt es eine Studiogästin, die war schon mal da. Vielleicht kannst du dich erst mal vorstellen, weil ich deinen Nachnamen schon wieder vergessen habe.
1: Es ist nicht schlimm, müsst mir ja keinen Brief schreiben. Ich bin Ulrike Metger und ich bin hier in Dresden von dem Projekt Öffentliches Interesse gegen Autogewalt.
0: Da fangen wir erstmal damit an. Es gibt eine Petition, die Ende April mal eröffnet werden soll. Da sollten dann viele Unterschriften gesammelt werden und die sollte dann an den Bundestag gehen und der muss sich mit Petitionen ja beschäftigen. Wie ist da der Stand der Dinge?
1: Ende April haben wir nicht ganz geschafft. Wir haben es aber Ende April eingereicht bei der Bundestagspetitionsplattform und aktuell ist die Petition noch in der Prüfung. Die Rechtmäßigkeit muss ja geprüft werden, wir können ja nicht sonst was fordern. Und sobald die Prüfung durch ist, geht sie öffentlich. Und dann geht die Unterschriftenaktion los.
0: Wie lange wird sowas dauern? Hast du da irgendwie eine Ahnung, wie das geht mit der Prüfung der Petitionen?
1: Ich habe null Gefühl dafür, dass meine erste Bundespetition ist, wie lange die brauchen. Also wir gehen so von 1 bis 2, vielleicht 3 Wochen aus, sodass das quasi im Mai noch die Unterschriftenaktion starten kann.
0: Und die Petitionsstelle schaltet das dann frei oder wie funktioniert das dann?
1: Das ist eine gute Frage. Also ich werde auf jeden Fall per E-Mail informiert und dann wird sie veröffentlicht auf der Bundespetitionsseite, genau.
0: Und wie lange geht die Petition dann?
1: Also wir lassen sie natürlich mindestens 6 Wochen laufen. Ziel sind die 30.000 Unterschriften. Und da muss man bedenken, man muss sich dazu registrieren bei der Bundespetitionsseite. Das macht man einmal, dann kann man aber jede mögliche Petition dort mit unterzeichnen. Es sind auch ganz gute mit dabei, lohnt sich immer mal einen Blick reinzuschauen. Man kann aber durchaus per Post auch teilnehmen. Näheres, wie da das Vorgehen ist, findet man unter den Fragen und Antworten bei der Bundespetitionsseite. Aber wer sich halt nicht registrieren will, kann durchaus schriftlich per Post teilnehmen.
0: Gut, das wusste ich noch gar nicht, dass es auch per Post geht, aber ich werde sicherlich keinen Brief dahin schreiben. Das ist mir zu umständlich und zu anstrengend. Und das wird dann an den Bundestag überreicht und der muss sich dann damit beschäftigen und was soll dabei rauskommen?
1: Also zuerst mal geht das nach Abschluss der Petition in den Bundespetitionsausschuss und die müssen sich damit beschäftigen. Wenn wir jetzt die 30.000 Unterschriften schaffen, ist es so, dass wir sogar Rederecht in den Petitionsausschuss bekommen. Das hat halt den Vorteil, dass wir unserem Vorhaben oder unserer Idee einfach noch mehr Nachdruck verleihen können.
0: Und der Petitionsausschuss ergibt dann die Petition oder das, was dann rausgekommen ist, dem Bundestag, weil nur der Bundestag kann sich ja mit Gesetzen und ähnlichen Verabschiedungen beschäftigen.
1: Genau, also dadurch, dass wir ja tatsächlich Gesetzesänderungen und Richtlinienänderungen wollen, müssen wir haben es als Johannes Lichti als Anwalt natürlich ausgearbeitet, aber ganz so einfach ist natürlich dann doch nicht, da muss dann der normale Gesetzgebungsprozess natürlich dann stattfinden. Aber den können wir natürlich mit einer positiven Petition anstoßen.
0: Dann werden wir sehen, wie der Anstoß funktioniert. Vielleicht hast du noch die Internetpräsenz und damit sich dann Hörerinnen vielleicht auf den Newsletter anmelden können und wissen, wann es losgeht mit der Zeichnung der Petition.
1: Genau, also wer Interesse hat, ihr könnt euch unter öffentliches-interesse-autogewalt.de informieren oder uns auch anschreiben, wenn ihr vielleicht noch Fragen habt oder unterstützen wollt. Ja.
0: So, es gibt noch 2 Themen, die ich gerne befragen würde. Die Tollered, das machen wir dann, das ist ja eigentlich ein Veranstaltungstipp, die am Sonnabend stattfindet, um 16 Uhr Malauenpark ist der Start. Diesmal nur mit Fahrrädern, was ich sehr löblich finde.
1: Also tatsächlich, man kann auch, wenn man Inline-Skates hat oder so, teilnehmen. Ja. Und wer mit dem Rollstuhl, auf dem Rollstuhl angewiesen ist, das Tempo wird so sein, dass man durchaus zumindest den ersten Teil dann auch mit einem Rollstuhl teilnehmen kann.
0: Zumindest mit keinen Stinkautos, auf jeden Fall.
1: Genau.
0: Und dann bist du ja aktive Fahrradfahrerin, Fußgängerin und erlebst ja diesen Stadtverkehr täglich, ich auch. Es gibt extrem viele Baustellen. Viel hat sich überhaupt für meine Begriffe nicht verbessert und was ich täglich auf diesen Straßen erlebe, ist es eine Katastrophe. Also Autogewalt und vor allen Dingen kein Schuldbewusstsein.
1: Genau. Und halt natürlich auch, wenn man die Probleme bei der Polizei anspricht, wenn die Polizei dann sagt, ja, suchen Sie das Gespräch mit dem Autofahrer oder der Autofahrerin, dann erlebt man eine Diskussion, wo erstens oft rauskommt, das war gerade Absicht, dieses gefährdende Verhalten mir gegenüber. Und da ist null Einsicht da, dass das eben sehr gefährlich war und eben auch regelwidrig. Und denen ist oft gar nicht bewusst, dass diese dass sie Straftaten begehen.
0: Und wie sieht es nach deiner Beschreibung so in Dresden aus? Also ich beschreibe das immer von meiner Seite, das habe ich schon ein paar Mal gemacht in diesem Radio. Radwege, Benutzungspflichten, was weiß ich, also ist der Zustand ist für meine Begriffe. Also ich war voriges Jahr in Bremen. Bremen nennt sich immer Fahrradhauptstadt oder so. haben natürlich ein besseres Radwegenetz als wir und dort wird auch mehr Rücksicht genommen. Das ist wahrscheinlich das Nord-Süd-Gefälle, ich weiß.
1: Ja, die sind ein bisschen entspannter da oben, ja.
0: Die Radwege sind auch Steinzeit in Dresden. Wie ist so dein Eindruck von diesen Rad- und vor allen Dingen Fußwegen, was ja auch immer vernachlässigt wird? Fußgängerinnen sind ja nur das schwächste Glied in dieser
1: Also ich finde es eine Katastrophe. Fußwege, da reden wir auch darüber, der Fußweg muss ja von allen benutzt werden, von Kindern, von Älteren. Nicht bloß zu Fuß gehen, sondern eben auch Menschen, die vielleicht mit Gehhilfen unterwegs sind oder mit Rollstühlen. Und da sind wir bei der Barrierefreiheit. Und wenn Gehwege mit Wurzelaufbrüchen holprig sind, Kopfsteinpflaster ist unkomfortabler, die abgesenkten Bordsteine werden zugeparkt, was dann wieder eine Form von Autogewalt ist, weil eben dann dort kein Weiterkommen ist. Oder wenn die Bodenbacher beispielsweise, da ist teilweise so ein schmaler Gehweg, der ist so schmal, da hat man schon Probleme mit einem Kinderwagen langzukommen. Und dann ist das eine Katastrophe. Es gibt sogar ganz viele Straßen in Dresden, da gibt es gar keine Gehwege. Und die sind nicht irgendwo am Stadtrand oder außerhalb. Ja? Das geht gar nicht. Wer möchte denn bitte mit einem Kinderwagen auf der Fahrbahn laufen?
0: Eigentlich niemand möchte mit dem Kinderwagen auf der Fahrbahn laufen, weil da wird man wahrscheinlich von irgendeiner Autogewalt umgefahren. Was wollte ich jetzt fragen? Am Samstag, toller Red, 16 Uhr, Startschuss im Alaunpark. Hast du da mitorganisiert oder wie sieht das aus? Oder bist du daran mitbeteiligt und kannst den Hörerinnen und Hörern Lust und Geschmack auf diese Veranstaltung machen?
1: Also ich bin mitbeteiligt, aber die große Arbeit, der ganz große Organisations- und Planungsaufwand liegt beim Tolerave e.V. Und die gucken jetzt auf 10 Jahre Geschichte zurück, mit zuletzt über 20.000 Menschen, die teilgenommen haben. Und dieses Jahr wollen sie sich einfach neu organisieren. Sie suchen auch neue UnterstützerInnen für ihren Verein. Und es wird eine Raddemo diesmal, da man eben das Thema mit aufgreifen möchte, Verkehrswende, fahrradfreundliche Stadt, aber viele zivilgesellschaftliche Themen, die uns hier bewegen in Dresden. Und es wird eine Fahrraddemo, wie gesagt, mit gemütlichem Tempo, mit Rollstuhl kann man genauso teilnehmen. Und 16 Uhr am Alaunplatz geht's los, bis zum über Terrassenufer, bis zum Postplatz, da findet nochmal eine kleine Zwischenkundgebung statt. Und dann geht's hoch ins Industriegebiet, zum Sektor, zur Afterparty. Also wer Lust hat, kommt vorbei, es wird Musik geben und eine gemütliche Runde durch die Stadt.
0: Dann werden wir sehen, wie das Ganze ausgeht. Gibt es dazu eine Internetpräsenz zur Tolerate?
1: Ja, ne? Weil, ja, ich würde es...
0: Das können wir dann auch nachreichen, das ist kein Problem. Und hast du auch noch Internetseiten zu dem Radverkehr in dieser Stadt, zum Beispiel der ADFC, der solche und solche Arbeit macht, sage ich jetzt mal so?
1: Ja, beim ADFC kann man sich natürlich immer gucken, die bieten ja eben auch die Fahrradkodierungen an und sowas. Also die, wenn es darum geht, dass Fahrräder, wenn sie mal gestohlen werden, na, vielleicht wieder auffindbar sind. Die hatten jetzt auch eine Petition, was die Radanbindung des Dresdner Nordens angeht, was auch sehr wichtig ist, gerade in Bezug auf ESMC.
0: Ja. Gut, dann schaut beim ADFC. Es gibt auch noch den ADFC Sachsen und den Bundesverband. Und da steht eine Menge da. Und dann werden wir weitersehen. Da danke ich dir erstmal fürs hier gewesen sein.
1: Ich danke dir, dass ich kommen konnte.
0: Bitte sehr. Tschüss. Wir hören jetzt weiter Nora Emporé. Ich weiß nicht warum, aber ja, das ist halt so.

0: Ja, am Sonntag, dem 3. Mai, gab es den Internationalen Tag der Pressefreiheit. Auch in diesem Land, ja, die Pressefreiheit, wenn wir so an die AfD denken, was Sie unter Pressefreiheit verstehen, da wird mir sehr schummrig. Die CDU, ja, ich weiß nicht, was Sie unter Pressefreiheit verstehen, wahrscheinlich ähnliches, aber vielleicht nicht ganz so wie die AfD, sondern bloß ein bisschen weichgespülter, keine Ahnung. Und das, wie gesagt, eine Übernahme von Radio Blaukla, nein, von Radio Korax aus Leipzig, Internationaler Tag der Pressefreiheit. Und da hat Radio Korax mit Lukas Mutzke gesprochen und er ist stellvertretender Landesbezirksfachbereichsleiter und Gewerkschaftssekretär von ver.di. Das ist die Vereinte Dienstleistungsgesellschaft. Den Beitrag hören wir uns jetzt an.
1: Ich habe auf deinen Post halt was gesehen mit Sinti und Roma.
2: Ja.
1: Das war doch, glaube ich, am 8.
2: Genau, am 8.
0: Das war ein Fehler von mir. Das war Sinti und Roma. Das sollte jetzt eigentlich nicht kommen. Dann muss ich das jetzt noch mal runterladen. Und im Radio muss man immer quatschen, sonst gibt es Sendelücken. Leider, leider, leider. So, jetzt laden wir es noch mal runter. Und dann hört er den Beitrag zum Internationalen Tag der Pressefreiheit von Radio Korax aus Halle. Und jetzt startet es.
3: Wir sind Teil der Deutschen JournalistInnen-Union, der Vereinten Dienstleistungsgewerkschaft. Was kriegen Sie, was kriegt ihr über die bei euch organisierten JournalistInnen, über deren Alltag in Bezug auf Pressefreiheit denn mit?
4: Ja, man muss ganz klar sagen, dass insbesondere das Arbeitsumfeld für unsere Journalistinnen und Journalisten doch deutlich rauer wird. Aus unserer Sicht ist das ein sehr, sehr besorgniserregender Zustand. Ja, die Pressefreiheit selber ist die vierte Säule der Demokratie und sie ist verfassungsmäßig nach Artikel 5 des Grundgesetzes eben geschützt. Und das ist vielerorts unter massivem Druck. Wenn wir uns insbesondere unsere Region in Sachsen, Sachsen-Anhalt, Thüringen angucken, so sehen wir dort doch deutliche Entwicklungen, die hin zu einem doch medienfeindlichen Klima führen. Und es ist Stand jetzt so, wie richtig gesagt wurde, dass Reporter ohne Grenzen natürlich auch wie in jedem Jahr eine entsprechende Auswertung darüber fährt, wie denn die Lage der Pressefreiheit in Deutschland besteht. Und so ist es so, dass wir in 2025 55 dokumentierte Fälle haben. Das ist ein Rückgang, aber aus unserer Sicht definitiv kein Entwarnungssignal. Der Trend der letzten Jahre, insbesondere im Thema Gewalt, der zieht sich durch. Das heißt, die Grundspannung und aber auch die Feindseligkeit gegenüber Journalistinnen und Journalisten, gegenüber Medien, die nimmt rapide zu. Und Deutschland ist zwar im internationalen Vergleich mit ja, dem Platz 14 noch sehr gut platziert, aber eben mit klaren Warnzeichen. Wenn wir uns das vergangene Jahr angucken, so ist es in Deutschland so, dass Deutschland ja schon mal aus den Tops in der Rangliste der Pressefreiheit gefallen ist. Und dieses Jahr hat sich das nochmal um 3 Plätze verschlechtert. Und aus unserer Sicht ist es schon so, dass insbesondere ja, daraus folgliche Desinformationen oder aber auch Lügen, die das Hauptproblem sind, der Bevölkerung schon schaden. Und das sehen wir insbesondere in vielen sozialen Medien. Und daraus folglich ist es auch so, dass das Thema Hass, Hetze, Angriffe, aber auch Bedrohungen von Journalistinnen deutlich zunehmen, insbesondere bei uns in der Region in Sachsen, Sachsen-Anhalt und Thüringen.
3: Sie haben ja, also wir haben es gerade eben schon gehört, laut der Statistik der Reporter ohne Grenzen rutscht Deutschland jetzt weiter ab im globalen Ranking der Pressefreiheit. Ja, Sie haben gerade von Hass und Hetze gegen JournalistInnen, vor allem hier in Ostdeutschland, gesprochen. Aber was sind denn eigentlich so strukturelle Ursachen auch? Also vielleicht zum Beispiel auch, was ist der rechtliche Rahmen dafür?
4: Nun ja, es ist am Ende so, dass wir schon sagen müssen, dass insbesondere in den ländlichen Regionen sich Medien stark zurückziehen. Und wir sehen das daran, dass eben Journalistinnen und Journalisten sich oftmals nicht mehr trauen oder genau überlegen, an welche Veranstaltungen sie vor Ort fahren, um darüber zu berichten. Das heißt, insbesondere in ländlichen Regionen sehen wir überall graue Flecken, die entstehen. Und das ist ein starkes Problem. Journalistinnen und Journalisten werden vermehrt dort eben zur Zielscheibe im Netz oder auf der Straße. Und das heißt, das Ganze geht dann bis hin im Worst Case zu entsprechenden Slap-Klagen gegenüber Journalistinnen und Journalisten, zu verschiedenen Doxing-Versuchen, also der Veröffentlichung von persönlichen Informationen über Journalistinnen und Journalisten, und man macht sie einfach persönlicher zum Feindbild. Faktisch ist es so, dass natürlich die Pressefreiheit entsprechend geschützt ist und aber auch die Sicherheitsbehörden ja eine gewisse Verantwortung haben, die Kolleginnen und Kollegen zu schützen. Wir sehen aber schon auch, dass die Strafverfolgung, insbesondere nach Angriffen, die ist maximal ausbaufähig. Und insofern ist es eine große Dunkelziffer, von der wir sprechen, die jedenfalls in der Statistik auch von Reporter ohne Grenzen, aber auch einer beispielsweise Statistik von dem Europäischen Zentrum für Presse- und Medienfreiheit nicht auftauchen. Und insofern gibt es dort viel Nachholbedarf.
3: Jetzt haben Sie gerade eben schon viel über die Problematiken im ländlichen Raum, vor allem in Ostdeutschland, gesprochen. Mich würde mal auch interessieren, gibt es denn da einen nennenswerten Unterschied zwischen Ost- und Westdeutschland? Und ja, warum ist es denn gerade in Ostdeutschland tatsächlich auch ein bisschen problematischer, wie Sie gerade eben schon angerissen haben?
4: Ja, das mag vielerlei Gründe haben. Es ist zum einen natürlich ein strukturelles Problem. Ja, wir sehen, dass insbesondere im Printmedienbereich sich immer weniger Medien in den ländlichen Regionen befinden und sich immer mehr auch zurückziehen. Und der öffentlich-rechtliche Rundfunk ist faktisch ein zentraler Bestandteil der demokratischen Meinungsbildung. Und es ist so, dass das Vertrauen in solche etablierten Medien schon auch sinkt. Na, dafür ist zum Beispiel ein Grund so eine deutliche Polarisierung, die wir dort zunehmend sehen. Das heißt, die Medien werden nicht mehr als unabhängig wahrgenommen, sondern eben als Teil eines gewissen politischen Lagers. Und ja, gewisse Desinformationen, aber auch gezielte Kampagnen, insbesondere in sozialen Netzwerken, untergraben eben systematisch auch das Vertrauen in seriöse Berichterstattungen. Auch Fehler von Medien spielen eben eine Rolle. Sie werden eben schnell verallgemeinert und verstärken auch den Eindruck, man könne den Medien insgesamt nicht mehr trauen. Und gerade unter einem aktuell angespannten politischen Klima in der Region in Sachsen, Sachsen-Anhalt und Thüringen sieht man, dass das Vertrauen schon massiv sinkt. Es werden Desinformationen gestreut, es wird Misstrauen gestreut. Und viele Menschen haben eben zunehmend das Gefühl, dass auch ihre Lebensrealitäten, die wir gerade durch die ländlichen Regionen auch haben, viel zu selten eben vorkommen oder vielleicht auch verzerrt werden. Und das schafft natürlich eine Distanz. Und ja, wer Journalistinnen ständig als Lügenpresse diffamiert, der trägt aktiv dazu bei, dass das Vertrauen dort eben auch weiter erodiert.
3: Also die Pressefreiheit in Deutschland geht abermals zurück. Was für Konsequenzen hat das denn eigentlich auch dann in Bezug auf das Medienkonsumverhalten von Menschen?
4: Ja, also wir nehmen schon auch wahr, dass es natürlich noch immer eine gewisse Vertrauenshaltung auch in entsprechende Medien des öffentlich-rechtlichen Rundfunks gibt. Auch das Thema von eben Zeitungen hat sich insofern verlagert, als dass das Ganze schon eher auch online konsumiert wird. Weniger Printausgaben gehen raus an die Bürgerinnen und Bürger. Und wir sehen auch, dass sich die Menschen oftmals vielleicht auch so ein bisschen auf anderen Kanälen mit informieren. Das mag auf der einen Seite erstmal besorgniserregend klingen, ist aber aus unserer Sicht gar nicht so dramatisch, solange es im demokratischen Spektrum bleibt. Das heißt, faktenbasiert und ohne Lügen und ohne Hetze und aber auch ohne Desinformation und Falschinformation. Und insofern sehen wir schon, dass natürlich schon noch ein gewisses Grundvertrauen in Medien ist. Es gibt auch eine entsprechende Konsumhaltung der Bürgerinnen und Bürger, um sich auch entsprechend über politische Themen zu informieren, über politische Entwicklungen. Aber das Vertrauen in die etablierten Medien, das nimmt schon auch ab und das mag oftmals was mit der politischen Lage auch zu tun haben.
3: Mit dem Blick in die Zukunft auf eben die anstehenden Landtagswahlen dieses Jahr und auch den fortlaufenden Diskussionen über das Sparen im öffentlich-rechtlichen Rundfunk, welche negativen Entwicklungen in der Pressefreiheit kommen denn im nächsten Jahr auf uns zu?
4: Ja, es ist zu vermuten, dass eben eine weitere Polarisierung erfolgt und aber auch gezielte Angriffe auf Journalistinnen und Journalisten zunehmen. Das heißt, politische Narrative können eben Medien weiter diffamieren. Und ich meine es so, die Abschaffung von Rundfunkbeiträgen oder auch des öffentlich-rechtlichen Rundfunks, die würde massive Schäden für die demokratische Meinungsbildung, insbesondere eben in den ländlichen Regionen, verursachen, wo eben der öffentlich-rechtliche Rundfunk noch hinkommt. Und insofern ist es so enorm wichtig, dass man auch mit entsprechenden Schutzkonzepten für Journalistinnen und Journalisten gerade bei der Wahlkampfberichterstattung in den Landtagswahlen Sachsen-Anhalt vorgeht und die entsprechend etabliert, dass man ja Angriffe auf Journalistinnen und Journalisten systematisch monitort und dass man auch bessere Schulung und Sensibilisierung von Polizei und Behörden dort vornimmt, damit man die Lage eben auch verbessert.
0: Ja, das war ein Beitrag von Radio Korax aus Halle zum Internationalen Tag der Pressefreiheit am 3. Mai, also vorgestern. Und jetzt gibt es noch etwas Musik von Nora and Poret, dann gibt es die Antifernus, die gehen dann bis um 8 von Radio Korax aus Halle und dann hören wir den Real Stuff Musik, die entdeckt werden will.

0: Ja, Nora Emporé aus Graubünden, aus der Schweiz. Jetzt gibt es die Antifa-News von Radio Korax aus Halle. Jeden Monat wird das produziert. Bis um 8 geht das und um 8 bis um 9 den Real Stuff. Und dann schaut einfach auf www.colorradio.org, was es noch so gibt heute Abend. Oder ihr geht aus oder was weiß ich, was ihr denn heute noch machen wollt. Jetzt die Antifa-News. Ich wünsche euch einen schönen Abend. Redaktionell dafür war Tim Thaler verantwortlich. Nächste Woche ist Olaf wieder hier im Studio. Ciao, ciao.
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2: Herzlich willkommen zu den Antifa-Nachrichten für den 30. April 2026. In den Kurzmeldungen werfen wir heute einen Blick auf neu veröffentlichte Informationen zu einem Netzwerktreffen der radikalen Rechten im Jahr 2023. Es geht unter anderem auch um Kontrollen an der deutsch-luxemburgischen Grenze, die von dem Verwaltungsgericht Koblenz für rechtswidrig erklärt wurde. Wie und warum, das erfahrt ihr gleich. Jede Woche erinnern wir zudem den Opfern rechter Gewalt. Danach erhaltet ihr hier unsere antifaschistischen Veranstaltungstipps. Aber jetzt erstmal zu den Kurzmeldungen. Los geht's! Die mobile Opferberatung hat für das Jahr 2025 229 rechte, rassistische, antisemitische und queerfeindliche Angriffe mit 307 direkte Betroffenen dokumentiert. Davon registriert sind insgesamt 135 Körperverletzungsdelikte, 82 Bedrohungen bzw. Nötigungen, 7 Brandstiftungen sowie 5 massive Sachbeschädigungen. Das Ausmaß rechter Gewalt in Sachsen-Anhalt im Jahr 2025 im bundesdeutschen Vergleich bleibt damit auf einem besorgniserregenden hohen Niveau. Einen besonders hohen Anstieg wurde bei Angriffen gegen politischen GegnerInnen verzeichnet, um ein Drittel im Vergleich zum Vorjahr. Dabei hatte sich die Zahl bereits in 2024 im Vergleich zum Vorjahr fast verdreifacht. Die Angriffe galten häufig AktivistInnen, sogenannte alternativ aussehenden Personen und in 3 Fällen JournalistInnen. Außerdem gab es ein großes Ausmaß rassistisch motivierter Gewalt mit 57% der Taten. 185 Personen waren direkt betroffen. Die mobile Opferberatung ordnet dies als Resonanztaten nach dem mörderischen Anschlag eines Mannes aus Saudi-Arabien auf den Magdeburger Weihnachtsmarkt im Dezember 2024 ein. So hat die mobile Opferberatung in den ersten 2 Monaten des Jahres 2025 einen sprunghafter Anstieg von vor allem antimuslimischen Rassismus in Magdeburg registriert. Darunter waren auch mehrere Angriffe auf migrantische Geschäfte. Hinzu kommt die unberechenbare rechte Gewalt durch die Neonazi-Gruppe Deutsche Jugend zuerst. Besonders viele Fälle von Gewalt gingen dabei von einem 23-jährigen Neonazi aus. Die Polizei blieb ihm bezüglich auffallend lange passiv. Mittlerweile befindet sich der Neonazi aber in Untersuchungshaft. Hinzu kommt ein gesellschaftliches Klima, in dem viele Angegriffene statt Solidarität und Mitgefühl zu erleben zunehmend mit Abwehr, Gleichgültigkeit und einer Normalisierung rechter Narrative konfrontiert sind. Die mobile Opferberatung zeigt sich vor dem Hintergrund der bevorstehenden Landtagswahl in Sachsen-Anhalt besorgt und befürchtet eine Zuspitzung. Auch die angekündigte Umstrukturierung des Bundesprogramms Demokratie leben könnte in Zukunft einen brachialen Abbau demokratischer Infrastruktur in Sachsen-Anhalt bedeuten. Vor dem Landgericht Magdeburg läuft zurzeit ein Prozess wegen versuchten Totschlags gegen einen Neonazi. Er hätte im September einen Magdeburger zunächst mit einem Faustschlag und Pfefferspray und dann mit einem Messer angegriffen. Der Betroffene, ein mittlerweile 81-jähriger Magdeburger, benötigt seitdem einen Rollator. Des Weiteren mussten Teile seiner Lunge entfernt werden. Der Neonazi griff den Mann wohl an, nachdem dieser sich über das Verkleben von Stickern des Dritten Weges beschwerte. Laut Gutachten ist der mutmaßliche Täter psychisch krank und alkoholkrank. Staatsrecherchen zeigen, dass der mutmaßliche Täter aktenbekannter Neonazi ist. Er war Teil fast aller relevanten Parteien der Neonazi-Szene, wie zum Beispiel der NPD, fiel mehrfach wegen Körperverletzungen auf und wurde 2009 zu 15 Jahren Haft wegen Mordes an seiner Mitbewohnerin verurteilt. Zur Tatzeit des Messerangriffs in Magdeburg stand er noch unter Führungsaufsicht. Der Burschenbrandanschlag in Gießen vor 3 Jahren kommt vor Gericht. Laut SZ hat die Gießener Staatsanwaltschaft nach 3 Jahren nun 2 ehemalige studentische Burschenschafter wegen versuchter Brandstiftung und Hausfriedensbruchs angeklagt. Diese sollen versucht haben, einen Bus auf dem Hof des linken Kulturzentrums AK 44 anzuzünden. Bewohner des Kulturzentrums entdecken die zwei Männer noch rechtzeitig und verhindern einen Brandausbruch. Einer der beiden Burschenschafter konnte noch in der Nacht des Anschlags festgenommen werden. Der zweite Täter konnte aufgrund von Zeugenaussagen kurz darauf gefasst werden. Sicher sei der Süddeutschen Zeitung zufolge, dass einer der beiden Täter zum Tatzeitpunkt der Gießener Burschenschaft Germania in der pflichtschlagenden allgemeinen deutschen Burschenschaft angehörte. Der Mann, der bei der Tat fotografiert wurde, trug dabei wohl eine dreifarbige Schärpe der Verbindung. Der Täter floh im Anschluss an die Tat zu der benachbarten Landsmannschaft Darmstadt-Jagießen im Coburger Konvent. Die Landsmannschaft erregte zuletzt Aufsehen für Veröffentlichungen ihres Mitglieds Nils Wegner für die deutschen Burschenschaft. In der Baden-Württemberger Ortenau soll Anfang Mai ein rechtsradikales Treffen stattfinden, zu dem auch Neonazis aus dem Ausland anreisen werden. Das berichtete die autonome Antifa Freiburg. Geplant sei auf Schloss Ortenberg ein rechtsradikales Treffen, und zwar vom 1. bis 3. Mai unter dem Titel First General Assembly. Dahinter steht das rechtsradikale Projekt Ave Europa, eine paneuropäische Bewegung, die die EU beseitigen und ein Gebilde vereinigter Nationalstaaten errichten will. Sie streben eine militärisch starke Festung Europas mit geschlossenen Grenzen an sowie eine marktliberale Deregulierung. Der vor wenigen Wochen bereits wieder zurückgetretene Vorstandssprecher hat öffentlich auf eine Infiltrierung des Vereins durch rechtsradikale Kräfte und auf eine Radikalisierung hingewiesen, die einen antidemokratischen und identitären Ethnokulturalismus nach den Vorstellungen Martin Sellners vertritt. Angekündigt sind 140 rechtsradikale Teilnehmende aus ganz Europa. Gegen das Treffen positioniert sich vor Ort die zivilgesellschaftliche Initiative Aufstehen gegen Rassismus Offenburg. In Torgau haben sich am Samstag, dem 25. April, rund 150 Menschen zu einer Putin-freundlichen Kundgebung versammelt, bei der verschwörungsgläubige AnhängerInnen einer Schweizer Sekte und altlinke AntiimperialistInnen zusammenkamen. Das berichtete Bell Tower News. Zu der Versammlung unter dem Titel Torgau für Frieden hatte der AfD-Bundestagsabgeordnete Rainer Rotfuß aufgerufen. Auf der Kundgebung waren unter anderem Symbole der in Leipzig gegründeten Verein Druschba zu sehen, die trotz formaler Auflösung weiterhin Russlandreisen organisieren und dabei Unterstützung aus der russischen Botschaft in Berlin erfahren. Parallel, aber nur wenige Meter weiter, fand in der Stadt eine offizielle Gedenkveranstaltung zum sogenannten Elbe Day statt, an der auch der russische Botschafter Sergei Nechayev teilnahm. Der Elbe Day ist ein Gedenktag an den Zweiten Weltkrieg und erinnert an den Tag, an dem amerikanische und sowjetische Truppen sich am 25. April 1945 begegnet sind. Korrektiv hat nochmal mehr Details zum berühmt gewordenen Treffen in Potsdam im November 2023 veröffentlicht. So seien damals bei dem Netzwerktreffen der radikalen Rechten, bei dem auch Personen aus der AfD anwesend waren, völkische Inhalte verbreitet worden sein. Ein dort abgespieltes Gedicht hat Korrektiv auf ihrer Webseite veröffentlicht. Das Gedicht ist vom Nationalsozialisten und Autor Konrad Windisch aus Österreich und besteht aus eindeutig nationalsozialistischen Referenzen. Ein neuer Online-Kanal mit dem Namen Rot und Real gibt sich links und marxistisch, steht aber laut Recherchen des Redaktionsnetzwerks Deutschland in enger Verbindung zu rechtsradikalen Akteuren und Russland. Mehrere Politiker des BSW liefern Inhalte für den Kanal oder arbeiten mit ihm zusammen. Hinter Rot und Real stehen unter anderem Personen aus dem Umfeld des rechtsradikalen Compact Magazins, darunter ein ehemaliger Mitarbeiter des russischen Staatssenders RT.de. Interviews von Demonstrationen werden teils auf Rot und Real und auf Kompakt veröffentlicht. Der Kanal verschleiert seine Betreiber und verbreitet Inhalte, die sich gegen die NATO richten und Russland und den Iran positiv darstellen. Trotzdem gibt es im BSW scheinbar Offenheit für solche Kooperationen. Zwei niedersächsische Politiker traten in Videos des Kanals auf. Netzwerkanalysen zeigen außerdem, dass Rot und Real regelmäßig von pro-russischen Kanälen verbreitet wird, teils mit Verbindungen zum russischen Geheimdienst. Der Prozessbeginn gegen 5 Pro-Palästina-Aktivisten am Landgericht Stuttgart ist nach tumultartigen Szenen im Gerichtssaal abgebrochen worden. Zuschauer jubelten, klatschten und riefen Parolen, als die Angeklagten in Handschellen hereingeführt wurden. Die Verteidiger widersetzten sich der Richterin, stellten zahlreiche Anträge und verließen schließlich aus Prozess den Saal. Hintergrund ist ein Streit um die Sitzordnung. Am Nachmittag eskalierte die Situation weiter, als die Verteidiger demonstrativ Plätze hinter dem Sicherheitsglas der Angeklagten einnahmen. Daraufhin brach das Gericht die Verhandlungen ab. Sie soll in einer Woche fortgesetzt werden. Den Angeklagten wird Sachbeschädigung, Hausfriedensbruch und Mitgliedschaft in einer kriminellen Vereinigung vorgeworfen. Sie sollen letztes Jahr in das israelische Rüstungsunternehmen Elbit in Ulm eingebrochen sein und einen Sachschaden angerichtet haben von rund 1 Million Euro. Die Gruppe der Angeklagten nennt sich Ulm 5 und wird dem Netzwerk Palestine Action Germany zugerechnet. Das Verwaltungsgericht Koblenz hat Kontrollen an der deutsch-luxemburgischen Grenze für rechtswidrig erklärt. Geklagt hatte der Juraprofessor Dominik Produwski, der letztes Jahr bei einer Kontrolle im Bus überprüft worden war. Laut dem Schengener Grenzkodex sind innerhalb des Schengen-Raums Grenzenkontrollen nur in Ausnahmefällen erlaubt. Seit dem Amtsantritt von Alexander Dobrindt von der CSU als Bundesinnenminister hatte dieser Grenzkontrollen an den deutschen Grenzen angeordnet, um angeblich gegen unerlaubte Einreisen vorzugehen. Das Gericht entschied, dass die Bundesregierung die Notwendigkeit der Maßnahme nicht ausreichend begründet habe. Es fehle eine Tatsachengrundlage für eine ernsthafte Bedrohung der öffentlichen Sicherheit. Das Urteil gilt zunächst nur für den konkreten Fall. Das Bundesministerium kündigte Berufung an und will die Kontrollen fortsetzen. Kläger Produwski begrüßte das Urteil als starkes Signal für offene Binnengrenzen in Europa. An dieser Stelle erinnern wir an die Opfer rechter Gewalt. Diese Erinnerung führen wir auch in den kommenden Wochen weiter. Über das ganze Jahr hinweg möchten wir an all jene Menschen erinnern, von denen man weiß, dass sie seit 1990 durch rechte Gewalt zu Tode gekommen sind. Informationen übernehmen wir dazu unter anderem von der Amadeo-Antonio-Stiftung, dem Buch Rechte Kontinuitäten von Harry Weibel und von Opferberatungsstellen und weiteren antifaschistischen Gruppen und Initiativen.
3: Wir erinnern an Nguyen Van Thu. Nguyen Van Thu wurde am 24. April 1992 in Berlin-Marzahn ermordet. Auslöser war ein Angriff weißer deutscher Jugendliche auf VietnamesInnen, die vor einem Supermarkt Verkaufsstände betrieben. Nguyen Van Thu stellte die Angreifer zur Rede und wurde ohne Vorwarnung von einem der Jugendlichen mit einem Messer erstochen. Der 21-jährige Täter sagte vor Gericht aus, sich der rechtsradikalen ehemaligen Deutschen Volksunion zugehörig zu fühlen. Das Gericht erkannte politische Motive und sprach von einem Fall von Selbstjustiz vor dem Hintergrund fremdenfeindlicher Ressentiments. Der Täter wurde wegen Körperverletzung mit Todesfolge zu 4 Jahren und 6 Monaten Haft verurteilt. Nguyen Van Thu ist eines der ersten bekannten Todesopfer rechter Gewalt in der Bundesrepublik Deutschland seit der Wiedervereinigung. Nguyen Van Thu ist als Opfer rechter Gewalt anerkannt. Wir erinnern an Peter Konrad. In Werder an der Havel griffen am 25. April 1992 Skinheads und Hooligans der rechten Hertha BSC-Fangruppierung Wannseefront den 31-jährigen Peter Konrad an.

noch nicht mehr aus dem Koma. Am 4. Mai 1992 starb er an seinen schweren Verletzungen. Nur ein Tatverdächtiger wird festgenommen. Er wird lediglich wegen Körperverletzung mit Todesfolge zu 4 Jahren Haft verurteilt. Ein rechtes Motiv wird vom Gericht nicht erkannt. Mehrere ZeugInnen berichten indes, dass die Täter anhand ihrer Kleidung deutlich als rechte Skinheads und Hooligans zu erkennen gewesen seien. Die Täter hatten außerdem zuvor schon gezielt alternativ aussehende FestbesucherInnen angegriffen und Jagd auf einen schwarzen Deutschen gemacht. Wir erinnern an Michelle Kiesewetter. Am 25. April 2007 wurde Michelle Kiesewetter vom sogenannten nationalistischen Untergrund in Heilbronn ermordet. Die 22-jährige Polizistin war mit ihren Kollegen an der Theresienwiese im Einsatz und machte gerade eine Pause, als sie von hinten durch einen Schuss in den Kopf ermordet wurde. Ihr Kollege überlebte schwer verletzt. Die Dienstwaffen wurden entwendet, ein anderes Motiv konnte von der Polizei nicht festgestellt werden. Die TäterInnen wurden von der Polizei nicht aufgespürt, in die Neonazi-Szene wurde nicht ermittelt. Erst nach der Selbstenttarnung des sogenannten nationalsozialistischen Untergrund im Jahr 2011 wurden die Dienstwaffen in einem ausgebrannten Wohnmobil neben 2 Leichen den TäterInnen gefunden. Am 11. Juli 2018 verhängte das Oberlandesgericht München eine lebenslange Haftstrafe für die Täterin. Die in Anführungszeichen Helfer wurden zu Haftstrafen von 2, 2,5, 3 und 10 Jahren verurteilt. Michelle Kiesewetter ist als Todesopfer rechter Gewalt anerkannt. Wir erinnern an Peter Siebert. Peter Siebert wurde in der Nacht zum 26. April 2008 von seinem 22-jährigen Nachbarn in Memmingen in Bayern mit einem Bajonett in seiner Wohnung erstochen. Zuvor gab es wiederholt Konflikte zwischen den Nachbarn. Peter Siebert beschwerte sich über laute rechte Musik und kritisierte seinen Nachbarn für seine menschenverachtende Gesinnung. Im Dezember 2008 wurde der Täter, ein polizeibekannter Neonazi, vor Gericht gestellt und zu 8 Jahren und 3 Monaten Haft verurteilt. In dem Prozess, der nur einen Tag dauerte, wurde die Tat vom Landgericht Memmingen weder als Mord eingestuft, noch wurde eine rechte Motivation anerkannt. Die Anerkennung des rechten Tatmotivs hätte zu einer weit höheren Strafe geführt. Peter Siebert taucht bis heute nicht in der offiziellen Statistik der Todesopfer rechter Gewalt auf. Wir erinnern an William Tonneau Mbobda. Der Kameruner William Tonneau Mbobda begab sich im April 2019 auf eigene Initiative in die Universitätsklinik Hamburg-Eppendorf. Am 21. April 2019 wurde der 34-jährige Kameruner vor der Klinik sitzend von Security-Mitarbeitern brutal fixiert und zusammengeschlagen, weil er die Einnahme eines Medikamentes verweigert habe. Durch die Gewalt der Sicherheitskräfte verlor William Tonneau Mbobda das Bewusstsein. Er musste reanimiert und anschließend in ein künstliches Koma versetzt werden. 5 Tage später verstarb Tonneau Mbobda an Herzversagen. Ein Ermittlungsverfahren gegen 3 Mitarbeiter des Sicherheitsdienstes und der behandelnden Ärztin wegen Verdachts der Körperverletzung mit Todesfolge wurde eingeleitet, jedoch 2020 wegen mangelnden Tatverdachts eingestellt. Die Hinterbliebenen von Tonneau Mbobda warfen der Universitätsklinik Rassismus vor und auch ein Mitarbeiter berichtete über Rassismus unter den Security-Mitarbeitern. Der Staatsanwaltschaft zufolge gab es im Rahmen des Vorfalls keine Hinweise auf Rassismus. Tonneau Mbobda wird nicht als Opfer rechter Gewalt anerkannt. Wir erinnern an Matthias Lüders. Der 23-jährige Matthias Lüders wurde am 24. April 1993 bei einem Überfall von etwa 50 rechten Skinheads auf eine Diskothek in Obhausen in Sachsen-Anhalt schwer verletzt. Der 23-jährige verstarb infolge seiner schweren Kopfverletzung am 27. April 1993. Der 23-Jährige verstarb infolge seiner schweren Kopfverletzung am 27. April 1993. Im Prozess gegen einen 20-jährigen Neonazi stellte das Landgericht Halle fest, dass die Diskothek zum Zeitpunkt der Tat als linker Treffpunkt bekannt gewesen sei. Der blitzartige Angriff sei eine Racheaktion der rechtsradikalen Skinheads gewesen. Der Polizei wird vom Landgericht vorgeworfen, sie sei vorab informiert gewesen. Im Februar 1994 verurteilte das Gericht den Neonazi wegen Körperverletzung mit Todesfolge zu einer Jugendstrafe von 3,5 Jahren. Erst im Mai 2012, nach der Selbstenttarnung des sogenannten NSU, wurde Matthias Lüders von der Landesregierung Sachsen-Anhalt als Todesopfer rechter Gewalt anerkannt. Wir erinnern an Sandro Bayer.

0: Am 29. April 1993 wird der 15-jährige Sandro Bayer durch die drei damaligen Mitglieder der später dem NS Black Metal zugeordneten Band Absurd in einer Blockhütte in einem Wald erdrosselt. Zuvor lockten die drei Jugendlichen Sebastian S., Hendrik M., Andreas K. und den 15-jährigen Schüler Sandro Bayer zu einem im Wald befindlichen Kriegerdenkmal auf dem Rondell Sondershausen. Der Mord bewirkte, dass die Band im rechtsradikalen Teil der Black-Metal-Szene Kultstatus erlangte. Aus den Jugendstrafen wurden die Bandmitglieder 1998 auf Bewährung entlassen. Sandro Bayer ist nicht als Opfer rechter Gewalt anerkannt. Wir erinnern an eine unbekannte Frau. Am 20. April 1994, am Jahrestag Hitlers Geburtstags, wurde ein mutmaßlich rassistisch motivierter Brandanschlag auf ein Wohnhaus in Göttingen verübt. Eine 20-jährige türkische Frau wurde dabei so schwer verletzt, dass sie am 29. April 1994 in der Universitätsklinik Göttingen an ihren Verletzungen verstarb. Ihr 2 Jahre altes Kind wurde schwer verletzt. Sie sind nicht als Opfer rechter Gewalt anerkannt. Wir erinnern an Helmut Sackers. Helmut Sackers wurde am 29. April im Jahr 2000 von einem 29-jährigen Rechtsradikalen im Treppenhaus eines Plattenbaus in Halberstadt in Sachsen-Anhalt erstochen. Zuvor hatte der 60-jährige Helmut Sackers die Polizei gerufen, da er die Neonazi-Musik seines Nachbars nicht dulden wollte. Helmut Sackers verblutete im Treppenhaus. Bei der Wohnungsdurchsuchung des Täters fand die Polizei mehr als 80 rechtsradikale CDs, Videos mit Aufrufen zum Mord an politischen Gegnern und 90 neonazistische Propagandahefte. Vor dem Landgericht Halle sagte der Täter aus, er hätte aus Notwehr gehandelt und wurde sowohl im ersten als auch im zweiten Verfahren freigesprochen. Bei den 4 Messerstichen gegen den 60-jährigen Helmut Sackers habe es sich um einen, Zitat, intensiven Notwehrexzess, Zitat Ende, gehandelt, so der Richter. Mit diesem Urteil wurde Helmut Sackers nicht nur eine Mitschuld unterstellt, er wurde sogar zum Täter stigmatisiert. Die Staatsanwaltschaft hatte 6,5 Jahre Haft für den Täter wegen gefährlicher Körperverletzung mit Todesfolge gefordert. Helmut Sackers taucht bis heute nicht in der offiziellen Statistik der Todesopfer rechter Gewalt auf. Wir erinnern an Phan Van Thoan. Phan Van Thoan wurde am 31. Januar 1997 am Bahnhof von Fredersdorf in Brandenburg von 2 Rechtsradikalen schwerst misshandelt. Ihm wurden mehrere Halswirbel gebrochen und schwere Kopfverletzungen zugefügt. Er überlebte zunächst, starb aber 3 Monate später am 30. April 1997 in einer Rehabilitationsklinik durch einen akuten Herz-Kreislauf-Stillstand, der eindeutig auf die Tat zurückgeführt werden kann. Die Staatsanwaltschaft Frankfurt-Oder klagte den 30 Jahre alten Täter wegen Mordes an und bescheinigte ihm, Zitat, Ausländerhass, Zitat Ende, als Motiv. Im Prozess am Landgericht Frankfurt-Oder äußerte der Schläger auch offen rassistische und vietnamesinnenfeindliche Parolen. Dennoch war die Tat nach Ansicht der 5. Strafkammer, Zitat, nicht von Ausländerfeindlichkeit getragen, Zitat Ende. Der Angeklagte wurde wegen Totschlags zu 9,5 Jahren Haft verurteilt. Sein Komplize erhielt 1 Jahr auf Bewährung wegen gefährlicher Körperverletzung. Phan Van Thoan ist nicht als Opfer rechter Gewalt anerkannt.
1: Zum Abschluss der Antifa-Nachrichten hier noch ein paar Veranstaltungshinweise.
2: Am Samstag gibt es in Leipzig eine Release-Party mit Buchvorstellungen. Das Buch Jüdische Identitäten und Antisemitismus im Punk von Tobias Johann wird um 18 Uhr im Conner Island in der Coburger Straße 3 vorgestellt. Darauf folgt ein Konzert mit Kaputt Krauts, Amen 81 und DVMP. Am Samstag gibt es dann in Leipzig noch eine Ortsbegehung vom KZ-Außenlager Leipzig-Schönau. Um 11 Uhr geht es los an der Straßenbahnhaltestelle Parkallee. Leipzig war dabei ein wichtiges Zentrum von Rüstungsindustrie und in diesem Zug gab es während dem Nationalsozialismus ein Außenlager, wo ausländische zivile Zwangsarbeiterinnen und Kriegsgefangene eingesetzt wurden. Im KZ-Außenlager Leipzig-Schönau waren ab Sommer 1944 etwa 500 ungarische JudInnen interniert. Die Frauen und Mädchen mussten in der Flugzeugproduktion der ATG arbeiten. Das Lager unterstand bis Kriegsende als Außenlager dem KZ Buchenwald. Die Ortsbegehung geht diesem Phänomen der Zwangsarbeit nach und Teilnehmende kriegen einen Einblick in Lebens- und Arbeitsalltag der Häftlinge, auch anhand von exemplarischen Biografien und Anschauungsmaterial. Die Ortsbegehung ist organisiert von der Gedenkstätte für Zwangsarbeit. Los geht's um 11 Uhr in der Straßenbahnhaltestelle Parkallee in Leipzig. am Samstag, den 2. Mai. Am Tag drauf, am Sonntag, gibt es um 15 Uhr einen Workshop zur Ersten Hilfe auf Demonstration und Aktion im Rabet in der Konradstraße 27 in Leipzig im Kontext des anarchistischen Parkfestes. Und am Mittwoch, dem 6. Mai, findet in Leipzig eine Veranstaltung zur Aktualität von Antisemitismus in Verschwörungstheorien statt. Dazu gibt es einen Vortrag über Kontinuitätslinien von Antisemitismus und damit verbundenen antisemitischen Verschwörungstheorien bis in die Gegenwart mit Blick auf Form und Motive dieser Erscheinung. Ziel ist es, eine kritische Einordnung der Verarbeitung und damit auch der Darstellung der Tradierung antisemitischer Stereotype und Narrative in aktuellen Verschwörungstheorien zu leisten. Der Vortrag wird gegeben von Friederike Henjes, die derzeit zu antisemitischen Verschwörungstheorien auch promoviert. Der Vortrag findet statt im Treffitz Bauhaus A in der Gustav-Freitag-Straße 43-45 in Leipzig und beginnt am Mittwoch, dem 6. Mai um 17.15 Uhr. In Dessau findet am 2. Mai der CSD statt unter der Schirmherrschaft von Verdi. Damit möchte Verdi ein Zeichen gegen Diskriminierung queerer Menschen am Arbeitsplatz setzen. Die Demonstration zum Christopher Street Day dient in diesem Jahr auch als ein Appell für Demokratie, Menschenwürde und gleiche Rechte für alle. In Berlin gibt es heute Abend, am 30. April um 20.30 Uhr, ein Konzert Punk in den Mai am Schlesischen Tor. Es spielen die Ausreden aus Berlin und Kater Tina aus Berlin. Am 3. Mai wird in Berlin in der Brotfabrik ein Film gezeigt, The Gospel of Revolution im Originalton mit Untertiteln. Es ist eine kurze Geschichte der Befreiungstheologie in Lateinamerika, denn in den 1960er Jahren breiteten sich in ganz Lateinamerika revolutionäre Bewegungen gegen Diktatoren und Regierungen aus. Die Befreiungstheologie, eine Richtung der christlichen Theologie, inspirierte dabei Millionen von ChristInnen dazu, sich den Revolutionen anzuschließen. Die Dokumentation begleitet einen belgischen Pastor, der sich in der Befreiungstheologie engagiert und nimmt die Zuschauenden mit auf eine Reise in die revolutionären Bewegungen in El Salvador, Brasilien, Nicaragua und Mexiko. The Gospel of Revolution zu sehen am Sonntag, den 3. Mai um

0: Heinrich-Böll-Stiftung am Olivarierplatz 16. Das Ganze unter dem Titel Die toxische Purity Culture, Bericht einer Aussteigerin.
1: Das waren die Antifa-Nachrichten für den 30. April 2026.
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Ja, nochmal herzlich willkommen hier zum Real Stuff mit Musik, die entdeckt werden will, auf Coloradio UKW 98,4, 99,3 und weltweit im Internet unter coloradio.org. Heute gibt es wie an jedem ersten Mittwoch im Monat um 20 Uhr eine Stunde lang Musik, Musik, die entdeckt werden will, Musik aus den hiesigen Regionen, aus Deutschland und dem Rest der Welt. Mein Name ist SC Roth, ich wünsche euch viel Spaß beim Real Stuff. Los ging es heute mit Nothing But Thieves mit Welcome to the DCC. 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

Die erste Single aus Dead Club City, dem neuen Album von Nothing But Thieves, das am 7. Juli erscheint. Hier kommt die Art-Pop-Band Kamanko. Kamanko kommen aus Kassel und von ihrer aktuellen EP hören wir die Single Holgersen. Hier sind Kamanko.

Das war Quarry mit Middle Eight aus seinem Debütalbum Object. Dota Kehr ist Berlinerin, textet, singt und macht seit 2003 mit Schlagzeuger Janis Görlich und Gitarrist Jan Rohrbach Musik. Inzwischen haben sie 16 Alben aufgenommen und unzählige Touren im In- und Ausland gespielt. Die Band Dota und Sängerin Dota Kehr widmet sich auf dem Album In der Fernsten der Fernen musikalisch erneut den Texten von Mascha Kaleko. Für diese Hommage an die Dichterin der neuen Sachlichkeit haben sie zahlreiche namhafte Kolleginnen und Kollegen ins Studio eingeladen. Mit dabei sind unter anderem Clouseau, Sarah Lesch, Dirk von Lofzow, die Schweizer Band Black Sea Dahu, Gisbert zu Knüpphausen und Fanny van Dannen. Und mit Fanny van Dannen hat die Band Dota den Song Großstadtliebe eingespielt und den hören wir jetzt aus dem neuen Album In der Fernsten der Fernen, Veröffentlichungstermin Ende Juni.

Now or Never mit Jakob Longfield. Die Single ist die zweite Auskopplung aus dem Debütalbum Sometimes I Feel Great, Sometimes I Don't aus dem April. Und diese 9-Song-LP erzählt die Geschichte der letzten 2 Jahre, die der gebürtige Heidelberger in seiner Studienheimat Tübingen und an Orten wie Stockholm und Palästina verbrachte. Jakob Longfield. Und weiter geht es mit Eve Tumor. Eve Tumor bewegt, verwandelt und erforscht auf seinem neuen Album die Grenzen der zeitgenössischen Kunst mit einer einzigartigen, authentischen Klangsprache. Seine Musik schafft mühelos einen Bogen zwischen Rock, Psychedelia und Electronica und definiert Popmusik immer wieder neu. Das neue Album heißt Praise a Lord Who Chews But Which Does Not Consume or simply Hot Between Worlds. Und wir hören daraus den Song Parody. Hier ist Eve Tumor.

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2022 bei Rock am Ring und Rock am Park aufgetreten, kündigen die Australier von Red Hook nun ihr Debütalbum an und wir haben die Single rausgehört, Imposter featuring Yours Truly mit Red Hook. Jetzt hören wir die neue Single von Lea. Die Singer-Songwriterin hat ihr 5. Studioalbum veröffentlicht, Bülowstraße heißt das Album und die neue Single heißt Mutprobe. Hier ist Lea.

Und das war der Singer-Songwriter Nathan Evans mit seiner Single Catch You When You Fall. Und jetzt geht es weiter mit Pop Evil. Pop Evil sind eine US-amerikanische Rockband aus Grand Rapids in Michigan, gegründet 2001. Die aktuelle Besetzung, Pop Evil, das sind Leif Cackety Gesang, Haley Kramer Schlagzeug, Dave Gross Gitarre, Background-Gesang, Nick Fuehling Gitarre und Matt DiRito an der Bassgitarre. Das aktuelle Album von Pop Evil heißt Skeletons und wir hören den Titelsong daraus. Hier sind Pop Evil.

Kelly Rucker aus den USA und Richie Arndt aus Deutschland verbindet eine langjährige musikalische und persönliche Freundschaft. Schon seit mehr als 15 Jahren kennen und schätzen sich die beiden Musiker und haben zahlreiche Konzerte und Festivals in Deutschland und auch im europäischen Ausland gemeinsam erfolgreich bestritten. Auf mehreren Alben von Richie Arndt und natürlich auch auf ihren eigenen Alben hat Kelly Rucker ihre außergewöhnlichen Fähigkeiten als virtuose Multispielerin und ausdrucksvolle Sängerin unter Beweis gestellt. Im Frühjahr 2023 erscheint die erste gemeinsame Live-CD, Rockin' Americana, mit der Richie Arndt Band, live aufgenommen im Mindener Jazz Club im Dezember 2022. Viel Blues, ein paar Häppchen Country und Amerikaner sowie treibender Rock und Boogie. Und wir hören aus diesem Album den Song One After 909. Hier ist die Richie Arndt Band mit Kelly Rucker.

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1: Das war der Song To Myself, die neue Single der irischen Alternative Popband Picture This. Aktiv ist die Band seit 2015. Aktuelle Besetzung: Ryan Hennessy, Lead, Gesang, Gitarre, Jimmy Rainsford, Schlagzeug, Owen Cardiff, Gitarre und Cliff Dean am Bass. Song To Myself, die neue Single von Picture This.

Und das war der Real Stuff mit Musik, die entdeckt werden will, hier auf Coloradio, UKW 98,4 und 99,3, sowie weltweit im Internet unter coloradio.org. Wenn ihr mit mir Kontakt aufnehmen wollt, weil ihr vielleicht Fragen zu der Sendung habt oder weil ihr vielleicht eure Band oder euer Projekt in meiner Sendung einmal vorstellen wollt, dann schreibt ihr mir am besten eine Mail, und zwar an info@coloradio.org, Stichwort The Real Stuff. info@coloradio.org, Stichwort The Real Stuff. Und zum Schluss hören wir Fan Lily. Fan Lily ist eine Indie-Folk-Sängerin aus Dorset, aus England. Seit 2016 aktiv. Aktuelles Album heißt Big Picture. Und daraus hören wir den Song In My Own Time. Und mit diesem Lied präsentiert die Musikerin uns in ihrer introvertierten und zugleich empathischen Art und Weise die Furcht, dass das Leben viel zu schnell vergeht. Also Fan Lily mit In My Own Time zum Schluss. Ja, ich wünsche euch viel Spaß bei dem weiteren Programm hier auf Coloradio. Mein Name ist SC Roth. Ich wünsche euch noch einen schönen Abend, und wo man uns hört, kommt gut durch die Nacht und bleibt gesund. Und damit, tschüss.

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1: Ja, einen wunderschönen guten Abend. Hier ist das Mittwochsmagazin auf Coloradio 99,3 oder 98,4 Megahertz. Was gibt es heute? Es gibt erstmal ein Interview zu Hellerau und da gibt es ja ein Festival. Um was es da geht, werdet ihr dann sehen. Im zweiten Teil kommt eine Aktivistin hier ins Radio vom Fuß- und Radentscheid unter anderem. Sie wird über die Verhältnisse in dieser Stadt für FußgängerInnen und RadfahrerInnen sprechen und zur Petition öffentliches Interesse gegen Autogewalt, wie da der Stand der Dinge ist. Jetzt gibt es erstmal eine Musik und dann werden wir den ersten Teil

0: Jo, wie gesagt, hier ist das Magazin 99,3, 98,4 MHz weltweit im Netz unter www.kollerradio.org. Auch auf DAB Plus Nummer 8 zu empfangen. Ich begrüße auch die Hörer und Hörerinnen von Radio Z aus Zittau. Jetzt kommen wir zum ersten Beitrag. Das ist ein Beitrag von Jens. Und da geht es um die Konzertreihe am oder im Pavillon an der Elbe.
1: Eine richtige Institution geworden seit den Corona-Ferien, Kultur am Pavillon, eine Veranstaltungsreihe in den warmen Monaten, bei der man Konzerte von tollen Bands und KünstlerInnen erleben kann. Und das alles macht eine Person möglich, Maria Helm. Sie ist heute hier. Hallo.
2: Hallo, schön, dass ich wieder da bin. Ich mache das nicht alleine.
1: Ich habe ja gerade gesagt, was Kultur am Pavillon für mich ist. Was ist es für dich?
2: Eine Herausforderung, jedes Jahr eine andere und dann aber auch eine Quelle von ganz viel Begegnungen und ganz viel Hoffnung und Mut und einfach der Möglichkeit, Menschen Freude zu schenken und sie auch wiederzubekommen.
1: Erzähl mal kurz in zwei Sätzen, wie das alles angefangen hat, von einem halben Jahrzehnt.
2: Ja, richtig. 2020, als wir keine Konzerte mehr machen konnten und die Menschen die Kultur nicht genießen konnten, außer am Bildschirm, haben wir uns als Band mit The Real Chicks and Family gefragt, was wir jetzt machen können. Straßenmusik fiel auch aus, denn die Geschäfte waren nicht geöffnet und Menschen waren nicht in der Stadt unterwegs. Wo sie aber unterwegs waren, das war an der Elbe, an den Elbwiesen, wo man spazieren gegangen ist zu der Zeit. Und so kam die Idee, dass wir einfach an den Elbwiesen, also an der Elbe, am Radweg, Straßenmusik machen, und das haben wir gemacht. Das wurde so gut angenommen und wurde so begeistert erwidert, dass wir das dann öfter gemacht haben und ich dann die Idee bekam, andere Bands einzuladen und daraus eine Konzertreihe zu machen. Und die haben wir jetzt.
1: Und das jedes Jahr in den warmen Monaten. Was wird dieses Jahr anders sein als in den vorherigen Jahren?
2: 2020 hatten wir im Mai angefangen und dann tatsächlich bis September, bis so langsam das Wetter

0: ungemütlich wird. Also 5 Monate, Mai, Juni, Juli, August, September. Und das war auch in den letzten Jahren uns auch mit Herausforderungen, immer mal wieder mit Unsicherheiten. Aber es ist uns seitdem gelungen, jedes Jahr 5 Monate Veranstaltungen zu machen, pro Monat 4 Konzerte, sodass wir eine Art Festival mit jeweils 20 Veranstaltungen pro Jahr veranstalten konnten über den Sommer. Das wird dieses Jahr so leider nicht möglich sein. Die öffentlichen Gelder sind stark reduziert, um genau zu sein, auf die Hälfte. Und mit der Hälfte des Geldes können wir natürlich auch nur die Hälfte der Veranstaltungen machen. In diesem Fall muss ich mich tatsächlich auf das erste Halbjahr beschränken. Wir gehen davon aus, dass wir im Mai und im Juni tolle Konzerte haben werden.
1: In den Sommerferien sind eh alle unterwegs, ne? Oder wie redest du dir das schön?
0: Ja, also wir hatten eigentlich immer Besuch, ganz egal. Natürlich hängt es immer davon ab, welches Wetter ist. Wenn es zu heiß ist, kommen vielleicht manche Menschen nicht. Wenn Regen ist, kommen auch manche Menschen nicht. Aber wir haben es eigentlich, bis auf eine einzige Ausnahme, haben wir es nie ausfallen lassen. Auch bei Regen fällt uns was ein. Bei Hitze kann man in den Schatten unter der Brücke gehen. Wir haben Regenschirme, die man auch als Sonnenschirme nutzen kann. Wir erfrischen uns mit Sprühflaschen und haben da einige Maßnahmen, um diesen Sommer so angenehm wie möglich zu machen für alle. Aber ja, vielleicht hast du recht, dann können eben im Juli alle verreisen, wenn sie sich's denn leisten können.
1: Nach welchen Kriterien stellst du das Line-up zusammen, wenn du das zusammenstellst?
0: Die Musik muss mir gefallen. Und es soll positiv sein, es soll Freude machen. Und da es ja ein Straßenmusikformat ist und viele Leute auch nur flanieren und vorbeikommen, und vielleicht muss es eben sehr ansprechend und catchy sein. Es muss irgendwie in die Beine, in die Füße gehen und natürlich ins Herz.
1: Und dieses Jahr, wer steht auf dem Programm?
0: Für Mai haben wir ein wirklich tolles Line-up. Ich bin sehr stolz und freue mich riesig. Es sind 4 Bands, die alle noch nicht im Pavillon aufgetreten sind. Den Opener wird die Wirtschaftswunderband geben. Und zwar mit Schlagern der 50er und 60er Jahre. Also Cover ganz fröhlich, feierlich, mit positivem Blick nach vorn. Seid herzlich eingeladen. Am 10. Mai Eröffnung bei Kultur am Pavillon. Dann macht weiter Denim. Aus Berlin. Das wird was eher Moderneres. Da bin ich auch sehr gespannt. Sie ist Singer-Songwriterin, Emily Inzifull, und war bei Voice of Germany und ist eine bekannte Nummer, würde ich sagen, und hat eine ziemlich coole Stimme. Und ich freue mich, dass ich sie gewinnen konnte, bei uns mitzumachen. Dann kommen Scott und Lila. Die beiden verkörpern für mich den Sommer. Es ist einfach, die haben sich als Straßenmusikerinnen, Straßenmusiker kennengelernt und sind um die Welt getourt. Ich höre gerade ihr Album rauf und runter. Das solltet ihr auch tun. Es macht einfach Spaß. Und zum Schluss gibt's noch was zum Tanzen. Perky Polyvox sind hier in Dresden eine bekannte Größe. Wenn euch nach Tanzen ist, dann kommt unbedingt vorbei am 31. Mai.
1: Das ist ja wirklich das Beeindruckende, was ich schon mehrmals erlebt habe, dass wenn man bei euch vorbeikommt auf einen Sonntag, dass da wirklich Leute vor dem Pavillon, vor der Bühne stehen oder nicht stehen, sondern die Tanzbeine schwingen. Ne? Das ist so ein anderes Bild, was man von Dresden sonst nicht kennt, egal wo man ist. Auch wenn jetzt in der Innenstadt StraßenmusikerInnen oder so auftreten, ist selten bis nie der Fall, dass da Leute davor stehen und tanzen. Und genau da habe ich es aber erlebt.
0: Es geht bis dahin, dass mir die GEMA irgendwann mal erklärte, ab dem Moment, wenn Menschen tanzen, dann ist es keine Straßenmusik mehr. Da dachte ich auch, da musst du mal in andere Länder gehen. Aber ja, das stimmt. Es gibt unterhalb des Radweges auch noch diesen kleinen, ja, dieses tote Ende-Radweg. Also diesen, der, ich weiß nicht, wofür der ursprünglich mal war. Es muss da mal eine Umgehung gegeben haben bei Bauarbeiten oder so. Da gibt es diesen Asphaltstreifen, der sich zum Tanzen tatsächlich eignet. Und wenn die Musik so ist, dass sie zum Tanzen einlädt, dann ist da Platz dafür. Unser Team, unsere Technikerinnen und Techniker, die sorgen auch dafür, dass es auch dort gut zu hören ist, dass man dort auch gut tanzen kann. Denn den Fahrradweg selber, oben den Durchgangsverkehr, den halten wir immer frei, denn natürlich wollen wir den Verkehr nicht behindern.
1: Wie viel Zeit deines Tages steckst du momentan in diese Veranstaltungsreihe Kultur am Pavillon?
0: Mehr als ich habe. Also gerade jetzt, kurz bevor es losgeht, habe ich natürlich viel damit zu tun, ja. Und rund ums Jahr natürlich irgendwie auch. Es ist schon ein Projekt, was umfangreich ist. Aber so ist es mit jedem Projekt. Wenn man etwas machen möchte und das gut machen möchte, dann nimmt es eben Raum ein. Das kenne ich nicht anders.
1: Wenn du jetzt so die letzten 5,5, 6 Jahre Revue passieren lässt, was waren so die besonderen Augenblicke, wo du dann doch vielleicht gemerkt hast, okay, auch wenn es jetzt eine kostenlose Veranstaltung ist, das gibt mir trotzdem viel zurück.
0: Also als kostenlose Veranstaltung würde ich es nicht bezeichnen wollen. Wir bitten ja um einen Kulturbeitrag. Das ist mir auch sehr wichtig, auch von Anfang an. Zumal ja während der Corona-Ferien, wie sagst du so schön, wir mit unserem, also oft wird gesagt, wir durften nicht arbeiten. Ich formuliere es inzwischen anders, wir durften mit unserer Arbeit kein Geld verdienen. In dem Moment, wenn wir dort für die Menschen Musik machen, dann machen wir das natürlich, weil wir das gerne wollen, aber wir müssen ja irgendwie, oder ich rede jetzt eigentlich für die Bands mit wir, also wir als Musiker, Musikerinnen, müssen wir damit natürlich Geld generieren. Also es ist auch eine Botschaft oder ein Anliegen, was wir haben, wenn wir dort performen an der Albertbrücke, dass wir den Menschen deutlich machen, Kultur ist, kostet, ist was wert, ist wertvoll und das kann sich für den einen in 20 Euro ausdrücken, für den anderen in 200 und für noch wieder einen in 20 Cent, aber es ist was wert. Und mir ist es aber wichtig, dass man und Frau geben kann, was es einem selber wert ist und was man auch gerade zur Verfügung hat dafür. Deswegen die Sache mit der Spende, Kulturbeitrag, freiwillig und eben so, wie es gerade möglich ist. Aber trotzdem mit der Aussage, hier passiert was Wertvolles, bitte wertschätze es. Zum einen kommen ganz viele zu mir und sagen, wie toll sie das finden. Jetzt kürzlich bekam ich auch eine Nachricht per Spende sozusagen, wo es hieß, mach unbedingt weiter, das ist, diese Musik ist Lebenselixier, da kamen mir die Tränen, wissend, dass das zweite Halbjahr nicht stattfinden kann, wahrscheinlich dieses Jahr. Und was dann aber besondere Momente für mich auch sind, ist, wenn das Projekt mich selber überrascht. Also Dinge, die ich vorher nicht abgesehen oder eingeplant habe. Zum Beispiel, dass diese Nachmittagszeit sehr geeignet ist für Familien mit Kindern. Man würde mit einer 5-6-köpfigen Familie nicht in ein teures Konzert gehen, wo man Eintritt zahlt und dann noch am Abend, wo man eigentlich die Kinder schon im Bett haben möchte. Dann auch Menschen mit Behinderungen, Menschen, die auch eingeschränkt sind, ihre Bewegung betreffend. Und jetzt, letzten Sonntag waren wir zum Beispiel auch am Pavillon und haben Flyer verteilt und da kamen Menschen vorbei, die ihre Angehörigen gepflegt haben aus dem Pflegeheim. Und das ist auch sowas, das konnte ich vorher gar nicht so absehen. Aber ja, es bietet sich total an, wenn man mit seinen Angehörigen, die man eben einmal die Woche besucht, dann so einen Nachmittag mit Kultur wahrnehmen kann. Und da, das freut mich einfach, dass das so angenommen wird und ich bin sprachlos, das macht mir Gänsehaut.
1: Und wir freuen uns auf den nächsten Sonntag, wenn es losgeht.
0: Das machen wir.
1: Fass du nochmal die Fakten für nächsten Sonntag zusammen. Wann sollen wir da sein? Wer spielt? Und was ist das konkret, was uns da erwartet?
0: An der Albertbrücke in Dresden, am Pavillon, unterhalb vom Rosengarten. Am Sonntag, 10. Mai um 16 Uhr spielt die Wirtschaftswunderband fröhliche Schlager der 50er und 60er Jahre. Wir freuen uns auf euch. Alle Infos findet ihr unter kulturampavillon.de.
1: Und bei mir zu Gast war vor der Sendung bereits Maria Helm. Sie veranstaltet diese großartige Veranstaltungsreihe seit 6 Jahren. Danke für deinen Besuch und viel Erfolg in diesem Jahr.
0: Sehr gerne, vielen Dank.
2: Vielen Dank an Jens für diesen Beitrag. Also Kultur am Pavillon, 10. Mai ist die Eröffnung. Weitere Infos unter www.kulturampavillon.de. Dort findet ihr das ganze Programm. 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

0: Jo, dies ist Artisoma aus Ravensburg. Solche und ähnliche Musik könnt ihr auf Bandcamp hören.
1: Einen wunderschönen guten Tag. Ich bin jetzt in der GA8. Hinter mir klappern Aschebecher, aber das ist nicht so schlimm. Vor mir sitzt André Schallenberg vom Festspielhaus Hellerau, dem Europäischen Zentrum der Künste.
2: Hallo.
1: Hallo. Make it pop. Vom 8.5. bis zum 6.6. 26 Spielarten des Populären in der darstellenden Kunst. Wie seid ihr darauf gekommen, Make it pop, Spielarten des Populären? Also Popmusik ist ja was ganz anderes als Tanz oder so. Mhm. Gut, Cindy Hammer ist eine große Choreografin und beschäftigt sich auch immer in ihren Stücken mit Pop. Hat es damit vielleicht was zu tun?
2: Ja und nein. Also es ging uns jetzt gar nicht so sehr um Popmusik, sondern eher um die Frage, was ist denn eigentlich populär und was, wo wirklich im ganz einfachen Sinne, also wo was machen Leute auch so in ihrer Freizeit, was machen Leute als Hobby, wo geht man dann so auch in Massen hin? Und das ist beim zeitgenössischen Tanz, das ist ja normalerweise tatsächlich nicht immer so. Das ist auch völlig okay. Also zeitgenössischer Tanz ist ein Interesse und nicht jeder guckt sich das an. So, das ist völlig okay. Und wir haben jetzt überlegt, gibt es gerade im zeitgenössischen Tanzbereich auch Stücke, die sich mit Dingen beschäftigen, die eben manche Leute also als Hobby machen oder die aus einem anderen Bereich kommen, wo es dann so Übersprünge gibt. Also dem Sport zum Beispiel. Sport ist so ganz klassischer, so eine Verbindung Sport und zeitgenössischer Tanz oder Zirkus oder irgendwelche anderen speziell so Tanzstile, die eben nicht Kunsttanz sind, sondern zum Beispiel Flamenco oder Tango oder sowas. Also Sachen, die man als Hobby macht. Und das war ein bisschen die Grundidee für dieses Festival.
1: Da fällt mir ja eine Kompanie ein, Sebastian Weber Dance Company, und sie machen ja Stepptanz. Genau. Und das hat ja eher schon für meine Begriffe was mit Sport zu tun. Und wenn ich das so sehe, denke ich mir, wow.
2: Genau, also Sebastian Weber ist, finde ich, eigentlich das Paradebeispiel für diese Idee von diesem Festival, weil Stepptanz, da kenne ich tatsächlich fast nur Sebastian Weber, zumindest so im deutschsprachigen Raum, der das wirklich als Kunstform für die Bühne mit einem zeitgenössischen Anspruch macht. Sonst ist Stepptanz ja tatsächlich ein, was man so als Turniertanz macht oder im Revue-Bereich, also oder in sozusagen als Hobby macht, als Tanzkurs. Und deswegen ist Sebastian Weber immer ein sehr gern gesehener Gast in Hellerau. Der ist ja in Leipzig aktiv und vor allem im Loft. So, und er kommt jetzt da mit einem neuen Stück. Und das ist für ihn auch ein sehr besonderes Stück. The Long One heißt das, was ein Solo ist. Hat er ganz lange nicht mehr gemacht. Also mit ihm auf der Bühne, wo er ein bisschen davon erzählt, wie er als ostdeutscher, so sag ich mal, mittelalter Mann, ganz undespektierlich, wir sind gleich alt, wie er überhaupt dazu gekommen ist, zu diesem Step-Tanz. Und das ist eine total verrückte Geschichte. Da war er in New York in den 90ern und hat sich da so in so Kurse reingequetscht, die eigentlich komplett in so einem schwarzen Viertel waren. Und er als so 2 Meter großer weißer Deutscher hat sich da reingequetscht. Und das war wohl eine total spannende und schöne Erfahrung. Und davon berichtet er in dem Stück und tanzt natürlich auch.
1: Das Ganze ist im Ostflügel, was natürlich das nochmal verstärkt, weil der Ostflügel ist schick und relativ klein, sage ich jetzt mal so.
2: Genau, aber es ist ein Solo.
1: Es ist ein Solo. Da bin ich auch sehr gespannt. Ich kenne nämlich nur die Company mit dem Tanz. Als Solo habe ich sie noch nicht gesehen. Es gibt da noch viele, viele andere Sachen. Wie habt ihr das Programm so ausgesucht? Nach welchen Kriterien? Wenn ich hier so sehe, Rambazamba-Theater. Ich genau. Wurde mir empfohlen, ich habe es selber noch nicht gesehen.
2: Genau, also wir haben sozusagen ein paar große Stücke. Also ich kann es ja mal aufzählen. Wir haben die Gruppe Acrobatique de Tangier. Das ist ein Zirkusstück, wo also Tanz auf Zirkus trifft. Also zeitgenössischer Zirkus. Die kommen aus Marokko. Dann haben wir Salia Sanou. Das ist ein französischer Choreograf aus Nantes. Und der macht ein Stück zu Boxen. Also zu diesen wirklich klassischen Boxbewegungen, die ja oft sehr tänzerisch wirken. Und da wird ein richtiger Boxring aufgebaut auf der Bühne. Und man sitzt so drumherum und weiß manchmal nicht genau, ist das jetzt ein Boxmatch oder ist das ein Tanzstück oder wie auch immer. Also ganz toll. Dann haben wir eben den erwähnten Sebastian Weber und an demselben Wochenende einen anderen Tänzer, der auch mit einem Solo kommt, nämlich Israel Galvan. Und der ist Flamenco-Tänzer, einer der bekanntesten weltweit, der hier auch in Hellerau schon mal war. Und der zeigt so ähnlich wie Sebastian Weber sozusagen ein Solo über seine Kunst mit Musikbegleitung. Und dann haben wir, wie du schon sagst, noch am Ende, im Juni sind wir dann schon zwei Stücke. Einmal das Rambazamba-Theater. Das ist ein inklusives Theater aus Berlin. Gibt es schon ganz lange, schon über 30 Jahre. Und die machen sozusagen inklusiv, bedeutet, dass auf der Bühne sowohl behinderte als auch nicht behinderte Darstellerinnen sind. Profis tatsächlich. Und die machen ein Stück zur Rocky Horror Show. Die haben ihre eigene Version Rocky Horror Drag Show genannt, weil es ist tatsächlich eine super lustige Drag Show. Und das ist einfach das Spaßstück schlechthin. Also das ist wirklich, wer die Rocky Horror Show kennt, das ist ja an sich schon ein Event für sich. Da gibt es ja im Kino seit 50 Jahren irgendwie große Events, wo Leute Reis schmeißen und Klopapier. Und im Musical-Bereich ist das ja eigentlich so ein Kassenschlager oder so schon immer sehr begehrt, und die machen ihre eigene Version. Und dann gibt es noch am Schluss Tanz Mainz tatsächlich mit Moritz Ostruschniak, was einfach ein klassisches Tanzensemble ist, ein zeitgenössisches Tanzensemble aus Mainz, und die zeigen ein großes Tanzstück im großen Saal, wo es geht um so eine Ästhetik aus den sozialen Medien, dass man so eine Reizüberflutung hat, und daraus haben die ein ganz tolles Tanzstück gemacht.
1: Dann gibt es noch Panels, Weitdenken, weil das Denkmal schon steht, ja. Und Transformation des Populären. Wir fangen mal Weitdenken, weil das Denkmal schon steht. Hat das was mit Hellerau zu tun, ja, oder dem Monument des Boxringes, was dort auch noch steht?
2: Genau, das hat mit dem Boxring zu tun. Und zwar ist das tatsächlich, das wissen viele gar nicht mehr, das ist ja eigentlich ein temporäres Denkmal, ursprünglich errichtet im Umfeld eines Festivals, Roma Moor, hier in Hellerau. Und dieses Denkmal wurde damals von einer Künstlergruppe, Bewegung Nur, entwickelt und eigentlich nur temporär aufgestellt. Und inzwischen steht es aber da. Und jetzt gerade ist es frisch renoviert. Wir haben das also aufarbeiten lassen und leicht versetzt, damit es an einem Ort ist, wo es auch dauerhaft stehen kann. Und dieses Gespräch zusammen mit Katrin Kral vom Fachnetzwerk Antiziganismus und Anti-Romaismus, da sprechen wir eben über diese Figur, Rukeli Trollmann, für die ja dieses Denkmal errichtet wurde, aber auch überhaupt über die Verfolgung der Roma, aber eben nicht nur, sondern auch über die Sichtbarkeit in der Kulturszene in Deutschland. Und ich glaube, das wird ein ganz spannendes Gespräch. Und am Schluss wird noch ein Film gezeigt, I Am What I Am. Ja, das dauert so 2 Stunden, ist im Dalcross-Saal. Und wir gehen aber dann natürlich auch raus und gucken uns dieses frisch renovierte Denkmal nochmal an.
1: Das Ganze ist am 6.5. um 2026 um 18 Uhr in Hellerau im Dalcross-Saal und im Kulturgarten. Dann hatte ich noch erwähnt, Transformation des Populären. Was passiert dort?
2: Transformation des Populären ist ein Rechtsformat, oder ich wollte jetzt nicht Symposium sagen, das klingt ein bisschen zu groß, aber das ist tatsächlich durchaus sehr interessant und auch hoch angebunden. Und zwar ist das eine Kooperation mit einem Sonderforschungsbereich der Uni Siegen, im Siegerland, die sich nämlich tatsächlich beschäftigen mit der Transformation des Populären. Also sie erforschen genau das, was wir hier künstlerisch versuchen zu fassen. Und deswegen haben wir die eingeladen, doch mal ein bisschen zu berichten aus ihrer Forschung. Das ist natürlich jetzt erstmal sehr universitär, also sehr wissenschaftlich. Aber die werden in dieser Veranstaltung am Freitag, dem 8. und dann am Samstag, den 9. einfach ein bisschen aus ihrer Forschung berichten. Das heißt, es ist ein bisschen ein Vortrag und es gibt kleine Keynotes und Gespräche, zum Teil auch mit Kolleginnen aus Dresden. Es gibt nämlich auch Wissenschaftlerinnen von der TU, die in diesem Sonderforschungsbereich teil sind. Zum Beispiel Lars Koch, der hier an der TU ist, oder Julia Prager, das sind Kolleginnen, die sozusagen, mit denen wir auch schon gearbeitet haben als Hellerau. Und das ist sicher sehr spannend, da kann man mitmachen, da kann man sozusagen als Gast kommen und das wird sicher super interessant, um das ein bisschen noch zu fragen, was du selber gefragt hast. Ne? Was ist eigentlich populär? Ist es Popmusik oder was ist es eigentlich? Und das ist genau das Format.
1: Sehr schön. Das Ganze findet am 8.5. und am 9.5. statt. Mehr dazu findet ihr unter hellerau.org. Jetzt nach den Veranstaltungen gibt es ja meistens in Hellerau noch Publikumsgespräche. Ist sowas angedacht? Weil ich finde, dass die Formate der Publikumsgespräche immer sehr bereichernd.
2: Absolut. Es gibt jetzt nicht für jede Show ein Publikumsgespräch. Das hat ja auch was damit zu tun, manchmal sind die Künstlerinnen so involviert, dass sie nicht sich sofort 10 Minuten danach hinsetzen können. Oder wie im Fall von Israel Galvan steht der selber auf der Bühne und kann danach einfach nicht sofort quatschen. Aber ja, wir haben sowohl für das Zirkusstück als auch für Sebastian Weber und Rambazamba, da gibt es Publikumsgespräche für Tanz Mainz auch. Und da kann man kommen. Die werde meistens ich moderieren. Und da freue ich mich, wenn ganz viele kommen und viele Fragen stellen.
1: Werden wir sehen. Aber meistens kommen zu den Gesprächen immer viele Leute und stellen viele Fragen, weil es auch relativ schnell geöffnet wird zum Publikum hin. Und irgendwelche Partys oder sowas, ist sowas angedacht? Weil die Partys in Hellerau sind für meine Begriffe immer sehr schön.
2: Wir haben jetzt keine Party extra anberaumt, aber einige von diesen Stücken, die sind so musikalisch, dass danach auf jeden Fall was entstehen wird. Wir sind ja auch im Sommer, das heißt, der Garten ist geöffnet und da werden wir mal gucken, vielleicht kommt dann noch der ein oder andere DJ dazu, dass man zumindest noch ein bisschen das ausklingen lassen kann.
1: Gut, da danke ich dir erstmal für die Information. Weitere Infos findet ihr auf hellerau.org und dann strömt einfach, damit sich die Theater etablieren können und die Theater auch damit sprechen können. Hier, liebe Leute, wir brauchen Kunst und Kultur und die Fördermittel können nicht gestrichen werden.
2: Ja, genau. Und das ist tatsächlich, also dieses Programm ist nun wirklich super farbig und super einladend. Das richtet sich nicht nur an sozusagen ganz dezidierte Tanzinteressierte, sondern da kann man auch wirklich mal mit der Familie kommen oder mit der Oma oder mit guten Freunden, die vielleicht auch nicht so theatererfahren sind, weil es eben Sachen sind, populär im weitesten Sinne, wo viele Leute hoffentlich was irgendeine Anknüpfung haben, sei es, weil sie selber Sport machen oder Boxen machen oder weil sie selber schon mal die Rocky Horror Show gesehen haben oder was auch immer. Also da ist die Hoffnung, dass da auch mal viele Leute ins Theater kommen, die sonst vielleicht nicht sich reintrauen.
1: Gut, ein sehr schönes Schlusswort. Da wünsche ich dir und allen, die in Hellerau arbeiten, noch ein schönes Festival und natürlich fantastische andere Veranstaltungen.
2: Herzlichen Dank.
1: Bitte
2: bis
1: sehr.
2: Bald.
1: Tschüss.
2: Tschüss.
1: Ich sprach mit André Schallenberg vom Festspielhaus Hellerau, dem Europäischen Zentrum der Künste, zu Make It Pop. Spielarten des Populären in den darstellenden Künsten vom 1.5. bis zum 6.6.2026. Weitere Informationen zum Festival unter www.hellerau.org. Dieses Interview wurde aus Termingründen voraufgezeichnet im Medienkulturzentrum. Weitere Informationen zum Medienkulturzentrum unter www.medienkulturzentrum.de. Jo, hier noch ein Veranstaltungstipp. Am Sonntag, den 10. Mai 2026, gibt es Oktober, der Film von Sergei Eisenstein mit einer Live-Vertonung. SprecherInnen sind Sabine Köhler und Heike Igola von Freaks und Fremde. Dann die MusikerInnen sind Juri von Gall, Tobias Herzhalbauer und Alwin Weber. Also diesen Sonntag am 10. Oktober im Gutmannsaal im Sozietätstheater. Der Film Oktober mit einer Live-Vertonung. Mir wurde versichert, dass das nicht geprobt wird, sondern ganz live auf der Bühne stattfindet, was dort passiert. Und die Zuschauerinnen und die MusikerInnen werden sich überraschen lassen, mit was man dort spielt. 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

0: Petra, ich habe auf deinen Post halt was gesehen mit Cindy und Roma.
1: Ja.
0: Das war doch, glaube ich, am 8.
1: Genau, am 8. April ist der internationale Tag der Roma.
0: Und was macht ihr da?
1: Also der 8. April geht, das müsst ihr jetzt wissen, ne? Ich glaube, also seit den 90er Jahren, seit Mitte der 90er Jahre wird er als internationaler Roma-Tag begangen, soweit ich weiß, und geht zurück auf den ersten Welt-Roma-Kongress. 1971, am 8. April, war der erste Welt-Roma-Kongress. Da haben sich halt Roma und auch Sinti und andere Gruppen, die sich dazu zählen, in London getroffen und einige Dinge beschlossen. Also eben, dass man gemeinsam gegen den Rassismus kämpft, der den Sinti und Roma widerfährt. Man hat sich darauf geeinigt, eine gemeinsame Flagge zu entwerfen, sich auf eine gemeinsame Hymne geeinigt und viele andere Dinge und hat eben gesagt, dass man in Europa zusammenarbeiten will und darauf geeinigt, dass man gemeinsam für die Selbstbestimmung der Roma und Sinti in Europa kämpfen möchte.
0: Hat das auch noch mit dem Hintergrund von der NS-Zeit zu tun?
1: Ja, auch natürlich. Also einmal die NS-Zeit, aber auch all die Jahrhunderte davor. Also es gibt eine Diskriminierung seit dem Mittelalter, die dann in der NS-Zeit so ihren schlimmsten Höhepunkt erreicht hat. Und das wurde natürlich in den 60er Jahren aufgearbeitet und so kam es dann Anfang der 70er Jahre zu diesem Treffen. Und daran wird halt jetzt immer am 8. April erinnert und es ist so der Tag, der klar machen soll, es gibt Roma und es gibt Sinti und es gibt auch andere Gruppen, die sich dazu zählen und die brauchen Sichtbarkeit, Beachtung und deswegen wird zum Beispiel in Leipzig seit 2022 die Flagge gehisst, die Roma-Flagge, die ist oben blau. Unten grün und hat in der Mitte so ein rotes Rad, was an das indische Chakra-Rad erinnern soll, weil die Sinti und Roma nämlich ursprünglich vor über 1000 Jahren aus Indien nach Europa gekommen sind, aus dem heutigen Indien.
0: Okay, interessant aber. Weil für mich war das ja immer irgendwie aus der Ukraine oder so.
1: Ja, man sieht es, in Deutschland sieht man das immer so in Osteuropa, aber eigentlich ist eben der Weg vor über 1000 Jahren aus Indien Richtung Europa und da gab es auch zwei verschiedene Routen, also die einen sind dann eben über die heutige Türkei dann nach Südosteuropa reingekommen und die anderen sind über Nordafrika, Spanien und Südeuropa in den europäischen Raum gekommen.
0: Interessant. Also eine halbe Weltreise irgendwie gefühlt.
1: Ja, total. Und mittlerweile leben Roma und Sinti auf der ganzen Welt, überall, wo Menschen leben.
0: Haben sie auch immer noch diese, wie sagt man denn das, fahrenden Kultur?
1: Naja, das ist eigentlich so das große Problem. Wir sehen das immer so als fahrende Kultur, aber eigentlich ist es gar keine eigene Kultur, sondern dieses Fahren ist was, was immer passiert ist durch die Regeln von den anderen. Also das fing vielleicht damit an, so genau kann man das nicht zurückverfolgen, aber man sagt heute, als im indischen Raum die ersten Kriege entstanden sind, in den indischen, pakistanischen Raum, da ist vor über 1000 Jahren muslimische Truppen hingekommen und es gab Kriege und es gab teilweise auch so ja religiöse Kämpfe. Das muss ungefähr der Zeitpunkt gewesen sein, wo die Leute Richtung Europa gegangen sind und die wurden praktisch vertrieben. Klar ist man dann erstmal unterwegs und dann hat sich das aber so weiterentwickelt, als die im Mittelalter in Europa ankamen. War das in vielen Regionen eben so einmal, dass es so Stadtrechte gab und wenn du das Stadtrecht nicht hattest als fremde Person, durftest du da nicht fest wohnen, musstest du woanders hin. Das hat die dann widerfahrend gemacht, die Leute, oder? Die haben dann in dieser Zeit dann auch Berufe gelernt, die man gut machen konnte. Also zum Beispiel Kesselflicken. Früher hatten die Leute so alte Kessel aus Kupfer und die mussten innen mit Zinn ausgegossen sein. Und das ist kaputt gegangen und die haben halt das Handwerk gelernt, diese Kessel zu flicken. Und wenn du in einem Dorf alle Kessel geflickt hast, dann musstest du natürlich ins nächste Dorf gehen. Also das kam auch durch die Berufe dazu. Aber vieles war eben Vertreibung, dass die einfach nicht an einem bestimmten Ort wohnen durften, sondern weiter vertrieben wurden.
0: Es hat ja irgendwie Parallelen mit der jüdischen Kultur.
1: Es hat an vielen Stellen Parallelen. Es gab sicherlich auch Wanderungen in der gleichen Zeit. Aber sind trotzdem zwei verschiedene Kulturen. Und ich glaube, ein großer Unterschied ist auch das Sinti und Roma sind ja also schon eine gemeinsame Gruppe, aber die Kulturen sind schon sehr unterschiedlich. Also Roma in Rumänien haben an vielen Stellen ja viele rumänische Sachen übernommen vielleicht oder osmanische Sachen, weil die Osmanen die heutigen Türken lange Zeit da geherrscht haben und Sinti oder Roma in Deutschland haben ganz andere Einflüsse bekommen. Mhm. Also vieles hängt auch damit zusammen, in welchem Land die Menschen lange gelebt haben oder leben, sodass das sicherlich an vielen Stellen noch ein bisschen unterschiedlicher ist als in der jüdischen Kultur.
0: Also haben die auch jetzt nichts mehr von der indischen Kultur dann?
1: Sicherlich an manchen Stellen. Es gibt natürlich nicht so viel Forschung wie bei anderen Sachen, dass man es so genau nachempfinden kann. Aber ich weiß es zum Beispiel von der Familie meines Mannes, dass der mir immer erzählt, dass sie früher, heute machen sie das nicht mehr, aber dass sie früher immer so ein Fest gefeiert haben, irgendwann im Januar, der Tag der Tante. Und da wurde irgendwie so eine Frauenfigur verehrt, die man die Tante genannt hat, aber das muss Ursprünge haben oder sich auf eine indische Göttin wohl beziehen. Also da gibt es wohl Parallelen. Und da wurden dann so bestimmte Rituale gemacht. Aber er hat mir erzählt, dass das nur in seiner Kindheit stattfand. Mittlerweile, die Familie ist jetzt muslimisch, aber Roma und Sinti haben unterschiedliche Religionen. Mittlerweile feiern sie nur noch die muslimischen Feste. Also meistens, wenn die Leute eine Religion angenommen haben, Christentum, muslimisch, dann, das waren ja die meisten Religionen, dann haben sie diese alten Feste und Traditionen auch ein bisschen vergessen. Also es waren eigentlich immer sehr anpassungsfähige Menschen, die sich versucht haben, überall an die Begebenheiten, die Religion, die Kultur mit anzupassen.
0: Gibt es auch eine separate Forschung irgendwie?
1: Also in Deutschland nur sehr wenig. In Deutschland gibt es vor allem Antiziganismus-Forschung. Antiziganismus ist der Rassismus gegen Sinti und Roma. Das gibt es zum Beispiel an der Uni Heidelberg. Aber nicht weit von hier in Prag, in Tschechien, die haben einen Lehrstuhl für Romanes, das ist die Sprache der Sinti und Roma. Oder in Polen an der Universität Poznan, da gibt es einen Lehrstuhl für Roma-Literatur. In Deutschland gibt es sowas alles nicht, aber da gibt es eben diese Forschungsinstitute und Lehrstühle für den Antiziganismus. Ja. Oder gegen, nicht dafür.
0: Also ist es genauso wie mit den Disability Studies?
1: Ja, vermutlich. Also es ist wie mit vielen Sachen. Deutschland ist ganz schön zurück. Wir denken immer, wir wären so weit vorne. Super.
0: Nee, leider nicht anscheinend. Weil die Lehrstühle sind, Einforschung ist in Hamburg geschlossen und in Köln soll das halbiert werden oder zusammengelegt werden.
1: Also ein großes Problem ist, das ist wahrscheinlich bei Disability Studies auch nicht sehr viel anders, ist natürlich, wenn es um ja, Studien, Forschungsinstitute zu Sinti und Roma geht, also ein Problem ist die Nazi-Vergangenheit. Hm. Also die Nazis haben sehr wohl Forschung gemacht, aber um die Menschen zu ermorden. Und daran will natürlich auch keiner anknüpfen in Deutschland. Und das andere ist, über die Menschen forschen oder die Menschen forschen selber? Das ist so die Frage. Und wenn du halt so einen Lehrstuhl hast, sage ich mal, zur Roma-Kultur, da hast du, glaube ich, in einem Land wie Polen doch viel mehr Roma, die selber ihre Literatur erforschen. Und in Deutschland wäre es wahrscheinlich immer noch so, dass hauptsächlich die anderen darüber forschen. Und das ist gerade mit unserer Nazi-Vergangenheit auch total schwierig.
0: Ja, kann ich mir gut vorstellen. Ja, du musst auch mitgehen. Okay.
1: Ja, ich kann vielleicht noch kurz was zu dem sagen, was wir hier in Leipzig gemacht haben, am 8. April.
0: Ja.
1: Weil das schon auch was Besonderes. In vielen anderen europäischen Ländern ist es so ein, ja, so kein Feiertag, dass die Leute frei haben, aber ein Tag, den alle kennen und wo die Roma-Flagge gehisst wird an wichtigen Häusern oder eine Veranstaltung stattfindet dazu. Und in Deutschland eben noch nicht. Aber die Stadt Leipzig hat das im Stadtrat 2022 beschlossen, dass an dem Tag immer was stattfindet. Und da wird dann zumindest immer diese Flagge für einen Tag vom Rathaus gehisst. Und es kommt jemand von der Stadt, eine Bürgermeisterin, also Dezernentin, der Oberbürgermeister war es noch nie, aber eine Vertretung. Und hält eine Rede und es findet immer irgendwas statt. Und das finde ich schon ganz gut, weil es gibt eine gewisse Sichtbarkeit. Und die Leute laufen vielleicht vorbei und gucken und denken sich, oh, was ist denn das?
0: Mhm.
1: Und fragen nach. Toll wäre es, wenn noch viel mehr passieren würde zu der Sichtbarkeit. Aber das ist schon mal ein erster Schritt. Und andere Städte in Ostdeutschland, außer in Berlin, machen gar nichts.
0: Also gibt es auch so wie die jüdische Woche?
1: Also in Leipzig. In Leipzig machen wir als Verein das alle 2 Jahre, zum Beispiel dieses Jahr wieder in der ersten Juniwoche, wo es dann verschiedene Veranstaltungen gibt, Musik, Lesungen, Diskussionen, Filme, genau. Und da kommen dann auch immer viele Leute.
0: Dann heißt es für mich, dich wieder zu interviewen.
1: Ja, dann musst du vorbeikommen und die Woche mitmachen.
0: Ja, dann muss
1: und
0: ich
1: einen Exklusivbericht bringen.
0: Du hast mir jetzt gerade die Exklusivrechte.
1: Ja, genau.
0: Angedreht. Also kein anderes, kein LVZ.
1: Genau.
2: Ja, Tag der Roma am 8. April. Und das war eine Übernahme von Radio Plau aus Leipzig. Ich danke dafür.

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Gedicht am Mittwoch. Der Trick mit dem Reis. Vier dynamische junge Menschen, typische Business-Knechte, drei Männer, eine Frau, sitzen in einem indischen Restaurant und lassen bei munterem Verzehr den Tag ausklingen. Erster Mann: Wisst ihr, was ich glaube? Das ist der beste Inder der Stadt. Zweiter Mann: Sagen alle. Die Frau stand sogar im Internet. Dritter Mann: Das heißt ja nichts. Im Internet steht auch, dass Zwiebeln und Knoblauch giftig sind, weil sie Liliengewächse sind und Linien nun einmal giftig sind. Erster Mann: Das mit den giftigen Zwiebeln ist gerade so eine Modeerscheinung. Zweiter Mann: So wie die, dass Milch den Körper verschleimt. Die Frau: Also ihr werdet lachen, aber ich habe eine Freundin, die hat früher ganz schlimm Rheuma, Asthma, Neurodermitis und Migräne. Und die meint, seit sie keine Milch mehr trinkt. Dritter Mann: Wollen wir noch einen Reis bestellen? Oh, sorry, dass ich dich unterbrochen habe. Die Frau: Schon okay. Der Trick mit dem Reis. Vier. Der Trick mit dem Reis. Typische Business-Knechte. Drei Männer, eine Frau, sitzen in einem indischen Restaurant und lassen bei sich nicht. Erster Mann: Wisst ihr, was ich glaube? Das ist der beste Inder hier. Zweiter Mann: Sagen alle. Die Frau stand sogar im Internet. Dritter Mann: Das heißt ja nichts. Im Internet steht auch, dass Zwiebeln und Knoblauch giftig sind, weil sie Liliengewächse sind. Und Lilien nun einmal giftig sind. Erster Mann: Das mit den giftigen Zwiebeln ist gerade so ein Möglichkeit. Zweiter Mann: So dass Milch den Körper bleibt. Die Frau: Also ihr werdet lachen, aber ich habe eine Freundin, die hat früher ganz schlimm Rheuma, Asthma, Neurodermitis und Migräne. Und die meint, seit sie keine Milch mehr trinkt. Dritter Mann: Wollen wir noch einen Reis bestellen? Oh, sorry, dass ich dich unterbrochen habe. Die Frau: Schon

0: Zuckermann, wollen wir noch einen Reis bestellen? Oh, sorry, dass ich dich die Frau schon
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Jetzt gibt es die Gute-Nacht-Geschichte.

0: Es folgen nun die Gute-Nacht-Geschichten für unsere kleinen Zuhörer.
1: Die verlorene Schnecke. Jan und Jana waren aufgeregt. Morgen würden sie mit den Eltern in den Urlaub fahren. Winterurlaub, Schlitten, Skier und so. Jana kramte im Schrank von Jan herum. »Ich suche meine Pudelmütze.« »Quatsch, die liegt doch hinter dem Terrarium.« »Das Terrarium«, schrie Jan auf. »Die Schildkröten, was soll mit den Schildkröten passieren?« Mutter steckte den Kopf zur Tür hinein. »Das Terrarium kannst du zu Frau Hedemann bringen, die weiß schon Bescheid.« Also räumte Jan das Terrarium aus und brachte es zu Frau Hedemann. Dreimal musste Jan die Treppe rauf und runter. Dann war alles wieder komplett. »Nein, halt! Wo war die eine Schnecke?« »Eine Schnecke ist weg«, rief Jan. Aber da antwortete schon ein Knurren und ein Aufschrei aus dem Treppenhaus. Die eine Schnecke war aus dem alten Holzstück gefallen und der Fall hatte sie erbost. Als Frau Gerke die Treppe herunterkam, knurrte die Schnecke und schnappte nach den Beinen der schönen Frau. Ihr müsst wissen, Schnecken sind sehr kurzsichtig. Und Frau Gerke hatte der Schnecke auch gar nichts getan. »Hilfe, Hilfe«, rief sie in ihrer Überraschung, und der sportliche Herr Gerke kam auch gleich hinuntergesprungen und hatte noch seine Limonadenflasche in der Hand. Zum Glück, denn kribbelnde Limonade können die wenigsten Schnecken leiden. Herr Gerke spritzte mit der Limonade und die Schnecke kroch angewidert in die äußerste Ecke. Endlich kam auch Jan. Er wollte seine Schnecke holen, aber die wollte nicht. Sie saugte sich mit ihrem Superfuß am Boden fest und produzierte ganz viel Schleim. Jans Hände glitschten ab. Es war nichts zu wollen. Dann fielen ihm die Rollschuhe ein, die er gerade statt der Schlittschuhe gefunden hatte. Er holte einen Rollschuh und hielt ihn der Schnecke vor die Stielaugen. Ihr müsst wissen, dass manche Schnecken furchtbar neugierig sind und alles untersuchen, ja sogar ausprobieren. Es dauert zwar lange, bis sie begreifen, um was es sich handelt, aber dann sind sie oft nicht mehr zu halten. »Hier, guck mal«, sagte Jan und hielt den Rollschuh hin. Sofort rieb sich die Schnecke ihre Augen blank. Dann holte sie aus ihrem Haus ihre Motorradbrille und kletterte auf den Rollschuh. Hui! Jan gab dem Rollschuh einen Schubs und der sauste durchs Treppenhaus, über die Schwelle von Frau Hedemanns Wohnungstür, den Flur entlang. Die Schnecke strahlte, sie hielt sich fest, ihr Haus flatterte im Fahrtwind und ich glaube, sie jauchzte sogar. Aber